0: trocken, im Süden letzte Schauer, bis 22 Grad. Es ist 2.03 Uhr.
1: Schönen Dank fürs 3-Minuten Nachrichtenupdate. Von mir jetzt der Blick auf die Straße im Lande. Hier ist der Verkehrsservice in der ARD-Hitnacht. A6 Nürnberg Richtung Heilbronn zwischen Parkplatz Bürgerwald und Raststätte Frankenhöhe Nord. 2 Kilometer Stau. Die A23 Heide Richtung Hamburg ist in Höhe Heide West wegen Überflutung gesperrt. Die A29 Wilhelmshaven Richtung Ahlhorner Heide ist zwischen Oldenburg-Ohmstätte und Kreuz Oldenburg-Ost wegen der laufenden Fahrbahnerneuerung gesperrt. Heute Nacht bis 5 Uhr wird's dauern. Umleitung ist die U26. Und dann noch die Autobahn 33 Brilon Richtung Bielefeld zwischen Paderborn Schloss Neuhaus und Paderborn Sennelager ist nach einem Unfall gesperrt. Gute Fahrt unterwegs. Bleiben Sie munter mit der Sendung im Radio.
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1: Für alle im Studio ist Hanno Bauer in Erfurt. Ich grüße schön.

0: ARD-Hitnacht hier für Sie im Radio. Und das mit besonderer Freude, denn nur noch 2 Wochen, umgerechnet 3 ARD-Nächte aus Magdeburg. Ja, dann geht's in den Urlaub für mich. Und Klaus hat das gehört und hat schnell geschrieben zum Roadtrip. Wenn deine Reise durch die Provinz Malaga geht, dann kannst du ja auf einen Kaffee vorbeikommen. Dein Stammhörer Klaus. Ah, da grüße ich doch zurück. Mal sehen, ob es auf dem Weg liegt. Also bei mir geht's dann meistens so erstmal zum Mittelmeer runter von Deutschland aus und dann nach rechts. Und dann mal gucken, wie weit man kommt. Ja. Aber Malaga wäre schon nicht schlecht. Schatzis Mutti wohnt da. Also Schwiegermutti. Da könnte man ja vielleicht mal vorbeikommen. Klaus, ich grüße ganz lieb zurück. Vielleicht kommen wir ja mal auf einen Kaffee zusammen, auf einen Cortado.
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0: Obwohl für mich am liebsten Kaffee con Leche immer. Vorfreude steigt, denn die letzte Reise ist verdammt lang her.
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1: Die Eulenstadt, Old City. Und hier durften nochmal die Fireflies fliegen, also die Glühwürmchen, und das in einer Oktobernacht. Na, das ist ja mal was.
2: Guten Morgen, lieber Heino.
1: Hallo, guten Morgen.
2: Ich grüße dich. Du kannst mit Recht sagen, ich wandere ja so gerne. Am Freitag und Sonntag in Magdeburg, heute bis Dienstag in Erfurt. Schade, dass in Freiberg kein MDR-Studio ist, sonst wärst du hier auch noch anwesend. Ich grüße alle Nachtschwärmer, die nicht schlafen können oder dürfen. Dich ganz besonders. Hier spricht die Uschi aus Freiberg. Ich höre dir gerne zu. Danke, tschüss.
1: Uschi, schön von dir gehört zu haben. Ja, Uschi gehört schon ganz lange zur Radiofamilie. Schon bevor diese Nachtsendung vom MDR zur ARD-Hitnacht wurde, war sie nämlich immer in der MDR-Dreiländernacht mit dabei. Und von daher kennen wir uns auch. Also, ganz liebe Grüße zurück. Schön, dass es dir gut geht.

0: 2.30 Uhr ist es. Das ist die Zeit für den Verkehrsservice der ARD Hitnacht und es gibt Neues zu berichten von der Autobahn 3. Leider nichts Gutes. Würzburg Richtung Nürnberg. Hier ist zwischen Nürnberg Nord und der Ausfahrt B14 Nürnberg Beringersdorf wegen eines brennenden LKW gesperrt. Bitte nutzen Sie die Umleitungen. Das wären dann die U27 und die U27A. Die A23 Heide Richtung Hamburg ist und bleibt in Höhe Heide-West wegen Überflutungsschäden gesperrt. Die A29 Wilhelmshaven Richtung Ahlhorner Heide ist zwischen Oldenburg-Ohmstätte und Kreuz Oldenburg-Ost wegen der laufenden Fahrbahnerneuerung heute Nacht gesperrt. Umleitung ist die U26. Die A33 Brilon Richtung Bielefeld ist zwischen Paderborn-Schloss Neuhaus und Paderborn-Sennelager nach einem Unfall gesperrt. Und dann noch in München, A99 München Nord Richtung München Südwest, der Tunnel Aubing ist nach Auslösung der Höhenkontrolle gesperrt. Ihnen unterwegs eine gute Fahrt, bleiben Sie munter mit dieser Sendung im Radio.
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0: Hanno Bauer ist hier in Erfurt. Schönen Tag wünsche ich jetzt schon mal um 2.32 Uhr. Mit den Rembrandts, Just the Way It Is, Baby. Wie gemalt.

0: fliegen hier auf Glücksdrachens Rücken durch die ARD-Hitnacht mit Limahl. Never Ending Story. Sehr schön. Und andere fliegen durch die Nacht, weil sie nicht schlafen können.
1: Hallihallo, Team von der ARD-Hitnacht. Hallihallo, hier ist der Roland aus Ladenburg in Nordbaden. Ich habe zurzeit Probleme. Ich habe fast den ganzen Abend geschlafen, so bis Mitternacht. Die ARD-Hitnacht bringt mich gut für die Nacht drauf. Eure Hits kommen gut.
0: Sehr schön.
1: Ich grüße alle Nachtschwärmer.
0: Roland, danke schön für die schönen Grüße. Und ja, wo ist dann das Problem? Also schlafen können und wollen vielen nicht. Willkommen im Club in unserer Radiofamilie hier in der Nacht.
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0: Und vorher geschlafen habe ich auch nochmal, um schön fit zu sein für Sie. 2:40 Uhr ist es jetzt.

Ihr bringt mich in den Morgen. Durch die Nacht in den Morgen, genau. Viele Grüße an euer Hitnacht-Team, an alle meine Kollegen im LKW. Kommt mit Sicherheit an euer Ziel und lasst euch nicht ärgern. Viele Grüße, Daniel, und ich wünsche ebenfalls eine schöne Fahrt. Also, dass ich nur lange nicht da bin, das kann man ja nicht sagen. Ich hatte jetzt mal eine Nacht Pause, vorher schon gleich zweimal.

0: Huihu und auch Österreich. Hör zu, ja, auch heute Nacht nämlich wieder.
1: Hallo, das ist die Beate aus Innsbruck. Ich wünsche dir eine wunderschöne Sendung. Du hast ja gestern Geburtstag gehabt und ich wünsche dir noch alles nachträglich, alles Gute zu deinem Geburtstag und habe eine schöne Sendung mit toller Musik. Also die Musik von euch, die macht mir richtig Mut immer. Okay, dann bis später. Tschüssi.
0: Danke nach Innsbruck. Ich habe zwar im Juli Geburtstag, aber wirklich Geburtstag gehabt hat Frank Michael, mein Namensvetter Bauer.

So schön geschmeidige Musik aus den 70ern, die Bee Gees, More Than a Woman. Ja, und in 4 Minuten gibt es auch schon die 3 Uhr Nachrichten. Bis dahin noch eine Reise, musikalisch, mit Journey, Don't Stop Believing.

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1: Um 3 Uhr mit Ronald Lessig. Der frühere rheinland-pfälzische Ministerpräsident Schweizer soll heute neuer Bundesarbeitsminister werden. Er erhält die Ernennungsurkunde von Bundespräsident Steinmeier. Schweizer wird Nachfolger von Bärbel Baas, die gestern als Arbeitsministerin, aber auch als SPD-Chefin zurückgetreten war. Die neue Parteispitze wollen die Sozialdemokraten dann im Dezember oder im Januar wählen. Co-Parteichef Klingbeil ließ im ARD-Brennpunkt offen, ob er dann wieder kandidiert.
2: Wir brauchen jetzt die beste Aufstellung in der SPD. Ich habe deutlich gemacht, dass ich als Vizekanzler und Finanzminister weiter Verantwortung tragen werde. Und wer jetzt für die SPD antritt beim Bundesparteitag, das werden wir jetzt gemeinsam in der Führung entscheiden. Und deswegen ist für mich erstmal heute klar, ich klebe nicht an meinem Amt. Ich glaube, ich kann dieser Partei helfen in einer schwierigen Phase. Ich kann diesem Land auch helfen in einer schwierigen Phase. Aber darüber werden wir jetzt gemeinsam entscheiden.
1: Der SPD-Vorsitzende Klingbeil. Der internationale Flughafen Riad in Saudi-Arabien bleibt weiter geschlossen. Die Sperrung wurde erstmals bis Samstag verlängert. Hintergrund sind Angriffe der Houthi-Miliz aus dem Jemen. Der Flughafen Riad war am Wochenende von Raketen getroffen worden. 13 Menschen kamen ums Leben, mehr als 300 wurden verletzt. Wegen des Angriffs strandete auch die deutsche Wirtschaftsministerin Reiche in Riad. Ein Ministeriumssprecher hat inzwischen erklärt, dass Reiche auf dem Rückweg nach Deutschland ist. Wie sie Riad verlassen konnte, wurde nicht bekannt gegeben. Das Bundesverfassungsgericht verhandelt ab heute über einen weiteren Streitpunkt zur Erbschaftssteuer. Es geht um Steuervorteile für Erben von Betriebsvermögen. Ein Urteil wird erst in ein paar Monaten erwartet. Aus Karlsruhe Alena Lagmöller.
3: Der Kläger hat von seiner Tante unter anderem Wertpapiere im Wert von 67.000 Euro geerbt. Er findet es ungerecht, dass er als Erbe eines Privatvermögens Steuern zahlen muss, während sich Unternehmenserben oft von der Steuer befreien können. Für sie gibt es nämlich sehr großzügige Ausnahmen. Wer das Unternehmen fortführt und das Lohnniveau seiner Angestellten hält, der zahlt unter Umständen gar keine Steuern. Der Gedanke hinter diesen Privilegien? Unternehmen und Jobs sollen nicht durch die Erbschaftssteuer gefährdet werden.
1: Auf Sardinien ist ein Höhlenforscher gerettet worden, der mehr als 27 Stunden lang eingeschlossen war. Berg- und Höhlenretter konnten den 31-Jährigen aus den Geröllmassen befreien. Der Forscher saß auf der italienischen Mittelmeerinsel in 10 Meter Tiefe fest. Grund war ein Hangrutsch. Das waren die Nachrichten. Das Wetter in Deutschland. Es bleibt trocken bei plus 11 bis minus 3 Grad. Am Tage bewölkt, von Westen her Regen, im Südosten nach Nebelauflösung heiter. Bei bis zu 13 Grad im Thüringer Wald und 20 Grad am Oberrhein. Am Mittwoch meist trocken, im Süden letzt Schauer, 14 bis 22 Grad. Es ist 3:03 Uhr.
4: Schönen Dank fürs aktuelle Nachrichtenupdate. Von mir jetzt der Blick auf die Straßen im Lande. Hier ist der Verkehrsservice der ARD-Hitnacht. Die A3 Würzburg Richtung Nürnberg ist zwischen Nürnberg Nord und Ausfahrt B14 Nürnberg-Beringersdorf wegen eines brennenden LKW gesperrt. Dort gibt's auch einen ordentlichen Stau. Umleitung bitte benutzen. Das wären die U27 und die U27A. Die A23 Heide Richtung Hamburg ist in Höhe Heide-West wegen Überflutungsschäden weiterhin gesperrt. Die A29 Wilhelmshaven Richtung Ahlhorner Heide ist zwischen Oldenburg-Ohmstätte und Kreuz Oldenburg-West wegen der laufenden Fahrbahnerneuerung heute Nacht gesperrt. Bis 5 Uhr soll sie allerdings abgeschlossen sein. Umleitung führt über die U26. Und die A33 Brilon Richtung Bielefeld ist zwischen Paderborn-Schloss Neuhaus und Paderborn-Sennelager nach einem Unfall gesperrt. Ihnen unterwegs eine gute Fahrt. Bleiben Sie munter.
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4: Mit Hanno Bauer in Erfurt. Und ich grüße ganz lieb Ronny, der geschrieben hat: Lieber Hanno, ich gehöre ja auch zur ARD-Hitnacht-Familie. Ich finde die immer hörenswert. Und das gibt mir Kraft und Stärke.

Der neueste Song der ganzen Sendung von einer Band, die mit am längsten dabei ist. Summer of Us aus diesem Jahr, das waren die Rolling Stones auf dem Weg in den Dienstagmorgen. Und Promi-Fahrer Daniel hat sich auch schon gemeldet, noch nicht von unterwegs, aber hat geschrieben, morgen ihr Lieben, ganz liebe Grüße aus Minden, Stemmer. Um 3.30 Uhr geht's wieder auf Tour, bis 13 Uhr, die ganze Woche. Ich grüße alle, die noch wach sind und alle LKW-Fahrer vor allem und alle auch im Radio. Ganz großes Lob an euch. Dankeschön, Daniel.

0: One More Night. Und Sie sind wieder dabei? Das ist doch wunderbar. Ja, schön, wenn man weiß, man sendet nicht so alleine vor sich hin, sondern andere sind auch dabei. Und Claudi ist doch auch gerade wieder aufgewacht, hat sie mir erzählt.
1: Ja, guten Morgen, guten Abend. Jetzt bin ich doch mal wieder aufgewacht. Mitten in der Nacht, also gleich 3 Uhr. Also man hört es ja öfter, dass Leute 3 Uhr nachts wach werden und es gibt verschiedene Mythen drüber und auch Begriffe dafür. Mir gefällt am besten die Wolfsstunde. Ja, das sagte man so früh, um die Zeit sind ja eigentlich nur noch Wölfe aktiv bei der Dunkelheit und bei der Kälte. Aber was ist da los? Vielleicht ist der Moderator vielleicht auch ein Wolf? Naja, schauen wir mal, was noch trinkt, wann ich wieder einschlafe. Auf jeden Fall grüße ich mal ganz lieb und wünsche alle einen guten Tag später. Tschüss, Claudia Stucki.
0: Ah, schöne Grüße zurück, Claudia, nach Stuttgart. Und ich kann eins schwören, ich bin kein Werwolf, arbeite aber sehr gerne nicht nur im Mondenschein, sondern in jeder Nacht hier in der ARD-Hitnacht.
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0: Ja, und dass ich kein Werwolf bin, das ist auch gut, sonst würde ich hier vielleicht noch weggefangen. Hier sind nämlich die Ghostbusters, mitten in der Nacht um 3.20 Uhr. Claudia, lustig von dir zu hören. Aber jetzt mal schön einschlafen für den Arbeitstag heute.

Let It Rain. Und das bei nur ganz geringer Regenwahrscheinlichkeit diese Nacht in Deutschland. Also außer in NRW. Aus Luxemburg kommt nämlich gerade ein bisschen Sprühregen rübergezogen zu uns. Ja? Aber auch für alle dort ist jetzt Sonnenschein im Herzen angesagt. Mit Pink und ihrer Tochter Willow. Cover me in Sunshine. Cover me in Sunshine, genau.

0: So schön das Lied. Und mein Herz strahlt. 3.30 Uhr ist es, Zeit für den Verkehrsservice der ARD-Hitnacht. Die A23 Heide Richtung Hamburg ist in Höhe Heide-West wegen Überflutungsschäden gesperrt. Die A29 Wilhelmshaven Richtung Aalhorner Heide ist zwischen Oldenburg-Ohmstädte und Kreuz Oldenburg-Ost wegen der laufenden Fahrbahnerneuerung gesperrt noch bis 5 Uhr. Umleitung ist die U26 und die A33 Brilon Richtung Bielefeld ist zwischen Paderborn-Schloss Neuhaus und Paderborn-Sennelager nach einem Unfall gesperrt. Das waren die Verkehrsmeldungen. Wir wünschen Ihnen eine gute Fahrt.
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0: Hanno Bauer ist hier in Erfurt und jetzt kommt richtig Wachmachmusik mit Michael Jackson, nämlich The Way You Make Me Feel. Oh.

da werden jetzt aber Ralf und Martina vom Michael Jackson Fanclub mitgetanzt haben, mitten in der Nacht. Ich sehe es direkt vor mir. Michael gibt ihnen jede Menge Energie, immer wenn er im Radio läuft. Und mir natürlich auch in der ARD-Hitnacht. 3:35 Uhr.

Vera möchte jetzt mit dieser Musik Richtung Bett schaukeln, ha? Hat geschrieben: Hallo Hanno, wer soll bei dieser tollen Musikauswahl und sympathischer Moderation ins Bett? Jetzt lasse ich mich allerdings in den Schlaf wiegen und bin froh, dass ich nicht mehr unterwegs sein muss. Herzliche Grüße aus Hirschberg, das liegt direkt zwischen Heidelberg und Weinheim, eure Vera. Vera, gutes ins Bett kommen, allerdings erst in 2,5 Minuten. Bis dahin gibt's nämlich nochmal Flottes von den Beatles. In the time.

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Das gilt doch auch für diese Sendung, für alle, die unterwegs sind. So wie Michael aus Geesthacht in Schleswig-Holstein, der geschrieben hat, Moin Moin Hanno Bauer, auch ich muss mir wieder die Nacht um die Ohren schlagen. Die Supermärkte mit Mopro beliefern, also Molkereiprodukten, außerdem mit Obst und Gemüse, diesmal im Raum Ahlhorn und Meppen. Ich wünsche jedem, der in der heutigen Nacht arbeitet, eine ruhige Hand und gutes Ankommen. Kommt alle gut durch die Nacht.

Funky Funky geht's hier zacki zacki Richtung 4 Uhr. In 3,5 Minuten ist es schon wieder soweit und die Zeit bis dahin hören wir nach Chris Rea, The Road to Hell.

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1: Um 4 Uhr mit Ronald Lessig. Der frühere rheinland-pfälzische Ministerpräsident Schweizer soll heute neuer Bundesarbeitsminister werden. Er erhält die Ernennungsurkunde von Bundespräsident Steinmeier. Schweizer wird Nachfolger von Bärbel Baas, die gestern als Arbeitsministerin und auch als SPD-Chefin zurückgetreten war. Bayerns Ministerpräsident Söder forderte im ARD-Brennpunkt, Streitigkeiten zwischen Union und SPD auch zur Personalie Baas beiseite zu legen.
2: Ich verstehe, dass man am so einem Tag auch mal alle Dinge anspricht, das ist auch wichtig, aber das ist dann, glaube ich, auch notwendig, dass es dann am Ende des Tages wieder zusammengeführt wird. Und das andere ist tatsächlich, dass halt die Zeit einfach drängt in Deutschland. Wir müssen Entscheidungen treffen und wir müssen auch Entscheidungen in großen Sozialaufgaben dann voranbringen. Und deswegen ist es, glaube ich, auch zulässig, jetzt zu fragen, wann und wie werden Reformen umgesetzt.
1: Bayerns Ministerpräsident und CSU-Chef Söder. Bundeskanzler Merz hat eine Senkung der Stromsteuer auch für Privathaushalte in Aussicht gestellt. Die Steuer soll laut Merz auf ein europäisches Minimum fallen. Ein deutscher Durchschnittshaushalt würde dadurch bei der Stromrechnung etwa 70 Euro im Jahr weniger zahlen. Es stehen allerdings noch regierungsinterne Diskussionen an. Die Ukraine begrüßt die neuen EU-Sanktionen gegen Russland. Präsident Zelensky und Außenminister Sibiya dankten besonders der EU-Außenbeauftragten Kallas für ihre Entschlossenheit. Die Sanktionen richten sich gegen fast 1600 Personen und Betriebe. Aus Kiew, Rebecca Barth.
3: Mehr als die Hälfte der Personen und Organisationen auf der Sanktionsliste stünden in Verbindung mit der Produktion ballistischer Raketen, schreibt der ukrainische Außenminister Andriy Sibiha. Es sei offensichtlich, dass Russland nicht bereit sei, seine Angriffe auf die ukrainische Energieinfrastruktur einzustellen, schreibt der ukrainische Präsident auf dem Kurznachrichtendienst X. Allein am Montag habe Russland 6 Einrichtungen der Wärme- und Stromversorgung attackiert. Daher sei mehr Druck auf Russland ein richtiges und notwendiges Signal, betont Volodymyr Zelensky.
1: Nach Unwettern infolge von 2 Wirbelstürmen sind in Mexiko mindestens 2 Menschen ums Leben gekommen. 10 weitere werden vermisst. Betroffen sind die Pazifikküste und der Nordwesten des Landes. Hurricane Simon zieht von der Küste entlang und hat sich inzwischen abgeschwächt. Die Behörden warnen weiterhin vor Starkregen, heftigen Winden und hohem Wellengang. Das waren die Nachrichten. Das Wetter in Deutschland. Am Tage bewölkt, später von Westen her Regen, im Südosten nach Nebelauflösung heiter, bei Höchstwerten im Thüringer Wald von 13 Grad und am Oberrhein bis 20 Grad. Am Mittwoch meist trocken, Richtung Süden noch letzte Schauer, 14 bis 22 Grad. Am Donnerstag fast überall freundlich, im Süden länger neblig, 15 bis 22 Grad. Es ist 4.03 Uhr.
4: Dankeschön fürs aktuelle Nachrichtenupdate. Von mir jetzt der Verkehrsservice in der ARD-Hitnacht. Die Autobahn 23 ist und bleibt gesperrt wegen Überflutungsschäden, und zwar Heide Richtung Hamburg in Höhe Heide-West. Die A29 Wilhelmshaven Richtung Aalhornerheide ist zwischen Oldenburg-Ohmstädte und Kreuz Oldenburg-Ost wegen der laufenden Fahrbahnerneuerung gesperrt. Eine Stunde soll es noch dauern, also bis 5 Uhr. Wir hoffen, der Zeitplan klappt und die Umleitung führt so lange noch über die U26. Die A33 Brilon Richtung Bielefeld ist zwischen Paderborn Schloss Neuhaus und Paderborn Sennelager nach einem Unfall gesperrt. Soweit unsere Verkehrsmeldungen. Gute Fahrt in den Dienstagmorgen hinein.
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4: Hanno Bauer ist hier in Erfurt. Schön, dass Sie dabei sind.

Wer soll hier im Radio umgebracht werden? Ich hoffe doch mal nicht. Und vor allem nicht noch auf Video dabei aufnehmen. 4.10 Uhr ist es. Hier ist die ARD-Hitnacht mit Musik, die am besten ist, wenn sie laut ist. Ihre Nachbarn werden sich freuen.

0: Heidi bringt mich gerade wieder mit einem Lachen in den Morgen. Sie hat mir gerade geschrieben, ich bin kein Morgenmuffel. Ich möchte einfach in den ersten 16 Stunden nach dem Aufstehen meine Ruhe haben. Verstehe ich völlig. Ruhige Musik jetzt deswegen von Marian Morodet. New Age in der ARD-Hitnacht.
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Marlen, nicht Marian, was mir so rausrutscht zurzeit, wenn dann die Zunge ein wenig träger ist als die tickende Uhr. Hier ist die ARD-Hitnacht und Chantal hat sich gemeldet aus dem rollenden LKW zusammen mit ihrem Jörn und auch Hundi Asta ist dabei, hat sie geschrieben. Hier ist Chantal, wir haben die Firma gewechselt und sind gerade mit unserem planen Trailer und Volvo-Teilen für Göteborg und Arvika in Schweden auf dem Weg nach Rostock. Natürlich ist unser LKW-Hund Asta auch mit dabei und passt auf, dass der Fahrer nicht einschläft. Wir wünschen allen Nachtschwärmern und Frühaufstehern einen wunderschönen Tag. Liebe Grüße von Chantal, Jörn und Asta und ich wünsche euch eine gute Fahrt. Bleibt munter und kommt gut ans

mit großem Chor, wie wir hier hören bei Foreigner. I want to know what love is. Somit geht's doch schön rein Richtung Dienstagmorgen, ja? Und Gundi Feuerpferdchen aus dem Allgäu ist auch wieder dabei, hat geschrieben: Lieber Hanno, ganz herzliche Grüße an euch alle, an unsere Hitnacht-Familie. Geht es euch manchmal wie mir? Wenn ich all die lieben Nachrichten der anderen Hörer und Hörerinnen höre, dann fühlt es sich wirklich an wie ein Abend unter Freunden. Dieses Gemeinschaftsgefühl trägt einen durch die Nacht. Ich hatte heute einen wunderschönen Abend und war mit einigen meiner Freunden in Kontakt, mal am Telefon, mal per WhatsApp. Solche Momente tun einfach gut. Danke für die schöne Moderation und natürlich auch ein großes Dankeschön an die Musikdirektion für diese, wie immer mal, wunderbare Musikzusammenstellung. Liebe Grüße an euch alle von Gundi aus dem Allgäu. Gundi, das klingt doch alles nach spannender Kommunikation, während hier im Radio die Community ja auch fleißig kommuniziert. So soll es sein. Dafür ist never too late. Hier ist Kylie.

Never too late, auf die Straßen zu schauen im Lande, damit sie gut ans Ziel kommen. Hier ist der Verkehrsservice der ARD Hitnacht. Die A23 Heide Richtung Hamburg ist in Höhe Heide-West wegen Überflutungsschäden dauerhaft gesperrt. Die A29 Wilhelmshaven Richtung Aalhorner Heide ist zwischen Oldenburg-Ohmstätte und dem Kreuz Oldenburg-Ost wegen der laufenden Fahrbahnerneuerung gesperrt. Das Ganze soll in einer halben Stunde abgeschlossen sein. Umleitung hier ist die U26. Das waren die Verkehrsmeldungen. Wir wünschen Ihnen eine gute Fahrt.

0: Oh yeah. Oh je, yeah, in Sweet Harmony sind wir hier vereint in der ARD-Hitnacht. Und die ganz Fleißigen sind natürlich auch schon wieder unterwegs. York zum Beispiel an der Nordseeküste trägt die Zeitungen aus und ist, naja, gut, also tragen, ja. Also eigentlich ist er mit seinem kleinen Skoda unterwegs und fährt von Ort zu Ort. Ansonsten wären die Wege ja auch ein bisschen weit. Und dann gibt's eben noch die kürzeren Wege vom Auto zu den Briefkästen, um da die Zeitungen reinzulegen und damit dann auch die Menschen morgens was zu lesen haben. So soll es ja auch sein. Und nicht nur er ist unterwegs, nein.
1: Ja, guten Morgen, hallo, hier ist Hermann aus Dorsten. Ich bin mal wieder mit meiner Fellnase unterwegs, Blecki, mal wieder die Zeitung austragen. Ja, hier ist eigentlich alles soweit ruhig. Ich wünsche allen, die Zeitung tragen, eine gute Nacht, kommt gut durch und eure Musik ist super. Für jeden was dabei. Macht weiter so.
0: Also in Dorsten und an der Wurster Nordseeküste sind die Menschen fleißig, tragen Zeitungen aus und überall im Lande natürlich auch. Ganz liebe Grüße von mir an alle, die da unterwegs sind.

Till Tonight. Max Mutzke hier in der ARD-Hitnacht. Und ja, manche können schon gar nicht wieder erwarten, die nächste ARD-Hitnacht zu hören. Bald geht für Sie nämlich die ARD-Hitnacht zu Ende. Also manche verabschieden sich nämlich schon morgens um 5 und hören dann ihre ausgeschlafenen Frühleute. Aber so ein bisschen bleiben wir ja noch zusammen jetzt mit Musik von Billy Idol, Eyes Without a Face. Nächste Nacht dann übrigens wieder mit Romy Anders.

4.52 Uhr, 8 Minuten noch bis 5 und die Frühaufsteher verabschieden sich ja gleich aus der ARD-Hitnacht. Ich bin Hanno Bauer, wünsche einen schönen Dienstag und bin dann auch nach 5 noch für alle auf Sendung, die ein wenig gemütlicher und später in den Morgen starten.

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1: Um 5 Uhr mit Ronald Lessig. Der frühere Regierungschef von Rheinland-Pfalz, Schweizer, soll am Nachmittag neuer Bundesarbeitsminister werden. Er folgt auf Bärbel Baas, die als Ministerin und SPD-Chefin zurückgetreten war. Wer künftig die SPD führt, soll sich zum Jahreswechsel entscheiden. Co-Parteichef Klingbeil hat sich dazu am Abend im ARD-Brennpunkt geäußert und ließ offen, ob er erneut antritt. Aus Berlin, Gabor Hallas.
2: Er klebe nicht an seinem Amt, er glaube aber, dass er der Partei helfen könne. Klingbeil sprach erneut von persönlichen Angriffen gegen Bärbel Baas, trotz des Trauerfalls in ihrer Familie. Für ihn seien Grenzen überschritten worden, das habe das politische Klima im Land vergiftet. Der Bundeskanzler hatte diese Kritik für die Union zurückgewiesen. CSU-Chef Markus Söder sagte im ARD-Brennpunkt, dass er mit Bärbel Baas gut zusammengearbeitet habe. Der Hauptgrund für den Rücktritt sei der Trauerfall. Die Zeit dränge, es müssten jetzt Entscheidungen getroffen werden. Es sei zulässig zu fragen, wann Reformen umgesetzt werden.
1: Die deutsche Wirtschaft wird laut Internationalem Währungsfonds deutlich stärker zulegen als gedacht. Wie die Organisation mitteilte, soll das Wirtschaftswachstum im laufenden Jahr mit 1,3% doppelt so stark ausfallen wie noch im Juli erwartet. Auch die Eurozone dürfte sich laut IWF besser entwickeln als gedacht. Mit Blick auf die Weltwirtschaft rechnet der IWF erst im nächsten Jahr wieder mit einem stärkeren Wachstum. Das Bundesverfassungsgericht beschäftigt sich heute mit den Steuerprivilegien für Erben von Betriebsvermögen. In Karlsruhe hat ein Mann Verfassungsbeschwerde gegen seinen Erbschaftssteuerbescheid eingelegt. Der Hintergrund? Er erbte von seiner Tante ausschließlich Privatvermögen und eben kein steuerlich begünstigtes Betriebsvermögen. In der Verhandlung geht es um die Frage, ob ihn die Steuerregelungen in verfassungswidriger Weise benachteiligen. Ein Urteil wird in einigen Monaten erwartet. Vor 2 Wochen hat es in Polen in einer Anlage des Satellitenkommunikationssystems Starlink gebrannt. Jetzt sind 2 Verdächtige in Deutschland festgenommen worden. Das hat Polens Regierungschef Tusk bekannt gegeben. Bei den Festgenommenen soll es sich um türkische Staatsbürger handeln. Wo in Deutschland sie gefasst wurden, ist unklar. Der Starlink-Standort wird auch dazu genutzt, Internetdaten durch Polen und in die Ukraine zu leiten. Es kam nach dem Brand zu Störungen. Die polnische Regierung vermutet Russland hinter der Attacke. Das waren die Nachrichten.
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3: Das Wetter für uns in Hamburg, da haben wir ja gestern schon gelernt, Handschuhe wären nicht schlecht.
4: Heute auch.
3: Okay.
4: Hummelsbüttel, 5 Grad. Also wenn Sie sie gestern rausgesucht haben, dann
3: lohnt sich.
4: Müssen Sie heute nicht so lange suchen. Wir werden aber wieder auf bis zu 14 Grad kommen, wobei der Tag nicht so läuft wie gestern. Also jetzt aktuell, da ist es noch relativ wolkenlos, haben wir wenig davon. Dann nach Sonnenaufgang nochmal so eine kurze Phase, wo wir die Sonne sehen können, aber die Wolken ziehen sehr, sehr schnell zu. Der Tag ist dann grau und da ist auch Regen mit dabei. So über den Mittag schon mal so eine Regenschauerhusche, die durch Hamburg zieht. Und heute Abend dann auch wieder einiges an Regen unterwegs.
3: Blitzer und Staus aus unserem Verkehrszentrum Roter Baum.
4: Da sieht es noch ruhig aus. Es gibt keine Staus aktuell. Aber zur Erinnerung nochmal, seit gestern ja die A24 Richtung Berlin gesperrt zwischen Horner Kreisel und Jenfeld bis Freitagabend 20 Uhr. Da ist eine Umleitung ausgeschildert. Und jetzt können Sie auch die Amsingstraße wieder stadteinwärts benutzen. Haben wir ja seit gestern diese Lösung von 5 Uhr in der Früh, also vor 3 Minuten, bis 11 Uhr heute Vormittag, können Sie auf 2 Spuren in die Amsingstraße stadteinwärts wieder befahren, trotz des Wasserrohrbruchs. Bei Bussen und Bahnen, da läuft es soweit nach Plan. Und Sören, der hat einen Blitzer an der Elbgaustraße gesehen, Richtung Ostdorf, kurz vor der Kreuzung Lorupa Hauptstraße.
3: Sören, danke schön fürs frühe Melden hier bei uns. Gute Fahrt.
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3: Mit Philipp von Kagenech.
4: Schönen guten Morgen.
3: Ich bin Nicole Steins. Jawohl, dann starten wir mal ganz entspannt hier in diesen Dienstag jetzt mit den größten Hits aller Zeiten. Barbara Streisand am Start und Woman in Love. Schönen guten Morgen.

0: Sexy Thing. Ist doch schön, wenn das schon mal einer morgens sagt oder singt. Hot Chocolate um 5:12 bei uns.
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0: So sieht's aus. Heute sind wir auf Finkenwerder unterwegs. Philipp, heißt doch auf, ne? Oder sagt man in Finkenwerder?
2: Nee, ich find's super, dass du auf gesagt hast, weil ich sag auch immer auf Finkenwerder, weil schließlich heißt es ja auch auf Sylt und nicht in Sylt.
0: Ja, man ist auch auf Mallorca, ja. Nicht in Sylt. Ne? Aber Finkenwerder ist ja auch, ja, ein ganz normaler Stadtteil. Aber wir sagen ja auch in Barmbek und in Eimsbüttel
2: Das ist schon richtig. Ja? Aber Finkenwerder war früher, und das früher ist noch gar nicht so lange her, tatsächlich eine Insel. Hm. Erst seit 1962 ist sie durch Deiche verbunden mit dem, ich sag mal, Festland.
0: Ach, dann sind die Finkenwerder eigentlich Inselbewohner ohne Insel?
2: Ja, so ungefähr. Und wer auf Finkenwerder wohnt, der lässt sich sein Inselgefühl nicht so schnell wegdeichen.
0: Also ob auf oder in Finkenwerder, wir sind auf jeden Fall mittendrin heute bei 24 Stunden Hamburg und wollen wissen, was lieben Sie denn an Ihrem Stadtteil? Wir wollen Sie besser kennenlernen auf Finkenwerder. Wo gibt es vielleicht auch Probleme?
2: Von den Apfelplantagen auf der einen Seite bis zu den großen Airbus-Fliegern. Heute dreht sich bei uns alles um Finkenwerder.
0: Und Sie als Finkenwerderaner oder Ranerin dürfen uns auch gerne mal sagen, was Sie denn selbst jetzt sagen. Auf oder in Finkenwerder? 08.090.93 ist unsere Hotline. Schönen Start in den Tag mit uns dort.
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0: 20 nach 5. Schönen guten Morgen mit uns mit NDR 90,3. Philipp, du hast eine Meldung?
1: Für die A1. Vorsicht. Lübeck Richtung Hamburg zwischen Öhendorf und Billstedt steht ein defektes Fahrzeug.
0: Gute und sichere Fahrt in diesen Dienstag mit uns. Natürlich geht's ins Schlemmerbistro nachher. Und unser Udo, oh, der hat schon wieder diesen Blick drauf heute. Was hat er denn?
2: Wie kommt es eigentlich, dass so zwei Sachen, also Dinge aus der Natur, die das genaue Gegenteil von sich jetzt sind, ganz genau gleich aussehen?
3: Was hast du denn jetzt für ein Problem?
2: Ich meine jetzt, also Zucker und Salz kannst du ja mit bloßem Auge nicht unterscheiden.
0: Das ist mir zu philosophisch morgens um 5.22 Uhr.
1: Hinterher kann man es gut unterscheiden.
0: Hinterher, ja. Ich denke darüber nach. Bis 5.40 Uhr fällt mir was ein. Hören wir die ganze Folge. Frühstück bei Stefanie, die lustigste Radiokomödie der Stadt. Natürlich dann hier bei uns. Und jetzt Shocking Blue mit Venus. Das sind die größten Hits aller Zeiten bei NDR 90,3. 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

0: Lionel Richie, Mr. Kuschelrock, so früh am Dienstagmorgen um 5:30 mit Ballerina Girl, die größten Hits aller Zeiten für Sie. Und dann tanzt Philipp rein und hat das Wetter für uns in Hamburg.
1: Ja, dass jetzt heute nicht mehr ganz so sonnig ist wie gestern. Es gibt am Anfang jetzt noch eine Phase, eine kurze, wo wir die Sonne sehen können, aber die Wolken, die kommen schnell und mit Wucht. Da kann es dann so über den Mittag auch schon mal einzelne Schauer geben. Spätestens heute Abend kriegen wir alle ein paar Tropfen ab. Bleibt relativ mild, 14 Grad irgendwann heute maximal. Jetzt aktuell deutlich kühler in Langenhorn, 5 Grad.
0: Blitzer und Staus aus unserem Verkehrszentrum Roter Baum.
1: Vorsicht auf der A1 Lübeck Richtung Hamburg. Zwischen Öhendorf und Bild steht ein defektes Fahrzeug. Staus haben wir noch keine, trotzdem zwei Meldungen. Eine betrifft die A24 in Richtung Berlin. Seit gestern ist die ja gesperrt zwischen dem Horner Kreisel und Jenfeld. Da wird die Fahrbahn erneuert bis Freitagabend, 20 Uhr. Und auch seit gestern gibt's morgens und vormittags wieder die Möglichkeit, über die Amsinkstraße in die Stadt reinzukommen. Trotz des Wasserrohrbruchs sind da zwei Spuren geöffnet in der Zeit von 5 Uhr morgens bis 11 Uhr vormittags. Bei Bussen und Bahnen, da läuft's im Moment anständig. Und dann hat Martin noch einen Blitzer gemeldet an der Messe an der St. Petersburger Straße. Da steht ein Blitzanhänger.
0: Martin, danke schön fürs Bescheid sagen. Sie können das wie immer auch sehr gern machen. Einfach in unserer NDR Hamburg App.
1: Oder Sie rufen an. Das geht kostenfrei unter 08.090.93.3.
0: Da freuen wir uns. Philipp von Kageneck ist da.
1: Moin.
0: Ich bin Nicole Steins und das ist Rod Stewart jetzt mit Young Turks hier bei NDR 90.3. 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

0: in der 90,3. Guck mal hier, der jubelt schon los hier, denn er weiß, es ist soweit. 5.41 Uhr jetzt.
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2: 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Was macht dein Rätsel?
5: Ich brauche noch Kosename des Vaters mit 4 Buchstaben.
2: Siggi.
5: Jawohl.
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0: da haben wir schon 10 vor 6 hier bei Ender 90,3. Philipp, und wir müssen mal eben kurz über Tennis sprechen.
1: Dachte ich mir schon, dass heute wieder soweit ist. Deine Tennisbegeisterung, also die färbt jetzt so langsam auf mich ab. Ich stehe ganz kurz davor, mir auch einen Schläger zu kaufen.
0: Siehst du, vielleicht wird es langsam wieder so ein Hype wie in den 80ern zu Boris und Steffis Zeiten. Dieses Mal entfacht von unserem Hamburger Tennisprofi Alexander Zverev, der nämlich zum Ende des Jahres ganz oben auf dem Tennisthron sitzen wird, also auf Platz 1 der Tennis-Weltrangliste stehen wird. Das steht seit gestern offiziell fest, weil ihm das jetzt rechnerisch nicht mehr zu nehmen ist, egal wie er die nächsten Turniere jetzt noch bis zum Jahresende spielt.
1: So, und das hat seit Boris Becker kein deutscher Mann mehr geschafft, ne?
0: Nein, und das ist 35 Jahre her, also von daher ist es schon historisch und er freut sich auch total. Es ist eine fantastische Saison für mich, sagt er. Ich habe in Paris und New York gewonnen und zu wissen, dass ich das Jahr an der Spitze der Rangliste beenden werde, ist einfach ein wahr gewordener Traum. Toll. So, und du dann in 35 Jahren, ne? Wenn du jetzt anfängst. Nein, hier ist Milo mit Howling at the Moon.

0: sind die größten Hits aller Zeiten hier bei NDR 90,3. Phil Collins, Another Day in Paradise. Gleich Fiction Factory, Feels Like Heaven. Hör vorher, lassen wir uns auf den aktuellen Stand bringen. Und das macht jetzt Rosa Erdmann.
1: Guten Morgen. Es ist 6 Uhr.
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1: Zukunftsentscheidsinitiative kritisiert Klimapolitik. Tschentscher hofft auf Hafenzusammenarbeit mit Vietnam. Söder appelliert nach Baas Rücktritt an Zusammenhalt der Koalition. Das Wetter: Wolken und Regen, 14 Grad werden es heute. Bis 2040 soll Hamburg klimaneutral werden. Dafür gab es beim Zukunftsentscheid vor einem Jahr eine Mehrheit. Die nötigen Weichen dafür sind aber lange noch nicht gestellt, heißt es von der Initiative Hamburg klimaneutral. Frauke Reinig.
3: Einer aktuellen Schätzbilanz zufolge ist der CO2-Ausstoß der Stadt zuletzt sogar leicht gestiegen, sagt Annika Rittmann von Hamburg klimaneutral.
4: Das müsste jetzt ein Wendepunkt sein für die Klimapolitik und da braucht es eine angemessene Reaktion und die hat der Senat bisher weder kommunikativ noch auf Handlungsebene gezeigt.
3: Die Linke hat ein eigenes Paket für die Umsetzung des Zukunftsentscheids vorgelegt. Co-Landessprecher Thomas Iwan meint:
5: Jetzt hat es den Anschein, als ob der Bürgermeister Tschentscher dem wieder ein Stück weit so ein bisschen einkassieren will. Er kommt mit der Umsetzung nicht aus dem Pott.
3: Sandro Kappe von der CDU will nicht mehr Tempo, sondern eine Rolle rückwärts vom Senat.
6: Ich finde, wenn der Bürgermeister selber feststellt, dass das nicht umsetzbar ist, dann muss man eigentlich auch, ich sage es mal so salopp, den Arsch in der Hose haben und zu sagen, dann nehme ich den Klimaentscheid zurück.
3: Für die Umweltsenatorin und zweite Bürgermeisterin Katharina Fegebank keine Option.
7: Da geht immer noch mehr und da muss auch immer noch mehr Beschleunigung rein. Aber das Mindset und die Haltung, die ist da.
3: Bei der Umsetzung müsse aber auch immer auf Sozialverträglichkeit, Bezahlbarkeit und Wirtschaftlichkeit geachtet werden, so Fegebank.
1: In Zusammenhang mit dem Blockprozess haben Staatsanwaltschaft und Landeskriminalamt der Wochenzeitung Die Zeit offenbar mit einer Durchsuchung gedroht. Die Redaktion sollte nach eigenen Angaben gezwungen werden, Tonaufzeichnungen für den Podcast House of Block herauszugeben. Der Erlass stammt demnach von der großen Strafkammer des Landgerichts, die den Blockprozess verhandelt. Die Zeit sprach von einem Angriff auf die Pressefreiheit und will dagegen vorgehen. Und das ist auch Thema in der NDR Hamburg App. Eine Zusammenarbeit zwischen dem Betreiber des Hafens von Ho Chi Minh Stadt und Hamburg, die hat Bürgermeister Peter Tschentscher angeboten. Hamburg könnte Vietnam demnach bei Logistik und internationalem Handel ein Netzwerk bieten. Die Wirtschaft in Vietnam boomt. Ho Chi Minh Stadt gilt als wichtigstes Zentrum. Von dort Annika Sipör.
8: Großen Anteil an dem Aufschwung hat der Hafen von Ho Chi Minh Stadt. 2024 wurden dort über 9 Millionen Containereinheiten umgeschlagen. Das waren gut 1 Million mehr als in Hamburg im gleichen Zeitraum. Bürgermeister Peter Tschentscher von der SPD sagte auf seiner Delegationsreise, Vietnam gehöre im Asia-Pazifik-Raum zu den Ländern, die sich stark entwickeln. Deshalb sei es logisch, dass Hamburg auf das Land als weiteren Handelspartner zugehe. Eine Zusammenarbeit mit vietnamesischen Partnern sei beispielsweise bei der Digitalisierung der Hafenterminals, der Effizienz von Lieferketten sowie bei Fragen der Nachhaltigkeit und Sicherheit der Häfen sinnvoll. Konkrete Vereinbarungen wurden nicht getroffen. Bürgermeister Tschentscher reist noch bis zum Wochenende mit einer Delegation aus Unternehmern und Wissenschaftlerinnen durch Vietnam und nach Shanghai in China.
1: Nach der Vollbremsung eines HVV-Busses am Abend in Harburg kamen 9 Menschen ins Krankenhaus. 3 von ihnen verletzten sich laut Feuerwehr schwer. Die war mit einem Großaufgebot im Einsatz. Rettungswagen transportierten die Verletzten aus der Wilsdorfer Straße ab. Darunter waren auch 3 Kleinkinder. Warum der Busfahrer notbremsen musste, ist noch nicht geklärt. CSU-Chef Markus Söder appelliert an den Zusammenhalt der Koalition. Die müsse wieder Tritt fassen, so der bayerische Ministerpräsident in der ARD. Hintergrund ist der Rücktritt von Bundesarbeitsministerin Bärbel Baas von der SPD und die damit verbundenen Vorwürfe in Richtung CDU. Aus Berlin Georg Schwarte.
9: Söders Motto: Alle sollten sich jetzt zusammenreißen und Ergebnisse erzielen. Das sei die einzige echte Antwort, die diese Koalition auch auf die AfD geben könne. Nach dem überraschenden Rücktritt von Bärbel Baas als Arbeitsministerin und SPD-Co-Chefin waren gestern erneut Umgang und Zukunft der schwarz-roten Koalition in Berlin in Frage gestellt worden. Der Chef des Arbeitnehmerflügels der CDU, Dennis Radke, sagte im ZDF, die Leute hätten keine Lust mehr, der Regierung zuzusehen, wie sie eine, so wörtlich, Daily Soap als Selbsthilfegruppe aufführe. Radke forderte die Koalition auf, die Probleme mit dem Personal zu lösen, das da sei. SPD-Chef Klingbeil hatte zuvor für die SPD einen Sonderparteitag für Ende des Jahres angekündigt, auf dem die gesamte Führungsspitze neu gewählt werden soll.
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0: Das Wetter für uns in Hamburg.
10: Frisch. Niendorf 5 Grad. Aktuell, wir kommen heute auf bis zu 14 Grad. Wird aber nicht mehr so sonnig wie gestern. Jetzt nach Sonnenaufgang nochmal so eine Phase, wo wir ein bisschen Sonne sehen. Dann aber zieht's schnell zu. Über den Mittag kann es erste Schauer geben. Spätestens heute Abend kriegen wir alle Regen ab.
0: Blitzer und Staus aus unserem Verkehrszentrum Roterbaum.
10: Ist noch ruhig keine großen Staus, aber zwei Hinweise, die uns länger beschäftigen. Die A24 Richtung Berlin gesperrt. Zwischen Hornerkreisel und Jenfeld. Die Fahrbahn wird erneuert bis Freitagabend 20 Uhr. Und seit gestern können Sie ja morgens im Berufsverkehr die Amsingstraße wieder stadteinwärts befahren. Trotz des Wasserrohrbruchs von 5 Uhr morgens bis 11 Uhr vormittags nämlich sind da stadteinwärts zwei Spuren befahrbar. Und bei Bussen und Bahnen keine Ausfälle gemeldet. Sören hat aber noch was zu melden. Einen Blitzeranhänger hat er gesehen an der Elbgaustraße Richtung Ostdorf, kurz vor der Kreuzung Europa-Hauptstraße.
0: Die fallen nie aus. Dankeschön, Sören, fürs Bescheid sagen. Gute Fahrt.
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10: Guten Morgen.
0: Mit Nicole Steins. Schönen Dienstag zusammen und mit Ihnen. 24 Stunden Hamburg, so heißt doch unsere Aktion. Und wir kümmern uns um alles, was euch bewegt im Stadtteil. Gestern waren wir in Barmbek Nord und heute geht es nach Finkenwerder. Gleich nach ABBA und jetzt Fiction Factory. Mit Feels Like Heaven.
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0: aber geht immer. Immer wieder großartig. Gimme, gimme, gimme hier bei uns. Schönen Dienstag um 6.13 Uhr jetzt.
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0: So sieht's aus. Und über Finkenwerder, über diesen Stadtteil, da gibt es ein paar Dinge, Philipp, die hätte ich also wirklich nicht gewusst. Zum Beispiel, dass Finkenwerder früher zweigeteilt war. Der Norden gehörte zu Hamburg, der Süden zu Preußen. Erst 1937 war ganz Finkenwerder hamburgisch.
2: Ja, oder Gorch Fock, der wurde dort geboren. Schriftsteller und Namensgeber des berühmten Segelschulschiffs. Ja, wobei er eigentlich Johann Wilhelm Kienau hieß und auch mal Buchhalter war ursprünglich. Okay. Also eher Kontobuch als Logbuch. Und Finkenwerder heißt übrigens Finkeninsel. Früher wurden dort nämlich tatsächlich Finken gefangen.
0: Eine Insel ist Finkenwerder heute aber nicht mehr. Seit der Abdeichung der alten Süderelbe nach der Sturmflut 1962 ist es mit dem Festland verbunden. Dafür werden dort heute bei Airbus riesige Flugzeuge gebaut und die berühmte Finkenwerder Scholle mit Speck und Zwiebeln. Ne? Die kennt man weit über Hamburg hinaus, weißt du sicherlich.
2: Ja, natürlich. Und einen eigenen Prinzen haben die auch in Finkenwerder, den Finkenwerder Herbstprinzen, eine alte Apfelsorte, die gerade jetzt im Oktober geerntet wird.
0: Also kein Schloss, keine Krone, dafür Stiel und Schale. Heute sind wir den ganzen Tag bei Ihnen auf Finkenwerder und hören gleich mal, was Sie da so bewegt. Unsere Stadtreporterin ist schon auf dem Weg dahin, meldet sich hier in einer Stunde und ich glaube, als erstes wollte sie Brötchen holen. Ja, das bietet sich doch an. Ne?
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0: Duette finde ich Jennifer Warnes und Joe Cocker mit Up Where We Belong hier bei uns. Guten Morgen um 6.22 Uhr.
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0: Und das war, Philipp, ganz schön mutig von Brigitte aus der Hafen-City gestern.
2: Ja, oder vielleicht auch nur Ablenkung. Sie hat ja vor einer Wurzelbehandlung beim Zahnarzt nochmal schnell mit uns das Quiz gespielt.
0: Ja, das nenne ich mal cool. Und sie hat performt, kann ich Ihnen sagen. 4 richtige Antworten geliefert.
2: Ja, war doch nicht ganz zufrieden.
0: So, herzlichen Glückwunsch.
3: Dankeschön. Das ist immer so. Wenn man nicht dran ist, weiß man, wenn man dran ist.
0: Ja, dann ist es fast wie beim Zahnarzt, wenn man dran ist.
2: Das war doch ganz ordentlich. Ja. Ich meine, so konzentriert wäre ich vor einer Wurzelbehandlung niemals.
0: Nee. Und der Jackpot ist dann obendrein ja auch noch um 50 Euro angewachsen für Sie alle.
2: 200 sind drin, plus die täglichen 250 Euro für richtige Antworten. Das heißt, Sie können heute mit bis zu 450 Euro nach Hause gehen. 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
0: 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Oh, nicht vom Zahnarzt aus. Nein, ja. 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
2: Nach Chris Rea hören wir gleich Share. If I could turn back time. Nach unseren Nachrichten alles Aktuelle gibt's von Rosa Erdmann.
3: Guten Morgen. Es ist 6:30.
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3: Schneller als ursprünglich geplant soll Hamburg klimaneutral werden, nämlich schon 2040. Vor einem Jahr hatte eine Mehrheit der Hamburgerinnen und Hamburger in einem Volksentscheid dafür gestimmt. Aber Hamburg sei da nicht auf Kurs, heißt es von der Initiative Hamburg klimaneutral. Der Senat müsse nachbessern, fordert sie. Der CO2-Ausstoß ist nach einer Schätzung im Vergleich zum Vorjahr sogar gestiegen. Die Umweltsenatorin und zweite Bürgermeisterin Katharina Fiegebank von den Grünen sagt:
4: Ich bin mir sehr sicher, dass es noch Sprünge geben wird. Also das wird kein linearer Pfad sein. So klar und so ehrlich muss man sein. Es ist nicht so, dass man Jahr für Jahr, obwohl wir das natürlich dann immer ausweisen, immer nur einen Sprung nach vorne machen, sondern dass wir auch mal Seitwärtsbewegungen, vielleicht auch Rückschritte haben werden. Aber dass durch Innovationen, dass durch beispielsweise den Kohleausstieg, der bis 2030 geplant ist, dass wir da große Sprünge erreichen werden. Und ich bin zuversichtlich, dass uns das gelingen kann.
3: Umweltsenatorin Katharina Fiegebank. Das Hamburger Landgericht hat Tonaufnahmen einer Journalistin der Wochenzeitung Die Zeit sicherstellen lassen. Sie hatte zwei Kinder der Angeklagten Christina Block interviewt, kurz nach deren Entführung in Dänemark. Teil der Aufnahmen sind in einem Podcast von Zeitverbrechen zu hören. Die Strafkammer hatte zunächst einen Durchsuchungsbeschluss für die Redaktionsräume erlassen. Die Redakteurin ging aber auf die Möglichkeit ein, das Tonmaterial freiwillig herauszugeben. Laut Gericht könnte es potenzielle Beweisbedeutung im Prozess haben. Hamburgs Bürgermeister Peter Tschentscher macht sich für eine Zusammenarbeit mit Vietnam stark. Bei einem Besuch im Hafen von Ho Chi Minh Stadt hat der SPD-Politiker gesagt, dass Hamburg Vietnam ein internationales Netzwerk für Handel und Logistik bieten könnte. Die Wirtschaft in Vietnam boomt. Die schwarz-rote Koalition muss sich zusammenreißen. Dazu hat CSU-Chef Markus Söder gestern in der ARD aufgerufen. Hintergrund ist der Rücktritt von Arbeitsministerin Bärbel Baas. Die SPD-Politikerin hatte ihre Entscheidung unter anderem auch mit öffentlichen Angriffen auf ihre Person auch aus den Reihen der CDU begründet. Größerer Rettungseinsatz am Abend in der Wilsdorfer Straße in Harburg. Ein Linienbusfahrer musste plötzlich eine Notbremsung machen. Laut Feuerwehr wurden dadurch 10 Menschen verletzt, 3 von ihnen schwer, 9 wurden ins Krankenhaus gebracht. Warum der Busfahrer so stark bremste, ist weiter unklar. Gut 90 Einsatzkräfte waren dort.
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2: Das Wetter für uns in Hamburg, unsere Scheiben sind so beschlagen hier, ich kann nicht mal rausgucken.
5: Ja, da verpasst aber auch nichts. Also es ist dunkel draußen.
2: Okay.
5: Das kann ich sagen. In einer guten Stunde.
2: Sprechen wir nochmal.
5: Da sollte es theoretisch hell sein, wenn alles glatt geht. Dann nämlich Sonnenaufgang. Im Moment kalt, Volksdorf 6 Grad, aber wenig bewölkt. Könnte also ein schöner Sonnenaufgang werden. Und dann sehen wir kurze Zeit was von der Sonne, dann aber relativ schnell zieht es zu, dicke Wolken. Heute dann auch mal mit Regen, über den Mittag kann es schon ein paar Schauer geben, spätestens gegen Abend dann Regen in der ganzen Stadt bei bis zu 14 Grad.
2: Blitzer und Staus aus unserem Verkehrszentrum Roter Baum.
5: Noch ruhig, also es gibt keine großen Staus, aber Störungen. Die A24 nämlich Richtung Berlin gesperrt zwischen Horner Kreisel und Jenfeld bis Freitagabend 20 Uhr. Die Fahrbahn wird erneuert und gerne nochmal die Erinnerung, weil es seit gestern ja erst ist. Sie können morgens von 5 bis 11 Uhr über die Amsingstraße in die Stadt reinfahren. Da sind in diesem Zeitraum 2 Spuren stadteinwärts geöffnet. Bei Bussen und Bahnen, da läuft es im Moment soweit planmäßig. Und Martin hat noch einen Blitzanhänger gesehen. An der St. Petersburger Straße steht der.
2: Danke Martin, gute Fahrt.
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2: Mit Philipp von Kageneck.
5: Schönen guten Morgen.
2: Ich bin Nicole Steins. Schönen Dienstag hier mit uns. Du, am Freitag geht's schon wieder Ferien.
5: Ich freue mich.
2: Herbstferien, da wird's wieder voll am Flughafen und vor allem auch am Hauptbahnhof, obwohl es da am Bahnsteig sowieso manchmal schon Gedränge ist, wie in der ersten Reihe beim Robbie Williams Konzert. Also es wird zum Teil richtig gefährlich an der Bahnsteigkante. Sprechen wir gleich drüber nach Olivia Newton-John. Und das hier ist jetzt Share mit If I Could Turn Back Time. 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

0: Da können Sie schon morgens durch die Küche tanzen, wenn Sie mögen. John Travolta und Olivia Newton-John mit You're the One That I Want hier bei uns bei NDR 90,3 um 20 Minuten vor 7. Tanzen geht hier überhaupt nicht. Da wird einem schon beim Zuschauen richtig eng, wenn man sieht, was da am Hamburger Hauptbahnhof zum Teil auf den Bahnsteigen manchmal los ist. Und gerade jetzt zur Ferienzeit sind ja noch mehr Menschen dort unterwegs. Zu Stoßzeiten wird es teilweise sogar richtig gefährlich, sagen uns die Fahrgäste.
1: Manchmal ein bisschen ängstlich, weil ich dann denke, hoffentlich schubst jetzt keiner und ich falle ins Gleis.
2: Gerade an diesen Engstellen so teilweise gefährlich, wenn Leute noch mit viel Gepäck da sind, teilweise ältere Leute.
3: Es ist sehr belastend, gerade wenn die Züge einfahren und kein Platz da ist, hier durchzukommen. Das finde ich also nicht okay.
0: Ja, besonders an den Gleisen 13 und 14 ist der Bahnsteig besonders schmal. Da fahren außer den Fernzügen auch noch Pendlerzüge Richtung Bremen. Die Deutsche Bahn sagt auf unsere Anfrage, sie ist sich der Probleme bewusst und es sei auch schon einiges passiert, sagt der Manager des Hamburger Hauptbahnhofs Michael Domenidiato.
4: Wir haben die Verkehrsflächen auf dem Bahnsteig beräumt. Soll heißen, Vermietungseinheit weggenommen, Snackautomaten weggenommen, Vitrinen, die wir nicht brauchen, weggenommen. Alles das, was wir nicht brauchen, auch Sitzplätze haben wir reduziert, den Warteraum haben wir reduziert.
0: Ja, außerdem ist übers Wochenende inzwischen zusätzliches Personal auf dem Bahnsteig im Einsatz und die Ströme an Reisenden zu lenken und für Sicherheit zu sorgen. Unser Reporter Nico Stube hat sich das Ganze für uns angesehen. Nico, reicht das denn aus, was die Bahn da macht?
5: Nein, das reicht auf lange Sicht überhaupt nicht aus. Gut eine 500.000 Bahnreisende sind es schon jetzt, die den Hauptbahnhof täglich nutzen. Bis 2040 sollen es bis zu 750.000 sein. All das, was die Bahn bisher tut, das hilft ganz sicher, aber damit bekämpft man eben nur die Symptome, nicht die Ursache. Es braucht ganz dringend die Erweiterung des Hauptbahnhofs. Verschiedene Pläne dafür liegen auch schon lange auf dem Tisch. Vor allem aber die Finanzierung ist noch immer nicht geklärt, denn die hat es in sich. Die Kosten inklusive aller Verbindungswege und Tunnel wurden zuletzt auf mehrere Milliarden Euro geschätzt. Da sind die Bahn und der Bund bislang zu keinem Ergebnis gekommen und genau die beiden sind auch gefragt, sagt die Hamburger Verkehrsbehörde. Der Hauptbahnhof ist ein Gebäude der Deutschen Bahn und dementsprechend muss der Bund auch das nötige Geld dafür freimachen. Alleine kann Hamburg das definitiv nicht bezahlen.
0: Also noch keine wirkliche Lösung in Sicht für die überfüllten Gleise am Hamburger Hauptbahnhof und wie das da zur Sache geht, wenn es richtig eng wird, das sehen Sie heute Abend im Hamburg-Journal bei uns um 19.30 Uhr im NDR Fernsehen. Wir sind Hamburg, jetzt mit Michael Patrick Kelly und Roundabouts bei NDR 90,3. Schönen guten Morgen.
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0: Sydney Youngblood ist das If Only I Could hier bei NDR 90,3 um 10 Minuten vor 7 auf Philipp, du hast Meldungen.
1: Eine für die A1 Lübeck Richtung Hamburg. Vorsicht zwischen Ahrensburg und Stapelfeld, da liegen Gegenstände. Und dann hier in der Stadt die Zeppelinstraße, Flughafenumfahrung. Da Vorsicht zwischen Niendorfer Straße und der Terminalzufahrt steht ein defektes Fahrzeug.
0: Gute und sichere Fahrt in den Dienstag und natürlich schauen wir in der knappen Stunde auch im Schlemmerbistro vorbei. Wobei, also ich habe das Thema noch nicht so ganz durchschaut für heute. Gegensätze ziehen sich an, oder wie?
2: Dick und dünn, groß und klein, Tag und Nacht, Ebbe und Flut. Da zähle ich dir 1000 Sachen auf.
3: Nee, Franz, nun lass mal. Du hast das Prinzip nicht verstanden.
2: Schwarz und weiß und.
4: Sabbel.
0: Nicole und Philipp, Bonnie und Clyde, wollte ich jetzt noch alles dazu sagen. Nee, aber stimmt das irgendwie auch nicht? Ich weiß, da müssen wir die ganze Folge hören. Frühstück bei Stefanie, die lustigste Radiokomödie der Stadt. Wie immer hier bei uns um 7.40 Uhr. Und das ist Neil Diamond jetzt. I Am I Sad, die größten Hits aller Zeiten für Sie. 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

0: Ich ärgere mich so. Ich ärgere mich wirklich so, dass ich das verpasst habe. Es muss ein Mega-Konzert gewesen sein. Bryan Adams am Freitag bei uns in Hamburg. Die hatten alle so Leuchtearmbänder, rosa, im Publikum, die dann zu jedem Song eine andere Farbe gemacht haben.
1: Ach, das ist schön.
0: Ja, ich habe so tolle Bilder gesehen. Es sind auch einfach die größten Hits aller Zeiten. Bryan Adams, Run to You, hat er auch gespielt. Gleich Billy Idol, Sweet 16. Und jetzt erstmal alles Wichtige für diesen Dienstag heute in unseren Nachrichten mit Rosa Erdmann.
1: Guten Morgen. Es ist 7 Uhr.
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1: Zukunftsentscheidsinitiative kritisiert Klimapolitik des Senats. Hamburger Landgericht beschlagnahmt Tonaufnahmen im Fall Block. Söder appelliert nach Baas Rücktritt an Zusammenhalt der Koalition. Das Wetter: Wolken und Regen, 14 Grad werden's. Bis 2040 soll Hamburg klimaneutral werden. Dafür gab es beim Zukunftsentscheid vor einem Jahr eine Mehrheit. Die nötigen Weichen dafür sind aber noch lange nicht gestellt, heißt es von der Initiative Hamburg klimaneutral. Frauke Reinig.
3: Einer aktuellen Schätzbilanz zufolge ist der CO2-Ausstoß der Stadt zuletzt sogar leicht gestiegen, sagt Annika Rittmann von Hamburg klimaneutral.
4: Das müsste jetzt ein Wendepunkt sein für die Klimapolitik und da braucht es eine angemessene Reaktion und die hat der Senat bisher weder kommunikativ noch auf Handlungsebene gezeigt.
3: Die Linke hat ein eigenes Paket für die Umsetzung des Zukunftsentscheids vorgelegt. Co-Landessprecher Thomas Iwan meint:
5: Jetzt hat es den Anschein, als ob der Bürgermeister Tschentscher dem wieder ein Stück weit so ein bisschen einkassieren will. Er kommt mit der Umsetzung nicht aus dem Pott.
3: Sandro Kappe von der CDU will nicht mehr Tempo, sondern eine Rolle rückwärts vom Senat.
6: Ich finde, wenn der Bürgermeister selber feststellt, dass das nicht umsetzbar ist, dann muss man eigentlich auch, ich sage es mal so salopp, den Arsch in der Hose haben und zu sagen, dann nehme ich den Klimaentscheid zurück.
3: Für die Umweltsenatorin und zweite Bürgermeisterin Katharina Fegebank keine Option.
7: Da geht immer noch mehr und da muss auch immer noch mehr Beschleunigung rein. Aber das Mindset und die Haltung, die ist da.
3: Bei der Umsetzung müsse aber auch immer auf Sozialverträglichkeit, Bezahlbarkeit und Wirtschaftlichkeit geachtet werden, so Fegebank.
1: War es ein Verstoß gegen die Pressefreiheit oder eine legitime Ermittlungsmaßnahme? Das Hamburger Landgericht hat gestern angeordnet, die Wohnung einer Zeitautorin und Redaktionsräume der Wochenzeitung zu durchsuchen. Hintergrund sind Tonaufnahmen, die für den Blog-Prozess wichtig sein könnten. Die Redakteurin hatte die Kinder kurz nach deren Entführung interviewt. Jens Palasch.
8: Die Zeitautorin war im Januar 24 bei der Familie in Dänemark zu Besuch, kurz nachdem die Kinder zum Vater zurückgebracht worden waren. Ihre Gespräche hat sie aufgezeichnet. Ausschnitte davon wurden nun in ihrem Podcast House of Block veröffentlicht. Die Strafkammer des Hamburger Landgerichts, die seit über einem Jahr gegen 7 Angeklagte in dem Zusammenhang den Prozess führt, hat nun angeordnet, dass die Aufzeichnungen beschlagnahmt werden. Dafür sollten notfalls die Redaktionsräume der Zeit und die Wohnung der Autoren durchsucht werden. Gestern Morgen standen dann auch Beamtinnen und Beamte der Staatsanwaltschaft und des Landeskriminalamts dort vor der Tür. Zur Durchsuchung kam es nur nicht, weil die Autorin die Aufzeichnungen direkt herausgab. Gerichtssprecherin Mareike Franzen sagte zum NDR, Zitat: Das Gespräch mit den Kindern und dem Vater wurde von der Zeitjournalistin so zeitnah nach der Tat geführt, dass die Aufzeichnungen ein sehr gutes Beweismittel sein könnten. Die Zeit spricht dagegen von einem Angriff auf die Pressefreiheit, Zitat der beiden Chefredakteure: Wir werden uns deshalb mit allen rechtlichen Mitteln zur Wehr setzen.
1: Und darum geht's auch in der NDR Hamburg App. Ein HVV-Bus hat gestern Abend in Harburg eine Notbremsung gemacht. Warum ist unklar. Im Bus wurden 10 Menschen verletzt, 9 von ihnen kamen in die Klinik. Unter den Verletzten waren auch 3 Kleinkinder. CSU-Chef Markus Söder appelliert an den Zusammenhalt der Regierungskoalition. Das hat er im Brennpunkt in der ARD gesagt. Hintergrund ist der Rücktritt von Arbeitsministerin Bärbel Baas von der SPD und damit verbundene Vorwürfe in Richtung der CDU. Aus Berlin Georg Schwarte.
9: Söders Motto: Alle sollten sich jetzt zusammenreißen und Ergebnisse erzielen. Das sei die einzige echte Antwort, die diese Koalition auch auf die AfD geben könne. Nach dem überraschenden Rücktritt von Bärbel Baas als Arbeitsministerin und SPD-Co-Chefin waren gestern erneut Umgang und Zukunft der schwarz-roten Koalition in Berlin in Frage gestellt worden. Der Chef des Arbeitnehmerflügels der CDU, Dennis Radke, sagte im ZDF, die Leute hätten keine Lust mehr, der Regierung zuzusehen, wie sie eine, so wörtlich, Daily Soap als Selbsthilfegruppe aufführe. Radke forderte die Koalition auf, die Probleme mit dem Personal zu lösen, das da sei.
1: In 5 Stunden und 20 Minuten von Hamburg nach München. So schnell ist ab Mitte Dezember ein ICE-Sprinter auf dieser Strecke unterwegs. Dann kommt der neue Fahrplan der Bahn. Die Züge sollen nur in Hannover und Nürnberg halten. Wegen der hohen Nachfrage startet außerdem ein neuer Nacht-ICE von Hamburg nach Stuttgart. Und im kommenden Jahr fahren täglich 4 ICE von Hamburg direkt nach Amsterdam.
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3: Das Wetter für uns in Hamburg?
10: Heute nicht mehr so sonnig, wie es gestern gewesen ist. Jetzt zum Start, da sehen wir die Sonne noch, aber dann zieht's zu. Ab dem Mittag sind Schauer möglich, am Abend dann Regen. Die Temperaturen ähnlich wie gestern, das heißt jetzt kühl auf Finkenwerder 6 Grad und wir kommen auf bis zu 14 Grad.
3: Blitzer und Staus aus unserem Verkehrszentrum Roter Baum.
10: Immer noch aufpassen auf der Flughafenumfahrung der Zeppelinstraße zwischen Niendorfer Straße und der Terminalzufahrt, da steht ein defektes Fahrzeug. Dann wird's voller auf den Straßen. Die A24 Richtung Berlin gesperrt zwischen Horn und Jenfeld wegen einer Fahrbahnerneuerung bis Freitagabend 20 Uhr. Und wenn wir auf die Straßen der Stadt schauen, dann haben wir Verzögerungen des Berufsverkehrs, die üblichen an den normalen Stellen. Aber es gibt Ecken, da ist es mehr als sonst. Auf der B73, der Stader Straße stadteinwärts zum Beispiel, da stockt es im Bereich der A7 Anschlussstelle Heimfeld wegen eines Unfalls, dauert 20 Minuten länger. Und der Verlauf vom Heidenkammsweg bis zur Wallstraße stadteinwärts, stockender Verkehr, Viertelstunde plus. Und Hinweis, Sie können ja vorher schon links abbiegen auf die Amsingstraße. Von 5 Uhr morgens bis 11 Uhr vormittags sind da trotz des Wasserrohrbruchs jetzt 2 Spuren stadteinwärts geöffnet. Bei Bussen und Bahnen, da läuft es im Moment soweit nach Plan. Und Sören, wir hatten Blitzer noch gesehen, Blitzeranhänger an der Elbgaustraße Richtung Ostdorf, kurz vor der Kreuzung Lurupa-Hauptstraße.
3: Sören, danke schön, gute und sichere Fahrt. Und schönen Start in den Dienstag mit uns. Philipp von Kageneck ist da.
10: Guten Morgen.
3: Ich bin Nicole Steins und das ist Billy Idol mit Sweet 16. Schönen guten Morgen.

0: Veronika für Sie so früh am Morgen. Stevie Wonder und Isn't She Lovely um 14 nach 7.
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0: Da waren wir doch gestern mit unserer Aktion 24 Stunden Hamburg den ganzen Tag in Barmbek Nord unterwegs. Und da haben wir auch Helen und ihre Tochter Ingrid getroffen. Hören Sie mal.
2: Unser Hamburger des Tages ist
3: Basili.
2: Das ist Ingrids Erzieher, den sie sehr gerne mag. Und wir freuen uns sehr, dass wir so eine tolle Kita haben, die Kita Alt-Barmbek, wo alle Erzieher auch toll sind. Aber ihr absoluter Lieblingserzieher ist Vasili.
0: Also dann liebe Grüße an Ingrids Lieblingserzieher. Hoffentlich hat er das jetzt gehört. Ansonsten auch gerne weitersagen.
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0: 7.21 Uhr.
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0: Und das meinen wir ganz wörtlich. Wir wollen wissen, wie das so ist bei Ihnen im Stadtteil. Und wo beginnen viele ihren Tag auf Finkenwerder? Natürlich beim Finkenwerder Bäcker. Die machen da noch echtes Handwerk. Und unsere Stadtreporterin Michaela Beng, die ist jetzt bei Bäckerei Körner. Michaela, die hat schon seit 5 Uhr auf. Also da frühstückt man auf Finkenwerder quasi.
2: Ja genau, hier frühstückt Finkenwerder und ich bin hier wirklich im Allerheiligsten der Bäckerei Körner in der Backstube und bei mir ist Maria Körner, die Juniorchefin.
3: Guten Morgen.
2: Hier wird seit wie viel Uhr schon gebacken?
3: Seit 3 sind unsere Mitarbeiter da und ich habe 2.30 Uhr angefangen und habe die ersten Teige schon laufen lassen.
2: Dass ihr so früh anfangt, das liegt ja auch daran, dass ihr wirklich einer der letzten wirklich handwerklichen Bäcker Hamburgs noch seid. Ne? Das bedeutet was?
3: Ja, dass wir hier unser ganzes Dorf, sag ich mal, oder wir sind ja eine ehemalige Halbinsel, dass wir die alle versorgen müssen. Die wollen morgen schon 5 die ersten Brötchen haben, weil sie zur Arbeit fahren und dadurch müssen wir auch morgen schön früh hoch.
2: Bei euch ist nichts mit irgendwelchen Teigmischungen oder so, sondern ihr macht alles noch wirklich selbst, oder?
3: Ja, wir stellen alles von Hand her. Hier kommt nichts aus Convenience, gar nichts. Es wird von Paniermehl bis sonst wohin, es wird alles von A bis Z von Hand hergestellt.
2: Wahnsinn, 3 Filialen habt ihr hier. Wir sind jetzt hier in der Hauptfiliale und du machst gerade einen Teig. Lass uns da mal rübergehen, denn für einen Apfelkuchen, und das, Nicole, ist nicht irgendein Apfelkuchen, sondern mit was für Äpfeln arbeitest du?
3: Wir arbeiten mit dem Finkenwerder Herbstprinz und das ist ganz besonders. Der kommt nämlich nur aus Finkenwerder, den gibt es auch nur einmal im Jahr. Und da stellen wir Apfelbrot draus her, super leckeren Herbstprinz-Apfelkuchen, also eine Empfehlung für jeden. Und sogar unsere Fruchtkopenhagener bekommen auch Herbstprinz-Apfel.
2: Oh, und jetzt sehe ich hier, du hast hier einen Teig ausgerollt.
3: Der Herbstprinz-Apfelkuchen, da ist ein Mürbeteigboden unter, dann kommt Zimtzucker oben drauf, dann kommen die Äpfel drauf, die werden klein geschnitten und dann kommt eine super leckere Sahne-Puddingschicht oben drauf.
2: Schmeckt fantastisch. Oh, Wahnsinn, den werde ich probieren. Ich habe schon Appetit, muss ich sagen. Warum nicht mal Kuchen frühstücken, oder?
0: Unbedingt, also bitte. Und im Kuchen sind mir Äpfel am allerliebsten. Michaela, ist denn das ganze Dorf schon wach? Da sind denn schon Kunden da?
2: Ja, natürlich. Also Werner habe ich schon getroffen. Der fährt für die Malteser. Der ist nur beruflich hier auf Finkenwerder. Er weiß aber genau, was er hier will.
4: Brot, weil das besonders gut ist. Bei uns gibt es so ein gutes Brot nicht in der Innenstadt.
2: Ja, guck mal, da kommt man direkt aus der Innenstadt, holt hier das Brot. Brigitte ist auch da. Die frühstückt was anderes.
5: Brötchen.
2: Bestimmte Brötchen?
5: Nee, eigentlich nicht. Also ich nehme zwar auf Mohnbrötchen, aber ich nehme auch andere Brötchen.
2: Warum gerade hier?
5: Weil man weiß, woher es kommt. Deshalb.
2: Ja, das Regionale, das ist hier wichtig auf Finkenwerder. Sonja ist auch da, die hat einen süßen Zahn.
6: Das hier, das Franzbrötchen, das muss ich immer morgens haben.
2: Und warum ist das besser als bei anderen Bäckern?
6: Also ich finde, das ist so schön zimtig und das ist herrlich. Ich mag das gerne. Es klebt auch nicht so ganz so doll wie die anderen Franzbrötchen, aber ich bin Franzbrötchen-Fan. Man soll es ja nicht jeden Tag essen, wegen der Kalorien, aber gut.
2: Weißt du was, Nicole? Ich bringe uns so ein Franzbrötchen mit, dann so einen Herbstprinz-Apfelkuchen, da sind wir für die nächsten Tage satt.
0: Alles, unbedingt. Und du kannst auch weiter einkaufen gehen. Der Wochenmarkt hat auch schon auf der anderen Straßenseite.
2: Genau.
0: Da hören wir uns dann später. Michaela, bis dann.
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2: Oh, da freue ich mich. Gleich gibt's Roxette mit The Look nach unseren Nachrichten. Und die hat Rosa Artmann.
3: Guten Morgen. Es ist 7:30.
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3: Hamburg tut nicht genug, um bis 2040 klimaneutral zu werden. Das sagt die Initiative Hamburg klimaneutral, die vor einem Jahr den sogenannten Zukunftsentscheid initiiert hatte. Mehr Anstrengungen fordern auch die Linke. Die CDU will dagegen, dass der Senat den Klimaentscheid zurücknimmt. Umweltsenatorin Katharina Fegebank von den Grünen gibt sich zwar zuversichtlich, meint aber auch, mehr Tempo bei der Umsetzung wäre gut. Das Hamburger Landgericht hat Tonaufnahmen einer Journalistin der Wochenzeitung Die Zeit sicherstellen lassen. Sie hatte zwei Kinder der Angeklagten Christina Block interviewt, kurz nach deren Entführung in Dänemark. Teil der Aufnahmen sind in einem Podcast von Zeitverbrechen zu hören. Die Strafkammer hatte zunächst einen Durchsuchungsbeschluss für die Redaktionsräume erlassen. Die Redakteurin ging aber auf die Möglichkeit ein, das Tonmaterial freiwillig herauszugeben. Laut Gericht könnte es potenzielle Beweisbedeutung im Prozess haben. Hamburgs Bürgermeister Peter Tschentscher ist gerade auf Asienreise. Mit einer Delegation aus Unternehmen und Wissenschaftlerinnen besucht er unter anderem Ho Chi Minh Stadt in Vietnam. International zusammenzuarbeiten, das bedeutet laut Tschentscher manchmal auch Risiko. Erst vor wenigen Tagen hatte die Bundesregierung der chinesischen Reederei COSCO untersagt, die Mehrheit am Hamburger Logistiker Zippel zu unternehmen. Vietnam ist für Hamburg dagegen eine Chance, so Tschentscher.
4: Deswegen blicken wir auf den Asia-Pazifik-Raum, vor allem auf die Länder, die diese Offenheit haben und die sich vor allem stark entwickeln. Und dazu gehört Vietnam. Deswegen ist es geradezu logisch, dass wir die Diversifizierung betreiben, indem wir neben China auch andere asiatische Länder einbeziehen.
3: Bürgermeister Tschentscher auf seiner Asienreise. Nach dem Rücktritt von Arbeitsministerin und SPD-Chefin Bärbel Baas muss sich die Koalition zusammenreißen. Das hat CSU-Chef Markus Söder im ARD-Brennpunkt gesagt. Baas hatte ihren Entschluss auch mit öffentlichen Angriffen gegen sich begründet, auch aus den Reihen der CDU. Rettet den Eissport in Hamburg. Mit diesem Titel ist eine Unterschriftensammlung versehen. Hintergrund ist das Aus der geplanten Eislaufbahn in Eidelstedt. Aktuell gibt es für Eissportvereine in Hamburg nur die Halle in Farmsen. Die CDU-Bürgerschaftsfraktion fragt, warum der Senat seine Ausschreibung für den Bau einer Eisfläche nicht angepasst hat, als sich kein Unternehmen gefunden hat.
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2: Das Wetter für uns in Hamburg. Gucken Sie sich bitte alle jetzt den Himmel an. Ist das schön? Mal die Engelbackenplätzchen. Ja.
5: Also man muss wirklich sagen, das ist einer der spektakulärsten der letzten Wochen.
2: Ja, in einem wunderschönen Rot. Oder Sie backen Finkenwerder Herbstprinz Apfelkuchen, wie wir vorhin gehört haben. Ist das toll. Und alle schicken uns hier Fotos. Rainer, Sabine, Ingmar, Erik, toll.
5: Bernie, also es hört gar nicht auf. Also wirklich sehr spektakulär, weil es jetzt schon eine leichte Wolkendecke gibt, die im Moment von der aufgehenden Sonne von unten angestrahlt wird.
2: Oh, was hast du das romantisch erklärt.
5: Ja, das war sehr romantisch. Das Ergebnis sind alle Rottöne und es geht bis ins Lila hinein. Also es ist wirklich traumhaft. Ja. Schön sollten wir uns einfrieren und wegtuppern in diesem Moment, denn es wird im Laufe des Tages nicht besser, sag ich mal vorsichtig. Denn die Wolken, die jetzt für den schönen Sonnenaufgang sorgen, machen ernst, werden schnell dichter und dann auch nasser. Da gibt es mittags schon die ersten Schauer, spätestens am Abend Regen für alle mit dabei. Das Ganze bei Temperaturen wie gestern. Also jetzt kalt, in Stellingen 6 Grad und am Ende bis zu 14 Grad.
2: So, dann mach du mal Blitzer und Staus aus dem Verkehrszentrum Roter Baum. Ich gehe ein Foto machen.
5: Ja, das machen wahrscheinlich gerade viele in dieser Sekunde in Hamburg. Aufpassen auf der A1 Lübeck Richtung Hamburg. Zwischen Mofleth und der Norderelbbrücke ist eine ungesicherte Unfallstelle. Die A24 gesperrt in Richtung Berlin zwischen Horner Kreisel und Jenfeld. Die Fahrbahn wird dort erneuert. Bis Freitag 20 Uhr wird das dauern. Auf den Straßen der Stadt ist es voll. Nicht so voll wie gestern um diese Zeit, aber für ein paar knackige Verzögerungen reicht's. An der B73 der Stader Straße stadteinwärts im Bereich der A7 Anschlussstelle Heimfeld gab es einen Unfall. Jetzt stockt's dort, dauert 20 bis 25 Minuten länger. Und auch wieder hinter den Elbbrücken viel los. Heidenkampsweg im Verlauf bis Wallstraße und Sechslingspforte kann es bis zu 15 Minuten länger dauern. Die weiteren Verzögerungen des Morgens, ja, die sind im normalen Rahmen an den normalen Stellen. Da kommen sie also normal gut durch. Bei Bussen und Bahnen im Moment keine Ausfälle gemeldet.
2: Ja, dann gute und sichere Fahrt.
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2: Mit Philipp von Kageneck.
5: Hallo, guten Morgen.
2: Mit Nicole Steins und natürlich gleich mit unseren Freunden im Schlemmerbistro.
6: Wie kommt das eigentlich, dass so zwei Sachen, also Dinge aus der Natur, die das genaue Gegenteil von sich jetzt sind, ganz genau gleich aussehen?
7: Was hast du denn jetzt für ein Problem?
6: Ich meine jetzt, also Zucker und Salz kannst du ja mit bloßem Auge nicht unterscheiden.
5: Aber wenn du dann mal Salz in den Kaffee gekippt hast, kannst du es nachher schon unterscheiden.
2: Ich dachte, jetzt kommt auch eine romantische Erklärung dafür von, na gut. Aber ja, wir werden das hören, die ganze Folge. Frühstück bei Stefanie, die lustigste Radiokomödie der Stadt, gleich bei uns um 7.40 Uhr nach George Ezra. Und jetzt Roxette mit The Look, das sind die größten Hits aller

0: bei Stefanie.
1: Es ist ja, wie es ist.
0: Und das sind ihre Gäste. Herr Ahlers.
2: Ja, na, tut dir nichts zu sagen.
0: Udo.
3: Ja, das kann's haben.
0: Und Opa Gerke.
4: Steffi, machst du mir Mettbrötchen?
1: Nee, muss ich erst schmieren. Milch und Zucker nehmt ihr selber, ne? Was gibt's Neues?
3: Ja, du weißt du, was ich überlege? Wie kommt das eigentlich, dass so zwei Sachen, also Dinge aus der Natur, die das genaue Gegenteil von sich jetzt sind, ganz genau gleich aussehen?
2: Was hast du denn jetzt für ein Problem?
3: Ich meine jetzt, also Zucker und Salz kannst du ja mit bloßem Auge nicht unterscheiden.
1: Du Udo, nach all den Jahren hier in der Gastronomie erkenne ich das aber sofort. Also allein schon vom Streuer her jetzt, ne?
3: Ja, trotzdem, aber dass das nur auch das genaue Gegenteil ist, das gibt's ja sonst nicht in der Natur.
4: Was, seid ihr bekloppt? Dick und dünn, groß und klein, Tag und Nacht, Ebbe und Flut. Da zähle ich dir tausend Sachen auf.
1: Nee, Franz, nun lass mal. Du hast das Prinzip nicht verstanden.
4: Schwarz und weiß und.
2: Halt, Sabbel.
1: Ja, aber Salz ist ja ein Naturprodukt. Das ist ja immer weiß. Da schaufeln sie irgendwie aus den Bergen raus. Aber die Zuckerrübe ist ja nur rot. Und da freue ich mich denn doch, wie sie, also, bleichen die das, oder?
2: Also, erstmal ist Zucker gar nicht weiß. Das ist eine optische Täuschung, der ist nämlich eigentlich durchsichtig.
3: Also allein schon, jetzt hört's hier mal auf, Georg.
1: Also du weißt immer Sachen?
4: Katz und Hund!
2: Ich gehe noch weiter und behaupte, ein größeres Stück Salz, und das liegt an der kristallinen Struktur, ist von einem Diamanten nicht zu unterscheiden.
3: Sag ich ja.
2: Nee?
1: Ja, es ist ja aber vom Geschmack her ganz anders.
2: Das bleibt sich unbenommen.
1: Ja, dann haben wir es ja doch noch. Was macht dein Rätsel?
4: Ich brauche noch Kosename des Vaters mit 4 Buchstaben.
1: Siggi.
4: Jawohl.
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1: Wir sind Hamburg, nicht? Ne?

0: Die größten Hits aller Zeiten mit den Pet Shop Boys. Always on my mind hier bei NDR 90,3 um 10 Minuten vor 8. Jetzt Philipp, und wir müssen noch mal kurz über Tennis sprechen.
1: Ja, ich ahnte das schon. Aber ich muss auch sagen, deine Tennisbegeisterung, die färbt langsam auf mich ab. Also ich stehe wirklich so kurz davor, mir einen Schläger zu kaufen.
0: Siehst du, vielleicht wird es langsam wieder auch so ein Hype wie in den 80ern zu Boris und Steffis Zeiten. Und dieses Mal entfacht von unserem Hamburger Tennisprofi Alexander Zverev, der nämlich zum Ende des Jahres ganz oben auf dem Tennisthron sitzen wird, also auf Platz 1 der Tennis-Weltrangliste stehen wird. Das steht seit gestern offiziell fest, weil ihm das rechnerisch jetzt nicht mehr zu nehmen ist, egal wie er die nächsten Turniere jetzt noch bis zum Jahresende spielt.
1: So, und wenn ich dir richtig zugehört habe, dann hat das seit Boris Becker kein deutscher Mann mehr geschafft.
0: Nein, und das ist 35 Jahre her. Also von daher ist es schon historisch. Und er freut sich auch total darüber, der Sascha. Es ist eine fantastische Saison für mich, sagt er. Ich habe in Paris und New York gewonnen, und zu wissen, dass ich das Jahr an der Spitze der Rangliste beenden werde, ist einfach ein wahr gewordener Traum.

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2: Frühstück auf Italienisch mit Gianna Nannini. Und gleich gibt's Franzbrötchen, Maggie Reilly und Mike Oldfield to France nach unseren Nachrichten mit Rosa Erdmann.
3: Guten Morgen, es ist 8 Uhr.
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3: Zukunftsentscheidsinitiative kritisiert Klimapolitik. Hamburger Landgericht beschlagnahmt Tonaufnahmen im Fall Block. Nach Baas Rücktritt soll heute Schweizer als Arbeitsminister folgen. Das Wetter, Wolken und Regen, 14 Grad werden's. Bis 2040 soll Hamburg klimaneutral werden. Dafür gab es beim Zukunftsentscheid vor einem Jahr eine Mehrheit. Die nötigen Weichen dafür sind aber noch lange nicht gestellt, heißt es von der Initiative Hamburg klimaneutral. Frauke Reinig.
4: Einer aktuellen Schätzbilanz zufolge ist der CO2-Ausstoß der Stadt zuletzt sogar leicht gestiegen, sagt Annika Rittmann von Hamburg klimaneutral.
5: Das müsste jetzt ein Wendepunkt sein für die Klimapolitik und da braucht es eine angemessene Reaktion und die hat der Senat bisher weder kommunikativ noch auf Handlungsebene gezeigt.
4: Die Linke hat ein eigenes Paket für die Umsetzung des Zukunftsentscheids vorgelegt. Co-Landessprecher Thomas Iwan meint.
6: Jetzt hat es den Anschein, als ob der Bürgermeister Tschentscher dem wieder ein Stück weit so ein bisschen einkassieren will. Er kommt mit der Umsetzung nicht aus dem Pott.
4: Sandro Kappe von der CDU will nicht mehr Tempo, sondern eine Rolle rückwärts vom Senat.
7: Ich finde, wenn der Bürgermeister selber feststellt, dass das nicht umsetzbar ist, dann muss man eigentlich auch, ich sage es mal so salopp, den Arsch in der Hose haben und zu sagen, dann nehme ich den Klimaentscheid zurück.
4: Für die Umweltsenatorin und zweite Bürgermeisterin Katharina Fegebank keine Option.
8: Da geht immer noch mehr und da muss auch immer noch mehr Beschleunigung rein. Aber das Mindset und die Haltung, die ist da.
4: Bei der Umsetzung müsse aber auch immer auf Sozialverträglichkeit, Bezahlbarkeit und Wirtschaftlichkeit geachtet werden, so Fegebank.
3: War es ein Verstoß gegen die Pressefreiheit oder eine legitime Ermittlungsmaßnahme? Das Hamburger Landgericht hat gestern angeordnet, die Wohnung einer Zeitautorin und Redaktionsräume der Wochenzeitung zu durchsuchen. Hintergrund sind Tonaufnahmen, die für den Blogprozess wichtig sein könnten. Die Redakteurin hatte die Kinder kurz nach deren Entführung interviewt. Jens Palasch.
9: Die Zeitautorin war im Januar 24 bei der Familie in Dänemark zu Besuch, kurz nachdem die Kinder zum Vater zurückgebracht worden waren. Ihre Gespräche hat sie aufgezeichnet. Ausschnitte davon wurden nun in ihrem Podcast House of Block veröffentlicht. Die Strafkammer des Hamburger Landgerichts, die seit über einem Jahr gegen 7 Angeklagte in dem Zusammenhang den Prozess führt, hat nun angeordnet, dass die Aufzeichnungen beschlagnahmt werden. Dafür sollten notfalls die Redaktionsräume der Zeit und die Wohnung der Autoren durchsucht werden. Gestern Morgen standen dann auch Beamtinnen und Beamte der Staatsanwaltschaft und des Landeskriminalamts dort vor der Tür. Zur Durchsuchung kam es nur nicht, weil die Autorin die Aufzeichnungen direkt herausgab. Gerichtssprecherin Mareike Franzen sagte zum NDR, Zitat, das Gespräch mit den Kindern und dem Vater wurde von der Zeitjournalistin so zeitnah nach der Tat geführt, dass die Aufzeichnungen ein sehr gutes Beweismittel sein könnten. Die Zeit spricht dagegen von einem Angriff auf die Pressefreiheit, Zitat der beiden Chefredakteure, wir werden uns deshalb mit allen rechtlichen Mitteln zur Wehr setzen.
3: Und das ist auch in der NDR Hamburg App Thema. Eine Zusammenarbeit mit dem Hafenbetreiber von Ho Chi Minh Stadt. Dafür macht sich Hamburgs Bürgermeister Peter Tschentscher stark. Er ist gerade auf einer Delegationsreise in Asien und aktuell in Vietnam. Annika Sipör in Ho Chi Minh Stadt, warum ist das Land für Hamburg interessant?
10: Das ist ja so, dass die Wirtschaft in Vietnam gerade boomt. Das liegt unter anderem daran, dass die Regierung massiv die Infrastruktur ausbauen lässt. Einen großen Anteil an dem wirtschaftlichen Erfolg hat auch der Hafen von Ho Chi Minh Stadt. 2024 wurden dort über 9 Millionen Containereinheiten umgeschlagen. Zum Vergleich, das waren gut 1 Million Einheiten mehr als im gleichen Zeitraum in Hamburg. Und für Hamburg ist es wichtig, weiter Ausschau zu halten nach neuen Handelspartnern, um in keine zu starke Abhängigkeit von Einzelnen zu geraten. Derzeit ist ja China der wichtigste Handelspartner für Deutschland und den Hamburger Hafen.
3: Was kam denn bei dem Treffen in Vietnam heraus?
10: Das Gespräch mit dem Hafenbetreiber von Ho Chi Minh Stadt hat gezeigt, dass sowohl der Hafen hier im Süden Vietnams als auch Unternehmen im Hamburger Hafen und die Hafenbehörde HPA zum Teil an gleichen Fragen arbeiten. Zum Beispiel, wie können die Terminals noch effizienter arbeiten und das auch so, dass das Klima nicht zu stark belastet wird? Wie lassen sich Lieferketten weiter digitalisieren und wie schützt man so ein Netzwerk an Firmen und Kooperationen im Hafen eigentlich vor kriminellen Einflüssen? Die kommenden Jahre werden zeigen, ob es bei diesen Fragen zu einer tragfähigen Zusammenarbeit kommt.
3: Annika Sippör, aktuell in Ho Chi Minh Stadt. Wie geht es weiter in der Bundesregierung nach dem Rücktritt von Bärbel Baas als Arbeitsministerin und SPD-Chefin? Der Rücktritt trifft die Koalition in einer sensiblen Phase, in der wichtige Reformen von Union und SPD anstehen. Der neue Arbeitsminister Alexander Schweizer tritt heute Nachmittag sein neues Amt offiziell an. Georg Schwarte in Berlin, welchen Kurs vertritt er, wenn es um die Reformen geht?
11: Naja, also wer bei der Union oder im Kanzleramt gehofft hat, jetzt wird's alles einfacher, der muss nochmal neu nachdenken. Dieser Alexander Schweizer ist jemand mit großem Selbstbewusstsein, meinungsstark ist er auch. Noch im September hat er beispielsweise in der FAZ über den Bundeskanzler gesagt, er atme den kalten neoliberalen Geist der 90er Jahre und nicht diese Reformen, sondern der empathielose Blick des Kanzlers aufs Land führten bei vielen zu Frustration. Da muss man mal gespannt sein, wie die jetzt miteinander klarkommen. Dieser Alexander Schweizer, 53 Jahre alt, der war mal Arbeitsminister in Rheinland-Pfalz. Der weiß also, um was es geht. Gelernter Jurist, 2,06 Meter groß übrigens. Der hat mal gesagt, ich bin zwar über 2 Meter, aber ich bin Anwalt der kleinen Leute. Alexander der Große ist sein Spitzname da. Und wie gesagt, der gehört zur Führungsreserve der SPD. Das wird sicherlich eine interessante Begegnung, auch zwischen ihm und dem Bundeskanzler.
3: Georg Schwarte aus Berlin. Ein HVV-Bus hat am Abend in Harburg eine Notbremsung gemacht. Warum, ist unklar. Im Bus wurden 10 Menschen verletzt. 9 von ihnen kamen ins Krankenhaus. Unter den Verletzten waren auch 3 Kleinkinder. Das Aus für eine Eislaufbahn in Eidelstedt sorgt für Kritik, auch von Eishockeyteams. Viele müssen für ihr Training nach Schleswig-Holstein und Niedersachsen ausweichen. Jörg Naroska.
12: Der Frust bei Eishockeyspielern und Eiskunstläufern sitzt tief. Der Eissport in Hamburg wird politisch abgewickelt. Alle Aussagen der Stadt von Sportsenator Andi Grote und den Bezirksämtern sind nichts wert, heißt es in einer Online-Petition mit dem Titel »Rettet den Eissport in Hamburg«. Unterschrieben haben inzwischen mehrere tausend Menschen. Der Auslöser für die Kritik am Senat: Die zugesagte mobile Eisfläche in Eidelstedt wird doch nicht gebaut. Damit steht für alle Eissportvereine der Stadt nur noch die Eishalle Farmsen zur Verfügung. Die Sportbehörde weist die Kritik zurück. Man habe mit dem Eissportverband eine Ausschreibung erarbeitet und Gelder zur Verfügung gestellt, aber kein Unternehmen gefunden, das die Eisfläche bauen wollte. In einem Brief an die Vereine sollen die Wogen jetzt geglättet werden. Die CDU-Bürgerschaftsfraktion verlangt Aufklärung und will in einer kleinen Anfrage an den Senat unter anderem wissen, warum die Ausschreibung nicht angepasst wurde, als sich keine Unternehmen gemeldet haben.
3: In 5 Stunden und 20 Minuten mit dem ICE-Sprinter von Hamburg nach München mit nur 2 Stopps in Hannover und Nürnberg. Das geht ab Mitte Dezember mit dem neuen Fahrplan der Bahn. Dann startet auch ein Nacht-ICE von Hamburg nach Stuttgart und im kommenden Jahr fahren außerdem täglich 4 ICE von Hamburg nach Amsterdam.
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2: Das Wetter für uns in Hamburg, also da hatten wir vorhin wirklich den schönsten Moment des Tages schon hinter uns.
13: Der Sonnenaufgang.
2: Oh, dieser rote Himmel. Ich glaube, weiß gar nicht, wann wir das letzte Mal so viele Fotos von Ihnen bekommen haben in der NDR Hamburg App.
13: Es ist immer ein guter Indikator, dass es wirklich besonders schön war.
2: Toll.
13: Das ist natürlich jetzt Salz in die Wunde derer, die es nicht mitbekommen haben.
2: Müssen Sie morgen mal früher aufstehen. Also ganz klar so sagen.
13: War ein wahnsinnig schöner Sonnenaufgang und das ist es im Wesentlichen auch fast schon gewesen mit der Sonne für heute. Also noch ist es ja locker bewölkt, da können wir noch mal ein paar Sonnenstrahlen abgreifen, aber es ist heute ein eher grauer Tag, die ziehen schnell zu. Die Wolken ab dem Mittag dann auch schon erste kleinere Schauer möglich. Spätestens dann am späten Nachmittag, am Abend ist Regen für alle mit dabei. Die Temperaturen sind frisch. Neuwiedental im Moment 6 Grad und wir kommen auf bis zu 14 Grad.
2: Blitzer und Staus aus unserem Verkehrszentrum Roter Baum.
13: Vorsicht auf der A1 Hamburg Richtung Lübeck zwischen dem Kreuz Barkerheide und Bad Oldesloe. Da ist eine ungesicherte Unfallstelle und es liegen mehrere Warnbarken auf der Fahrbahn rum. Dann füllt es sich weiter, jetzt auch auf den Autobahnen. A1 Lübeck Richtung Hamburg zwischen Billstedt und der Norderheldbrücke. Stockt 3 Kilometer, knapp 10 Minuten plus. Auch in Gegenrichtung Bremen Richtung Hamburg vor der Norderheldbrücke stockender Verkehr. A7 Hannover Richtung Hamburg zwischen Hausbruch und dem Elbtunnel, da stockt es 4 Kilometer. Wenn wir auf die Straßen der Stadt schauen, gibt es ein bisschen Entwarnung an der B73 der Stader Straße stadteinwärts. Im Bereich der A7 Anschlussstelle Heimfeld, da stockt es zwar noch, im Moment eine Verzögerung von gut 7 Minuten, aber das war ja eben das Dreifache. Wegen eines Unfalls kam es da zu stockendem Verkehr. Dann haben wir vor und hinter den Elbbrücken relativ dicke Luft. Heidenkampsweg im Verlauf bis Waldstraße und Sechslingspforte, da ist eine Viertelstunde länger. Und davon rechts schiebt auch eine Kolonne dann durchs Bild. Munzburger Damm bis Ferdinandstor, auch dort stockender Verkehr und 15 Minuten Verzögerung. Die weiteren Verzögerungen, das sind die normalen im Berufsverkehr auf den Routen in die Stadt. Stadt rein, große Baustellen, dann kann es mal bis zu 10 Minuten länger dauern. Und bei Bussen und Bahnen, da sind auch keine Ausfälle gemeldet.
4: Gute Fahrt wünschen wir.
14: Guten Morgen, Hamburg.
4: Und starten Sie gut in diesen Dienstag hier mit uns. Philipp von Kageneck ist da.
7: Guten Morgen.
4: Ich bin Nicole Steins und das sind Maggie Reilly und Mike Oldfield jetzt mit To France.
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0: schönes Aufstehen mit uns hier bei NDR 90,3 um 18 Minuten nach 8 am Dienstag heute. Und meine Jungs zu Hause, die zählen die Tage schon runter. Freitag gibt es Ferien, Herbstferien. Da wird es dann wieder voll bei uns am Flughafen und vor allem natürlich auch am Hamburger Hauptbahnhof. Obwohl da es ja auch an manch anderen Tagen sowieso schon übervoll ist. Da wird einem schon beim Zuschauen richtig eng, wenn man sieht, was da so an den Bahnsteigen manchmal los ist. Ne? Zu Stoßzeiten, da wird es zum Teil sogar richtig gefährlich, sagen uns die Fahrgäste.
1: Manchmal ein bisschen ängstlich, weil ich dann denke, hoffentlich schubst jetzt keiner und ich falle ins Gleis.
2: Gerade an diesen Engstellen so teilweise gefährlich, wenn Leute noch mit viel Gepäck da sind, teilweise ältere Leute.
3: Es ist sehr belastend, gerade wenn die Züge einfahren und kein Platz da ist, hier durchzukommen. Das finde ich also nicht okay.
0: Besonders an den Gleisen 13 und 14 ist der Bahnsteig besonders schmal. Außerdem fahren dort neben den Fernzügen auch Pendlerzüge Richtung Bremen. Die Deutsche Bahn sagt auf unsere Anfrage, ja, sie ist sich der Probleme bewusst und es sei auch schon einiges passiert, sagt der Manager des Hamburger Hauptbahnhofs, Michael Domenidiato.
4: Wir haben die Verkehrsflächen auf dem Bahnsteig beräumt. Soll heißen, Vermietungseinheit weggenommen, Snackautomaten weggenommen, Vitrinen, die wir nicht brauchen, weggenommen. Alles das, was wir nicht brauchen, auch Sitzplätze haben wir reduziert, den Warteraum haben wir reduziert.
0: Außerdem ist übers Wochenende inzwischen auch zusätzliches Personal auf dem Bahnsteig im Einsatz, um die Ströme an Reisenden zu lenken und für Sicherheit zu sorgen da. Unser Reporter Nico Stuber hat sich das Ganze für uns angesehen. Nico, reicht das denn aus, was die Bahn da macht?
5: Nein, das reicht auf lange Sicht überhaupt nicht aus. Gut eine halbe Million Bahnreisende sind es schon jetzt, die den Hauptbahnhof täglich nutzen. Bis 2040 sollen es bis zu 750.000 sein. All das, was die Bahn bisher tut, das hilft ganz sicher, aber damit bekämpft man eben nur die Symptome, nicht die Ursache. Es braucht ganz dringend die Erweiterung des Hauptbahnhofs. Verschiedene Pläne dafür liegen auch schon lange auf dem Tisch. Vor allem aber die Finanzierung ist noch immer nicht geklärt, denn die hat es in sich. Die Kosten inklusive aller Verbindungswege und Tunnel wurden zuletzt auf mehrere Milliarden Euro geschätzt. Da sind die Bahn und der Bund bislang zu keinem Ergebnis gekommen und genau die beiden sind auch gefragt, sagt die Hamburger Verkehrsbehörde. Der Hauptbahnhof ist ein Gebäude der Deutschen Bahn und dementsprechend muss der Bund auch das nötige Geld dafür freimachen. Alleine kann Hamburg das definitiv nicht bezahlen.
0: Also noch keine wirkliche Lösung in Sicht für die überfüllten Gleise am Hamburger Hauptbahnhof. Und wie das da zur Sache geht, wenn es richtig eng wird, das sehen Sie heute Abend im Hamburg-Journal um 19:30 Uhr im NDR Fernsehen.

0: großer Song, die Beatles und Yesterday. Wir spielen Ihnen die größten Hits aller Zeiten hier bei NDR 90,3. Gleich mit Queen und David Bowie. Under Pressure hören wir vorher alles Aktuelle jetzt von Rosa Erdmann.
1: Guten Morgen, es ist 8:30.
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1: Hamburg tut nicht genug, um bis 2040 klimaneutral zu werden. Das sagt die Initiative Hamburg klimaneutral, die vor einem Jahr den sogenannten Zukunftsentscheid initiiert hatte. Mehr Anstrengungen fordert auch die Linke. Die CDU will dagegen, dass der Senat den Klimaentscheid zurücknimmt. Umweltsenatorin Katharina Fegebank von den Grünen gibt sich zwar zuversichtlich, meint aber auch, mehr Tempo bei der Umsetzung wäre gut. Das Hamburger Landgericht hat gestern Tonaufnahmen einer Journalistin der Wochenzeitung Die Zeit sicherstellen lassen. Sie hatte zwei Kinder der Angeklagten Christina Block interviewt, kurz nach deren Entführung in Dänemark. Teile der Aufnahmen sind in einem Podcast von Zeit Verbrechen zu hören. Die Strafkammer hatte einen Durchsuchungsbeschluss für die Redaktionsräume erlassen. Die Redakteurin ging aber auf die Möglichkeit ein, das Tonmaterial freiwillig herauszugeben. Laut Gericht könnte es potenzielle Beweisbedeutung im Prozess haben. Hamburgs Bürgermeister Peter Tschentscher ist gerade mit einer Delegation in Asien unterwegs. Unter anderem hat er Ho Chi Minh-Stadt in Vietnam besucht. International zusammenzuarbeiten, das bedeutet laut Tschentscher manchmal auch Risiko. Erst vor wenigen Tagen hatte die Regierung der chinesischen Reederei COSCO untersagt, die Mehrheit am Hamburger Logistiker Zippel zu übernehmen. Vietnam ist für Hamburg dagegen eine Chance, meint Tschentscher.
3: Deswegen blicken wir auf den Asia-Pazifik-Raum, vor allem auf die Länder, die diese Offenheit haben und die sich vor allem stark entwickeln. Und dazu gehört Vietnam. Deswegen ist es geradezu logisch, dass wir die Diversifizierung betreiben, indem wir neben China auch andere asiatische Länder einbeziehen.
1: Bürgermeister Peter Tschentscher. Größerer Rettungseinsatz am Abend in der Wilsdorfer Straße in Harburg. Der Fahrer eines Linienbusses hatte plötzlich eine Notbremsung gemacht. Warum, ist unklar. Laut Feuerwehr wurden 10 Menschen im Bus verletzt, 3 von ihnen schwer und insgesamt 9 kamen ins Krankenhaus. Was bringt das Alkoholverbot in Teilen von St. Georg? Das will das Bezirksamt Mitte herausfinden. 1000 Menschen aus dem Viertel wurden zufällig ausgewählt und sind per Brief jetzt aufgefordert, an einer Online-Befragung teilzunehmen. Es geht unter anderem auch um das Sicherheitsempfinden.
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0: Das Wetter für uns in Hamburg.
4: Schon auch einige Wolken zwischendurch, aber auch Platz für blauen Himmel und ein paar Sonnenstrahlen. Die Wolken ziehen aber relativ zügig zu. Der Tag eher grau, über den Mittag schon erste Schauer möglich. Am späten Nachmittag, am Abend gibt es dann Regen. Und es ist kühl. In Jenfeld jetzt aktuell 5 Grad. Wir kommen auf bis zu 14 Grad heute.
0: Blitzer und Staus aus unserem Verkehrszentrum Roter Baum.
4: Ja, also die Verzögerungen, die kochen wir heute alle eine Stufe niedriger als gestern. Ist weniger los. Auf der A1 Lübeck Richtung Hamburg, da zwischen Billstedt und der Norderelbbrücke, stockt es 3 Kilometer. In Gegenrichtung Bremen Richtung Hamburg auch so 3-4 Kilometer stockender Verkehr vor der Norderelbbrücke. A7 Hannover Richtung Hamburg, zwischen Hausbruch und dem Elbtunnel, da haben wir 4 Kilometer stockenden Verkehr. So, und dann schauen wir mal bei der S-Bahn Hamburg vorbei. Da hat Reinhard nämlich eben angerufen. Der sitzt in einer S1, die nicht so richtig fährt. Da gibt es auf der Linie Verspätungen, denn zwischen Rissen und Sülldorf wurde durchgesagt, eine Störung an einem Bahnübergang. Die Züge müssen sich jetzt gegenseitig abwarten und alles dauert sehr viel länger. Also bei der S1 müssen Sie im Moment mit größeren Verspätungen rechnen. Wenn wir auf die Straßen schauen, da sieht es in Ordnung aus. Voll ist es hinter den Elbbrücken. Heidenkampsweg, Wallstraße, Sechslingspforte, kann noch 10, 11, 12 Minuten länger dauern. Ähnlich auch am Munzburger Damm. An der Alster entlang bis zum Ferdinandstor auch 12, 13 Minuten plus. Aber da ist abnehmende Tendenz erkennbar. Und die weiteren Verzögerungen des Berufsverkehrs auf den Straßen sind unter 10 Minuten und auch an den zu erwartenden Orten. Und dann hat Erik noch geschrieben in der NDR Hamburg-App, da wird doch tatsächlich bei uns an der Pforte geblitzt. Am Gazellenkamp stadteinwärts zwischen der NDR-Zufahrt und dem Ordonskamp steht ein mobiler Blitzer.
0: Erik, danke schön fürs Melden, auch in eigener Sache. Gute Fahrt.
5: Guten Morgen.
0: Die da abblitzen wollen, die auch gesehen werden von uns hier. So, Philipp von Kageneck ist da.
4: Hallo, moin.
0: Ich bin Nicole Steins und jetzt spielen wir das Hamburg-Quiz. Es gibt maximal 450 Euro für Sie zu gewinnen, wenn Sie alle unsere fünf Hamburg-Fragen und die Jackpot-Frage ja, richtig beantworten und jetzt anrufen.
4: Unter 01371 93 93.
0: Dann spielen wir gleich nach den Carpenters und jetzt erst Queen und David Bowie mit Under Pressure.

0: haben beim Schulchor gesungen, weiß ich noch, die Carpenters. Wir konnten sogar 4- oder 5-stimmig. Toll. Top of the World hier bei uns um 8.41 Uhr.
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0: Und da geht's jetzt los mit Elke Nelles aus Hamm. Hier sind Nicole und Philipp. Schönen guten Morgen.
2: Guten Morgen, Nicole und Philipp.
3: Guten Morgen, Elke.
0: Na, Elke, haben Sie denn den wunderschönen Sonnenaufgang gesehen vorhin?
2: Nein. Ich war zwar früh auf, aber ich bin wieder eingeschlafen.
0: Ach, blöd. Ach, oh, das war ein wunderschöner Traum. Also rote, rosa Wölkchen. Ich kann es Ihnen nur noch beschreiben, aber ansonsten vielleicht stehen Sie morgen dann mal auf. Wenn Sie wach sind, dann sehen Sie es.
2: Ja, so, ja, mal gucken, wie es hier morgen wird. Ja.
3: So um 7:30 rum lohnt es sich auf jeden Fall mal an den Himmel zu gucken.
2: Ja, okay.
0: Sehen Sie, dann machen Sie schön das Radio an, dann schlafen Sie auch nicht wieder ein.
2: Es war trotzdem an.
0: Echt?
2: Oh ja, Gott. Ja, nicht aus, es war an. Aber ich, wie gesagt.
0: Immer gut, dass Sie jetzt wach sind, weil jetzt geht's um was. Maximal 450 Euro hätten wir für Sie.
2: Ja.
0: Mal gucken, ne? Für jede richtige gibt es 50 Euro und vielleicht noch die Jackpot-Frage oben drauf. Elke, okay. Wir starten mit Frage 1. Fließt die Bille in die Elbe oder in die Alster?
2: In die Elbe.
0: Das ist richtig. Frage 2. Wie viele Mitglieder darf der Hamburger Senat höchstens haben? 12 oder 25?
2: 25.
0: Ja, leider nicht. 12 darf er höchstens haben. Ja, schade. Dann weiter. Frage 3. Wofür steht im Rufnamen Santa Fu das Wort Fu?
2: Fuhlsbüttel.
0: Jawohl. Frage 4. Der Shantychor de Tampentrecker sorgt seit 2007 für die musikalische Untermalung welcher NDR-Kultsendung?
2: Inas Nacht.
0: Auch das ist vollkommen richtig. Und Frage 5. Welche Schwäne leben auf der Alster? Höckerschwäne oder Trauerschwäne?
2: Höckerschwäne.
0: Auch das ist richtig. Es war nur der Senat, Philipp, ne, was uns hier rausgehauen hat. Wie viele Richtige haben wir denn?
3: Es waren 4 Richtige, also 200 Euro gewonnen.
0: Herzlichen Glückwunsch.
2: Oh, danke. Toll. Freue ich mich.
0: So kann der Tag doch anfangen.
2: Vielleicht schaffe ich ja da Schuhe für zu kaufen.
0: Ja, so gucken Sie mal. Da Schuhe gehen immer. Elke, ganz viel Spaß und schönen Dienstag wünschen wir. Tschüss.
2: Ja, ebenfalls. Tschüss.
0: Ja, und da kommt ein bisschen was in Pott.
3: Ja, 250 Euro liegen im Pott, im Jackpot. Und das heißt, morgen geht es um bis zu 500 Euro.
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0: Kommen Sie gut in den Dienstag mit uns um 10 vor 9.
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0: Also in der Bibel wird sowas ja unter Wunder verbucht, aber jetzt könnte das tatsächlich Realität werden. Philipp, Blinde sollen wieder sehen können.
2: Ja, und dafür gucken wir nach Lübeck in die Uniklinik. Da wurde jetzt zum ersten Mal weltweit eine spezielle revolutionäre Augenoperation durchgeführt. Und zwar an der 80-jährigen Gisela Sutrup, die seit Jahren leidet an einer Augenkrankheit, die sie blind macht. So, jetzt darf sie aber wieder hoffen.
0: Denn Gisela wurde ein Chip unter die Netzhaut implantiert. Dazu hat sie eine Brille bekommen mit einer eingebauten Mikrokamera. Und diese Brille überträgt Bildsignale an den Chip ins Auge mit Weiterleitung ans Gehirn.
2: Ja, wobei wir reden jetzt hier noch im Konjunktiv. Mhm. Die Hoffnung ist aber groß. Gisela muss erst noch in die Reha und das Sehen ja quasi neu lernen.
0: Und dafür wünschen wir ja alles Gute und sagen nochmal wirklich Danke an die Ärztinnen und Ärzte in Lübeck. Die haben eine revolutionäre Augen-OP durchgeführt, nach der eine erblindete Patientin wo bald wieder sehen kann. Wahnsinn.
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0: McCartney.
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0: Liefert uns gleich Donna Summer. She works hard for the money. Hören Sie nach unseren Nachrichten alles Aktuelle jetzt von Rosa Erdmann.
4: Guten Morgen. Es ist 9 Uhr.
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4: Zukunftsentscheidsinitiative kritisiert Klimapolitik. Hamburger Landgericht beschlagnahmt Tonaufnahmen im Fall Block. Sportbehörde kassiert nach Aus für Eishalle in Eidelstedt Kritik. Das Wetter, Wolken und auch Regen, 14 Grad werden es. Soll 2040 klimaneutral werden. Dafür hatte die Mehrheit der Hamburgerinnen und Hamburger vor einem Jahr gestimmt, per Volksentscheid. Aber Hamburg sei da noch nicht auf Kurs, heißt es von der Initiative Hamburg klimaneutral. Der Senat müsse schnell nachbessern, fordert sie. Der CO2-Ausstoß ist nach einer Schätzung im Vergleich zum Vorjahr sogar gestiegen. Die Umweltsenatorin und zweite Bürgermeisterin Katharina Fegebank von den Grünen sagt:
5: Ich bin mir sehr sicher, dass es noch Sprünge geben wird. Also das wird kein linearer Pfad sein. So klar und so ehrlich muss man sein. Es ist nicht so, dass man Jahr für Jahr, obwohl wir das natürlich dann immer ausweisen, immer nur einen Sprung nach vorne machen, sondern dass wir auch mal Seitwärtsbewegungen, vielleicht auch Rückschritte haben werden. Aber dass durch Innovationen, dass durch beispielsweise den Kohleausstieg, der bis 2030 geplant ist, dass wir da große Sprünge erreichen werden. Und ich bin zuversichtlich, dass uns das gelingen kann.
4: Umweltsenatorin Katharina Fegebank. War es ein Verstoß gegen die Pressefreiheit oder eine legitime Ermittlungsmaßnahme? Das Hamburger Landgericht hat gestern angeordnet, die Wohnung einer Zeitautorin und Redaktionsräume der Wochenzeitung zu durchsuchen. Hintergrund sind Tonaufnahmen, die für den Blogprozess wichtig sein könnten. Die Redakteurin hatte die Kinder kurz nach deren Entführung interviewt. Jens Pallasch.
6: Die Zeitautorin war im Januar 24 bei der Familie in Dänemark zu Besuch, kurz nachdem die Kinder zum Vater zurückgebracht worden waren. Ihre Gespräche hat sie aufgezeichnet. Ausschnitte davon wurden nun in ihrem Podcast House of Block veröffentlicht. Die Strafkammer des Hamburger Landgerichts, die seit über einem Jahr gegen 7 Angeklagte in dem Zusammenhang den Prozess führt, hat nun angeordnet, dass die Aufzeichnungen beschlagnahmt werden. Dafür sollten notfalls die Redaktionsräume der Zeit und die Wohnung der Autoren durchsucht werden. Gestern Morgen standen dann auch Beamtinnen und Beamte der Staatsanwaltschaft und des Landeskriminalamts dort vor der Tür. Zur Durchsuchung kam es nur nicht, weil die Autoren die Aufzeichnungen direkt herausgab. Gerichtssprecherin Mareike Franzen sagte zum NDR, Zitat, das Gespräch mit den Kindern und dem Vater wurde von der Zeitjournalistin so zeitnah nach der Tat geführt, dass die Aufzeichnungen ein sehr gutes Beweismittel sein könnten. Die Zeit spricht dagegen von einem Angriff auf die Pressefreiheit, Zitat der beiden Chefredakteure, wir werden uns deshalb mit allen rechtlichen Mitteln zur Wehr setzen.
4: Und das ist auch in der NDR Hamburg App Thema. In Hamburg ist ein Flugzeug gegen 8 Uhr ungeplant in Fuhlsbüttel zwischengelandet. Grund war ein medizinischer Notfall. Die Crew der Swiss-Maschine hatte vorher ein Notsignal abgesetzt. Das bestätigten die Fluggesellschaft und der Hamburger Flughafen auf NDR-Nachfrage. Das Flugzeug war auf dem Weg von Stockholm nach Zürich. Was genau dem Fluggast passiert ist, ist nicht bekannt. Er wird jetzt von Ärzten in Hamburg weiter untersucht. Das Aus für eine Eislaufbahn in Eidelstedt sorgt für Kritik auch von Eishockeyteams. Viele müssen für ihr Training nach Schleswig-Holstein und Niedersachsen ausweichen. Jörg Naroska.
7: Der Frust bei Eishockeyspielern und Eiskunstläufern sitzt tief. Der Eissport in Hamburg wird politisch abgewickelt. Alle Aussagen der Stadt von Sportsenator Andi Grote und den Bezirksämtern sind nichts wert, heißt es in einer Online-Petition mit dem Titel »Rettet den Eissport in Hamburg«. Unterschrieben haben inzwischen mehrere tausend Menschen. Der Auslöser für die Kritik am Senat, die zugesagte mobile Eisfläche in Eidelstedt wird doch nicht gebaut. Damit steht für alle Eissportvereine der Stadt nur noch die Eishalle Farmsen zur Verfügung. Die Sportbehörde weist die Kritik zurück. Man habe mit dem Eissportverband eine Ausschreibung erarbeitet und Gelder zur Verfügung gestellt, aber kein Unternehmen gefunden, das die Eisfläche bauen wollte. In einem Brief an die Vereine sollen die Wogen jetzt geglättet werden. Die CDU-Bürgerschaftsfraktion verlangt Aufklärung und will in einer kleinen Anfrage an den Senat unter anderem wissen, warum die Ausschreibung nicht angepasst wurde, als sich keine Unternehmen gemeldet haben.
4: Was bringt das Alkoholverbot in Teilen von St. Georg? Das will das Bezirksamt Mitte herausfinden. 1000 Menschen im Viertel wurden zufällig ausgewählt und sind per Brief aufgefordert, an einer Befragung online teilzunehmen. Gefragt wird nach dem Sicherheitsempfinden im Viertel, nach Problemecken oder dem Wunsch nach weiteren Maßnahmen.
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0: Und hier kommt das Wetter für uns in Hamburg.
2: Ja, relativ sonnig noch. Da ist viel Platz für Sonne zwischen den Wolken. Aber kühl, Langenhorn 6 Grad. Wir kommen auf bis zu 14 Grad heute. Und es wird sich zügig zuziehen. Es ist ein eher grauer Tag dann. Ab dem Mittag auch schon erste Schauer möglich. Am Nachmittag, am Abend, da ist dann Regen für alle mit dabei.
0: Also genießen wir erstmal so schön, wie es jetzt ist. Blitzer und Staus aus unserem Verkehrszentrum Roter Baum.
2: Vorsicht auf der A7 Flensburg Richtung Hamburg. Zwischen dem Dreieck Nordwest und Stellingen, da ist eine ungesicherte Unfallstelle. Und Achtung auf der A7 Hamburg Richtung Hannover. Zwischen Thieshope und Garlsdorf liegen Gegenstände. Jetzt hat in den letzten 30 Minuten der Verkehr noch mal ein bisschen zugelegt. Auf der A7 Hannover Richtung Hamburg zwischen Hausbruch und dem Elbtunnel. Da stockt es 4 Kilometer, dauert eine Viertelstunde länger. Da ist auch betroffen die Straßen der Stadt rund um die A7 Anschlussstelle Waltershof, also Finkenwerder Ring. Und von der anderen Seite Kühlbrandbrücke kommen, dauert es da auch 10, 15 Minuten länger, bis sie da an die A7 Anschlussstelle kommen. Wenn wir auf die Straßen der Stadt schauen, auch dort jetzt hinter den Elbbrücken noch mal voller geworden, als es war heute früh. Hammerlandstraße im Verlauf Borgfelder Straße, stadteinwärts eine Viertelstunde plus. Der Weg Heidenkampsweg bis Wallstraße auch voll, 10 bis 15 Minuten dauert es länger. Und der Heidenkampsweg jetzt auch stadtauswärts voll, auch da 10 Minuten Verzögerung. Und es hat wieder zugelegt rund um die Kreuzung Alster-Krug-Chaussee-Delböge. Da haben wir auf der Alster-Krug-Chaussee schon mal so 11, 12 Minuten Verzögerung vor der Kreuzung. Und vom Bramkamp bis Delböge bis zu dieser Kreuzung dauert es auch gut 10 Minuten länger. Bei der S-Bahn Hamburg gibt es Verspätungen auf den Linien S1 und S3 im Moment ganz ordentlich. Aber es entspannt sich gerade wieder etwas. Und bei U-Bahn und Bussen da im Moment keine Ausfälle gemeldet.
0: Gute und sichere Fahrt wünschen wir. Philipp von Kageneck ist da.
2: Moin.
0: Ich bin Nicole Steins. Schön, dass Sie dabei sind.
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0: So, und da waren wir heute früh auf Finkenwerder ja schon ganz früh Brötchen backen beim Bäcker. Und Finkenwerder Herbstprinz-Apfelkuchen. Gab's auch schon.
2: Da werde ich nur was essen jetzt.
0: Ja, wir sind noch ein bisschen neidisch auf unsere Stadtreporterin. Ja. Ich glaube, die futtert sich durch heute. Jetzt wollte sie nämlich zum Wochenmarkt. Was es da so gibt, das hören wir gleich. Nach den Beach Boys und jetzt Donna Summer. She works hard for the money. Ja, ja, ja.

0: uns. Schönen Dienstag um 13 nach 9.
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0: So, und sie ist schuld daran, dass wir alle seit heute früh schon Hunger auf Apfelkuchen haben. Hier unsere Stadtreporterin Michaela Beng, die war vorhin in der Bäckerei Körner auf Finkenwerder und hat wirklich also so geschwärmt von diesem Kuchen. Michaela, und jetzt bist du da, wo es diesen besonderen Apfel für den Kuchen, den Finkenwerder Herbstprinzen, doch garantiert gibt. Auf dem Wochenmarkt im Pfingstweg. Wie ist es denn da?
2: Klein und gemütlich ist er hier, der Wochenmarkt. Immer samstags und Dienstag. Da haben wir doch Glück, dass heute gerade Dienstag ist. Es gibt hier zwei Fleischstände, einen Blumenstand, einen Bäcker, einen Käsestand und zwei Obst- und Gemüsestände. Einer gehört der Familie Rademacher aus Neuenfelde. So, und die Chefin hier ist Ursel Rademacher. Moin.
3: Moin.
2: Ich sehe natürlich, wir haben ja Apfelsaison. Sie haben ihn, den Finkenwerder Herbstprinz.
3: Ja, natürlich. Auf Finkenwerder muss man den haben.
2: 2,80 kostet hier das Kilo. Jetzt ist ja gerade Saison. Die Äpfel sehen wunderschön aus. Die haben ja so eine leichte Glockenform, sind grün und auf einer Seite haben sie so ein rotes Bäckchen. Also die sehen auch ganz besonders hübsch aus. Wann haben Sie diese Äpfel jetzt geerntet?
3: Vor einer Woche.
2: Darf ich so einen Apfel mal probieren?
3: Ja, natürlich.
2: Weißt du, Nicole, wir hatten jetzt ja schon einen Apfelkuchen. Ich habe mir schon so viele Kalorien reingeschraubt. Jetzt machen wir das Ganze noch einmal in gesund. Wenn Sie mir vorher sagen, wieso sollen Finkenwerder Herbstprinz schmecken, Ursel?
3: So ein bisschen süßlich, aber sehr fest noch. Mein Lieblingsapfel.
2: Dann will ich mal gucken, ob das auch mein Lieblingsapfel wird. Ist ja eine sehr alte Sorte. Wirklich lecker, super saftig, super knackig frisch und süß, aber nicht zu süß. Also ich kauf hier erstmal ein Kilo oder zwei. Wenn du eins willst, nehme ich zwei, Nicole.
0: Nee, dann kauf lieber zwei Kilo, denn unser Stefan Heller kommt ja nachher auch noch und sendet ab 15 Uhr live aus Finkenwerder. Der soll ja auch noch was haben. So, und ich finde, wir brauchen jetzt aber auch mal was Herzhaftes. Fischer gibt's da doch auch auf Finkenwerder. Da könntest du dich doch bitte schon mal ums Mittagessen kümmern. Ne? Das hören wir dann später hier bei uns bei NDR 90,3. Ich freue mich sehr.
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Samstag hier mit NDR 90,3 um 9.22 Uhr und er ist nur 1,60 Meter groß und trotzdem einer der größten. Paul Simon wird heute 85 Jahre alt und was hat er uns

0: großartig.
1: Es ist wirklich schwer, da eine Auswahl zu treffen. Hm. Also ich meine, ich würde mich ja jetzt drauf ausruhen, also so langsam auf den Erfolg. Aber der macht ja einfach immer weiter, ne? Also im April, da ist er erst in Berlin aufgetreten. Es muss ein Hammerkonzert gewesen sein. Und jetzt hat er ja auch noch sein komplett neues Album gespielt. Danach kamen dann die ganzen Hits aus seiner Solokarriere und natürlich auch die von Simon & Garfunkel.
0: Ja, da kommt einiges zusammen. Apropos Simon & Garfunkel, vielleicht ruft Art Garfunkel ihn ja auch heute an und gratuliert. Vielleicht aber auch nicht.
2: We've known each other since we're 11.
3: Wir kennen uns seit unserem 11. Lebensjahr. Und wir streiten uns seit unserem 12. Lebensjahr.
0: Ja, manchmal ist das einfach so. Aber eine SMS wird er bestimmt schicken. Wir sagen Happy Birthday. Paul Simon heute zum 85. mit einem seiner größten Hits aller Zeiten. Hier ist er. 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

0: sind uns doch ganz gemütlich in den Dienstag. Hier ist Cyndi Lauper. Und Time After Time mit den größten Hits aller Zeiten hier bei NDR 90,3. Gleich Johnny Hates Jazz, Turn Back the Clock hören wir. Vorher aber erstmal unsere Nachrichten auf Plattdeutsch jetzt mit Wiebke Kohlmorgen.
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0: Dankeschön, Wiebke. Und wir schauen auf die Straßenblitzer und Staus aus unserem Verkehrszentrum Roter Baum.
3: Ja, gar nicht so gute Nachrichten kommen da von der A7 Flensburg Richtung Hamburg, die nämlich nach einem Unfall gesperrt wurde zwischen dem Dreieck Nordwest und Stellingen. Da haben wir auf der A7 und auch auf der A23 schon 3-4 Kilometer Stau vor der Sperrung. Und dort dann eben auch jetzt voll die Holsteiner Chaussee stadteinwärts, weil alle in Eidelstedt runterfahren und dann in die Stadt kommen. Und die Kieler Straße wird sich da sicherlich dann stadteinwärts gleich auch noch ordentlich füllen. A7 Hannover Richtung Flensburg zwischen Hausbruch und dem Elbtunnel. Da 6 Kilometer stockender Verkehr, gute Viertelstunde dauert es länger. Auch hier Konsequenzen für die Straßen der Stadt. Finkenwerder Ring und auch von der Kölbrandbrücke runter. Von beiden Seiten kommend Richtung A7 Anschlussstelle Waltershof dauert es bis zu 15 Minuten länger. Dann haben wir noch einen Stauschwerpunkt hinter den Elbbrücken in dem Viertel. Die Straßen alle voll, also Hammerlandstraße, Borgfelder Straße, Heidenkampsweg übrigens in beiden Richtungen. Da überall kann es noch gute 10 Minuten länger dauern. Ansonsten legt sich das mit dem Berufsverkehr jetzt aktuell schon wieder ein bisschen. Bei Bussen und Bahnen keine Ausfälle gemeldet und Erik hat noch geschrieben, Wir hatten mobilen Blitzer gesehen, bei uns an der Pforte am Gazellenkamp statt einwärts zwischen der NDR-Zufahrt und dem Ordanskamp.
0: Erik, danke schön fürs Melden. Kannst du da bitte mal rausgehen und persönlich Hallo sagen?
3: Aber da soll ich nicht zu so schnell rennen,
0: nein,
3: weil sonst
0: nein,
3: löse ich
0: nein.
3: aus.
0: Nein. Ah. Das möchte ich sehen.
3: Du bist eine 30er-Zone.
0: Bitte.
3: Kann ich schaffen.
0: Ja, die Wette nehme ich an. Philipp von Kageneck ist da.
3: Hallo.
0: Ich bin Nicole Steins. Schönen guten Morgen. Laufen, ne? Nicht mit Fahrrad oder irgendwie so 30. Ja, ja, ja.
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1: Ganz sanft, Passenger bei uns und Let Her Go.
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1: Und da waren wir gestern doch mit unserer Aktion 24 Stunden Hamburg den ganzen Tag lang in Barmbek Nord unterwegs. Und da haben wir auch Helen und ihre Tochter Ingrid getroffen.
3: Unser Hamburger des Tages ist
4: Basili.
3: Das ist Ingrids Erzieher, den sie sehr gerne mag. Und wir freuen uns sehr, dass wir so eine tolle Kita haben, die Kita Alt-Barmbek, wo alle Erzieher auch toll sind. Aber ihr absoluter Lieblingserzieher ist Vasili.
1: Also dann liebe Grüße an Ingrids Lieblingserzieher. Kommt gerade rechtzeitig zum Morgenkreis. Hoffentlich hört er das jetzt. Ansonsten bitte auch gerne weiter sagen.
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0: Mike Kershaw ist es mit Wouldn't It Be Good hier bei NDR 90,3 um 8:08. Das heißt für mich, ich bin jetzt gleich raus und Maren Bockhold ist da für Sie. Maren, und ich finde das ganz total nett, dass du extra ein ganzes Orchester hier auffährst zum
1: für
0: Start.
1: Für dich und deinen Abschied von dieser Sendung ist mir nicht zu schade, gar nicht.
0: Sehr schön, also dann bitte das Electric Light Orchestra mit Confusion trommelt mich in den Feierabend und Sie alle in die Frühstückspause jetzt hier. Viel Spaß mit Maren. Tschüss.
1: Tschüss, erhol dich gut, regeneriere deine Arbeitskraft. Wir brauchen dich morgen früh wieder ab 5.
0: Tschüss.

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1: Phil Collins Against All Odds. Gleich vor die Nachrichten. Und die hat Rosa Erdmann für Sie. Guten Tag. Es ist 10 Uhr.
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1: Die Stimmung in den Hamburger Unternehmen ist etwas besser. Bahn bietet neue Verbindungen ab Hamburg an. Sportbehörde kassiert nach Aus für Eishalle in Eidelstedt Kritik. Das Wetter, Wolken, auch mal Regen und 14 Grad werden's. Die Stimmung in der Hamburger Wirtschaft hält sich insgesamt etwas auf. Das zeigt die Herbstkonjunkturumfrage der Hamburger Handelskammer bei Unternehmen. Jörn Strehler-Pohl.
2: Bei der aktuellen Konjunkturumfrage lohnt wieder ein Blick auf die einzelnen Branchen. Spitzenreiter bei Geschäftslage und den Aussichten sind die Kreditinstitute und die Versicherungen in Hamburg. Und auch im Gastgewerbe ist die aktuelle Geschäftslage vergleichsweise gut. Die Aussichten werden allerdings überwiegend negativ beurteilt. Selbst im Einzelhandel oder im Baugewerbe hält sich die Stimmung etwas auf, allerdings auf einem sehr niedrigen Niveau. Am untersten Ende im Konjunkturbarometer steht die Hamburger Medienwirtschaft. Keine andere Branche sieht ihre Aussichten als so schlecht an. Aus all den einzelnen Umfrageergebnissen ermittelt die Handelskammer ihren Geschäftsklima-Index. Er bleibt seit mehreren Jahren unter dem langfristigen Mittel, liegt aber etwas höher als vor einem Jahr. Als größtes Geschäftsrisiko gelten weiterhin die wirtschaftlichen Rahmenbedingungen in Deutschland, gefolgt von den Energie- und Rohstoffpreisen.
1: Hamburg tut nicht genug, um bis 2040 klimaneutral zu werden. Das sagt die Initiative Hamburg klimaneutral, die vor einem Jahr den sogenannten Zukunftsentscheid initiiert hatte. Mehr Anstrengungen fordert auch die Linke. Die CDU will dagegen, dass der Senat den Klimaentscheid zurücknimmt. Umweltsenatorin Katharina Fegebank von den Grünen gibt sich zwar zuversichtlich, sie meint aber auch, mehr Tempo bei der Umsetzung wäre gut. Und darum geht's auch in der NDR Hamburg App. Neue und schnellere Verbindungen mit der Deutschen Bahn. Die gibt es mit dem Fahrplanwechsel Mitte Dezember. Geplant sind mehr Verbindungen ins Ausland und auch eine neue Sprinterlinie ab Hamburg. Janine Artist.
3: Zwischen Hamburg und München soll es eine schnellere ICE-Verbindung geben. Dreimal täglich können Bahnkunden dann mit dem Sprinter in 5 Stunden und 20 Minuten von Nord nach Süd oder umgekehrt reisen. Das ist eine Zeitersparnis von 20 Minuten. Einige schon bestehende Sprinterlinien werden erweitert oder fahren öfter. Mit dem Fahrplanwechsel werden täglich mehr als 320 Auslandsfahrten im Angebot sein. Neu ist eine direkte Verbindung von Hamburg nach Amsterdam. Die Ticketpreise werden nicht erhöht. Sie sollen laut Bahn bis 2027 stabil bleiben.
1: In Hamburg ist ein Flugzeug gegen 8 Uhr heute ungeplant in Fuhlsbüttel zwischengelandet. Grund war ein medizinischer Notfall. Die Crew der Swissmaschine hatte vorher ein Notsignal abgesetzt. Das bestätigten die Fluggesellschaft und der Hamburger Flughafen auf NDR-Anfrage. Das Flugzeug war auf dem Weg von Stockholm nach Zürich. Was genau dem Fluggast passiert ist, ist nicht bekannt. Er wird von Ärzten in Hamburg weiter untersucht. Das Aus für eine Eislaufbahn in Eidelstedt sorgt für Kritik, auch von Eishockeyteams. Viele müssen für ihr Training nach Schleswig-Holstein und Niedersachsen ausweichen. Jörg Nowoska.
4: Der Frust bei Eishockeyspielern und Eiskunstläufern sitzt tief. Der Eissport in Hamburg wird politisch abgewickelt. Alle Aussagen der Stadt von Sportsenator Antti Grote und den Bezirksämtern sind nichts wert, heißt es in einer Online-Petition mit dem Titel »Rettet den Eissport in Hamburg«. Unterschrieben haben inzwischen mehrere tausend Menschen. Der Auslöser für die Kritik am Senat: Die zugesagte mobile Eisfläche in Eidelstedt wird doch nicht gebaut. Damit steht für alle Eissportvereine der Stadt nur noch die Eishalle Farmsen zur Verfügung. Die Sportbehörde weist die Kritik zurück. Man habe mit dem Eissportverband eine Ausschreibung erarbeitet und Gelder zur Verfügung gestellt, aber kein Unternehmen gefunden, das die Eisfläche bauen wollte. In einem Brief an die Vereine sollen die Wogen jetzt geglättet werden. Die CDU-Bürgerschaftsfraktion verlangt Aufklärung und will in einer kleinen Anfrage an den Senat unter anderem wissen, warum die Ausschreibung nicht angepasst wurde, als sich keine Unternehmen gemeldet haben.
1: Was bringt das Alkoholverbot in Teilen von St. Georg? Das will das Bezirksamt Mitte herausfinden. 1000 Menschen aus dem Viertel wurden zufällig ausgewählt und sind per Brief aufgefordert, an einer Online-Befragung teilzunehmen. Gefragt wird nach dem Sicherheitsempfinden im Viertel, nach Problemecken oder auch dem Wunsch nach weiteren Maßnahmen.
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1: Heute Morgen ungefähr 20 nach 7 hat ganz Hamburg eine Bewegung gemacht. Das war irre.
5: Ja.
1: Ich gehörte auch dazu. Jeder hat diesen fantastischen Sonnenaufgang fotografiert und das war so süß, weil ich hatte euch im Ohr und das Handy gen Himmel und guckte mich um. Das war so ein richtiges Gemeinschaft. Das war wie so ein Flashmob in den 90ern. Wo alle das Gleiche machen.
5: War wirklich einer der schönsten des Jahres, kann man fast sagen. Ne?
1: Mega.
5: Leider schwer vorherzusagen, ob wir morgen nochmal sowas haben.
1: Sag's einfach.
5: Morgen haben wir noch mal so einen schönen Sonnenaufgang.
1: Sophie, die Wahrheit gibt's hier von Philipp von Kageneck.
5: Ja, auf Bestellung. Tatsächlich haben wir tatsächlich nicht die schlechtesten Voraussetzungen morgen noch mal für so einen schönen Sonnenaufgang, weil es wieder bewölkt sein wird. Das war ja heute quasi der Clou
1: der
5: an der Sache, dass die Wolken von unten angestrahlt wurden. Könnte morgen noch mal sein. Jetzt fangen wir beim Wetter mal mit morgen an. Da haben wir nämlich in der Früh vielleicht noch Restschauer und ein paar Wolken. Und der Tag selber wird wieder sonnig. Also das ist dann so der Kipppunkt in der Früh. Könnte sein. Und dann wird es morgen sonnig, trocken und bis 18 Grad warm. Heute müssen wir also nochmal durch. Da ist es bewölkter, wird regnerischer sein im Nachmittag bis 14 Grad.
1: Blitzer und Staus aus dem Verkehrszentrum Oterbaum.
5: Da legt es sich an vielen Orten jetzt langsam. Auf der A7 Hannover Richtung Flensburg stockt es noch. Zwischen Hausbruch und dem Elbtunnel auf 4 Kilometern. Dauert gut 10 Minuten länger. Dafür haben wir auf den Straßen der Stadt jetzt einen neuen Stauschwerpunkt. Und das ist die Zeppelinstraße. Stadteinwärts Höhe Kronstieg ist sie wegen Bauarbeiten gesperrt. Da gibt es im großen Umfeld lange Staus. Das ist eine Tagesbaustelle, die heute Abend die Sperrung dann wieder aufgehoben wird. Dann ist zumindest eine Spur frei. Aber im Moment vor allem vom Swebenweg über den Kronstieg bis in den Kronstiegtunnel rein. Stau halbe Stunde plus. Auch dann die Zeppelinstraße, wenn Sie da aus der Stadt rauskommen, die Flughafenumgehung, da stockt es. Also da im weiten Umfeld stockender Verkehr. Dann haben wir hinter den Elbbrücken noch ein bisschen Kuddelmuddel auf den Straßen. Also Heidenkampsweg einwärts, stadteinwärts und auswärts ist es da voll. Borgfelder Straße auch noch ein bisschen stockender Verkehr. Alles aber nichts Wildes mehr. Und bei Bussen und Bahnen auch keine Ausfälle geplant, gemeldet.
1: Gute und sichere Fahrt. 24 Stunden nach Hamburg. Heute schauen wir zu Ihnen nach Finkenwerder. Machen wir gleich nach Maywood und Phil Collins. Ich bin Maren Bockhold. Schön, dass wir zusammen

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1: Ja, und dann sprechen wir doch am besten jemanden, der dort genau arbeitet, nämlich in Finkenwerder, auf Finkenwerder. Hallo, schönen guten Tag, Florian Mayer.
2: Guten Morgen, Marin.
1: Florian, Airbus und Finkenwerder. War erst die Henne oder erst das Hai? Also wie gehören die zusammen?
2: Ja, ich sag mal, Finkenwerder und Airbus sind unschlagbar. Ne? Die gehören zusammen wie Huhn und Ei, wie du schon sagtest. Natürlich war Finkenwerder schon viel früher da. Aber durch Airbus lebt halt diese Region Finkenwerder ganz massiv auf.
1: Also was machst du genau bei Airbus?
2: Ich bin beim Customer Services und wir betreuen die Flugzeuge nach der Auslieferung an den Kunden.
1: Cool. Und ist das ein besonderer Arbeitsplatz alleine wegen der Lage?
2: Die Lage ist schon einzigartig. Ne? Also wenn man ein gutes Büro erwischt, dann kann man vom Hafen bis fast in die Nordsee gucken, sage ich mal. Man hat also die volle Breite der Elbe davor, man sieht die Elbchaussee, den Strand. Das ist schon relativ schön.
1: Das würde ich auch als relativ schön bezeichnen. Habt ihr so eine Art Finkenwerder-Stolz?
2: Ja, ein bisschen schon. Also das ist wahrscheinlich eher ein Airbus-Stolz, bei dieser Firma zu arbeiten. Aber wie gesagt, in Finkenwerder gibt es halt auch schöne Plätze. Das vermutet man halt gar nicht. Man kann da auch wunderbar am Hafen sitzen und auf die andere Elbseite halt schauen. Das ist schon ganz nett.
1: Halten wir fest, Finkenwerder, Top-Arbeitsplatz für dich bei Airbus.
2: Jawohl, genau das.
1: Ja, und vielen Dank für den Tipp mit dem Hafen. Da sind wir auch verabredet. So um 20 vor 11, dann hören wir unsere NDR 90,3 Stadtreporterin aus dem Finkenwerder Hafen.
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Pfälzer Zeiten, die gibt es hier bei uns bei NDR 90,3. Wir sind Hamburg und ich glaube, wir konnten uns heute so gegen 20 nach 7 alle auf eins einigen. Was für ein fantastischer Sonnenaufgang das heute Morgen war. Habe ich eben gerade nochmal mit Philipp drüber gesprochen. Und jetzt sind sie so süß und schicken nochmal wieder Bilder von ihren Sonnenaufgängen. Und ich weiß gar nicht, warum. Also wenn man mir jetzt Bilder zeigen würde, würde ich gar nicht wissen, ob ich das jetzt unterscheiden könnte, Sonnenaufgang oder Sonnenuntergang. Aber wenn ich mich entscheiden müsste, würde ich immer sagen, ich mag die Aufgänge lieber als die Untergänge. Vielleicht, weil immer wieder was Neues beginnt, statt dass etwas zu Ende geht. Ja, ich glaube, das ist es. Ich glaube, deshalb mag ich Sonnenaufgänge lieber als Untergänge. Aber hey, wer bin ich? Das ist Barry White, You See the Trouble with Me, NDR 90,3. Wir sind Hamburg und morgen, das ist ganz klar, geht die Sonne wieder auf.

0: Ashley, das wilde Ding. Und apropos wildes Ding, ja, Sie wissen genau, wen ich meine.
1: Ich drehe mich um. Wen meint sie?
0: Philipp von Kageneck.
1: Ja, ich schüttel auch gern mein Haar. Heute wird es auch nass im Laufe des Tages, das Haar. Es wird nämlich so, ihr habt den Mittag schon die ersten Schauer geben, am Nachmittag, am Abend dann Regen für alle. Schnell sind im Moment 8 Grad, 14 werden es maximal und heute sind wir von der Sonne dann nicht mehr so viel nach dem tollen Sonnenaufgang. Morgen läuft das Prinzip umgekehrt, da geht es bewölkt los, eventuell mit Restschauern, dann aber der Tag sonnig, trocken und mild bei bis zu 18 Grad.
0: Finde ich gut, Blitzer und Staus aus dem Verkehrszentrum Roterbaum.
1: Da beruhigt es sich auf den Autobahnen. Viel los, aber keine großen Verzögerungen. Aber wir haben eine gesperrte Zeppelinstraße. Und zwar in Höhe Kronstieg, Tagesbaustelle. Da ist kein Durchkommen und das sieht man im Umfeld. Da gibt es Staus und stockenden Verkehr, vor allem auf Swebenweg in den Kronstiegtunnel rein. Dauert es da 20 Minuten länger. Darüber hinaus jetzt keine ganz großen Verzögerungen mehr. Und bei Bussen und Bahnen, da läuft es auch soweit nach Plan.
0: Supi, gute und sichere Fahrt. Und?
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0: Du hast zwar gesagt Schauer und Regen, aber ich sage...
1: Ha? Bitte. Na, du legst vor.
0: Ich lege vor.
1: Sunshine-Reggae.
0: Und mach dich ruhig frei, dann creme ich dich wie immer mit Hawaiian Tropic ein. Ich weiß, das hast du gerne.
1: Ja,
0: genau. Laid back, ich bin Maren Bockholt und wir gucken gleich nochmal nach Finkenwerder im Rahmen von 24 Stunden Hamburg und schauen mal da ja in den Hafen von Finkenwerder, in den Kleinen. Und guck mal, was die Wollhandkappe so macht. Der gut geht. Ja, ich finde das Wort Wollhandkrabbe einfach so puppenlustig.
1: Ich habe ein komisches Bild im Kopf,
0: ja,
1: wenn ich das höre.
0: Ja. Kleine Wollhandkrabbe. So, jetzt lassen wir den Bäcker mal spielen hier, weil sie es können.

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1: Und Finkenwerder ist ja nicht nur Airbus, sondern ganz, ganz viel Elbe. Und die Elbe ist zum Glück immer noch fischreich. Wer wüsste das besser als Elbfischer Olaf Jensen? Der fängt nämlich Zander und tatsächlich auch die invasiven Wollhandkrabben. Die verkauft er an asiatische Restaurants. NDR 90,3 Stadtreporterin Michaela Meng, du bist jetzt bei ihm und an seinem Verkaufsstand im Rüschweg. Michaela, ich glaube, es ist idyllisch und sagt, was hat Fischer Olaf heute Morgen im Angebot?
2: Ja, Maren, jetzt erlebe ich hier wirklich Finkenwerder-Romantik pur. Ich stehe an der Elbe am Finkenwerder Yachthafen am Rüschkanal. Eine wunderschöne Stimmung hier, ganz friedlich. Ab und zu kommt hier mal eine Haddock-Fähre vorbei und ich gucke so rechts runter nach Teufelsbrück. Hier sind kaum Menschen. Einer ist aber zum Glück da, denn wenn ich mich hier umdrehe und meinen Blick von der Elbe wegnehme, dann gucke ich auf ein paar Garagen. Und das sind Fischergaragen. Und einer von ihnen ist Olaf Jensen, der fischt schon seit 1994 auf der Elbe. Sie sind hier gerade mitten bei der Arbeit, ne? Moin.
3: Ja, moin.
2: Sie sehen aus, wie man sich so einen richtigen Fischer vorstellt, mit diesem blau-weißen Fischerhemd und so weiter. Wenn wir jetzt einen Film drehen würden, dunkelblauer Pulli drüber, Mütze, würde ich sofort Sie in der Hauptrolle besetzen, Herr Jens.
3: Das ist aber schön, hätte ich ja mal wenig Einnahmen.
2: Sagen Sie mal, Sie sind schon ein bisschen unterwegs. Wann sind Sie heute Morgen aufgestanden?
3: Aufgestanden bin ich Glock 2, also um 2 aufgestanden, fertig gemacht, aus Wasser. Und jetzt hier bei den Garagen, weil ich noch ein bisschen was flicken wollte.
2: Wann waren Sie dann draußen auf der Elbe?
3: Ja, 3:30 waren wir unterwegs. Ne?
2: Sie fahren ja 5 Tage die Woche raus. Sie sind ja Berufsfischer. Wie lange sind Sie dann unterwegs jeden Morgen?
3: Heute war die kleine Runde. Heute waren das mal nur 3 Stunden.
2: Ja, nur 3 Stunden, sagen Sie. Das ist ja schon ein bisschen was. Sie fahren zwischen Wedel und Zollenspieker. Das ist ja eine ganz schön lange Strecke, die Sie da auf der Elbe zurücklegen. Was haben Sie denn heute Morgen gefangen?
3: Ja, die Jahreszeit ist so, dass wir hauptsächlich Aale fangen wollen. Aber die wollen dieses Jahr nicht so richtig. Also das war nicht so berauschend. Aber mühsam ernährt sich das Eichhörnchen.
2: Die Aale wollen nicht so in der Zeit. Jetzt Herbst, Winter, was fangen Sie da noch?
3: Ja, wir fangen jetzt mit Zander an. Aal geht zu Ende. Dann ist Zander bis Mitte Januar oder bis Anfang Januar, kommt drauf an. Und dann, wenn kein Eis ist, fängt das mit Stint wieder an.
2: Dann will ich natürlich auch mal sehen, wo Sie räuchern. Da gehen wir hier mal rein. Hier steht jetzt Ihr Räucherofen. Oh, es riecht schon würzig. Und womit räuchern Sie? Mit was für einem Holz?
3: Buche und Erle.
2: Und wie lange wird so ein Aal geräuchert?
3: Sagen wir mal 2 Stunden.
2: Sie verkaufen immer Samstags von 14 bis 17 Uhr her. Wie finden wir Sie hier am besten?
3: Ja, den Rüschweg rein und dann einmal geradeaus. Entweder fällt man in die Elbe oder man bleibt stehen und dann bleibt man bei mir vor der Tür.
2: Wenn wir jetzt unserer Maren empfehlen, hier bei Ihnen vorbeizukommen am Samstag, wenn sie jetzt hier ein bisschen Räucherfisch kauft bei Ihnen, die Aale, wieso sollte sie unbedingt zuschlagen?
3: Weil es schmeckt.
2: So, Maren, weil es schmeckt. So. Dann würde ich doch mal sagen, du bist schon in Gedanken unterwegs nach Finkenwerder hier zu Herrn Jensen, oder?
1: Ich sag es dir, und sollten Sie heute in Finkenwerder sein, dann treffen Sie nicht nur Herrn Jensen, da treffen Sie auch Stefan Heller, denn wir senden mit unserem Übertragung ab 15 Uhr wieder live aus Finkenwerder. Also, das wird groß und diese Fischsache, die habe ich jetzt mal so richtig im Ohr und fast schon auf dem Gaumen.
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0: 50.000 Kinder wurden ihren Eltern weggenommen, um sie in Internaten von ihrer Kultur zu entfremden. Die Kinder durften ihre Sprachen nicht mehr sprechen und ihre Tänze nicht mehr lernen. Viele haben Gewalt erlitten oder sind an Unterernährung gestorben. Je mehr ich darüber gelesen habe, desto deutlicher wurde mir, zwischen Menschen und Völkern können tiefe Wunden entstehen. Wunden, die nicht einfach verschwinden, nur weil viele Jahre vergangen sind. Noch heute leben Menschen, deren Verwandte in diesen Internaten gestorben sind. Wie können Menschen mit so unterschiedlichen Geschichten, mit so großen Verletzungen überhaupt wieder miteinander ins Gespräch kommen? In Kanada habe ich bei einem Museumsbesuch eine mögliche Antwort gefunden. Zwei indigene Nationen leiten es gemeinsam, die Squamish und die Lillooet. Sie erzählten mir von ihren Überlegungen. Sollten sie sich gegenseitig bekämpfen oder lieber etwas Gemeinsames tun? Sie haben sich für das gemeinsame Museum entschieden. Sie haben viel miteinander gesprochen und vor allem sich zugehört. Sie hatten keine schnellen Antworten. Sie haben versucht zu verstehen, was hat diesen Menschen geprägt, welche Geschichte bringt er mit. In der Bibel steht, selig sind die Frieden stiften, denn sie werden Gottes Kinder heißen. Frieden stiften, das klingt erst einmal nach etwas ganz Großem. Aber vielleicht beginnt Frieden viel kleiner, damit, dass wir die Geschichte eines anderen Menschen ernst nehmen, dass wir wirklich zuhören. Einfach zuhören.
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1: Gleich Jennifer Rush, Ring of Ice vor die Nachrichten. Und die hat ja wohl Rosa Erdmann für Sie.
2: Guten Tag. Es ist 11 Uhr.
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2: Hamburger Unternehmen schauen zuversichtlicher in die Zukunft. Deutsche Bahn bietet neue Verbindungen ab Hamburg an. Bezirk Mitte startet Befragung zu Alkoholverbot in St. Georg. Das Wetter, Wolken, auch Regen und 14 Grad werden's. Die Stimmung in der Hamburger Wirtschaft hält sich insgesamt etwas auf. Das zeigt die Herbstkonjunkturumfrage der Hamburger Handelskammer bei Unternehmen. Jörn Streller-Pohl.
3: Bei der aktuellen Konjunkturumfrage lohnt wieder ein Blick auf die einzelnen Branchen. Spitzenreiter bei Geschäftslage und den Aussichten sind die Kreditinstitute und die Versicherungen in Hamburg. Und auch im Gastgewerbe ist die aktuelle Geschäftslage vergleichsweise gut. Die Aussichten werden allerdings überwiegend negativ beurteilt. Selbst im Einzelhandel oder im Baugewerbe hält sich die Stimmung etwas auf, allerdings auf einem sehr niedrigen Niveau. Am untersten Ende im Konjunkturbarometer steht die Hamburger Medienwirtschaft. Keine andere Branche sieht ihre Aussichten als so schlecht an. Aus all den einzelnen Umfrageergebnissen ermittelt die Handelskammer ihren Geschäftsklima-Index. Er bleibt seit mehreren Jahren unter dem langfristigen Mittel, liegt aber etwas höher als vor einem Jahr. Als größtes Geschäftsrisiko gelten weiterhin die wirtschaftlichen Rahmenbedingungen in Deutschland, gefolgt von den Energie- und Rohstoffpreisen.
2: Mehr als jeder fünfte Schüler oder jede Schülerin werden schon online gemobbt. Das sind deutschlandweit über 2,4 Millionen Kinder und Jugendliche. Zum Vergleich, 2017 war es jeder achte Schüler oder Schülerin. Das zeigt die neue Cyberlife-Studie, die dem NDR exklusiv vorliegt. Sie zeigt auch, Täterinnen und Täter kommen meistens aus der eigenen Schule und gemobbt werden vor allem diejenigen, denen es ohnehin schon nicht gut geht. Neue und schnellere Verbindungen mit der Deutschen Bahn, die gibt es mit dem Fahrplanwechsel Mitte Dezember. Geplant sind mehr Verbindungen ins Ausland und eine neue Sprinter-ICE-Linie von und nach Hamburg. Janine Artist.
4: Zwischen Hamburg und München soll es eine schnellere ICE-Verbindung geben. Dreimal täglich können Bahnkunden dann mit dem Sprinter in 5 Stunden und 20 Minuten von Nord nach Süd oder umgekehrt reisen. Das ist eine Zeitersparnis von 20 Minuten. Einige schon bestehende Sprinterlinien werden erweitert oder fahren öfter. Mit dem Fahrplanwechsel werden täglich mehr als 320 Auslandsfahrten im Angebot sein. Neu ist eine direkte Verbindung von Hamburg nach Amsterdam. Die Ticketpreise werden nicht erhöht. Sie sollen laut Bahn bis 2027 stabil bleiben.
2: Das Hamburger Landgericht hat gestern Tonaufnahmen einer Journalistin der Wochenzeitung Die Zeit sicherstellen lassen. Sie hatte zwei Kinder der Angeklagten Christina Block interviewt, kurz nach deren Entführung in Dänemark. Teile der Aufnahmen sind in einem Podcast von Zeitverbrechen zu hören. Die Strafkammer hatte gestern einen Durchsuchungsbeschluss für die Redaktionsräume erlassen. Die Redakteurin ging aber auf die Möglichkeit ein, das Tonmaterial freiwillig herauszugeben. Laut Gericht könnte es potenzielle Beweisbedeutung im Prozess haben. Und darum geht es auch in der NDR Hamburg App. Seit August gilt in weiten Teilen von St. Georg ein Alkoholverbot. Was das bringt und wo da vielleicht noch nachgebessert werden kann, das will das Bezirksamt über eine Online-Befragung herausfinden. Frauke Reinig.
5: Die Post ist schon verschickt. 1000 Menschen in St. Georg haben schon einen Brief bekommen, der sie auffordert, an der Befragung teilzunehmen. Die wird online durchgeführt. Mit der Post gibt es den entsprechenden Link. Wer befragt wird, würde zufällig aus dem Melderegister ausgewählt. Je mehr Menschen mitmachen, desto besser lasse sich beurteilen, was sich durch das Verbot verändert hat, meint Bezirksamtschef Ralf Neubauer. Gefragt wird etwa nach dem Sicherheitsempfinden im Viertel und wie und ob eine Veränderung wahrgenommen wird. Aber auch, ob noch mehr getan werden muss und welche Orte als besonders schwierig empfunden werden. Bis Mitte November läuft die Befragung. Das Alkoholverbot ist erstmal auf ein Jahr beschränkt. Zum Sommer soll es dann nochmal eine Befragung geben, um dann zu entscheiden, ob das Alkoholverbot im Viertel verlängert wird. Anfang August war das Alkoholverbot auf Gebiete in St. Georg rund um den Hansaplatz, den oberen Steindamm und den Zopp ausgeweitet worden. Am Hauptbahnhof war es da schon gut 2 Jahre in Kraft.
2: In Hamburg ist heute Morgen ein Flugzeug in Fuhlsbüttel ungeplant zwischengelandet. Grund war ein medizinischer Notfall. Die Crew der Swiss-Maschine hatte vorher ein Notsignal abgesetzt. Das bestätigten die Fluggesellschaft und der Hamburger Flughafen auf NDR-Anfrage. Das Flugzeug war auf dem Weg von Stockholm nach Zürich. Der Fluggast wird von Ärzten in Hamburg weiter behandelt.
1: So, das waren die Nachrichten. Ich habe die Hütte voll. Sag kurz Hallo.
6: Hey.
1: Und Michel, ich sag gleich, wo ihr herkommt. Michel, du hast eben was gesagt, was mich fasziniert hat.
7: Ja, das ist super spannend, mal so live zu sehen, weil normalerweise um diese Uhrzeit hören wir das immer bei uns im Büro.
1: Ja.
7: Deswegen sehr schön, hier zu sein. Danke.
1: Ja, mega gut. Siehst du wohl, das Kompliment geht an dich, an Rosa Erdmann.
2: Dankeschön.
1: Jawohl.
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1: So, Anna Adams, ich freue mich ganz besonders. Habt das Wetter für uns in Hamburg.
8: Jawohl, 9 Grad in Lemsal-Melling steht aktuell. 14 bekommen wir heute noch. Gerade gibt es hier und da noch ein bisschen Sonne, aber die Wolken hängen auch schon ganz gut davor. Auf die müssen wir uns einstellen. Heute der Tag wird grau. Regen gibt es heute auch morgen früh. Da schlafen wir vielleicht noch. Da gibt es ein paar Restschauer. Der Tag recht sonnig, trocken und bis zu 18 Grad.
1: Sehr gut. Blitzer und Staus aus dem Verkehrszentrum Roter Baum.
8: Wenig los heute. Ist ein entspannter Tag. Wir haben auf der A24 Hamburg Richtung Berlin eine Sperrung zwischen Horn und Jenfeld. Da wird die Fahrbahn erneuert. Das geht noch bis Freitag um 20 Uhr. Und die Zeppelinstraße in der direkten Überleitung vom Kronstiegtunnel zur Zeppelinstraße. Da gibt es eine Tagesbaustelle. Deswegen hier auch stockenden Verkehr. Sind sogar 20 Minuten mehr. Swebenweg Richtung Kronstieg. Und schauen wir einmal auf die Schiene. Ungewöhnlich aber die S3 und die S5. Die kommt aktuell zu spät. Es gibt eine technische Störung an der Strecke.
1: Gute und sichere Fahrt.
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1: So, ich habe es eben schon gesagt, ich habe das, was ich am liebsten habe, nämlich Besuch. Herzlich willkommen, sage ich, zur Berufsschule für Spedition und Logistikdienstleistung BS09. Hallo!
6: Hey!
1: Mega nette Leute. Ihr seid wie viel? 25, dicker Daumen?
9: Ja.
1: Ja, total cool. Und eben kam eine Frage auf, die mich gerührt hat, nämlich, magst du mir deinen Namen nochmal sagen? Brian hat gesagt, dürfen wir unsere Frauen und unsere Kinder grüßen? Habe ich gesagt, nein, weil ihr so viele seid. Wollt ihr alle mal kollektiv eure Leute grüßen, die euch jetzt hören?
9: Hallo!
6: Hey.
1: Hallo. Wir sind jetzt im Radio. Ach, herrlich. Jennifer Rush, Ring of Ice. Ich bin Maren Bockholt.

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2: Dankeschön.
0: Sehr, sehr gerne. Und ich will immer wissen, wofür geht die Kohle drauf? Was kommt Ihnen als erstes in den Sinn?
2: Also ich wollte einfach mehr Schuhe kaufen. Ich habe schon so lange keine Schuhe gekauft und das mal gucken. Aber die sind ja so teuer, das ist ja heftig.
0: Ja, also für Schuhe kannst du richtig Geld hinlegen. Das Gute ist, Sie haben ja jetzt Geld, 200 Euro, die Sie heute Morgen noch nicht hatten. Jetzt haben Sie die und jetzt kaufen Sie sich bitte ganz tolle. Soll das was Warmes werden für den Winter oder was Schickes?
2: Nee, was Schickes. Ich habe schon welche im Auge gehabt, aber mal gucken.
0: Wie,
2: die waren nicht so teuer, 99 Euro, aber es ist ja auch schon.
0: Ist auch Geld. Aber Elke, ich meine, ich bin auch nur ein Mädchen. Sagen Sie mir, wie sehen die Schuhe aus?
2: Die von Tamaris, das sind diese etwas mit Trottel, so ein bisschen sportliche.
0: Mit Trottel? Sehr, ja, sehr gut. Ja, das ist total schick. So Laufer wahrscheinlich, ne?
2: Ja, ja, genau.
0: Elke, hauen Sie die Kohle auf den Kopf, beziehungsweise stecken Sie sich die an die Füße. Ich wünsche Ihnen ganz viel Spaß damit.
2: Ja, danke schön.
0: Und Sie holen sich morgen die Kohle über 500 Euro, sind im Jackpot. Das ist die Nummer, die Sie brauchen. Das ist die 01371 90 3 für 14 Cent
1: das
0: pro Anruf.
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0: wir sind beide verknallt in Tracy Chapman.
1: Haben wir gerade festgestellt.
0: Ja, mega Musik. Klar, eines der größten Hits aller Zeiten. Ich bitte Sie, was denn sonst?
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0: Und das finde ich eine richtig coole Aktion von uns. 3 Wochen lang heißt es bei uns 24 Stunden Hamburg. Das heißt, jeden Tag gucken wir in einen anderen Stadtteil ganz genau. Wir kommen zu Ihnen, wir hören zu, wir wollen wissen, was Sie bewegt, was gut läuft oder wo Sie sagen, ach Mensch, das könnte auch besser gehen. Und heute sind wir auf Finkenwerder unterwegs. Innen geht aber auch, ne?
1: Darf man beides? Ich habe mal vor Ort gefragt, was geht denn eigentlich? Da wurde mir gesagt, darf man beides sagen. Ja. Und da gibt es einiges zu entdecken. Zum Beispiel war ja Finkenwerder früher quasi eine Insel mit 2 Chefs. Also der Norden gehörte zu Hamburg, der Süden zu Preußen. Und erst 1937 wurde ganz Finkenwerder hamburgisch.
0: Das heißt, du wohnst auf derselben Insel, aber auf der anderen Straßenseite ist dann plötzlich Preußen.
1: Ganz genau, ist nicht das einzig Kuriose. Es gibt auch einen berühmten Sohn aus Finkenwerder, von Finkenwerder. Gorch Fock, kennst du, vom Segelschulschiff, ist nach ihm benannt worden. Eigentlich war der Buchhalter.
0: Und was ich total irre finde, Finkenwerder heißt tatsächlich Finkeninsel, so weit, so gut, aber tatsächlich wurden dort früher Finken, also die Vögel, gefangen.
1: Ja, und heute heben da Vögel ab, ne? Also relativ groß. Bei Airbus werden Flugzeuge gebaut, das wissen wir alle. Und die Insel ist inzwischen auch, ehrlich gesagt, keine richtige Insel mehr. Da gab es ja eine Abdeichung der alten Süderelbe und seitdem ist Finkenwerder mit dem Festland verbunden.
0: Und man muss ganz laut sagen, also in Sachen Kulinarik hat Finkenwerder es wirklich drauf. Die berühmte Finkenwerder Scholle mit Speck und Zwiebeln. Ja, woher kommt sie wohl? Natürlich.
1: Ach, ich hätte jetzt als allererstes an die Äpfel gedacht. Also dafür sind sie ja wohl bekannt. Da gibt es ja auch tatsächlich den Finkenwerder Herbstprinz. Die Apfelsorte wird jetzt gerade geerntet.
0: Okay, also wir fassen zusammen. Flugzeuge, Fische, Finken und einen Prinz zum Reinbeißen. Lass es mich
1: ja
0: so sagen.
1: Knackig ist er auf jeden Fall.
0: Finkenwerder hat einiges drauf. Und wir sind heute über den ganzen Tag bei Ihnen auf Finkenwerder mit 24 Stunden Hamburg. Unser Kollege Stefan Heller ist ab 15 Uhr live für Sie da, sendet von dort. Da können Sie auch gerne hingehen. Und wir freuen uns auch so, wenn Sie eine Anregung haben. Ach Mensch, guck doch mal da. Ne? Machen wir gerne. Wir sind da, um Ihnen zuzuhören.
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0: Künstler ist fertig. Wir haben es 11.30 Uhr, 11:30, 11:30 und das Wetter für uns in Hamburg hat Anne Adams.
1: Ja, die Sonne hat auch fertig soweit. Es ist jetzt doch überall durchgehend gut bewölkt. Bleibt auch Gräu heute. Also recht wenig Sonne tatsächlich zu sehen. Regen wird es auch noch geben. Wir kommen aber auf 14 Grad und sind schon bei 9 Grad in Schnelsen. Morgen früh gibt es eventuell noch so ein paar Restschauer. Der Tag aber wird sonnig, trocken und bis zu 18 Grad warm.
0: Blitzer und Staus aus dem Verkehrszentrum Roter Baum.
1: Ja, da schauen wir einmal. Da gibt es eigentlich keine größeren Staus. Es bleibt bei der Sperrung der A24 Hamburg Richtung Berlin zwischen Horn und Jenfeld. Da gibt es eine Fahrbahnerneuerung. Außerdem in der Stadt auf die Schiene geschaut, haben die S3 und S5 aktuell Verspätungen aufgrund einer technischen Störung. Stocken tut es dann nur rund um die Zeppelinstraße, denn die ist im direkten Übergang vom Kronstiegtunnel zur Zeppelinstraße gesperrt. Das dauert heute den ganzen Tag. Aktuell Staus Biebenweg Richtung Kronstieg, Viertelstunde plus. Ansonsten kommen Sie überall gut durch.
0: Gute und sichere Fahrt und
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0: Lassen Sie uns kurz über das Verliebtsein sprechen, bitte. Wenn man frisch verliebt ist, ne? Und es ist aber noch nicht, also du bist noch so in dieser Phase, wo du denkst, ah, der findet dich ziemlich gut oder sie dich, aber noch nicht geknutscht. Im Herbst, glaube ich, ist es gar nicht so schlecht, wenn man sich im Herbst frisch verliebt, weil man kann immer sagen, oh Gott, hab ich kalte Hände und dann kann er deine Hände nehmen. Dann hat, weißt du? Mhm. So, oder, hoch, ist mir kalt und dann gibt es vielleicht mal so einen Arm um die Schulter.
1: Stimmt, ist gut.
0: Weil es ist nicht so ganz offensiv wie im Sommer, kannst du mal den Rücken eincremen. Ne? Das ist irgendwie so ein bisschen, das ist irgendwie, ich glaube, Herbst ist eine schöne Zeit und dann raschelt das Laub und dann läuft ein Hund und dann kraulen beide den Hund und die Hände berühren sich im Fell und alle haben Flugzeuge im Bauch. Da wollte ich eigentlich drauf hinaus. Herbert Grönemeyer, ich bin mal in Bock. Schön, dass wir zusammen sind und sollten Sie gerade verliebt sein. Ey, das ist ein super Gefühl.
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0: 13 vor 12, jetzt wird's aber zankt hier.
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0: Und damit ein fröhliches Hallo zu Riad.
2: Hallo, schönen guten Tag.
0: Riad aus Barmbek Nord, da waren wir gestern mit unserem Übertragungswagen, heute in Finkenwerder. Wir reisen durch Hamburg und jetzt versuche ich aber rauszukriegen, was Sie denn wohl beruflich machen. 45 Sekunden habe ich Zeit, kann ich unter 3, 2, 1 jetzt einen Tipp kriegen, bitte Riad?
2: Ich bin mit... In Kontakt mit Menschen.
0: Sie sind in Kontakt mit Menschen, das bin ich auch. Okay, vielleicht sind Sie Arzthelfer.
2: Nein.
0: Vielleicht sind Sie in Kontakt mit Menschen. Vielleicht sind Sie Lehrer?
2: Nein.
0: Gar nicht. Sitzen Sie gerade im Auto?
2: Ja.
0: wenn Sie Auto fahren, läuft dann so eine Kohlezeit mit? 10 Euro, 11 Euro, 12 Euro?
2: Ja.
0: Ja, ich höre nämlich das Tack, Tack, Tack, Tack. Sind Sie Taxifahrer, Riad?
2: Richtig. Aber wie gesagt, das ist nicht leichter, so leichter finden. So.
0: Nee, also ich finde bei dem Tipp, ich bin in Kontakt mit Menschen, war ich ziemlich gut, möchte ich sagen. Das war gar kein leichter Tipp. Aber ich glaube, so Taxifahrer, das ist so wichtig, weil Sie sind ja die Visitenkarte der Stadt. Wenn ich irgendwo ankomme am Flughafen und da ist ein netter Taxifahrer oder eine Taxifahrerin, dann ist das die beste Visitenkarte, die die Stadt haben kann. Das finde ich ein mega guter Job.
2: Ja, das finde ich auch, ja.
0: Toll, also seien Sie stolz auf sich und Ihren Beruf, bitte.
2: Ja, danke schön. Das freut mich so, das Spiel.

0: 94,3. Wir sind Hamburg, die größten Hits aller Zeiten gibt's bei uns und das Jobquiz. Immer Montag bis Freitag. Ich versuche rauszukriegen, was Sie beruflich machen und bekomme von Ihnen dazu einen Tipp. Und das war der Tipp des sehr charmanten Riad aus Barmbek-Nord.
1: Ich bin mit in Kontakt mit Menschen.
0: In Kontakt mit Menschen, dachte ich erst. Er ist vielleicht Lehrer oder er ist Arzt, aber dann hörte ich im Hintergrund so tsch, tsch, tsch, so ein Geräusch. Und das klang für mich, als ob er im Taxi sitzt. Und
1: ich bin Taxifahrer.
0: Jawohl, das haben wir gut hingekriegt. Was meinen Sie, bekomme ich vielleicht auch raus, was Sie beruflich machen? Ich würde mich total freuen, wenn Sie sich melden in Sachen Jobquiz unter 08000 90 93 93. Kostenfrei oder auch ganz einfach über die NDR Hamburg App. Geht alles.

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1: Gleich Holiday, Madonna vor die Nachrichten und die hat Frau Kareinig für Sie.
2: Moin. Es ist 12 Uhr.
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2: Hamburger Unternehmen schauen wieder zuversichtlicher in die Zukunft. Immer mehr Kinder und Jugendliche leiden unter Cybermobbing. Bezirk Mitte startet Befragung zum Alkoholverbot in St. Georg. Das Wetter: Wolken und Regen bis 14 Grad. Die Stimmung in der Hamburger Wirtschaft hält sich insgesamt etwas auf. Die Unternehmen beurteilen ihre aktuelle Geschäftslage wieder etwas positiver. Die Erwartungen an die kommenden 12 Monate bleiben aber eher skeptisch. Das zeigt die Herbstkonjunkturumfrage der Hamburger Handelskammer. Jörn Strehler-Pohl.
3: Bei der aktuellen Konjunkturumfrage lohnt wieder ein Blick auf die einzelnen Branchen. Spitzenreiter bei Geschäftslage und den Aussichten sind die Kreditinstitute und die Versicherungen in Hamburg. Und auch im Gastgewerbe ist die aktuelle Geschäftslage vergleichsweise gut. Die Aussichten werden allerdings überwiegend negativ beurteilt. Selbst im Einzelhandel oder im Baugewerbe hält sich die Stimmung etwas auf, allerdings auf einem sehr niedrigen Niveau. Am untersten Ende im Konjunkturbarometer steht die Hamburger Medienwirtschaft. Keine andere Branche sieht ihre Aussichten als so schlecht an. Aus all den einzelnen Umfrageergebnissen ermittelt die Handelskammer ihren Geschäftsklima-Index. Er bleibt seit mehreren Jahren unter dem langfristigen Mittel, liegt aber etwas höher als vor einem Jahr. Als größtes Geschäftsrisiko gelten weiterhin die wirtschaftlichen Rahmenbedingungen in Deutschland, gefolgt von den Energie- und Rohstoffpreisen.
2: Immer mehr Schülerinnen und Schüler erleben digitales Mobbing. Das zeigt eine neue Umfrage des Bündnisses gegen Cybermobbing, einem Netzwerk aus Pädagogen, Forschenden und Krankenkassen. Eltern und Lehrkräfte fordern deshalb bereits ein Gesetz gegen Cybermobbing und ein Social-Media-Verbot für Jugendliche unter 16 Jahren. Katrin Erdmann.
4: Hier eine Beleidigung, da ein anstößiges Bild. In absoluten Zahlen sind damit laut Studie bereits 2,4 Millionen Kinder und Jugendliche Opfer von Cybermobbing geworden. Auffällig dabei, die Angriffe geschehen zu über 90% im schulischen Umfeld und mehr als zwei Drittel der Betroffenen kennen die Täterinnen und Täter persönlich, mit fatalen Folgen. Ein Viertel der Opfer habe deshalb bereits Suizidgedanken gehabt, jeder sechste deshalb Alkohol getrunken oder Tabletten genommen. Die Auswirkungen an Schulen mit häufigen Vorfällen würden noch immer unterschätzt, so Uwe Leest vom Bündnis gegen Cybermobbing. Das Bündnis, zu dem unter anderem Pädagogen, Wissenschaftler und Krankenkassen gehören, befragt bereits seit 2013 regelmäßig Schüler, Eltern und Lehrkräfte zu dem Thema.
2: Die Hamburger Polizei sucht Zeugen nach einem Überfall auf einer Tankstelle in Langenhorn am Freitagabend. Ein Maskierter hatte um kurz nach 11 in der Tankstelle an der Langenhorner Chaussee einen Mitarbeiter mit einer Pistole bedroht und ihn aufgefordert, die Kasse zu öffnen. Als der das nicht tat, schnappte sich der Unbekannte die Kasse und flüchtete zu Fuß in Richtung Wittekopfsweg. Seit August gilt in Teilen von St. Georg ein Alkoholverbot. Was das bringt und wo noch nachgebessert werden kann, das will das Bezirksamt über eine Online-Befragung herausfinden. Caro Weiß.
5: Die Post ist schon verschickt. 1000 Menschen in St. Georg haben schon einen Brief bekommen, der sie auffordert, an der Befragung teilzunehmen. Die wird online durchgeführt. Wer befragt wird, wurde zufällig aus dem Melderegister ausgewählt. Je mehr Menschen mitmachten, desto besser lasse sich beurteilen, was sich durch das Verbot verändert hat, meint der Chef des Bezirksamts Mitte, Ralf Neubauer. Gefragt wird etwa nach dem Sicherheitsempfinden im Viertel und wie und ob eine Veränderung wahrgenommen wird. Aber auch, ob noch mehr getan werden muss und welche Orte als besonders schwierig empfunden werden. Bis Mitte November läuft die Befragung. Das Alkoholverbot ist erstmal auf ein Jahr beschränkt. Zum Sommer soll es dann nochmal eine Befragung geben, um dann zu entscheiden, ob das Alkoholverbot im Viertel verlängert wird. Anfang August war das Alkoholverbot auf Gebiete in St. Georg rund um den Hansaplatz, den oberen Steindamm und den Zopp ausgeweitet worden. Am Hauptbahnhof war es da schon gut zwei Jahre in Kraft.
2: In 5 Stunden und 20 Minuten von Hamburg nach München. So schnell ist ab Mitte Dezember ein ICE-Sprinter auf dieser Strecke unterwegs. Dann kommt nämlich der neue Fahrplan der Bahn. Die Züge sollen dann nur in Hannover und Nürnberg halten. Wegen der hohen Nachfrage startet außerdem ein neuer Nacht-ICE von Hamburg nach Stuttgart. Und im kommenden Jahr fahren täglich 4 ICE von Hamburg direkt nach Amsterdam.
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1: Das Wetter für uns in Hamburg hat Anna Adams für Sie.
6: 10 Grad meldet uns Poppenbüttel. Hier und da kommt noch mal ein kleines Fleckchen die Sonne raus, aber es zieht doch zunehmend zu. Zum Nachmittag hin gibt es leichte Schauer. Zum Abend können die auch mal kräftig ausfallen. Insgesamt kommen wir auf 14 Grad. Und morgen, da haben wir am Morgen vielleicht noch so ein bisschen Rest der Schauer, aber der Tag, der wird wieder ganz schön sonnig und trocken und bis zu 18 Grad warm.
1: Blitzern Staus aus dem Verkehrszentrum Roter Baum.
6: Da ist eigentlich so gut wie nichts los. Wir haben nur auf der Zeppelinstraße drumherum etwas Stau, denn die Zeppelinstraße, der direkte Übergang zum Kronstiegtunnel, der ist dort gesperrt. Da gibt es eine Tagesbaustelle, deswegen drumherum ein bisschen knuffig. Das war's auch schon.
1: Na dann, Madonna mit Holiday, oder?
6: Ja, also wegen meiner Seite
1: also
6: gerne.
1: Bitte. Ich bin Maren Bockhold. Schön, dass wir zusammen sind. Und wir können da nicht mitzählen, bis es losgeht. 2, 3. Und...

0: Uhr 12.
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0: Wir sind gekommen, um Ihnen zuzuhören, um zu gucken, was geht bei Ihnen in Finkenwerder. Und eins ist klar, Finkenwerder ohne Wasser, ohne die Elbe. Da geht gar nichts. Der Stadtteil ist sowas geprägt durch den Fluss. Und da muss natürlich dann auch ein Kutterhafen dabei sein. Ist da auch. Und in diesem Hafen liegen zwei richtig coole Schiffe. Der historische Kutter Landrat Küster und die umgebaute Hafenfähre, das ist die MS Altenwerder. Und genau da ist NDR 90,3 Stadtreporterin Michaela Meng. Und du bist sehr zufrieden, richtig?
2: Jetzt habe ich endgültig den besten Job. Es ist herrlich. Ich bin hier im Kutterhafen am Köhlfleth Hauptdeich. Hier liegen ein paar Schiffe, unter anderem eins in Weißgrün. Und zwar ist das die MS Altenwerder. Mhm. Die ist Anfang der 50er Jahre gebaut worden, war dann im Liniendienst der Haddock-Fähren, ist dann irgendwann mal in der Werft verunglückt. Und heute ist dieses kultige Schiff ein Kulturschiff. Dafür verantwortlich ist Eckart Schmidt.
3: Moin. Es ist ein Verein, der das Ganze macht. Ein ganzes Team natürlich. Wir machen hier Kultur, versuchen so eine Art kleines Kulturzentrum für Finkenwerder zu sein.
2: Nehmen Sie mich mal mit. Darf ich mal mit rein?
3: Ja, dann gehen wir doch zusammen mal rein.
2: So, wir gehen hier hoch. Und schon sind wir hier drin. Hier sehe ich schon Tische, Stühle. Super gemütlich hier. Es gibt eine kleine Bar. Was findet hier so alles statt?
3: Also wir versuchen, ein möglichst breites Spektrum anzubieten. Also es gibt Kinderveranstaltungen, es gibt Konzerte, es gibt das sogenannte Dampferquiz. Das ist ein Pubquiz. Das ist sehr beliebt. Wir machen auch Umbüdeln. Andere Leute nennen es Bingo. Es gibt Lesungen.
2: Man kann das ja hier auch mieten, ne?
3: Für Hochzeiten oder Geburtstage oder sonstige Anlässe übers Wochenende.
2: Sie machen das hier ja alles als Verein. Das ist ganz viel Engagement von den Menschen, die sich hier gemeinsam mit Ihnen dafür einsetzen. Wie aufwendig ist das denn, dieses Schiff zu erhalten?
3: Finanziell trägt sich das durch den Getränkeverkauf im Wesentlichen und ein bisschen auch durch Spenden. Und letztlich können wir dieses Schiff als Konzertort nur erhalten, weil die ganzen Ehrenamtlichen das machen. Wenn wir hier Personal irgendwie anstellen würden, wäre es nicht machbar.
2: Wie erleben Sie das? Was macht Finkenwerder für Sie aus und was interessiert die Leute hier besonders?
3: Also erstmal ist es ein sehr lebendiges Kulturleben hier. Es ist wie ein kleines Dorf. Wenn man auf die Leute zugeht, wenn man hier was macht, wenn man sich engagiert, sind auch alle sehr offen und man ist auch untereinander sehr intensiv vernetzt.
2: Toll. Die MS Altenwerder, ein Ort, an dem man sich richtig wohlfühlen kann und wo es bestimmt richtig Spaß macht, Kultur zu erleben oder auch mal ein Fest zu feiern. Und jetzt, Herr Schmidt, jetzt kann ich hier aber nicht von Bord gehen, ohne hier einmal die Schiffsglocke geläutet zu haben. Meinen Sie, ich darf das mal machen?
3: Ja, aber klar doch.
2: Ha, das hat Spaß gemacht. Ich würde mal sagen, ahoi hier von der MS Altenwerder.
0: Ich verstehe dich so gut. Ich hätte auch auf jeden Fall die Glocke geläutet. So, und dazu Finkenwerder. Klar, gutes Fischessen gehört. Sind wir heute Mittag dann zu Gast in einem Fischrestaurant, das es seit fast 100 Jahren gibt. Und müssen wir mal gucken, wie der Fortbestand dieses Restaurants ist. Außerdem senden wir ab 15 Uhr live bei Ihnen. Unser Kollege Stefan Heller ist live mit unserem Übertragungswagen bei Ihnen in Finkenwerder zu Gast.
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90,3. Wir sind Hamburg und dieser Mann muss heute tüchtig pusten. Der hat eine Menge Kerzen auf der Torte, nämlich 85. Wir sagen Happy, Happy, Happy Birthday, Paul Simon. Einer der größten Musiker aller Zeiten mit einem der größten Hits aller Zeiten, Graceland. Paul Simon hat heute Geburtstag und wir gratulieren von Herzen.

0: Komm. Wir warten. So, fertig. Gloria ist durch. Ja, respect the artist, nicht?
1: Ja, ja. Ich liebe das.
0: Ja,
1: ich liebe das.
0: Ja. So, wir haben es 12.30 Uhr und das Wetter von Sanna Morkheit, Anna Adams für Sie.
1: Und da haben wir 11 Grad auf der Vettel und eine ganze Menge Wolken, die unterwegs sind. Also ein fröhliches Hellgrau begleitet uns durch den Tag hier. Und da gibt es mal eine Lücke, hält aber weitgehend dicht am Nachmittag. Da kann es dann tröpfeln und zum Abend hin auch Schauer geben. In der Nacht gehen wir dann nur auf 10 Grad. Also wir hatten die letzten Nächte ja sehr kalt mit 3 bis 4 Grad. Das bleibt heute mild. Morgen kommen wir dann auf bis zu 17 Grad, 4 bis 5 Stunden Sonne und es bleibt die meiste Zeit des Tages trocken.
0: Finde ich richtig gut, Blitzanstaus aus dem Verkehrszentrum Roter Baum.
1: Eine frische Meldung von der A7 Hamburg Richtung Flensburg zwischen Othmarschen und Bahrenfeld. Da liegen Gegenstände. Ansonsten eine herrlich entspannte Lage. Wir haben nur in der direkten Überleitung vom Kronstiegtunnel zur Zeppelinstraße Bauarbeiten. Deswegen stockt hier der Verkehr, also Zeppelinstraße Richtung Langenhorn. And that's it.
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0: Gut, wenn wir gute Laune haben und rechtes Gas, dann könnten wir auch... Ey, das Ding haben wir so lange nicht mehr gehört. Chris de Burgh mit High on Emotion. Ich bin Maren Bockhold. Schön, dass wir zusammen sind.

0: entspannt ist sie. Es ist, hat sie gesagt. Nichts los ist, hat sie gesagt. Anna Adams, was hast du?
1: Ja, jetzt haben wir ein defektes Fahrzeug und das steht sehr ungünstig im Elbtunnel. Also A7 Hamburg Richtung Flensburg im Elbtunnel, da steht ein defektes Fahrzeug.
0: Das ist so mein persönlicher Albtraum. Zu wissen, so voll, nicht nur, dass dein voll, Auto im Eimer ist, sondern dass du da auch einen Megastau verursachst. Mann, möge alles gut gehen. Dreadlock Holiday in der 90,3. Wir sind Hamburg.

0: Echt schwer. NR90,3, wir sind Hamburg und ich bestelle ganz wenig. Also eigentlich so normal, Amazon und bla, gar nicht. Nicht aus religiösen Gründen, sondern weil ich es einfach irgendwie nicht mache. Ich habe aber tatsächlich jetzt eine Bestellung gerade von Vinted. Das ist so ein Gebrauchtportal. Und die sagen mir gerade, dass DHL mein Paket geliefert hätte. Und zwar gestern. Ist jetzt bei mir nicht angekommen. Und entschuldigen Sie, jetzt kriege ich gerade diese Geschichte von Thorsten, die mich total anrührt. Und muss meinen Ärger mal irgendwie nach hinten drücken. Also worum geht's? Jeden Tag werden in Hamburg 1000 Pakete möglichst schnell, pünktlich und direkt bis an die Haustür geliefert. Und es ist eigentlich wirklich Zeit, Danke zu sagen an die Boten von Hermes, DPD, UPS und DHL. Und einer von ihnen ist DHL-Paketzusteller Thorsten Goldmann. Und der hat schon die krassesten Sachen erlebt.
1: Also das Nervigste war eigentlich Altbau in Eppendorf. Ich glaube, da ist jemand gerade eingezogen und da hatte eine Familie bei Ikea bestellt. Ich glaube, das waren 47 Ikea-Kartons.
0: What?
1: Im vierten Stock Altbau.
0: Ey, wer lässt dann das liefern? Das ist das allerletzte. 47 Ikea-Pakete in den vierten Stock. Respekt. Und an den Türen hat Thorsten, wenn er klingelt, manchmal Glück, manchmal nicht, aber manchmal doch.
1: Hi. So, deine Sendung habe ich auch eben gerade schon im Briefkasten getan gehabt. Ich habe für eine Nachbarin für meinen Tee gegenüber habe ich ein Paket. Würdest du annehmen?
2: Ja, nehme ich gerne.
1: Das wäre das.
0: Total nett. Vielleicht hat ja auch mein Paket mein Nachbar angenommen und ich weiß es einfach nicht so. Manchmal die Ausrede Nummer 1, warum jemand das Paket nicht annehmen möchte.
1: Würden Sie was für Koch annehmen?
3: Nee, wir fahren jetzt gleich in den Urlaub.
1: Auch schön. Vielen Dank, schönen Urlaub.
3: Ja, danke.
0: Was für ein netter Typ, oder? Und Thorsten sagt, er geht jeden Tag wieder gerne zur Arbeit auf dem gelben DHL-Wagen.
1: Jeden Tag ist anders. Jeden Tag hast du teilweise andere Menschen. Jeden Tag, mal sind die Stammkunden da, mal sind die Stammkunden nicht da. Und das ist ja halt das, auch was halt so Spaß macht. Ne? Kein Vorgesetzter ist draußen, du bist dein eigener Chef. Du kannst die Zeit irgendwo auch selber halt einteilen auf Zustellung. Hauptsache, die Pakete kommen halt natürlich auch raus. Ne?
0: Ja, Wahnsinn, oder? Die Nord-Reportage heute Abend um 18 Uhr in ihrem NDR-Fernsehen. Und ich glaube, das ist ein richtig, richtig cooler Typ. Die Nord-Reportage nicht verpassen, heute Abend 18 Uhr im NDR-Fernsehen.

das richtig Druck auf der Tölle bei Elton John und selbstverständlich auch immer beim Zech. Ruf einmal rüber. Hey, sitzt hier nämlich schon. Das ist Ed Stewart, den hören Sie. Ich bin Maren Bockhold und freue mich heute schon auf morgen, weil auf Sie, aber das ist ja klar.

0: 90,3 ist hier. Hier funktioniert gerade kein Knopf so wirklich, Frauke. Nee, die Anlage ist jetzt abgestürzt. Jetzt müssen wir erst einmal ganz kurz gucken, wie ich diese Nachrichten hier einspielen kann. Wir haben ja immer so eine schöne Melodie, die da normalerweise kommt. Oh, warte mal hier. Jetzt ist was passiert, Frauke. Ich mache einfach mal den hier an. Das kennen wir ja.
1: Klingt gut.
0: Und dann sage ich, gleich freuen wir uns auf Chris Isaac, Wicked Game. Jetzt aber erstmal alles, was wichtig ist. Vorne mit Frauke Reinig.
1: Moin. Es ist 13 Uhr.
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1: Menschen in Wandsbek warten monatelang auf Wohngeld. Immer mehr Kinder und Jugendliche leiden unter Cybermobbing. Bezirk Mitte startet Befragung zu Alkoholverbot in St. Georg. Das Wetter, Wolken und Regen bis 14 Grad. Wer in Wandsbek einen Wohngeldantrag stellt, muss lange warten. Die Abteilung ist seit Monaten offiziell überlastet und die Bearbeitung dauert durchschnittlich 17 Wochen. Das hat das Bezirksamt der Denkfraktion bestätigt. Jenny Witt.
3: Schon vor einem Jahr hatte die Wohngeldabteilung ein sogenanntes kritisches Ereignis an den Senat gemeldet. Eigentlich sollen Anträge mit vollständigen Unterlagen dort innerhalb von 2 Wochen bearbeitet werden. Dass es nun bis zu 4 Monate sind, liege an Personalausfällen und unbesetzten Stellen, teilt das Amt den Linken mit. 5 Sachbearbeiter und eine Assistenz seien langzeitkrank. Das bestätigte der Senat kürzlich der Fraktion. Deswegen dauere die strukturelle Überlastung in Wandsbek auch an. Das Amt will die Stellen jetzt dringend wieder besetzen. Andere Mitarbeiter könnten die Aufgaben nicht kurzfristig übernehmen. Die Linke in Wandsbek spricht dagegen von einem effektiven Einstellungsstopp und fordert grundsätzlich mehr Personal. Auch Eimsbüttel, Bergedorf und Harburg haben dem Senat vor Monaten Rückstände in ihren Wohngeldabteilungen gemeldet. Dort dauert es zwischen 4 und 8 Wochen, bis die Anträge bearbeitet werden.
1: Die Stimmung der hamburgischen Wirtschaft hat sich im Herbst laut Konjunkturumfrage der Handelskammer etwas aufgehellt. Die Unternehmen beurteilen ihre aktuelle Geschäftslage wieder positiver. Bei den Erwartungen für die kommenden 12 Monate bleiben sie jedoch skeptisch. Banken und Versicherungen bewerten Lage und Aussichten am besten. Im Einzelhandel und Baugewerbe steigt die Stimmung auf niedrigem Niveau. Die Medienwirtschaft erwartet die schlechteste Entwicklung aller Branchen. Immer mehr Schülerinnen und Schüler erleben digitales Mobbing. Das zeigt eine Umfrage des Bündnisses gegen Cybermobbing. Eltern und Lehrkräfte fordern deshalb bereits ein Gesetz gegen Cybermobbing und ein Social-Media-Verbot für Jugendliche unter 16 Jahren. Katrin Erdmann.
4: Hier eine Beleidigung, da ein anstößiges Bild. In absoluten Zahlen sind damit laut Studie bereits 2,4 Millionen Kinder und Jugendliche Opfer von Cybermobbing geworden. Auffällig dabei, die Angriffe geschehen zu über 90% im schulischen Umfeld und mehr als 2/3 der Betroffenen kennen die Täterinnen und Täter persönlich, mit fatalen Folgen. 1/4 der Opfer habe deshalb bereits Suizidgedanken gehabt, jeder 6. deshalb Alkohol getrunken oder Tabletten genommen. Die Auswirkungen an Schulen mit häufigen Vorfällen würden noch immer unterschätzt, so Uwe Leest vom Bündnis gegen Cybermobbing. Das Bündnis, zu dem unter anderem Pädagogen, Wissenschaftler und Krankenkassen gehören, befragt bereits seit 2013 regelmäßig Schüler, Eltern und Lehrkräfte zu dem Thema.
1: Bundeskanzler Friedrich Merz hat mehr Tempo bei der Rentenreform angemahnt. Auf dem Arbeitgebertag in Berlin stellte er einen konkreten Zeitplan in Aussicht. Aus Berlin, Lissi Kaufmann.
5: Noch in diesem Jahr soll das Gesetz in den Bundestag. Im 1. Quartal 2027 soll es verabschiedet werden. Merz meinte dabei zu mehr Tempo. An den neuen Arbeitsminister Schweizer von der SPD gerichtet, sagte Merz, er ermuntere ihn, schnell an die Arbeit zu gehen und die Gesetzentwürfe vorzulegen. Bislang liegen nur die Ergebnisse der Rentenkommission vor. Strittig ist vor allem der Vorschlag, die abschlagsfreie Rente nach 45 Beitragsjahren abzuschaffen. Ein Punkt, den mehrere CDU-Ministerpräsidenten und SPD-Politiker in Frage stellen. Der Kanzler aber betont, das Ende der abschlagsfreien Frühverrentung mache die Rente gerechter. Auch weil manche noch gesund und fit seien. Es sei nicht gerecht, wenn am Ende immer weniger Arbeitende immer mehr Rentner finanzieren müssten.
1: Am Hauptbahnhof hat die Bundespolizei gestern einen 81-jährigen Pädophilen festgenommen. Ein sogenannter Super-Recognizer hatte den Mann erkannt. Er war vergangenen November vom Amtsgericht St. Georg wegen sexuellen Missbrauchs von Jugendlichen zu 11 Monaten Haft verurteilt worden, vor Antritt der Strafe aber untergetaucht. Super-Recognizer der Polizei können Gesichter besonders gut wiedererkennen. Sie prägen sich das Aussehen von Gesuchten ein, um sie dann an öffentlichen Orten aufzuspüren. Neue und schnellere Verbindungen mit der Deutschen Bahn. Die gibt es mit dem Fahrplanwechsel Mitte Dezember. Geplant sind mehrere Verbindungen ins Ausland und eine neue Sprinterlinie von und nach Hamburg. Janine Artist.
6: Zwischen Hamburg und München soll es eine schnellere ICE-Verbindung geben. Dreimal täglich können Bahnkunden dann mit dem Sprinter in 5 Stunden und 20 Minuten von Nord nach Süd oder umgekehrt reisen. Das ist eine Zeitersparnis von 20 Minuten. Einige schon bestehende Sprinterlinien werden erweitert oder fahren öfter. Mit dem Fahrplanwechsel werden täglich mehr als 320 Auslandsfahrten im Angebot sein. Neu ist eine direkte Verbindung von Hamburg nach Amsterdam. Die Ticketpreise werden nicht erhöht. Sie sollen laut Bahn bis 2027 stabil bleiben.
1: Seit August gilt in Teilen von St. Georg ein Alkoholverbot. Was das bringt und wo noch nachgebessert werden kann, das will das Bezirksamt über eine Online-Befragung herausfinden. Caro Weiß.
7: Die Post ist schon verschickt. 1000 Menschen in St. Georg haben schon einen Brief bekommen, der sie auffordert, an der Befragung teilzunehmen. Die wird online durchgeführt. Wer befragt wird, wurde zufällig aus dem Melderegister ausgewählt. Je mehr Menschen mitmachten, desto besser lasse sich beurteilen, was sich durch das Verbot verändert hat, meint der Chef des Bezirksamts Mitte, Ralf Neubauer. Gefragt wird etwa nach dem Sicherheitsempfinden im Viertel und wie und ob eine Veränderung wahrgenommen wird. Aber auch, ob noch mehr getan werden muss und welche Orte als besonders schwierig empfunden werden. Bis Mitte November läuft die Befragung. Das Alkoholverbot ist erstmal auf ein Jahr beschränkt. Zum Sommer soll es dann nochmal eine Befragung geben, um dann zu entscheiden, ob das Alkoholverbot im Viertel verlängert wird. Anfang August war das Alkoholverbot auf Gebiete in St. Georg rund um den Hansaplatz, den oberen Steindamm und den Zopp ausgeweitet worden. Am Hauptbahnhof war es da schon gut 2 Jahre in Kraft.
1: Greenpeace-Aktivisten haben an der IKEA-Fassade in Altona ein riesengroßes Protestplakat angebracht. Darauf steht: IKEA vermöbelt Schutzgebiete. Greenpeace will damit auf eine Recherche in Rumänien hinweisen. Demnach soll IKEA für seine Möbel Holz aus einem länderübergreifenden Naturschutzgebiet verbaut haben. Greenpeace kritisiert außerdem, dass die Möbel mit dem FSC-Siegel für verantwortungsvolle Waldwirtschaft zertifiziert gewesen sein sollen.
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0: Anne Adams hat das Wetter für uns in Hamburg.
8: 12 Grad in Hohenfelde, auch in Morfleet werden gerade 12 Grad. Gemessene Menge an Wolken ist unterwegs, kann auch mal eine kleine Lücke geben. Aber die halten noch ziemlich dicht, die Wolken heute. Kann zum Nachmittag hin tröpfeln, zum Abend hin dann auch richtige Schauer geben. In der Nacht wird es aber nicht mehr ganz so kalt. Wir gehen nur auf 10 Grad runter, kommen morgen auf ganze 17. Und die gibt es in der Sorte trocken mit bis zu 5 Stunden Sonne.
0: NDR 90,3, Blitzer und Staus jetzt aus dem Verkehrszentrum Roter Baum.
8: Ja, da haben wir ja bis jetzt einen entspannten Tag. A7 Hannover Richtung Flensburg zwischen Hausbruch und Elbtunnel. Da stockt's, da sind es 20 Minuten mehr. Das war es aber auch schon an Staus. Dann schauen wir auf die A255, kann ich gerade nicht so gut sprechen. A255, Zweigviertel statt auswärts. Die Ausfahrt Elbinsel ist wegen Bauarbeiten gesperrt. Dann schauen wir in die Stadt, die direkte Überleitung vom Kronstiegtunnel zur Zeppelinstraße. Die ist wegen Bauarbeiten gesperrt, deswegen gibt es stockenden Verkehr Zeppelinstraße Richtung Langenhorn. Aber das war's auch schon.
0: Nee, hör mir auf.
8: Ja, weißt du Bescheid.
0: 55. Ich hatte mal Sprechtraining, ja.
8: Das freut uns alle.
0: Ich konnte gar nicht richtig sprechen. Und da habe ich auch bei der Zahl 5 und 55, ja, dass man 5 und nicht 5 sagt, weil sonst sagt man ja mal 55.
8: Danke, ja, das ist...
0: Das ist wirklich so, 55. Aber davon 55. 55, sag mal, die 5. 55.
8: Ich übe das jetzt nochmal eine Runde.
0: Wie Reißverschluss. Ja, das ist ja Reißverschluss, aber man sagt Reißverschluss. Also ich zumindest.
8: Ist ja auch Reißverschluss.
0: Wenn ich mit meinem Dreijährigen spreche, dass ich immer noch Reißverschluss sage. Also ich spreche nicht besser als er eigentlich.
8: Ja, aber ist doch schön, ja, kann man auf Augenhöhe sprechen.
0: Definitiv, muss man auch. Liebe Anne, jetzt haben wir Musik. Da freuen wir uns auch drauf. Die größten Hits aller Zeiten. Chris Isaak mit Wicked Game. Ich bin Nikolai Zech. Reißverschluss.

0: NDR 90,3 ist hier. Schön, dass Sie mit dabei sind. Und jetzt schalten wir wieder rüber in unsere Plattredaktion. Da sitzt Thomas Lenz und er schnackt heute über moderne Krimis. Hör mal bitte.
1: 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Moderne Krimi. 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Am Ende ist der Mörder, die dreimal dort Bild lopen und zweimal wird secht hat as. Soll ich noch einen Tee mocken? Und natürlich hätte er nicht bloß Blut an den Fingers, sondern es ist ein philosophisch Gesamtkunstwerk. Hier kennt Adorno und wies die, da die Gesellschaft schuld ist an sein Lebensweg und den Mut. 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

0: Und jetzt alle zusammen. Das Wetter für uns in Hamburg hat Anne Adams.
1: Es ist ein Wahnsinn. 12 Grad in Bramfeld. Wir bekommen tatsächlich auch noch 17 Grad.
0: Oh,
1: nein,
0: ich kriege
1: nicht. Entschuldigung, ich habe mich tatsächlich vertan.
0: 17 Grad? Also,
1: nein, morgen bekommen wir 17 Grad. Ich wollte schon mal so ein bisschen vorfühlen.
0: Ich wollte mir gerade das T-Shirt
1: viele
0: ausziehen.
1: Wolken gibt es, die gerade unterwegs sind. Gibt auch hier und da mal eine Lücke. Aber die bleiben weitgehend dicht zum Nachmittag hin. Da können Tropfen runterkommen, zum Abend hin auch ein paar Schauer. Und über 15 Grad werden es nicht werden. Morgen, da gibt es noch so ein paar Restschauer. Erstmal in der Frühe, aber am Tag dann ganz viel Sonne. Bis zu 5 Stunden kommt sie vorbei, es ist meistens trocken und dann kommen die 17 Grad, ne?
0: Sehr schön. In der 90,3 Blitzer und Staus jetzt aus dem Verkehrszentrum Roter Baum.
1: Auf der A7 Hannover Richtung Flensburg zwischen Hausbruch und Elbtunnel, da stockt es auf 4 Kilometern, da kommt eine Viertelstunde dazu. A255, Zweig Vettelstadt auswärts, ist die Ausfahrt Elbinsel gesperrt wegen Bauarbeiten. Und wenn wir in die Stadt schauen, da stockt es eigentlich nur Zeppelinstraße Richtung Langenhorn, denn die direkte Überleitung vom Kronstiegtunnel zur Zeppelinstraße, die ist gesperrt wegen Bauarbeiten. Aber ansonsten läuft es tatsächlich überall richtig gut.
0: Ja, finde ich toll. Supi. Du, wenn du jetzt irgendwie Besuch aus der Zukunft bekommen würdest, weißt du, von so Außerirdischen, und sie würden so fragen, ah, wie klingt denn Musik aus den 80ern zum Beispiel? Gib mir mal ein Beispiel. Dann würde ich, glaube ich, das hier vorspielen. Geile Soundeffekte mit da drin.
1: Alpha. Würden sie sagen, habt ihr doch von uns geklaut.
0: Ja, einer der größten aller Zeiten. Ich finde, das ist einer der größten 80er, die es auch gibt. Ist einfach so. Alpha Will, sounds like a melody, sounds like an 80er für mich, auf jeden Fall. Gibt's jetzt hier für Sie in voller Länge bei NDR 90,3. Ich bin Nicolai Zech. Hallo.

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1: Und was gehört zu Finkenwerder? Richtig, natürlich frischer Fisch auf dem Teller. Nicht nur Scholle Finkenwerder Art, sondern zur Saison auch Stint oder Aal. Michaela Meng, du warst ja heute Morgen schon beim Elbfischer. Jetzt bist du im Fischrestaurant Landungsbrücken. Da gibt es seit 100 Jahren Fischgerichte und da ist die Zeit im besten Sinne stehen geblieben, oder?
2: Ja, das nenne ich mal wirklich ein Traditionsrestaurant, Nikolai. Landungsbrücke Finkenwerder, täglich frischer Fisch seit 1928. Nikolai, wir erinnern uns ja beide gerne zurück an die Eröffnung damals, da waren wir ja mit dabei. Und ich gehe jetzt einfach mal rein. Gemütliche Atmosphäre, Holz, ist auch gleich schon ein Bild mit einem Segelschiff. Und jetzt suche ich hier mal, da ist er schon, Timo Bobzin. Sie sind hier der Küchenchef, moin.
3: Moin.
2: Jetzt gucken wir uns doch mal Ihren Laden an. Hier sind ja auch schon einige Gäste, die heute Mittag essen. Traditioneller Stil. Hier drin ist es schon sehr gemütlich. Und man hat ja auch einen tollen Blick. Sie sind ja hier direkt am Fähranleger gelegen. Im Sommer kann man hier auch herrlich draußen sitzen, ne?
3: Ja, durchaus. Auf unserer großen Außenterrasse bis zu 250 Außenplätze. Oben direkt auf dem Deich. Geht meistens im April los. Ja, ist eine schöne Location.
2: Schöner Blick. 250 Außenplätze. Ist das manchmal auch wirklich richtig bis auf den letzten Platz besetzt?
3: Ja, jetzt nicht jeden Tag, aber an den Wochenenden kann das durchaus schon bei gutem, sehr gutem Wetter dazu führen, dass das voll ausgelastet ist.
2: Oh Wahnsinn, wie viele Essen gehen denn dann so raus an so einem Tag bei Ihnen?
3: 500-600 Essen sind das dann schon am Tag.
2: Wahnsinn. Es gibt natürlich eine Finkenwerder Spezialität, die müssen wir natürlich hier ansprechen. Die Scholle, die Sie hier ja nicht Finkenwerder Art anbieten, sondern
3: Finkenwerder. Scholle, ganz klassisch, mit gebratenem Speck oder auch ohne, wenn jemand keinen Speck möchte. Das ist unser Leibgericht hier im Haus.
2: Also Finkenwerder Scholle und Sie nehmen mich mit in die Küche, ist das richtig?
3: Jawohl.
2: Lassen Sie uns mal hingehen, ich bin aufgeregt. Oh, und ich sehe schon die ersten Teller mit leckerem Kartoffelsalat, Speckkartoffelsalat, richtig ist das?
3: Richtig, hausgemacht.
2: Ja, hier sind schon die Bratkartoffeln, die isst man ja auch zur Finkenwerder Scholle mal, ne?
3: Korrekt.
2: Wie kriegen Sie denn Bratkartoffeln so richtig schön knusprig?
3: Das Wichtigste ist bei ganz vielen Produkten einfach eine heiße Pfanne und ein bisschen Zeit.
2: Und jetzt wird hier gerade Fisch gewendet. Brutzelt ganz wunderbar. Was haben wir hier jetzt?
3: Das ist unser Backfisch vom Mittagstisch.
2: Lecker. Die Finkenwerder Scholle, wie bereiten Sie die zu?
3: Ja, das hängt ein bisschen von der Größe ab der Scholle. Ich sage immer so 4-5 Minuten von jeder Seite würzen, melieren und dann in einer heißen Pfanne oder heißen Bräter und dann ein bisschen liegen lassen, braten, einmal drehen und dann ist sie auch schon verzehrfertig.
2: Oh mein Gott, ich habe schon richtig Hunger jetzt. Eben war es noch Appetit, jetzt ist schon richtig Hunger. Es sieht alles richtig köstlich aus hier und ich bin mir sicher, dass es auch ganz toll schmeckt. Wie ist der Anteil an Kunden hier aus Finkenwerder? Haben Sie da viele Stammgäste?
3: Ja, durchaus. Insbesondere auch mittags, die nahezu täglich kommen für den Mittagstisch, aber auch im Abendgeschäft. Also ich zähle die jetzt nicht, aber ist schon ein sehr großer Teil.
2: Was ist der Renner? Was geht dir am besten?
3: Ja, Fisch. Also das ist wirklich so Fisch in großem Abstand. Fisch, die Scholle, der Pannfisch, Hamburger Pannfisch, einer der bestlaufendsten Gerichte hier im Haus. Ja, einfach herkommen, wohlfühlen, lecker essen.
2: So, Timo Bobzin, Spitzenmann mit einem großen Herz. Ich glaube, nicht nur für die Küche, sondern auch sonst im Fischrestaurant Landungsbrücke Finkenwerder.
1: Oh, jawohl. Das klingt so lecker. Ich habe so einen Hunger bekommen. Natürlich sind wir für Sie heute weiter auf Finkenwerder unterwegs. Unsere Aktion heißt ja 24 Stunden Finkenwerder und zwar in Form von Stefan Heller. So wie gestern, da war er in Barmbek Nord. Heute ist er in Finkenwerder und sendet ab 15 Uhr komplett live von vor Ort aus Finkenwerder. Das wird richtig, richtig cool. Also dranbleiben. Heute geht's um Finkenwerder hier bei NDR 90,3.
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1: Und wir haben natürlich auch gleich großartige Musik für Sie hier bei NDR 90,3. Und es spinnt schon wieder die Technik. Immer umvoll, wenn ich mit dir sprechen möchte, Frauke. Hier ist der richtige Knopf. So, jetzt haben wir es alles. Wir haben Human League gleich für Sie. Mit Human jetzt aber erstmal alles, was wichtig ist, von und mit Frauke Reinig.
2: Guten Tag. Es ist 14 Uhr.
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2: Menschen in Wandsbek warten monatelang auf Wohngeld. Immer mehr Kinder und Jugendliche leiden unter Cybermobbing. Hamburger Rennclub bekommt zum ersten Mal eine Frau an die Spitze. Das Wetter, Wolken und Regen, bis 14 Grad. Wer in Wandsbek einen Wohngeldantrag stellt, muss lange warten. Die Abteilung ist seit Monaten offiziell überlastet und die Bearbeitung dauert durchschnittlich 17 Wochen. Das hat das Bezirksamt der Linksfraktion bestätigt. Jenny Witt.
3: Schon vor einem Jahr hatte die Wohngeldabteilung ein sogenanntes kritisches Ereignis an den Senat gemeldet. Eigentlich sollen Anträge mit vollständigen Unterlagen dort innerhalb von 2 Wochen bearbeitet werden. Dass es nun bis zu 4 Monate sind, liege an Personalausfällen und unbesetzten Stellen, teilt das Amt den Linken mit. 5 Sachbearbeiter und eine Assistenz seien langzeitkrank. Das bestätigte der Senat kürzlich der Fraktion. Deswegen dauere die strukturelle Überlastung in Wandsbek auch an. Das Amt will die Stellen jetzt dringend wieder besetzen. Andere Mitarbeiter könnten die Aufgaben nicht kurzfristig übernehmen. Die Linke in Wandsbek spricht dagegen von einem effektiven Einstellungsstopp und fordert grundsätzlich mehr Personal. Auch Eimsbüttel, Bergedorf und Harburg haben dem Senat vor Monaten Rückstände in ihren Wohngeldabteilungen gemeldet. Dort dauert es zwischen 4 und 8 Wochen, bis die Anträge bearbeitet werden.
2: Mobbing im Internet hat unter Kindern und Jugendlichen weiter zugenommen. Das geht aus einer Befragung von Schülern und Schülerinnen im Auftrag des Bündnisses gegen Cybermobbing hervor. Demnach sind 20% der Befragten schon mal Opfer geworden. Aus Berlin, Nico Hecht.
4: Die Betroffenen berichten von Angst- und Schlafstörungen sowie Niedergeschlagenheit oder Depression. Jeder 4. äußert sogar Suizidgedanken. 17% haben aus Verzweiflung schon einmal zu Alkohol, Tabletten oder Drogen gegriffen. Die Studie zeigt außerdem, dass eine deutliche Mehrheit der befragten Eltern, 76%, eine Altersbegrenzung für Social Media wolle, um gegenzusteuern. Fast 3/4 der Lehrenden sind für ein Smartphone-Verbot an ihren Schulen für Kinder und Jugendliche. Die Studienmacher fordern außerdem ein Cybermobbing-Gesetz, um Täter sanktionieren zu können. Darüber hinaus brauche es statt eines Social-Media-Verbotes bis 16 Jahren mehr Prävention, zum Beispiel ein Internetführerschein. Auch Eltern haben bei der Befragung zu der Studie hohen Beratungsbedarf geäußert, um ihre Kinder im Umgang mit Internet und Social Media unterstützen zu können.
2: Nach der Sicherstellung von Interviewaufnahmen mit den Blockkindern bei einer Journalistin der Zeit hat die Zeitung Rechtsmittel dagegen eingelegt. Anwälte der Zeitung und der Journalistin haben Beschwerde per Mail eingereicht, so eine Sprecherin des Landgerichts Hamburg. Das Gericht hatte gestern die Tonaufzeichnungen von Gesprächen sicherstellen lassen, die die Journalistin kurz nach der Entführung der beiden Kinder von Christina Block mit der Familie des Vaters führte. Und mehr zu dem Fall finden Sie jederzeit auch in der NDR Hamburg App. Die Polizei hat den Flughafen in Nürnberg am Mittag vorübergehend abgesperrt und von einer mutmaßlichen Luftnotlage gesprochen. Ein Linienflug von der griechischen Insel Korfu hatte offenbar einen Notfallcode gesendet. Eurofighter waren im Einsatz, um die Maschine zu begleiten. Die konnte dann aber sicher landen. Mittlerweile hat die Polizei Entwarnung gegeben. Der Hamburger Rennclub wird zum ersten Mal seit seiner Gründung vor 174 Jahren von einer Frau geführt. Zu den wichtigsten Aufgaben der neuen Vorsitzenden Katharina Wind zählen die Modernisierung des Galopprennsports und die geplante Doppelrennbahn in Horn. Jörg Nawroska.
5: Etwa 5 Stunden dauerte die Mitgliederversammlung des Hamburger Rennclubs. Am Ende standen ein klares Votum für das Vorantreiben des Millionenprojekts Doppelrennbahn in Horn und ein nahezu komplett neuer Vorstand. Mit der 37 Jahre alten bisherigen Vizepräsidentin Katharina Wind steht erstmals eine Frau an der Spitze des Rennclubs. Ihr größtes Ziel, das deutsche Galoppderby, das auch andere Rennvereine gerne austragen würden, in Hamburg zu halten. In den vergangenen Jahren brachte Wind mit Renntagsformaten wie dem Young Turf Day neue und jüngere Zielgruppen zum Galoppsport. In der Vorstandswahl setzte sich die Kommunikationsexpertin mit deutlicher Mehrheit gegen den bisherigen Interimspräsidenten Volker Linde durch. Von den Vereinsmitgliedern bekam der neue Vorstand des Rennclubs den klaren Auftrag, sich weiter für den Bau einer Doppelrennbahn einzusetzen. Geplant sind unter anderem die Modernisierung der denkmalgeschützten Tribüne, eine neue Sandbahn für Trabrennen und mehr internationale Renntage.
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1: Das Wetter für uns in Hamburg hat Anna Adams.
6: Wir haben schon 13, maximal sind 14 drin, gemessen 13 Grad in Barmbek Süd und in Eppendorf. Eine Menge Wolken sind heute unterwegs, hier und da gibt es mal kleine Lücken. Am Nachmittag kommen die ersten Tropfen und zum Abend hin auch ein paar Schauer. Heute Nacht gehen wir dann runter auf 10 Grad, das heißt, es wird gar nicht mehr so kalt wie die letzten Nächte. Morgen bis zu 17 Grad, 5 Stunden Sonne und das ist eine Tendenz, das geht noch weiter hoch bis Freitag. Nein?
1: Ja, NDR 90,3. Blitzer und Staus jetzt aus dem Verkehrszentrum Roter Baum.
6: Das Schöne ist, ich habe gar keine Blitzer und Staus.
1: Das ist auch gut. Kann ich direkt Musik anmachen, oder?
6: Ach doch.
1: Ja, ist doch herrlich.
6: Let's Fetz.
1: Let's Fetz, die größten Hits aller Zeiten. Die gibt's hier bei uns bei NDR 90,3. Barry White gleich. Can't get enough of your love, babe. Und jetzt Human League. Human bei NDR 90,3. Ich bin Nikolai Zech, mein Hamburg.

0: NDR 90,3 ist hier an ihrem Dienstagmittag, 13 Minuten nach zwei. Und jetzt wird wieder ausgezeichnet, würde ich mal sagen. Und zwar unsere Hamburger des Tages. Und das übernehmen heute die liebe Helen und Ingrid. Machen das auch.
1: Unser Hamburger des Tages ist
2: Basili.
1: Das ist Ingrids Erzieher, den sie sehr gerne mag. Und wir freuen uns sehr, dass wir so eine tolle Kita haben, die Kita Alt-Barmbek, wo alle Erzieher auch toll sind. Aber ihr absoluter Lieblingserzieher ist Vasili.
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1: Heute dreht sich alles um Finkenwerder. Wir waren ja vorhin schon da ein bisschen lecker essen in Restaurants unterwegs, haben Sie gerade in der letzten halben Stunde gehört. Und wir sind heute auch den ganzen Nachmittag wieder da in Form von Stefan Heller mit dem NDR 90,3 Nachmittag. Moin Stefan!
2: Moin, direkt vom Amsingplatz, mitten auf Finkenwerder, sagt man ja.
1: Ach, auf Finkenwerder, ja, ihr seid wieder rangerollt mit dem Ü-Wagen. Gestern wart ihr in Barmbek Nord, ganz kurz, nimm uns mal mit. Wie war denn der Tag da so, der Nachmittag in Barmbek?
2: Barmbek war Bombe, kann man sagen. Hat richtig Spaß gemacht. Also erstmal hatten wir gutes Wetter bestellt, das kam dann auch. Und es kamen auch ganz viele NDR 90,3 Hörerinnen und Hörer. Mit denen haben wir geschnackt, weil unser rollendes Radiostudio, also der Übertragungswagen, da ist die Tür immer auf. Alle, die vorbeikommen, können reingucken. Wir schnacken miteinander. Und das Allerherrlichste sind ja die Geschichten von vor Ort. Also die Geschichten aus dem Stadtteil, die aber auch ganz Hamburg betreffen. So lernen wir alle Hamburg noch mal neu kennen und darauf freue ich mich hier auch auf Finkenwerder.
1: Ja, auf jeden Fall. Habt ihr da ein bisschen was geplant heute?
2: Ja, die wichtigste Nachricht schon mal vorab, das Franzbrötchen hier um die Ecke beim Finkenwerder Bäcker kostet 1,50 Euro. Ja. Das ist ja ein Wahnsinnspreis. Wo gibt's das noch? Nur auf Finkenwerder.
1: Auf jeden Fall. Also eine Fahrt nach Finkenwerder lohnt sich ja eh immer. Heute Nachmittag auch können Sie Stefan Heller treffen. Ist mit unserem Ü-Wagen wieder live vor Ort. 24 Stunden Finkenwerder heißt es heute hier bei uns bei NDR 90,3. Und dann ab 15 Uhr dann live von vor Ort hier bei uns.

0: der 90,3 ist hier. Hallo, es ist 14:30. Anna Adams ist auch da. Schön, du hast das Wetter für uns in Hamburg.
1: Ja, da sind wir auf der Top-Temperatur schon so gut wie angekommen. 13 von 14 Grad sind es, wow, in hohe Luft. Es gibt viele Wolken. Hier und da mal ein kleiner Sonnenstrahl, aber die Wolken halten doch jetzt weitgehend dicht. Kann mal tröpfeln am Nachmittag. Zum Abend hin kann es auch schauern. In der Nacht gehen wir runter auch so um und bei. 10 Grad wird also nicht mehr ganz so kalt. Die nächsten Tage auch eher wärmer. Morgen schon bis zu 17 Grad. Und ganz viel Sonne ist morgen dabei, bis zu 5 Stunden. Was guckst du denn jetzt noch so?
0: Bist du fertig?
1: Von meiner Seite wäre es jetzt der erste Teil.
0: Nee, ich gucke nur, während du gerade über das Wetter philosophierst, schaue ich einfach ein bisschen hinaus und gucke mir diese graue Suppe an und überprüfe nur, Faktencheck, ob das, was du erzählst, auch dem entspricht, was ich sehe.
1: Oh, und?
0: Ja, hast recht, Anne.
1: Gut.
0: Kann ich so sagen. Was sagen die Straßen?
1: Das wirst du jetzt nicht überprüfen können. Auf der A24 Hamburg Richtung Berlin, da ist wegen Bauarbeiten gesperrt zwischen Horn und Jenfeld. Und die Bauarbeiten gehen bis Freitag um 20 Uhr. Aber ansonsten kann man nur sagen, läuft das heute richtig gut. Es gibt nirgendwo lange Staus, Sie kommen richtig gut durch. Wenn Sie doch was sehen, rufen Sie gerne an unter 08090 93 3, kostenfrei. Oder einfach mal eine Sprachnachricht schicken über die NDR Hamburg App.
0: Ich bin gerade mal die ganze Stadt mit meiner Drohne abgeflogen. Du hast recht. Sieht auch exakt so aus auf den Straßen.
1: Faktenchecks.
0: Ah, es ist Herbst, Anne. Ne? Herbst ist ja auch so ein bisschen immer so die Bastelzeit. Ne? Herbst ist aber auch die Zeit, um Danke zu sagen. Ja? Erntedankfest wird doch auch viel gefeiert. Da einfach mal Danke sagen. In der Kita von meinem Sohn wurde auch mal Danke gesagt. Und jedes Kind sollte sagen, wofür es dankbar ist. Und sein Kumpel hat gesagt, dass er dankbar für Freunde ist. Und für ihn, also für meinen Sohn. Und hat Das war so süß, wirklich. Oh. Und meine Frau so, ja, guck doch mal, wofür unser dankbar ist. Dann bin ich am nächsten Tag zur Kita und hab geguckt. Und dann stand da, ich bin dankbar für die Höhle.
1: Ist doch auch so,
0: ich bin dankbar für die Höhle. Ich hoffe, er meint noch nicht unser Zuhause.
1: Und wenn?
0: Ende 90,30, ihr Moin.

0: Zeit für die nächste gute Nachricht.
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2: Also in der Bibel wird sowas ja unter Wunder verbucht, aber jetzt könnte das tatsächlich Realität werden. Philipp, Blinde sollen wieder sehen können.
3: Ja, und dafür gucken wir nach Lübeck in die Uniklinik. Da wurde jetzt zum ersten Mal weltweit eine spezielle revolutionäre Augenoperation durchgeführt. Und zwar an der 80-jährigen Gisela Sutrup, die seit Jahren leidet an einer Augenkrankheit, die sie blind macht. So, jetzt darf sie aber wieder hoffen.
2: Denn Gisela wurde ein Chip unter die Netzhaut implantiert. Dazu hat sie eine Brille bekommen mit einer eingebauten Mikrokamera. Und diese Brille überträgt Bildsignale an den Chip ins Auge mit Weiterleitung ans Gehirn.
3: Ja, wobei wir reden jetzt hier noch im Konjunktiv. Mhm. Die Hoffnung ist aber groß. Gisela muss erst noch in die Reha und das Sehen ja quasi neu lernen.
2: Und dafür wünschen wir ihr alles Gute und sagen nochmal wirklich Danke an die Ärztinnen und Ärzte in Lübeck. Die haben eine revolutionäre Augen-OP durchgeführt, nach der eine erblindete Patientin wo bald wieder sehen kann. Wahnsinn.
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gleich setzen wir über nach Finkenwerder. Ganz genau, ne? Und da sitzt Stefan Heller im Übertragungswagen und sendet von dort den ganzen Nachmittag über bis 19 Uhr, 24 Stunden. Finkenwerder heißt ja unsere Aktion heute und Sie sind dann gleich live mit dabei. Können Stefan gerne auch besuchen von vor Ort. Also, das wird eine richtig tolle Geschichte. Gestern war im Barmek Nord, heute auf Finkenwerder, wie man ja so schön sagt. Ich bin Nikolai Zech, ich bin jetzt raus und wir hören uns dann morgen ab 13 Uhr wieder hier bei NDR 90,3. Wir sind Hamburg.

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1: Und gleich live von Finkenwerder. Roxy Music, More Than This. Vorher hören wir Frau Gereinig. Sie hat alles, was aktuell ist.
2: Moin, es ist 15 Uhr.
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2: Wichtiges Abwassersilo in Altona wird schneller und günstiger fertig. Immer mehr Kinder und Jugendliche leiden unter Cybermobbing. Festnahmen in Deutschland nach Starlink-Brand in Polen. Das Wetter Wolken und Regen bis 14 Grad. Seit heute Mittag ist eines der wichtigsten Hamburger Abwassersiele wieder in Betrieb. 2 Jahre lang wurde das sogenannte Transportsil Altona saniert. Es sorgt für die Entwässerung für 300.000 Hamburgerinnen und Hamburger in Hamburgs Westen. Peter Kleffmann.
3: Von außen sieht man nichts, aber wenn es nicht läuft, fängt es verdammt schnell an zu stinken. Genau das wäre passiert, wenn Hamburg Wasser das marode Transportsil nicht saniert hätte. Die ätzenden Schwefelsäuredämpfe des Abwassers hatten den Beton der senkrechten Schächte des 8 Kilometer langen Sils regelrecht zerfressen. Sie wurden mit säurefestem Kunststoff ausgekleidet, im laufenden Betrieb. Dafür wurden riesige Bypassleitungen in das vorhandene Sil gelegt. Heute Mittag hieß es dann Wassermarsch und die ersten Kubikmeter Abwasser flossen durch die unterirdische Leitung Richtung Klärwerk Kühlbrandhöft. Die gute Nachricht am Rande, Hamburg Wasser war mit dem Projekt nicht nur pünktlich. Mit 7,5 Millionen blieben die Projektverantwortlichen sogar deutlich unter den ursprünglich geplanten Kosten von 10 Millionen Euro.
2: Wer in Wandsbek einen Wohngeldantrag stellt, muss rund 17 Wochen auf Antwort warten. Die Abteilung ist seit Monaten offiziell überlastet, das hat das Bezirksamt bestätigt. Hintergrund sind nach Angaben des Senats Personalausfälle. 5 Sachbearbeiter und eine Assistenz seien langzeitkrank. Auch Eimsbüttel, Bergedorf und Harburg melden, dass es Rückstände in den Wohnabteilungen gibt. Das hat also sehr viele Anträge nicht zeitnah bearbeitet werden können. Mobbing im Internet hat unter Kindern und Jugendlichen weiter zugenommen. Das geht aus einer Befragung von Schülern und Schülerinnen im Auftrag des Bündnisses gegen Cybermobbing hervor. Demnach sind 20% der Befragten schon mal Opfer geworden. Aus Berlin, Nico Hecht.
4: Die Betroffenen berichten von Angst- und Schlafstörungen sowie Niedergeschlagenheit oder Depression. Jeder 4. äußert sogar Suizidgedanken. 17% haben aus Verzweiflung schon einmal zu Alkohol, Tabletten oder Drogen gegriffen. Die Studie zeigt außerdem, dass eine deutliche Mehrheit der befragten Eltern, 76%, eine Altersbegrenzung für Social Media wolle, um gegenzusteuern. Fast 3/4 der Lehrenden sind für ein Smartphone-Verbot an ihren Schulen für Kinder und Jugendliche. Die Studienmacher fordern außerdem ein Cybermobbing-Gesetz, um Täter sanktionieren zu können. Darüber hinaus brauche es statt eines Social-Media-Verbotes bis 16 Jahren mehr Prävention, zum Beispiel ein Internetführerschein. Auch Eltern haben bei der Befragung zu der Studie hohen Beratungsbedarf geäußert, um ihre Kinder im Umgang mit Internet und Social Media unterstützen zu können.
2: Eine Starlink-Bodenstation in Polen brennt. Sie hat auch die Ukraine mit Internet versorgt. 2 Männer sind jetzt in Baden-Württemberg festgenommen worden. Und der deutsche Außenminister fordert bei einem Besuch in Warschau Konsequenzen. Oliver Neuroth.
5: Für Bundesaußenminister Wadephul ist klar, wer hinter dem Brandanschlag auf eine Starlink-Station in Polen steckt. Wir sind im Fadenkreuz Russlands, sagt der CDU-Politiker wörtlich am Rande eines Sicherheitsforums in Warschau. Wir werden angegriffen und das geschieht nicht nur in der Ukraine, sondern überall in Europa, warnt Wadephul. Er fordert, dass die europäischen Nachrichtendienste enger zusammenarbeiten, um solche Vorfälle künftig zu verhindern. Genau das bringt auch der grünen Innenpolitiker von Notz ins Spiel. Er warnt im Interview mit der Schwäbischen Zeitung davor, dass bei Spionage und Sabotage aus Russland immer öfter sogenannte Wegwerfagenten zum Einsatz kommen. Also Menschen, die Kriminelle für einen einzelnen Auftrag anwerben und danach wieder fallen lassen. Im konkreten Fall hat die Polizei 2 türkische Staatsbürger in Nürtingen bei Stuttgart festgenommen, auf Antrag der polnischen Behörden.
2: Nach der Sicherstellung von Interviewaufnahmen mit den Blockkindern bei einer Journalistin der Zeit hat die Zeitung Rechtsmittel dagegen eingelegt. Anwälte der Zeitung und der Journalistin haben Beschwerden per Mail eingereicht, so eine Sprecherin des Landgerichts Hamburg. Das Gericht hatte gestern die Tonaufzeichnungen von Gesprächen sicherstellen lassen, die die Journalistin kurz nach der Entführung der beiden Kinder von Christina Block mit der Familie des Vaters führte.
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1: Das Wetter für uns in Hamburg, Anna Adams.
6: Ja, ich kann dir von hier aus Lockstedt sagen, wie warm es in Finkenwerder ist. Möchtest du wissen?
1: Ja, also es fühlt sich an wie 12 Grad ungefähr.
6: Ja, gar nicht so schlecht. Ne? Es sind aber schon 15 tatsächlich. Aber müsste bedeckt sein bei euch.
1: Es ist bedeckt, aber trotzdem muggelig schön.
6: Es ist muggelig schön, das freut uns. Aber es ist weitgehend auch die Tagestop-Temperatur. Es kann sein, dass zum Nachmittag mal ein paar Tropfen runterkommen. Zum Abend hin auch richtige Schauer. Heute Nacht wird es ja nicht so ganz kalt. Um und bei 10 Grad. Morgen gehen wir auf ganze 17. Da sind bis zu 5 Stunden Sonne im Tag. Also wird richtig schön. Am Morgen, da kann es vielleicht noch mal ein bisschen regnen.
1: Und die Finkenwerder, die wir bisher schon kennengelernt haben, hier bei uns auf unserem Platz am rollenden Radiostudio, die wärmen das Herz, alle super nett. NDR 90,3 Blitzer und Staus aus dem Verkehrszentrum Roter Baum.
6: Ja, da gibt es nur gute Nachrichten. Im Moment tatsächlich keine längeren Staus. Deswegen würde ich sagen, gute Fahrt, ne? Ab dafür.
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1: Wir sind Hamburg und wie heißt es denn nun eigentlich? Auf Finkenwerder oder in Finkenwerder? Klären wir gleich bei NDR 90,3. Wir sind Hamburg und für die größten Hits aller Zeiten gleich die Nick Straker Band, A Walk in the Park und jetzt Roxy Music, More Than This, NDR 90,3.

0: Spaziergang im Park kann man hier auch machen. Also es ist viel Natur hier auf Finkenwerder oder in Finkenwerder. Wie sagt man eigentlich? Stadtreporterin Michaela Menk fragt mal nach.
1: Ja, Stefan, das frage ich natürlich gerne mal die Leute. Guten Tag, Sie wohnen hier auf Finkenwerder?
2: Ja.
1: Wie ist das eigentlich, wenn Leute sagen in Finkenwerder und nicht auf? Ist Ihnen das egal oder sind Sie da ein bisschen sauer?
2: Also auf Finkenwerder ist schon richtig.
1: Ist schon richtig, ne? Gut, so, da kommen schon die Nächsten. Wenn jetzt zu Ihnen jemand sagt, ich bin hier in Finkenwerder, was sagen Sie denn da?
3: Auf Finkenwerder. Finkenwerder war meine Insel. Ich bin auch hier geboren.
1: Sind Sie denn dann sauer, wenn jemand in Finkenwerder sagt oder sagen Sie nur, der weiß es nicht besser?
3: Der weiß es nicht besser, ist ein Zugereister.
1: So, Gott, sind die Menschen hier nett, oder? Ich guck mal, das reicht uns ja natürlich noch nicht, Stefan. Sie haben sich gerade ein leckeres Grillhähnchen geholt und wissen natürlich, wie man das hier zu sagen hat. Geht auch in Finkenwerder oder muss es auf sein?
4: Geht auch in Finkenwerder, denke ich.
1: Ja?
4: Naja, hört sich ein bisschen doof aus. In Finkenwerder ist doch nicht okay. Nee.
1: In Finkenwerder geht doch gar nicht.
4: Nee, das geht ja überhaupt nicht.
1: Es gibt nur eine Meinung hier. Es heißt auf Finkenwerder. Ich glaube langsam nicht mehr, dass ich jemanden finde, der meint, es heißt in. Aber einen versuche ich noch. In oder auf Finkenwerder. Ist beides möglich?
3: Ja, genau. Beides möglich.
1: Ja, man darf beides sagen.
3: Ich sag das manchmal auch. Ich denke dann gar nicht mehr so drüber nach. Also.
1: Ja, also, da haben wir es, Stefan. Es geht beides, sagt sie. Also, auf liegt immer noch klar vorne, aber wenn dir innen rausrutscht, dann reißt dir hier, glaube ich, auch keiner den Kopf ab. Denn in, auf, wie auch immer, Finkenwerder, sind die Leute unheimlich nett, muss ich sagen.
0: Was sicher ist, Michaela, wir sind gerade am Kreisel, da wo die Kogge steht. Also die von Finkenwerder kommen, die wissen da, wo die dicke Kogge steht. Also ein Schiff auf einer Verkehrsinsel, das ist mit Mang. Und der 150er ist gerade vorbeigefahren, der Bus. Und der X46 Richtung Airbus stand dran. Airbus ist ja auch ein Riesenteil hier von Finkenwerder. Schnacken wir auch später nochmal drüber. Und die richtig gute Musik haben wir auch dabei. Die größten Hits aller Zeiten. Und das ist einer von Robbie. Der geht immer. Love My Life. 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

0: Kanada, NDR 90,3. Wir sind auf Tour. 24 Stunden Hamburg, 24 Stunden Finkenwerder. Und wir sind doch mit Mang da bei der Kogge. Wer in Finkenwerder zu Hause ist, weiß, das ist so ein Kreisel. Eine schöne Kogge, ein schönes Schiff ist in der Mitte zu sehen. Und rundherum ist richtig Leben. Auch, und das bei den Temperaturen, eine Eisdiele. Und da gehen wir jetzt einfach mal rein. Moin! Wer sind Sie denn?
1: Ich bin der Inhaber Aziz Baran.
0: Sie sind der Eismann.
1: Ich bin der Eismann aus Finkenwerder.
0: Also normalerweise in Hamburg hat doch gar keine Eisdiele mehr auf. Wie lange haben Sie geöffnet?
1: Also wir sind bis Ende November auf jeden Fall da und danach schauen wir mal.
0: Was wird denn jetzt hier für Eis noch gegessen? Welche Sorte läuft immer?
1: Also Schoko, Vanille, Erdbeer, Cookies, das läuft immer. Das ist am
0: die Klassiker.
1: Die Klassiker, wie immer.
0: Spaghetti-Eis geht auch noch?
1: Spaghetti-Eis geht auch.
0: Und ich sehe gerade, also wir haben, wie viel Grad draußen? 10, 15, 10, keine
1: Grad,
0: Ahnung.
1: Ja.
0: Da sitzen die Leute hier noch draußen.
1: Das stimmt, nur die Harten kommen im Garten, ne?
0: Wie sind denn eigentlich so die Finkenwerder-Leute?
1: Finkenwerder-Leute sind die Nummer 1 in Hamburg.
0: Ist so, ne?
1: Die Nummer 1 in Hamburg, kann ich nur weitergeben so.
0: Wie lange habt ihr heute noch auf?
1: Also bis 20 Uhr sind wir hier.
0: Tatsächlich?
1: Genau.
0: Also, vielen Dank, dass wir bei euch sein dürfen. Und weiterhin, wie sagt man in der Eisbranche, guten Umsatz oder was?
1: Guten Umsatz, ja. Viele Kundschaft.
0: Wünschen wir. Guten Umsatz. Wir sind da drüben, eure Nachbarn zumindest für heute.
1: Kein Problem, wir kommen bestimmt gleich vorbei.
0: NDR 90,3.
1: Wir sind Hamburg.

0: ist NDR 90,3. Wir sind Hamburg und wir haben das Wetter für uns in Hamburg. Das hat Anne Adams.
1: Jawohl, 14 Grad meldet Hamm, auch 14 Grad in Horn. Eine Menge Wolken sind unterwegs. Wer Glück hat, sieht eine kleine Lücke und kann noch mal die Sonne erwischen. Hält aber weitgehend dicht die Wolkendecke. Es kann tröpfeln zum Nachmittag, zum Abend hin dann auch mit richtigen Schauern losgehen. Die Nacht bleibt mild. Morgen früh gibt es eventuell noch so ein paar Restscheuerchen. Ansonsten haben wir einen ganz sonnigen Mittwoch mit bis zu 5 Stunden Sonne und mit bis zu 17 Grad.
0: Und ich bitte um Bestätigung, Finkenwerder bleibt regenfrei die nächsten 3,5 Stunden noch.
1: Soweit ich das sagen kann, klingt ja ein bisschen wie die Außenwette beim ZDF. Wetten Sie, dass so Finkenwerder in den nächsten 3,5 Stunden trocken bleibt. Ja, Anna Adams wird es versuchen, aus Lok steht das zu regeln.
0: Wir zählen auf dich.
1: Ja, mach ich.
0: NDR 90,3, Blitzer und Staus aus dem Verkehrszentrum Roter Baum.
1: Ja, da habe ich nur eine Meldung, herrlich. A7 Flensburg Richtung Hamburg in Höhe Schnelsen-Nord. Da liegen Gegenstände, ansonsten gibt es nirgendwo große Verzögerungen. Wenn Sie Blitzer oder Staus gesehen haben, dann melden Sie sich gern bei uns unter 08090 393. Das ist kostenfrei für Sie, ganz genauso wie unsere NDR Hamburg App. Da kann man sogar eine Sprachnachricht draufschicken.
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0: Live sind wir, und zwar nicht bei der Kogge. Ich habe Kogge vorhin gesagt. Da ist es natürlich ein Kutter, ein Fischkutter dort an dem Kreisel am Siegplatz. Dort sind wir und es ist ganz schön viel los jetzt schon. Anscheinend war wohl Schichtwechsel jetzt bei Airbus und ganz viele Autos fahren hier und auf der anderen Seite ist auch schon Stau. Und um diese Verkehrssituation, da geht es auch gleich bei NDR 90,3. Wir sind Hamburg und für die größten Hits aller Zeiten sorgen wir auch. Wir haben Cat Stevens, Wild World und von Whitney Houston, One Moment in Time, live von Finkenwerder bei NDR 90,3. Wir sind Hamburg.

0: NDR 90,3, wer ist denn jetzt mit dabei?
1: Hier ist Helmut Hami Krause von Finkwerder.
0: Bist du schon seit, also du bist ja gerade mal 30 Jahre ungefähr alt?
1: Ja, so ungefähr, vielleicht etwas mehr als das Doppelte.
0: aber hier auf Finkwerder, wie ist es denn? Wie sind denn erstmal die Leute?
1: Also die Ur-Finkwerder, die sind im Prinzip so ähnlich wie wir früher auf Altenwerder. Alle, ja, erstmal ein bisschen wortkarg, aber wenn man sie hat, dann hat man sie. Und wir verstehen uns alle sehr gut hier.
0: Wir fühlen uns auch jetzt schon sehr, sehr wohl. Aber es gibt ja auch was vielleicht nicht so doll ist. Was denn zum Beispiel?
1: Ja, da gibt es natürlich ein ganz bestimmtes Thema. Und das ist unsere Verkehrsanbindung in den Norden rüber, sage ich jetzt mal. Du hast zwei Möglichkeiten, den 150er nach Altona, die 62 Richtung St. Pauli, die Landungsbrücken.
0: Die 62 ist ja der Dampfer rüber.
1: Das ist der Dampfer rüber, genau. Und wie wir wissen ja wahrscheinlich auch, das ist schon fast eine Touri-Linie.
0: Ne? Steht, glaube ich, in jedem Hamburg-Führer drin.
1: Ganz genau. Ne? Und das finden wir nicht so toll, weil wir müssen dann hinten anstehen. Wir wollen zur Arbeit, zum Arzt, zur Schule, wie auch immer. Und außerdem fallen die auch öfter mal aus, das wissen wir ja auch. Ne? Ja, und der 150er, der steht ganz oft im Schlau.
0: Ja, das ist, wir standen ja selber gerade, als wir hierher gefahren sind. Wir sind hier beim Kreisel, aber da hinten ging der Stau ja schon los.
1: Ganz genau, der Finkenwerder Ring ist nämlich auch das Problem. Da muss nur ein ganz klitzekleiner Unfall sein, das muss gar nichts Schlimmes sein. Schon kommst du nicht mehr von der Autobahn durch den Finkenwerder Ring und auch nicht mehr von Finkenwerder in den Finkenwerder Ring. Also ständig Stau.
0: Aber wie kriegen wir das denn in den Griff? Jetzt habe ich irgendwo gehört, Hamburg plant schon wieder eine Seilbahn.
1: Ganz genau, und genau das haben wir, oder ich jetzt, also ich weiß nicht, ob alle Finkenwerder dafür wären, aber das wäre eine Lösung, die wäre schnell zu erledigen oder relativ schnell, weil, also ich denke mal, da können wir lange von träumen, dass wir an U- und S-Bahn angeschlossen werden. Das bekommen die meisten Finkenwerder, die heute noch leben, gar nicht mehr mit.
0: Und was ich jetzt von dir auch gelernt habe, wenn man als Finkenwerder über Finkenwerder spricht, sagt man, ich bin Finkenwerder.
1: Ich bin Finkenwerder.
0: Und nicht Finkenwerderer.
1: Nee, ich bin Finkenwerder.
0: Das bist du.
1: Ich bin Finkenwerder. Und wir wohnen auf Finkenwerder.
0: Bei NDR 90,3.
1: Wir sind Hamburg.

Live von Finkenwerder, 24 Stunden Hamburg, 24 Stunden Finkenwerder, NDR 90,3. Direkt beim Kutter am Finkenwerder Kreisel sind wir, da können Sie uns gar nicht verpassen. Und wir berichten ja über all das, was so los ist, nicht nur auf Finkenwerder, sondern auch in der Welt der Musik. Und Simon & Garfunkel kennen wir ja alle. Der eine, Art Garfunkel, wollte eigentlich nach Hamburg kommen, Konzert abgesagt. Der andere, dem geht es hoffentlich heute besonders gut, denn Paul Simon wird heute 85 Jahre alt. Und was hatten die für Hits? Hello.

0: Frage des Tages ist eigentlich, gratulieren die sich gegenseitig? Weil Simon und Garfunkel sollen sich ja nicht mehr so richtig gut verstehen. Also wir gratulieren auf jeden Fall erstmal zum 85. Paul Simon. Und der hat auch mal über die Beziehung zu seinem ex-musikalischen Partner gesagt.
1: We've known each other since we're 11.
2: Wir kennen uns seit unserem 11. Lebensjahr. Und wir streiten uns seit unserem 12. Lebensjahr.
0: Also, das ist es. Und jetzt wollen wir natürlich auch ein Hören von Paul Simon. Und der kommt direkt aus unserem rollenden Radiostudio von Finkenwerder. 50 Ways to Leave Your Lover. NDR 90,3. Wir sind Hamburg und allen anderen Geburtstagskindern der Stadt wünschen wir natürlich auch Happy Birthday.

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1: Und gleich hören wir was von Mitch Your If I Was. Jetzt hören wir erstmal Tanja, Frau Gereini, Entschuldigung, mit allem, was aktuell ist.
2: Guten Tag. Es ist 16 Uhr.
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2: Wichtiges Abwassersilo in Altona wird schneller und günstiger fertig. Festnahmen in Deutschland nach Starlink-Brand in Polen. Hamburger Rennclub bekommt zum ersten Mal eine Frau an die Spitze. Das Wetter, Wolken und Regen bis 14 Grad. Seit heute Mittag ist eines der wichtigsten Hamburger Abwassersiele wieder in Betrieb. 2 Jahre lang wurde das sogenannte Transportsil Altona saniert. Es sorgt für die Entwässerung für 300.000 Hamburgerinnen und Hamburger im Westen der Stadt. Peter Kleffmann.
4: Von außen sieht man nichts, aber wenn es nicht läuft, fängt es verdammt schnell an zu stinken. Genau das wäre passiert, wenn Hamburg Wasser das marode Transportsil nicht saniert hätte. Die ätzenden Schwefelsäuredämpfe des Abwassers hatten den Beton der senkrechten Schächte des 8 Kilometer langen Sils regelrecht zerfressen. Sie wurden mit säurefestem Kunststoff ausgekleidet, im laufenden Betrieb. Dafür wurden riesige Bypassleitungen in das vorhandene Sil gelegt. Heute Mittag hieß es dann Wassermarsch und die ersten Kubikmeter Abwasser flossen durch die unterirdische Leitung Richtung Klärwerk Kühlbrandhöft. Die gute Nachricht am Rande, Hamburg Wasser war mit dem Projekt nicht nur pünktlich. Mit 7,5 Millionen blieben die Projektverantwortlichen sogar deutlich unter den ursprünglich geplanten Kosten von 10 Millionen Euro.
2: Nach der Sicherstellung von Interviewaufnahmen bei einer Journalistin der Zeit im Zusammenhang mit dem Blockprozess fordert Hamburgs Mediensenator Carsten Broster eine rechtliche Klärung der Vorgänge. Er sprach von der Pressefreiheit als hohem Gut in der Verfassung und dazu gehörten auch das Redaktionsgeheimnis und der Quellenschutz. Anwälte der Zeitung und der Journalistin haben bereits Beschwerde beim Landgericht eingereicht. Und mehr Hintergründe zu dem Thema finden Sie auch in der NDR Hamburg App. Eine Starlink-Bodenstation in Polen brennt. Sie hat auch die Ukraine mit Internet versorgt. 2 Männer sind nun in Baden-Württemberg festgenommen worden und der deutsche Außenminister fordert bei einem Besuch in Warschau Konsequenzen. Oliver Neuroth.
5: Für Bundesaußenminister Wadefuhl ist klar, wer hinter dem Brandanschlag auf eine Starlink-Station in Polen steckt. Wir sind im Fadenkreuz Russlands, sagt der CDU-Politiker wörtlich am Rande eines Sicherheitsforums in Warschau. Wir werden angegriffen und das geschieht nicht nur in der Ukraine, sondern überall in Europa, warnt Wadefuhl. Er fordert, dass die europäischen Nachrichtendienste enger zusammenarbeiten, um solche Vorfälle künftig zu verhindern. Genau das bringt auch der grünen Innenpolitiker von Notz ins Spiel. Er warnt im Interview mit der Schwäbischen Zeitung davor, dass bei Spionage und Sabotage aus Russland immer öfter sogenannte Wegwerfagenten zum Einsatz kommen. Also Menschen, die Kriminelle für einen einzelnen Auftrag anwerben und danach wieder fallen lassen. Im konkreten Fall hat die Polizei 2 türkische Staatsbürger in Nürtingen bei Stuttgart festgenommen, auf Antrag der polnischen Behörden.
2: Wer in Wandsbek einen Wohngeldantrag stellt, muss rund 17 Wochen auf Antwort warten. Die Abteilung ist seit Monaten offiziell überlastet, das hat das Bezirksamt bestätigt. Hintergrund sind demnach Personalausfälle. 5 Sachbearbeiter und eine Assistenz seien langzeitkrank. Auch Eimsbüttel, Bergedorf und Harburg melden, dass es Rückstände in ihren Wohngeldabteilungen gibt. Also, dass sehr viele Anträge nicht zeitnah bearbeitet werden können. Der Hamburger Rennclub wird zum ersten Mal seit seiner Gründung vor 174 Jahren von einer Frau geführt. Zu den wichtigsten Aufgaben der neuen Vorsitzenden Katharina Wind zählen die Modernisierung des Galopprennsports und die geplante Doppelrennbahn in Horn. Jörg Naroska.
6: Etwa 5 Stunden dauerte die Mitgliederversammlung des Hamburger Rennclubs. Am Ende standen ein klares Votum für das Vorantreiben des Millionenprojekts Doppelrennbahn in Horn und ein nahezu komplett neuer Vorstand. Mit der 37 Jahre alten bisherigen Vizepräsidentin Katharina Wind steht erstmals eine Frau an der Spitze des Rennclubs. Ihr größtes Ziel, das deutsche Galoppderby, das auch andere Rennvereine gerne austragen würden, in Hamburg zu halten. In den vergangenen Jahren brachte Wind mit Renntagsformaten wie dem Young Turf Day neue und jüngere Zielgruppen zum Galoppsport. In der Vorstandswahl setzte sich die Kommunikationsexpertin mit deutlicher Mehrheit gegen den bisherigen Interimspräsidenten Volker Linde durch. Von den Vereinsmitgliedern bekam der neue Vorstand des Rennclubs den klaren Auftrag, sich weiter für den Bau einer Doppelrennbahn einzusetzen. Geplant sind unter anderem die Modernisierung der denkmalgeschützten Tribüne, eine neue Sandbahn für Trabrennen und mehr internationale Renntage.
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1: Da Das Wetter für uns in Hamburg, Anne Adams.
7: Jawohl, Harvesterhude meldet 15 Grad und eine Menge Wolken. Die bleiben jetzt auch bis in den Abend. Hält das dicht, es kann anfangen zu tröpfeln und zum Abend hin können hier und da auch Schauer runterkommen. Morgen, da haben wir nur ein paar Restschauer am frühen Morgen. Der Tag ansonsten richtig sonnig. Bis zu 5 Stunden kommt sie raus, es bleibt meistens trocken. Und das wird richtig mild, bis zu 17 Grad.
1: Nehmen wir gerne mit und wenn Sie zwischendurch auch ein paar Kinder kreischen hören oder Busse vorbeifahren, wir sind ja live auf Finkenwerder und Anne ist im Verkehrszentrum Roter Baum und gibt uns jetzt alle Infos von den Straßen.
7: Jawohl, das ist die angeschlossene Außenwette hier. Da habe ich was zu vermelden. A1 Hamburg Richtung Lübeck zwischen Stillhorn und der Norderelbbrücke 3 Kilometer stockend. A7 Hannover Richtung Flensburg zwischen Waltershof und Elbtunnel auch 3 Kilometer stockend. Und Stefan, ich muss dir sagen, das war es auch schon. Ich habe gar nicht viel zu erzählen heute.
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1: Wir sind Hamburg und gleich macht's Tatütata, denn direkt um die Ecke hier von unserem rollenden Radiostudio befindet sich die Feuerwehrwache und wir stellen uns bei unseren Nachbarn jetzt mal gleich mal vor, hier bei NDR 90,3. Wir sind Hamburg.

0: 90,3. Wir sind Hamburg, wir sind auf Finkenwerder. Und ich bin mal in der Nachbarschaft unterwegs gewesen. Und da kommt schon was durch, denn wir sind jetzt bei der Feuerwehr. Moin, wer sind Sie denn?
1: Guten Morgen, ich bin Dirk Bockelmann. Ich bin der Wachabteilungsführer hier heute.
0: Dirk, und da haben wir gerade eben was gehört. Also, wir können es ja verraten. Wir haben einfach mal einen Probealarm losgelassen.
1: Ne? Ja, genau, richtig. Die Kollegen wissen Bescheid, also von daher ist das in Ordnung.
0: Also wenn jetzt normalerweise sowas durchkommen würde, dann müssen Sie sich aber sputen, ne?
1: Ja, genau. Wir haben eine gewisse Zeit, dann sollen wir am Fahrzeug sein und dann fahren wir natürlich auch so schnell, wie es geht, los.
0: Wie ist das jetzt eigentlich? Da ist der Kollege, kann auch ruhig rankommen, ne? Der mit dem Radiogesicht, sagte er gerade. Moin, wer sind Sie denn?
2: Moin, ich bin Felix.
0: Felix, komm ran hier. Wie viele Einsätze habt ihr so pro Tag im Durchschnitt?
2: Das kann man nie genau sagen. Das ist eine bunte Kugel, von einem bis zehn sind hier irgendwie immer alles dabei. Aber im städtischen Vergleich würde ich sagen, ist das eher eine ruhigere Dienststelle.
0: Wir sind nun um die Ecke von Airbus. Müsst ihr da auch hin oder haben die eine eigene Feuerwehr?
1: Also die haben eine eigene Feuerwehr, ihre eigene Betriebsfeuerwehr bzw. Werkfeuerwehr. Aber wir unterstützen natürlich auch, wenn dort ein Schadenfall sein sollte.
0: Und wie lange ist so eine Schicht? Also jetzt habt ihr die Tagschicht?
2: Nee, wir haben 24 Stunden Dienst.
0: Ach.
2: Wir fangen morgens früh an und geben am nächsten Morgen an die nächste Tour weiter.
0: Und deine Schicht ist jetzt von wann bis wann?
1: Also ich habe heute Morgen 6.45 Uhr ist offiziell Dienstbeginn und dann bis morgen früh um 7 Uhr und dann kommen die Kollegen und machen dann weiter.
0: Wenn jetzt was reinkommen würde, wie wir es gerade gehört haben, wie lange braucht ihr, um auf dem Wagen zu sitzen und es geht los?
1: In der Regel eine Minute höchstens, allerhöchstens, dann sind wir unterwegs.
0: Und wir sind froh, dass es euch gibt. Das ist die Berufsfeuerwehr Finkenwerder. Da sind wir zu Gast bei NDR 90,3.
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0: NDR 90,3, wer ist denn jetzt mit dabei?
1: Guten Tag, ich bin Eckhard Frankenberger.
0: Moin, was machen Sie denn hier auf Finkenwerder?
1: Ich bin der Geschäftsführer des Zentrums für angewandte Luftfahrtforschung.
0: Also einer von ganz vielen Menschen, die hier arbeiten, weil es arbeiten, glaube ich, mehr Leute rund ums Flugzeug, als das Finkenwerder Einwohner hat.
1: Das ist richtig und wir sind tatsächlich der Laden, der sich in Finkenwerder um die Zukunft kümmert und um die Anwendung von Technologien in der Luftfahrt.
0: Also zusammen mit Ihnen könnten wir jetzt mal in die große Glaskugel gucken und wenn wir 10 Jahre vorausschauen, was Flugzeuge, was Luftfahrt angeht, frage ich jetzt einfach mal so blöd, sitzt da vorne überhaupt noch ein Pilot drin?
1: Also das ist eine sehr gute Frage. Ich denke, es werden immer Menschen fliegen und es ist immer sehr beruhigend zu wissen, dass da auch noch jemand Verantwortung dafür hat. Aber was wir machen ganz konkret ist, wir fangen auch schon im Hier und Heute an. Wir kümmern uns darum, wie man Flugzeuge besser bauen kann, also industriell, den Ratenhochlauf. Wir sind ja hier direkt vor den Toren von Airbus und das ist natürlich auch unser Hauptpartner und Kunde. Aber auch, wir kümmern uns auch um das Thema der Wartung von Flugzeugen mit Lufthansa Technik, die bei uns im Gebäude ein Partner sind. Wir haben die Forschungseinrichtungen. Das heißt, wir sind ein einzigartiger Leuchtturm international, wo es, das gibt es gar nicht woanders als in Finkenwerder tatsächlich.
0: Wie ist das denn jetzt? Die meisten von uns haben ja gar keine Ahnung davon, wenn sie in so ein Flugzeug reinsteigen. Was sehe ich als Flugpassagier, was Sie entwickelt haben?
1: Dass man zum Beispiel in einem Flugzeug sitzen kann und beispielsweise, wenn da mal keine Fenster wären, dass wir trotzdem rausschauen können. Es gibt aber auch, wie kann ich bequemer fliegen? Wie kann ich beispielsweise
0: vorne im Liegen?
1: Ja, beispielsweise. Also man hat also hier viele, viele Themen. Aber es geht halt auch immer auch um die Frage, wie können wir wirtschaftlich Flugzeuge bauen? Aber wie können wir Flugzeuge auch umweltfreundlich bauen?
0: Wenn man jetzt als Fluggast an diesem Flugsteig steht und die Maschine sieht und denkt, die ist aber auch schon 20 Jahre alt. Ist 20 Jahre schon alt oder ist das noch relativ jung?
1: Also wenn Sie mich als Menschen fragen, sehr jung. Nein, Scherz beiseite, es ist tatsächlich so, dass wir Flugzeuge ja permanent warten und da wird jedes Teil überprüft und dann tatsächlich auch erneuert, wenn es nötig ist. Das heißt, ein Flugzeug ist deutlich jünger wahrscheinlich von innen, als man es sich, als man es vermuten möchte von außen.
0: Fliegen bleibt für Sie immer eine Leidenschaft und für viele, die hier auf Finkenwerder arbeiten, ja sicherlich auch und ein Beruf. Ich wünsche Ihnen noch ganz viel Spaß und dass Sie ganz viele tolle Sachen noch irgendwie sich ausdenken, dass wir alle in Zukunft möglichst schnell andere Leute kennenlernen können. 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
1: Und gleich haben wir was Schönes von Queen. A Kind of Magic. Vorher alles, was im Sport aktuell ist. Das hat Britta Kehran.
2: Schönen guten Tag.
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2: Und das ist mal eine Ehre. Superstar Lionel Messi hat einen Werbespot gedreht. Und da hat er 10 Nachwuchsspielerinnen und Spieler genannt, die in der Zukunft Großes leisten werden. Und dabei nannte Messi den Namen Lotta Wrede. Die 18 Jahre junge Stürmerin spielt für den HSV, war im Sommer heiß umworben vom FC Barcelona. Lotta verlängerte aber ihren Vertrag beim HSV. Nun also geadelt von Messi. Und als Belohnung, dass sie auf seiner Liste steht, bekommt sie von ihm ein paar Schuhe mit seinem Namen unter der Sohle. Stefan, was ist eigentlich bei dir los? So viel Unfallwagen, Wahnsinn.
1: Ja, da fährt gerade Rettungswagen vorbei.
2: Oh Mann,
1: also wir sind ja mitten im Mang hier in Finkenwerder. Ja, da wünschen wir natürlich, dass alles gut geht. Alles Gute. Und weil nebenan hier auch die Feuerwehr ist, die wir auch gerade besucht hatten, ist hier immer was los, Bruder.
2: Alles klar. Wir machen weiter mit Tennis. Der könnte vielleicht auch ärztliche Hilfe gebrauchen. Irgendwas ein bisschen. Alexander Zverev ist nämlich deutlich angeschlagen. Sein rechter Knöchel tut weh. Aber Zverev biss sich durch heute und hat mit seinem Dreisatzsieg gegen den Kasachen Alexander Bublik das Viertelfinale beim Turnier in Shanghai erreicht. Und dort trifft er auf den Australier Alex de Minaur. Der Hamburg-Marathon ist weiter schwer im Trend. Schon jetzt, 6 Monate vor dem Startschuss, ist er komplett ausverkauft. Staffeln, Halbmarathon, volle Distanz, alle Plätze weg. Insgesamt sind 36.000 im April dabei. Mitgliederversammlung gestern Abend beim Hamburger Rennclub und der wird jetzt zum ersten Mal seit seiner Gründung vor 174 Jahren von einer Frau geführt. Zu den wichtigsten Aufgaben der neuen Vorsitzenden Katharina Wind zählen die Modernisierung des Galopprennsports und die geplante Doppelrennbahn in Horn. Und heute Abend ist Champions League. Leipzig spielt gegen Eindhoven und der FC Bayern München muss bei Viking Stavanger ran. In der vergangenen Nacht um 1 Uhr haben norwegische Fans vor dem Hotel der Bayern ein großes Feuerwerk gezündet, in der Hoffnung, dass die Bayern dann ziemlich unausgeschlafen sind. Im Tor heute nicht Manuel Neuer, sondern Jonas Obig. Borussia Dortmund ist morgen dran. Heute wurde der Vertrag mit Trainer Niko Kovac bis 2029 verlängert.
1: Und Britta, ich möchte auch so einen Schuh von Messi haben. Du hast doch Kontakte. Könntest du da irgendwas hinbekommen?
2: Ich gebe alles, Stefan. Alles, dass du immer auf deine Sohle gucken kannst mit dem Namen.
3: Aber warum unterschreibt man denn da drunter?
2: Aber es geht um Nachwuchstalente, Stefan.
1: Ach so, ja, nee, dann bin ich leider raus und bei Talent sowieso. Das Wetter für uns in Hamburg, Anne Adams.
3: Ja, wir werden das nicht klären. Ich frage mich die ganze Zeit, warum man auf der Sohle unterschreibt.
2: Ja, ich auch.
1: Aber ich verstehe es ja auch nicht. Ja.
3: Okay, gut.
2: Ist dreckig.
3: Hätten wir das nicht geklärt, dann machen wir mit dem Wetter weiter. 15 Grad meldet die Hafen City Moorfleet auch. Eine Menge Wolken sind unterwegs. Wir haben ja noch ein bisschen Zeit bis zum Sonnenuntergang. 2 Stunden bleibt es noch hell. Es kann mal tröpfeln, sogar ein paar Schauer können noch runterkommen. Heute Nacht bleibt es mild bei um und bei 10 Grad. Morgen bekommen wir 5 Stunden Sonne, bleibt meistens trocken und dann bis zu 17 Grad.
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3: Eine Meldung von der A7 Flensburg Richtung Hamburg in Höhe Großen Aspe. Da liegen Äste, also großen Äste eigentlich. Dann schauen wir, es stockt auf der A1 Hamburg Richtung Lübeck zwischen Stillhorn und Norderelbbrücke auf 3 Kilometern. Und auf der A7 Hannover Richtung Flensburg zwischen Waltershof und Elbtunnel 3 Kilometer stockend hier. Gute 10 Minuten mehr, aber man muss es sagen, es ist ein herrlicher Tag zum Autofahren offensichtlich. Man kommt eigentlich überall gut durch. Ja, ach so, wenn Sie wollen, Blitzer oder Staus, gerne noch melden unter der 08.90.3.90.3, das ist natürlich kostenfrei. Oder wir freuen uns auch jederzeit über eine Nachricht in der NDR Hamburg App.
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1: Wir sind Hamburg, wir sind live am Kreisel, da wo der Fischkutter in der Mitte auf dem Kreisel steht. Können Sie uns gar nicht verpassen. Und wir freuen uns über Besuch. Kommen Sie gerne vorbei, weil was machen wir um 16:45 Uhr, um 16:45 Uhr? Wir spielen heller als heller. Das Ja-Nein-Schwarz-Weiß-Spiel heute live von Finkenwerder. 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

0: 16.45 Uhr.
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0: Live von Finkenwerder, NDR 90,3. Wer ist jetzt mit dabei?
2: Ute.
0: Moin, Ute. Und was haben Sie denn für ein Wetter mitgebracht, Ute?
2: Ich kann da nichts für.
0: Es regnet. Aber wir haben die Markise ausgefahren. Wir sind ja in unserem rollenden Radiostudio unterwegs. Und da können wir wie bei so einem schönen Wohnmobil die Markise ausfahren. Sie stehen im Trockenen, ich sitze im Trockenen und wir spielen. Und wir haben auch eine Schiedsrichterin. Das ist Anne Adams. Moin, Anne.
3: Ja, moin. Moin. Moin, Ute.
0: Die passt auf, dass Ute nicht ja, nein, schwarz, weiß auf meine Fragen antwortet, 60 Sekunden lang. Und Ute, wenn Sie bereit sind für Ihre 60 Sekunden, dann sagen Sie einmal noch laut und deutlich ja, dann starte ich die Zeit. Alle drücken Ihnen die Daumen, die jetzt hier auch mit... Ja, guck mal, da ist wieder schon mal, da geht schon mal vorab Applaus. Einmal ja sagen, dann starte ich die Zeit. Können wir loslegen? Okay. Ute, die Zeit läuft. Sind Sie denn Finkenwerder?
2: Bin ich.
0: Schon immer?
2: Schon mein Leben lang.
0: Auch hier geboren?
2: Ich bin hier geboren.
0: Was ist das für ein Krankenhaus? Hat Finkenwerder noch ein Krankenhaus?
2: Nein.
3: Oh, nein!
2: Gemein.
0: Ja, vielen Dank. Ach, Manometer. Aber immerhin, 10 Sekunden durchgehalten, es gibt einen Sonderapplaus.
3: Auch Applaus, auf Blockstehen.
0: Vielen Dank fürs Mitmachen und morgen spielen wir wieder um 16.45 Uhr. Ich kann es jetzt ja schon mal verraten, wir sind morgen in Rahlstedt. Wenn ich bloß wüsste, wo, dann würde ich es Ihnen jetzt verraten. Ich weiß es aber nicht. Wir sind irgendwo morgen in Rahlstedt. Verraten wir im Laufe des Tages noch, wo wir da genau sein werden. Und dann spielen wir auch unser kleines Spielchen Heller als Heller, das Ja-Nein-Schwarz-Weiß-Spiel. 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

0: sind sie, die größten Hits aller Zeiten. Heute live von Finkenwerder, da wo der Fischkutter ist, am Kreisel, da wo auch eigentlich immer Stau ist. Und wir sind nicht nur im Gute-Laune-Nachmittag hier die ganze Zeit. 24 Stunden Hamburg, 24 Stunden Finkenwerder. Nein, nach 19 Uhr geht's los. Da gibt's ja immer eine Stunde Kultur pur. Das Kulturjournal.
1: Da geht's richtig los, sag ich mal.
0: Ja, aber da geht's richtig los. Ich bin ja nur das Vorprogramm, weil dann ab 19 Uhr geht's mit Daniel Kaiser und dem Team des Kulturjournals los. Und was geht da ab?
1: Da geht einiges. Es steckt so viel Kultur hier auf Finkenwerder, auf der alten Elbinsel. Wir haben die Liedertafel Harmonie da. Die singen hier live, stell dir vor. Dann sind noch die Dampferklampfen, also Gitarren. Spieler stehen hier und spielen auch live. Wir sind natürlich mit der Finkenwerder Spildel, die sitzt ja hier gegenüber, ganz optedelmäßig unterwegs im Interview. Und hier ist ja die älteste Bücherhalle weit und breit auf Finkenwerder. Wir fragen, wie liest Finkenwerder? Was wird hier so gelesen und was ist in der Bücherhalle los?
0: So, und Daniel, wenn du schon da bist, du bist ja auch der Mann von Eat, Read, Sleep, von dem super Podcast, da geht's um Bücher. Ja. Wenn man jetzt ein Buch lesen muss, welches muss man lesen?
1: Mein Buch des Jahres, Dörte Hansen, Broder. Unglaublich, ihr bestes Buch, mein Buch des Jahres, eine norddeutsche Familiensaga, ein Viehhof in Nordfriesland und sind so Zwillingsbrüder, es kann ja immer nur der Älteste den Hof übernehmen. Und was macht denn der Zweite, der jüngere Zwillingsbruder, der ist nur der Bruder, der wird Tierarzt. Und wie dieses alte System von Landwirtschaft, dieses Archaische, was das aus der Familie macht, das erklärt die so toll. Es geht um Lebensträume und ihr Scheitern, also Dörte Hansen, so ein Roman, der heilig gesprochen werden muss. Super.
0: Heute Abend dann mehr davon. Kultur pur. Eine Stunde im Kulturjournal nach den 19 Uhr Nachrichten. 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
1: Und gleich hören wir ein, wenn ich das mal wüsste. Ich habe ehrlich gesagt keine Ahnung. Jetzt muss ich mal selber gucken. Von Jennifer Rush, Destiny. Und vorher hören wir Frauke Reinig mit allem, was aktuell ist.
2: Guten Tag, es ist 17 Uhr.
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2: Hamburgs Finanzsenator will reiche Erben stärker zur Kasse bitten. Rund 10% der Hamburger Stadtfläche stehen unter Naturschutz. In Wandsbek müssen Menschen monatelang auf Wohngeld warten. Das Wetter: Wolken und Regen bis 14 Grad. Soll die Erbschaftssteuer reformiert werden oder nicht? Das ist zurzeit Thema am Bundesverfassungsgericht. Hamburg könnte bei einer Reform profitieren. Simon Ritter.
4: Wenn hohe Vermögen von zum Beispiel mehr als 20 Millionen Euro vererbt werden, dann zahlen die Erben im günstigsten Fall sehr wenig Steuern. Denn sie zahlen prozentual weniger als Erben kleinerer Vermögen. Am Bundesverfassungsgericht wird deshalb zurzeit verhandelt, ob die Erbschafts- und Schenkungssteuer gerechter geregelt werden kann. Bayern setzt sich unter anderem dafür ein, dass jedes Bundesland sein eigenes Steuerrecht hat, ähnlich wie bei der Gewerbesteuer. Hamburg hält dagegen und setzt sich für eine schnelle bundesweite Einigung ein. Ziel sei es, dass Erben sehr großer Vermögen sich nicht mehr künstlich arm rechnen können, um die Erbschaftssteuer zu sparen, so Finanzsenator Andreas Dressel. In den vergangenen 10 Jahren sind der Stadt dadurch mehr als 850 Millionen Euro entgangen. Mit einem Ergebnis aus Karlsruhe ist wohl erst in einigen Monaten zu rechnen.
2: Nach der Sicherstellung von Interviewaufnahmen bei einer Journalistin der Zeit im Zusammenhang mit dem Blogprozess fordert Hamburgs Mediensenator Carsten Broster eine rechtliche Klärung der Vorgänge. Er sprach von der Pressefreiheit als hohem Gut in der Verfassung und dazu gehörten auch das Redaktionsgeheimnis und der Quellenschutz. Anwälte der Zeitung und der Journalistin haben bereits Beschwerde beim Landgericht eingereicht. Und mehr Hintergründe zu dem Thema finden Sie auch in der NDR Hamburg App. Der neue Bundesarbeitsminister Alexander Schweizer sieht bei der geplanten Rentenreform noch offene Fragen zwischen Union und SPD. Er freue sich aber auf seine neue Aufgabe in Berlin, sagte der SPD-Politiker am Nachmittag vor seiner Vereidigung. Aus Berlin, Tim Aßmann.
5: Der neue Arbeitsminister dankte seiner Vorgängerin Bärbel Baas zunächst für deren Arbeit. Dann sprach Alexander Schweizer über die Rentenreform.
6: Sobald die Koalition insgesamt klar ist, auch über alle Fragen der Alterssicherung, wird das Haus, das ich zukünftig führen darf, alles daran setzen, dass wir zügig, aber gründlich die entsprechenden Gesetze auf den Weg bringen.
5: Bundeskanzler Friedrich Merz hatte zuvor auf dem Arbeitgebertag erklärt, er erwarte, dass die betreffenden Gesetze so schnell wie möglich ins Kabinett gebracht würden. Der Vizekanzler und SPD-Vorsitzende Lars Klingbeil betonte nun bei der Vorstellung seines Parteifreundes Alexander Schweizer als Bundesarbeitsminister:
7: Diese Regierung kann das schaffen, wenn alle bereit sind, sich inhaltlich zu bewegen.
5: Schweizer, ehemaliger Sozialminister und später Ministerpräsident in Rheinland-Pfalz, bringe viel Erfahrung mit und brenne für die Themen, lobte Klingbeil.
2: Immer mehr Schülerinnen und Schüler erleben digitales Mobbing. Das zeigt eine neue Umfrage des Bündnisses gegen Cybermobbing. Eltern und Lehrkräfte fordern deshalb bereits ein Gesetz gegen Cybermobbing und ein Social-Media-Verbot für Jugendliche unter 16 Jahren. Katrin Erdmann.
8: Hier eine Beleidigung, da ein anstößiges Bild. In absoluten Zahlen sind damit laut Studie bereits 2,4 Millionen Kinder und Jugendliche Opfer von Cybermobbing geworden. Auffällig dabei, die Angriffe geschehen zu über 90% im schulischen Umfeld und mehr als 2/3 der Betroffenen kennen die Täterinnen und Täter persönlich. Mit fatalen Folgen. Ein 1/4 der Opfer habe deshalb bereits Suizidgedanken gehabt, jeder 6. deshalb Alkohol getrunken oder Tabletten genommen. Die Auswirkungen an Schulen mit häufigen Vorfällen würden noch immer unterschätzt, so Uwe Leest vom Bündnis gegen Cybermobbing. Das Bündnis, zu dem unter anderem Pädagogen, Wissenschaftler und Krankenkassen gehören, befragt bereits seit 2013 regelmäßig Schüler, Eltern und Lehrkräfte zu dem Thema.
2: Ein LKW ist in Barmbek gegen eine Bahnbrücke gefahren. Schon wieder. Bereits vor einer Woche hatte es U-Bahn-Ausfälle gegeben, nachdem ein zu hoher Laster gegen die Brücke am Bahnhof Denheide gekracht ist. Auch heute konnte nach dem Unfall erstmal keine U3 mehr fahren. Nach etwa einer Dreiviertelstunde wurde die Strecke aber vorerst wieder freigegeben. Einem Hochbahnsprecher zufolge fahren die Züge zunächst aber noch extra langsam über die Brücke. Hamburg hat sich 2019 per Vertrag verpflichtet, seine Grünflächen zu schützen. Für das vergangene Jahr zieht die Umweltbehörde jetzt eine positive Bilanz. Hanna Freitag.
9: Gut 10% der Stadt stehen inzwischen unter Naturschutz. So viel wie in keinem anderen Bundesland, sagt die Umweltbehörde. Dazu kommen fast 19% Landschaftsschutzgebiete und knapp ein Viertel der Fläche gehört zum Biotopverbund. Das bedeutet, hier sind Lebensräume für Tiere und Pflanzen miteinander verbunden. Damit sind alle Ziele aus dem Vertrag für Stadtgrün erreicht. Umweltsenatorin Katharina Fegebank betont, Hamburg ist und bleibt lebenswert und grün, auch wenn die Stadt weiter wächst und die Kassen klamm sind. Der Naturschutzbund Hamburg sieht das etwas skeptischer. Der Vertrag wirke zwar, sagt NABU-Landeschef Malte Siegert, aber wenn etwa für Bauprojekte Grünflächen verschwinden, muss die Stadt woanders Ersatz schaffen. In mehr als der Hälfte der kontrollierten Fälle reicht das laut NABU nicht aus. Außerdem seien die Regeln für Landschaftsschutzgebiete veraltet. Dadurch könne die Stadt wertvolle Flächen für den Naturschutz nur noch schwer mit Vorkaufsrecht erwerben.
2: 2 Jahre lang wurde eines der wichtigsten Hamburger Abwassersiele saniert. Jetzt ist das sogenannte Transportsiel Altona wieder in Betrieb und sorgt für die Entwässerung bei 300.000 Hamburgerinnen und Hamburgern. Die Betonschächte der alten Anlage waren von ätzenden Schwefelsäuredämpfen regelrecht zerfressen. Jetzt sind sie mit säurefestem Kunststoff ausgekleidet. Die Arbeiten waren pünktlich fertig und mit 7,5 Millionen Euro Kosten sogar um ein Viertel günstiger als geplant. Nach einem Überfall auf eine Tankstelle in Langhorn am Freitagabend bittet die Polizei, mögliche Zeugen sich zu melden. Ein Maskierter hatte um 11:15 in der Tankstelle an der Langhorner Chaussee einen Mitarbeiter mit einer Pistole bedroht und ihn aufgefordert, die Kasse zu öffnen. Als der das nicht tat, schnappte sich der Unbekannte die Kasse und flüchtete zu Fuß in Richtung Wittekopfsweg. Wer in Wandsbek einen Wohngeldantrag stellt, muss lange warten. Die Abteilung ist seit Monaten offiziell überlastet und die Bearbeitung dauert durchschnittlich 17 Wochen. Das hat das Bezirksamt der Linksfraktion bestätigt. Jenny Witt.
10: Schon vor einem Jahr hatte die Wohngeldabteilung ein sogenanntes kritisches Ereignis an den Senat gemeldet. Eigentlich sollen Anträge mit vollständigen Unterlagen dort innerhalb von 2 Wochen bearbeitet werden. Dass es nun bis zu 4 Monate sind, liege an Personalausfällen und unbesetzten Stellen, teilt das Amt den Linken mit. 5 Sachbearbeiter und eine Assistenz seien langzeitkrank. Das bestätigte der Senat kürzlich der Fraktion. Deswegen dauere die strukturelle Überlastung in Wandsbek auch an. Das Amt will die Stellen jetzt dringend wieder besetzen. Andere Mitarbeiter könnten die Aufgaben nicht kurzfristig übernehmen. Die Linke in Wandsbek spricht dagegen von einem effektiven Einstellungsstopp und fordert grundsätzlich mehr Personal. Auch Eimsbüttel, Bergedorf und Harburg haben dem Senat vor Monaten Rückstände in ihren Wohngeldabteilungen gemeldet. Dort dauert es zwischen 4 und 8 Wochen, bis die Anträge bearbeitet werden.
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1: Das Wetter für uns in Hamburg hat Anne Adams.
11: Da sind hier und da schon mal ein paar Schauer durchgezogen. Demnächst kommt aber wieder eine lange trockene Phase bei 15 Grad aktuell in Großborstel. Heute Nacht, da bewegen wir uns so um und bei 10 Grad. Und morgen erwarten uns sehr sonnige 17 Grad. Vielleicht am Morgen noch ein paar Restschauer, aber ansonsten ein richtig schöner Tag morgen.
1: Dann werden wir mit unserem Rollenradiostudio in Rahlstedt sein. Gerade eben, apropos Schauer, haben wir einen abbekommen, aber das macht der guten Laune. Keinen Abbruch. 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
11: Das ist herrlich heute. Wir haben gar nicht viel zu melden. A7 Hannover Richtung Flensburg zwischen Waltershof und dem Elbtunnel stockt auf 3 Kilometern. Da kommen 10 Minuten dazu, genauso wie auf dem Heidenkampfsweg in der Stadt im Verlauf zur Bürgerweide. Gute 10 Minuten. Aber es sind alles die bekannten Stellen und Baustellen, an denen es stockt. Ansonsten kommen sie ganz normal gut durch die Stadt.
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1: Wir sind Hamburg und das ist die Frage des Tages.
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1: Was ist denn das jetzt schon wieder? 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Wir sind Hamburg und für die größten Hits aller Zeiten jetzt erstmal Jennifer Rush.

0: Moin von NDR 90,3, 24 Stunden Hamburg, 24 Stunden Finkenwerder. Unsere Aktion, wir sind seit gestern unterwegs, insgesamt 3 Wochen, jeden Tag aus einem anderen Stadtteil. Und zuverlässig gibt's das, was Sie ja an uns so mögen. Kurz vor 17.17 Uhr also.
1: Frühstück bei Stefanie.
2: Es ist ja, wie es ist.
1: Und das sind ihre Gäste. Herr Ahlers.
3: Ja, das tut ja nichts zu sagen.
1: Udo.
4: Ja, das kann's haben.
1: Und Opa Gerke.
5: Steffi, machst du mir Mettbrötchen?
2: Nee, muss ich erst schmieren. Milch und Zucker nehmt ihr selber, ne? Was gibt's Neues?
4: Ja, du weißt, was ich überlege. Wie kommt das eigentlich, dass so zwei Sachen, also Dinge aus der Natur, die das genaue Gegenteil von sich jetzt sind, ganz genau gleich aussehen?
3: Was hast du denn jetzt für ein Problem?
4: Ich meine jetzt, also Zucker und Salz kannst du ja mit bloßem Auge nicht unterscheiden.
2: Du Udo, nach all den Jahren hier in der Gastronomie erkenne ich das aber sofort. Also allein schon vom Streuer her jetzt, ne?
4: Ja, trotzdem, aber dass das nur auch das genaue Gegenteil ist, das gibt's ja sonst nicht in der Natur.
5: Was, seid ihr bekloppt? Dick und dünn, groß und klein, Tag und Nacht, Ebbe und Flut. Da zähle ich dir 1000 Sachen auf.
2: Nee, Franz, nun lass mal. Du hast das Prinzip nicht verstanden.
5: Schwarz und weiß und.
3: Halt, Sabbe.
2: Ja, aber Salz ist ja ein Naturprodukt. Das ist ja immer weiß. Da schaufeln sie irgendwie aus den Bergen raus. Aber die Zuckerrübe ist ja nur rot. Und da frage ich mich denn doch, wie sie, also, bleichen die das, oder?
3: Also, erstmal ist Zucker gar nicht weiß. Das ist eine optische Täuschung, der ist nämlich eigentlich durchsichtig.
4: Also allein schon, jetzt hört's hier mal auf, Georg.
2: Also du weißt immer Sachen?
5: Katz und Hund!
3: Ich gehe noch weiter und behaupte, ein größeres Stück Salz, und das liegt an der kristallinen Struktur, ist von einem Diamanten nicht zu unterscheiden.
4: Mhm. Sag ich ja.
2: Ne? Ja, es ist ja aber vom Geschmack her ganz anders.
3: Das bleibt sich unbenommen.
2: Ja. Dann haben wir es ja doch noch. Was macht dein Rätsel?
5: Ich brauche noch Kosename des Vaters mit 4 Buchstaben.
2: Siggi.
5: Jawohl.
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2: Wir sind Hamburg, ne?

0: NDR 90,3. Wer ist denn jetzt mit dabei?
1: Ja, hallo, hier ist die Bettina. Und ich wollte mal sagen, super, was ihr macht. Super Musik, super Infos. Und vor allen Dingen lernt man durch euch immer, was gerade los ist in Hamburg, wo man nicht hinfahren soll, wo Staus sind, wo sonst was ist. Finde ich klasse.
0: Vielen Dank. Und ich höre gerade, Sie sind keine Ur-Hamburgerin.
1: Nein, überhaupt nicht. Wir kommen an sich, ich komme eigentlich aus Augsburg. Wir sind aber seit 3 Jahren jetzt in Buxtehude und freuen uns, dass wir jeden Morgen den Radiosender hören können, mit guter Laune in den Tag gehen und eben lernen, auch Tipps kriegen, was so los ist alles und was man machen kann hier. Einfach klasse.
0: Und deswegen sind wir auch hier, damit wir auch mal bei Ihnen sind, um mal zu gucken, wie lebt es sich denn hier. Vielen, vielen Dank. Wir freuen uns riesig, dass Sie vorbeigekommen sind.
1: Ja, haben wir gerne gemacht. Mit großem Vergnügen.
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0: Das ist das ja, so wie man in Hamburg sagt. Das sind die größten Hits aller Zeiten. Die spielen wir für Sie, die mögen Sie. Und das freut uns, dass Sie uns zur Nummer 1 in Hamburg gemacht haben. Uns täglich hören. Und das Wetter für uns in Hamburg hat eine Ahnung. Es ist so mittelgroße Freude. Zumindest heute. Morgen dagegen. Oh la la. Anne, gleich mehr von dir. Aber und das Wetter für uns in Hamburg kommt von Britta. Die besucht uns gerade hier in unserem rollenden Radiostudio auf Finkenwerder. Wie ist es, wie wird es?
1: Jo, wir haben hier zurzeit auf Finkenwerder keine Sonne, ein bisschen muddelig, 15 Grad dabei. Schauer soll es heute Abend noch mal geben, so an späteren Abendstunden. Und naja, der Sonnenuntergang, wenn wir ihn noch immer irgendwie sehen wollen, der ist in einer Stunde. Aber morgen wird's gut. Morgen kriegen wir bis zu 5 Stunden Sonne. Meistens trocken, bei Temperaturen bis 17 Grad.
0: So, vielen Dank, Britta. Und wenn wir jetzt gerade gedacht haben, Anne Adams kann schon Feierabend. Nee, sie ist ja im Verkehrszentrum Roter Baum mit allem, was auf den Straßen los ist.
2: Ja, ich freue mich über das Wort muddelig. Das habe ich mit aufgenommen in meine Datenbank. Herrlich. Dann die Meldung von den Straßen A7 Flensburg Richtung Hamburg zwischen Dreieck Nordwest und Stellingen. Da steht ein defektes Fahrzeug. Viele Staus haben wir nicht. A7 Hannover Richtung Flensburg zwischen Waltershof und Elbtunnel. Da stockt es ein wenig, 10 Minuten da mehr. Schauen wir in die Stadt auf den Heidenkampsweg im Verlauf zur Bürgerweide. Das ist eine knappe Viertelstunde plus. Und südlich der Willy-Brandt-Straße, da ist es aktuell sehr voll. Brooktorkei, Fersmannstraße, da brauchen Sie etwas Geduld. Aber sind wir ehrlich, es ist nichts groß los. Sie kommen gut durch. Ihnen eine gute Fahrt. Und wenn Sie aber was gesehen haben, was wir nicht gesehen haben, melden Sie sich doch gern bei uns. Entweder über die NDR Hamburg App, da kann man auch eine Sprachnachricht schicken oder Sie bimmeln einfach durch unter der 08000 90 3 90 3. Das ist kostenfrei für Sie.
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0: Wir sind Hamburg und für die größten Hits aller Zeiten gleich China Easton, jetzt die Backstreet Boys, NDR 90,3. Wir sind Hamburg.

0: sind mitten hier auf Finkenwerder am Kreuse, am Kreisel. Und auf diesem Kreisel steht ja ein Schiff. So ein Fischkutter kann man gar nicht verfehlen. Und rundherum richtig viel Verkehr. Also es geht Richtung Kranz, es geht Richtung Airbus und Autos über Autos. Das Ganze soll sich jetzt ändern. Die Bezirksversammlung Mitte hat beschlossen, dass hier an dieser Hauptstraße, da rund um den Kreisel, ab 2027 für ein Jahr was versucht wird, nämlich Tempo 30. Ehrlich gesagt, die meisten können ja auch nur 30 fahren, weil hier so viel los ist. Dann sollen also die Durchgangsfahrer nämlich eine andere Strecke nehmen, die Umgehungsstraße. Und jetzt haben wir mal hier vor unserem rollenden Radiostudio, vor unserem Übertragungswagen gefragt, wie finden Sie das mit Tempo 30?
1: Eigentlich finde ich das gut, weil der ganze Verkehr von Airbus, sehen Sie ja, der fährt immer durch die Hauptstraße. Ne? Und wir haben ja hinten eine Umgehungsstraße, die ist noch gar nicht so alt. Und aufgrund dessen finde ich das in Ordnung, wenn das 30 wird. Ne? Für die Anwohner, für die Straßen.
2: Ja, das mag für viele sich gut anhören. Ich war mal Kraftfahrer und bin begeisterter Autofahrer und ich war auch Motorradfahrer und mit 30 Zonen tun wir uns ein bisschen schwer. Aber wenn ich sehe, was hier durchläuft, glaube ich, ist es auf jeden Fall ein Versuch wert.
3: Dafür haben sie die Umgehungsstraße gebaut, da sollte man sie auch nutzen.
0: Und das sind die Themen, die hier die Menschen auf Finkenwerder bewegen und Themen ja nicht nur hier, sondern eigentlich auch in ganz Hamburg, was den Verkehr angeht. Und oben über uns hören wir gerade, da donnert auch gerade wahrscheinlich von Airbus ein Flugzeug rüber. Also wir sind mittendrin hier und mit Ihnen und Ihren Themen und erleben in diesen Tagen, in diesen Wochen, wir sind insgesamt 3 Wochen unterwegs, Hamburg nochmal so ganz neu. Jeden Tag ein neuer Stadtteil, heute Finkenwerder. 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
2: 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Das ist eins unserer Themen. Und dann natürlich, die Staatsanwaltschaft will die Räume der Zeitung Die Zeit durchsuchen am Speersort wegen des Blockprozesses. 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Wir ordnen das mal ein mit unserem Experten im Studio. Das und mehr gleich. Ich freue mich sehr auf Sie.
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0: Ja, das ist jetzt nicht das Wetter, welches hier gerade...
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0: Das Wetter, was wir hier gerade auf Finkenwerder haben, nee, das war von Aha und Crying in the Rain. Gleich hören wir noch was, was richtig gut ist, und zwar von den Man Without Hats, The Safety Dance. Das ist ihr Lieblingssender. Und vorher hören wir von Frauke Reinig alles, was aktuell ist.
2: Guten Abend, es ist 18 Uhr.
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2: Hamburgs Finanzsenator will reiche Erben stärker zur Kasse bitten. Wichtiges Abwassersilo in Altona wird schneller und günstiger fertig. Und 10% der Hamburger Stadtfläche steht unter Naturschutz. Das Wetter, Wolken und Regen bis 14 Grad. Soll die Erbschaftssteuer reformiert werden oder nicht? Das ist zurzeit Thema am Bundesverfassungsgericht. Hamburg könnte bei einer Reform profitieren. Simon Ritter.
4: Wenn hohe Vermögen von zum Beispiel mehr als 20 Millionen Euro vererbt werden, dann zahlen die Erben im günstigsten Fall sehr wenig Steuern. Denn sie zahlen prozentual weniger als Erben kleinerer Vermögen. Am Bundesverfassungsgericht wird deshalb zurzeit verhandelt, ob die Erbschafts- und Schenkungssteuer gerechter geregelt werden kann. Bayern setzt sich unter anderem dafür ein, dass jedes Bundesland sein eigenes Steuerrecht hat, ähnlich wie bei der Gewerbesteuer. Hamburg hält dagegen und setzt sich für eine schnelle bundesweite Einigung ein. Ziel sei es, dass Erben sehr großer Vermögen sich nicht mehr künstlich arm rechnen können, um die Erbschaftssteuer zu sparen, so Finanzsenator Andreas Dressel. In den vergangenen 10 Jahren sind der Stadt dadurch mehr als 850 Millionen Euro entgangen. Mit einem Ergebnis aus Karlsruhe ist wohl erst in einigen Monaten zu rechnen.
2: Seit heute Mittag ist eines der wichtigsten Hamburger Abwassersiele wieder in Betrieb. 2 Jahre lang wurde das sogenannte Transportsiel Altona saniert. Es sorgt für die Entwässerung für 300.000 Hamburgerinnen und Hamburger im Hamburger Westen. Peter Kleffmann.
5: Von außen sieht man nichts, aber wenn es nicht läuft, fängt es verdammt schnell an zu stinken. Genau das wäre passiert, wenn Hamburg Wasser das marode Transportsiel nicht saniert hätte. Die ätzenden Schwefelsäuredämpfe des Abwassers hatten den Beton der senkrechten Schächte des 8 Kilometer langen Siels regelrecht zerfressen. Sie wurden mit säurefestem Kunststoff ausgekleidet, im laufenden Betrieb. Dafür wurden riesige Bypassleitungen in das vorhandene Siel gelegt. Heute Mittag hieß es dann Wassermarsch und die ersten Kubikmeter Abwasser flossen durch die unterirdische Leitung Richtung Klärwerk Kühlbrandhöft. Die gute Nachricht am Rande: Hamburg Wasser war mit dem Projekt nicht nur pünktlich. Mit 7,5 Millionen blieben die Projektverantwortlichen sogar deutlich unter den ursprünglich geplanten Kosten von 10 Millionen Euro.
2: Nach der Sicherstellung von Interviewaufnahmen bei einer Journalistin der Zeit im Zusammenhang mit dem Blogprozess fordert Hamburgs Mediensenator Carsten Broster eine rechtliche Klärung der Vorgänge. Er sprach von der Pressefreiheit als hohem Gut in der Verfassung und dazu gehörten auch das Redaktionsgeheimnis und der Quellenschutz. Anwälte der Zeitung und der Journalistin haben bereits Beschwerde beim Landgericht eingereicht. 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Bereits vor einer Woche hatte es U-Bahn-Ausfälle gegeben, nachdem ein zu hoher Laster gegen die Brücke am Bahnhof Dehnheide gekracht ist. Auch heute konnte nach dem Unfall erstmal keine U3 mehr fahren. Nach etwa einer Dreiviertelstunde wurde die Strecke aber vorerst wieder freigegeben. Einem Hochbahnsprecher zufolge fahren die Züge zunächst aber noch extra langsam über die Brücke. Eine Starlink-Bodenstation in Polen brennt. Sie hat auch die Ukraine mit Internet versorgt. 2 Männer sind nun in Baden-Württemberg festgenommen worden und der deutsche Außenminister fordert bei einem Besuch in Warschau Konsequenzen. Oliver Neuroth.
6: Für Bundesaußenminister Wadephul ist klar, wer hinter dem Brandanschlag auf eine Starlink-Station in Polen steckt. Wir sind im Fadenkreuz Russlands, sagt der CDU-Politiker wörtlich am Rande eines Sicherheitsforums in Warschau. Wir werden angegriffen und das geschieht nicht nur in der Ukraine, sondern überall in Europa, warnt Wadephul. Er fordert, dass die europäischen Nachrichtendienste enger zusammenarbeiten, um solche Vorfälle künftig zu verhindern. Genau das bringt auch der grünen Innenpolitiker von Notz ins Spiel. Er warnt im Interview mit der Schwäbischen Zeitung davor, dass bei Spionage und Sabotage aus Russland immer öfter sogenannte Wegwerfagenten zum Einsatz kommen. Also Menschen, die Kriminelle für einen einzelnen Auftrag anwerben und danach wieder fallen lassen. Im konkreten Fall hat die Polizei 2 türkische Staatsbürger in Nürtingen bei Stuttgart festgenommen, auf Antrag der polnischen Behörden.
2: In der Wentorfer Straße in Bergedorf hat am Nachmittag ein Mann in einer Wohnung randaliert. Als die Polizei ihn dort festnehmen wollte, ist er aus dem Fenster gesprungen, um zu flüchten. Draußen kam es dann zu einer körperlichen Auseinandersetzung mit den Beamten. Dabei wurde ein Polizist verletzt. Der wurde zur Untersuchung ins Krankenhaus gebracht. Der 25-jährige Randalierer wurde festgenommen. Warum er ausgerastet ist, ist noch nicht bekannt. Hamburg hat sich 2019 per Vertrag verpflichtet, seine Grünflächen zu schützen. Für das vergangene Jahr zieht die Umweltbehörde jetzt eine positive Bilanz. Hanna Freitag.
7: Gut 10% der Stadt stehen inzwischen unter Naturschutz. So viel wie in keinem anderen Bundesland, sagt die Umweltbehörde. Dazu kommen fast 19% Landschaftsschutzgebiete und knapp ein Viertel der Fläche gehört zum Biotopverbund. Das bedeutet, hier sind Lebensräume für Tiere und Pflanzen miteinander verbunden. Damit sind alle Ziele aus dem Vertrag für Stadtgrün erreicht. Umweltsenatorin Katharina Fegebank betont, Hamburg ist und bleibt lebenswert und grün, auch wenn die Stadt weiter wächst und die Kassen klamm sind. Der Naturschutzbund Hamburg sieht das etwas skeptischer. Der Vertrag wirke zwar, sagt NABU-Landeschef Malte Siegert, aber wenn etwa für Bauprojekte Grünflächen verschwinden, muss die Stadt woanders Ersatz schaffen. In mehr als der Hälfte der kontrollierten Fälle reicht das laut NABU nicht aus. Außerdem seien die Regeln für Landschaftsschutzgebiete veraltet. Dadurch könne die Stadt wertvolle Flächen für den Naturschutz nur noch schwer mit Vorkaufsrecht erwerben.
2: Am Hauptbahnhof hat die Bundespolizei gestern einen 81-jährigen Pädophilen festgenommen. Ein sogenannter Super-Recognizer hatte den Mann erkannt. Er war vergangenen November vom Amtsgericht St. Georg wegen sexuellen Missbrauchs von Jugendlichen zu 11 Monaten Haft verurteilt worden, vor Antritt der Strafe aber untergetaucht. Super-Recognizer der Polizei können Gesichter besonders gut wiedererkennen. Sie bringen sich das Aussehen von Gesuchten ein, um sie dann an öffentlichen Orten aufzuspüren. Der Hamburger Rennclub wird zum ersten Mal seit seiner Gründung vor 174 Jahren von einer Frau geführt. Zu den wichtigsten Aufgaben der neuen Vorsitzenden Katharina Wind zählen die Modernisierung des Galopprennsports und die geplante Doppelrennbahn in Horn. Jörg Naroska.
8: Etwa 5 Stunden dauerte die Mitgliederversammlung des Hamburger Rennclubs. Am Ende standen ein klares Votum für das Vorantreiben des Millionenprojekts Doppelrennbahn in Horn und ein nahezu komplett neuer Vorstand. Mit der 37 Jahre alten bisherigen Vizepräsidentin Katharina Wind steht erstmals eine Frau an der Spitze des Rennclubs. Ihr größtes Ziel, das deutsche Galoppderby, das auch andere Rennvereine gerne austragen würden, in Hamburg zu halten. In den vergangenen Jahren brachte Wind mit Renntagsformaten wie dem Young Turf Day neue und jüngere Zielgruppen zum Galoppsport. In der Vorstandswahl setzte sich die Kommunikationsexpertin mit deutlicher Mehrheit gegen den bisherigen Interimspräsidenten Volker Linde durch. Von den Vereinsmitgliedern bekam der neue Vorstand des Rennclubs den klaren Auftrag, sich weiter für den Bau einer Doppelrennbahn einzusetzen. Geplant sind unter anderem die Modernisierung der denkmalgeschützten Tribüne, eine neue Sandbahn für Trabrennen und mehr internationale Renntage.
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0: Eine Adams und das Wetter für uns in Hamburg.
9: Ja, da so ein bisschen nieseliger Fisselregen. Den haben wir zumindest hier in Lockstedt. 14 Grad gibt's dazu. Und wir reiten ja so langsam Richtung Sonnenuntergang. Eine halbe Stunde geht das los. Heute Nacht, da bleiben wir mild bei um und bei 10 Grad. Und morgen, da kann es am Morgen noch mal ein bisschen regnen. Aber das wird ein sehr, sehr sonniger Tag. Bis zu 5 Stunden Sonne stecken drin. Und tatsächlich wird's wärmer. 17 Grad.
0: Und den Fisselregen haben wir hier auch auf Finkenwerder gerade rund um das rollende Radiostudio. NDR 90,3 Blitzer und Staus aus dem Verkehrszentrum Roter Baum.
9: Da ist heute sehr wenig los. Wir haben etwas stockenden Verkehr auf der A7 Hannover Richtung Flensburg zwischen Waltershof und dem Elbtunnel. Da 10 Minuten mehr. In der Stadt natürlich auf dem Heidenkampsweg im Verlauf zur Bürgerweide. Auffällig ist gerade südlich der Willy-Brandt-Straße, Brok-Türkei, Fersmann-Straße. Da haben wir deutlich mehr Verkehr. Aber ansonsten tatsächlich kommen Sie überall gut durch.
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0: Wir sind Hamburg und wo sind Sie denn? Wo sind wir denn? Wir sind da, wo was los ist. Mittenmagen in Finkenwerder oder auf Finkenwerder, sagen wir ja hier. Da, wo der Kutter ist, auf der Verkehrsinsel. Und der Kutter ist was ganz Besonderes. Was hören wir gleich? Und bis dahin die größten Hits aller Zeiten. Gute Laune haben wir sowieso. Kim Carnes jetzt, Man Without Hats auch, NDR 90,3. 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

0: NDR 90,3 Westen jetzt mit dabei.
1: Hier ist Jörn Tietzel aus Finkenwerder.
0: Ja, du hörst gerade NDR 90,3 und ich hatte gesagt, hier beim Kreisel, da wo der Kutter ist, und dann kommst du ins Spiel.
1: Ja, das ist der Nachbau eines Kutters hier auf dem Kreisel. Wir haben außer diesem Kutter hier noch einen anderen Kutter, der im Moment ein recht trauriges Schicksal fristet.
0: Wo liegt der denn?
1: Der liegt hier am Kanalstag, das ist nur 300 Meter entfernt. Das ist der ehemalige Fischkutter HF 231 Landrat Küster. Der ist 1889 gebaut worden. Und das Schiff hat so ein paar Wehwehchen, einige Wehwehchen, sodass die Seeberufsgenossenschaft die Weiterfahrt mit diesem Schiff untersagt hat. Wir können also keine Gästefahrten mehr machen. Wir müssen sehr viel Geld in das Schiff reinstecken, um es wieder so aufzubauen, dass es den Vorschriften der Traditionsschifferverordnung entspricht.
0: Also du bist auf dem Kutter unterwegs, normalerweise.
1: Ich bin auf dem Kutter unterwegs. Wir waren im vergangenen Jahr, waren wir bis nach Dänemark gefahren. Wir waren in Warnemünde, wir waren in Bremerhaven, wir waren an der ganzen Küste Norddeutschlands damit unterwegs.
0: Und ich merke schon, dein Herz hängt an dem Kutter.
1: Mein Herz hängt an dem Kutter. Ganz Finkenwerder hängt an dem Kutter, weil es der letzte seiner Art ist.
0: Jetzt hoffen wir mal, dass auch das Geld zusammenkommt und dass der Kutter weiterhin fahren kann. Wir drücken da doll die Daumen.
1: Ich danke, das wäre schön. Vielleicht finden sich ja mal ein paar Spender oder so.
0: Es gibt ja in Hamburg ein paar. Also auf der anderen Seite sehen wir praktisch Blankenese.
1: Ja.
0: Das sind ja ein paar Leute, ne? Die haben genau. Vielleicht den einen oder anderen Euro locker. 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

0: In der 19,3, wer ist denn jetzt mit dabei?
1: Ja, ich bin der Olli, ich bin aus Finkenwerder.
0: Und wen hast du noch mitgebracht?
1: Meine Tochter Käthe und ihre Freundin Hedda.
0: Ja, und wer ist wer? Wer bist du?
2: Hedda.
0: Und du bist natürlich dann Käthe.
2: Käthe.
0: Ist ja irgendwie witzig, ne?
1: Ja, das
0: sind alle so lustig drauf hier auf Finkenwerder?
1: Ja, eigentlich schon.
0: Ja, ne?
1: Ja. Man sagt ja eigentlich, dass die Leute hier komisch sind, aber das stimmt nicht. Also komisch im Sinne von lustig auf jeden Fall.
0: Ja, finde ich ja schon.
1: Ja, auf jeden
0: Fall. Aber du hast nicht diesen norddeutschen Akzent, ne?
1: Nee, ich komme aus Westdeutschland, ich komme aus dem Ruhrgebiet.
0: So, jetzt frage ich natürlich und die Antwort muss gleich die richtige sein, weil wir sind ja hier beim Hamburger Radiosender.
1: Ja.
0: Also du hast in Lübeck gewohnt und jetzt in Hamburg. Welche Stadt ist schöner?
1: Das ist ja wohl ganz klar. Ne? Das ist natürlich Hamburg.
0: Ja, das freut uns. Und jetzt hier auf Finkenwerder. Was gibt's da, was du sagst, also das ist irgendwie, das könnte man noch mal besser machen.
1: Oh, da gibt es so ein, zwei Sachen, aber auf jeden Fall ist es die Fähre. Im Sommer gerade oder bei schönem Wetter, wenn die Touristen das als günstige Hafenrundfahrt nutzen, da fahren die Leute aus Finkenwerder, wenn die eigentlich mit der Fähre pendeln würden, fahren die eher mit dem Auto, weil man einfach nicht mehr auf die Fähre kommt. Also da irgendwie eine Möglichkeit, dass man als Ortsansässiger, der hier einfach nur hinpendeln möchte, da irgendwie eher draufkommt oder was weiß ich, Priority Lane oder was auch immer.
0: Wäre nicht schlecht.
1: Gibt es auch andere Lösungen, was weiß ich. Wir haben das auch schon mal intern besprochen hier mit Parteien, dass man hier am Anleger leider nicht alle Leute rausschmeißen kann, weil irgendwie 300 raus, 300 rein, da ist der Anleger irgendwie zu voll. Aber weiß ich nicht, Kutterhafen, da könnte man ja zum Beispiel sagen, schmeiß die Leute raus, ihr müsst einmal durch Finkenwerder zum Anleger laufen.
0: Und nochmal ein Eis essen oder
1: ja,
0: so.
1: Genau, richtig. Das wäre doch gar nicht so schlecht. Ne?
0: Also ich hoffe, das wird gehört und irgendwann, also wir haben das schon mehrfach jetzt gehört, also das bewegt tatsächlich die Finkenwerder.
1: Ja, nervt alle.
0: Also danke, dass du da warst, dass du uns hier besucht hast. Wir freuen uns und ich wünsche euch noch einen schönen Abend.
1: Ja, euch auch. Ne? Und schön, dass ihr...
0: Du möchtest auch was denn?
2: Das ist kein echtes Mikrofon.
0: Doch, kannst du mal draufklopfen?
2: Nö.
0: Aber ich glaube, es hat funktioniert mit dem Mikrofon. Ne?
1: Ich glaube auch.
0: Es ist ein echtes Mikrofon. NDR 90,3.
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0: Hier ist NDR 90,3. Wir sind live auf Finkenwerder. Und das Wetter für uns in Hamburg hat Anne Adams.
1: Da nieseln wir uns mit 14 Grad in den Feierabend. Ein paar Schauer, die kommen zum späteren Abend auch noch runter, dann nochmal ordentlich. Aber heute Nacht, da wird es dann weitgehend trocken bleiben, um die 10 Grad. Und morgen erwarten wir sehr sonnige 17 Grad. Da kann es vielleicht am Tagesbeginn nochmal so ein bisschen schauern. Aber das wird ein richtig schöner Tag und es wird zusehends wärmer.
0: Und darauf freuen wir uns, weil jetzt hier nieselt es so ein bisschen. Morgen sind wir in Rahlstedt, da brauchen wir auch wieder ganz gutes Wetter. NDR 90,3, Blitzer und Staus aus dem Verkehrszentrum Roter Baum.
1: Da haben wir heute ja ganz wenig, schon den ganzen Tag. A7 Hannover Richtung Flensburg zwischen Waltershof und Elbtunnel stockt auf 3 Kilometern. 10 Minuten kommen dazu. Heidengabsweg im Verlauf Bürgerweide ist voller. Aber ansonsten würde ich sagen, da geht nichts, was über 10 Minuten länger dauert. Deswegen wünschen wir Ihnen einfach eine richtig gute Fahrt.
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0: Wir sind Hamburg und wir sind auch die mit der guten Nachricht des Tages. Hören Sie bei uns immer um 18.40 Uhr. Von Team des NDR 90,3 morgens. Also gleich. 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Ha.

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2: Also in der Bibel wird sowas ja unter Wunder verbucht, aber jetzt könnte das tatsächlich Realität werden. Philipp, Blinde sollen wieder sehen können.
3: Ja, und dafür gucken wir nach Lübeck in die Uniklinik. Da wurde jetzt zum ersten Mal weltweit eine spezielle revolutionäre Augenoperation durchgeführt. Und zwar an der 80-jährigen Gisela Sutrup, die seit Jahren leidet an einer Augenkrankheit, die sie blind macht. So, jetzt darf sie aber wieder hoffen.
2: Denn Gisela wurde ein Chip unter die Netzhaut implantiert. Dazu hat sie eine Brille bekommen mit einer eingebauten Mikrokamera. Und diese Brille überträgt Bildsignale an den Chip ins Auge mit Weiterleitung ans Gehirn.
3: Ja, wobei wir reden jetzt hier noch im Konjunktiv. Die Hoffnung ist aber groß. Gisela muss erst noch in die Reha und das Sehen ja quasi neu lernen.
2: Und dafür wünschen wir ihr alles Gute und sagen nochmal wirklich Danke an die Ärztinnen und Ärzte in Lübeck. Die haben eine revolutionäre Augen-OP durchgeführt, nach der eine erblindete Patientin wo bald wieder sehen kann.
1: Wahnsinn. 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

0: Hier ist ja was los. Hier ist NDR 90,3. Das war Ihr guter Laune-Nachmittag mit Stefan Heller. Live von Finkenwerder. Und gleich legen wir nochmal eine Schippe drauf. Dann gibt's das Kulturjournal mit Daniel Kaiser und so vielen Gästen. Es wird musikalisch, es wird lustig, es wird super. Es lohnt sich weiterhin dran zu bleiben. Und wen haben wir denn noch dabei? Moment. Hier womöglich. Na, also irgendjemand haben wir eigentlich noch
1: am Start. NDR 90,3, wer ist denn jetzt mit dabei?
2: Alexandra Funk.
1: Und Sie kommen von Finkenwerder?
2: Ich arbeite in Finkenwerder und wohne in Rahlstedt.
0: Was machen Sie beruflich hier, wenn ich fragen darf?
2: Ich bin bei Airbus beschäftigt.
0: Also wie so viele andere auch?
2: Genau.
0: Da? Das ist ja eine Stadt für sich. Ich habe das ja auch mal besichtigt. Ich glaube, ein, zwei, drei eigene Buslinien und so. Ich habe das ja auch mal besichtigt da. Ich glaube, ein, zwei, drei eigene Buslinien und so, die da rumfahren. Ist ja Wahnsinn. Ist ein guter Arbeitgeber.
2: Ja.
0: Schon so. Kommen Sie denn immer mit der 62er rüber oder wie kommen Sie hin zu Airbus von zu Hause?
2: Entweder mit der Fähre oder mit dem Auto, je nachdem.
0: Wo sind Sie denn zu Hause?
2: In Rahlstedt.
0: Da sind wir doch morgen.
2: Genau.
0: Und wenn ich jetzt noch wüsste, wo, das kann uns Leon sagen. Leon aus dem NDR 90,3-Team. Leon, wo sind wir da morgen?
3: Wir sind direkt morgen den ganzen Tag beim Wochenmarkt.
0: Ist ein Begriff.
3: Am Bahnhof.
2: Das ist ein Begriff, ja.
0: Und was müssen wir denn morgen in Rahlstedt alles erleben? Also was ist das Besondere an Rahlstedt?
2: Die Fußgängerzone natürlich, das Zentrum, das Herz von Rahlstedt, den neuen Zopp. Und wer die Naturmarkt durchs Heutigbaumgebiet laufen, das ist ja schön.
0: Sind denn alle Rahlstedter so nett wie Sie?
2: Ich hoffe es.
0: Wir werden es morgen austesten. Morgen in Rahlstedt, da fahren Sie jetzt schon mal hin. Jetzt wieder mit dem Dampfer oder wie fahren?
2: Jetzt mit dem Auto.
0: Okay, alles klar. Dann gute Heimfahrt und dann hören wir uns morgen in Rahlstedt.
2: Ja, viel Spaß morgen.
0: Danke. 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
1: 19 Uhr mit Kevin Bieler. Bundespräsident Steinmeier hat Alexander Schweizer zum neuen Bundesarbeitsminister ernannt. Der SPD-Politiker aus Rheinland-Pfalz folgt auf Bärbel Baas, die sich gestern von all ihren Ämtern zurückgezogen hatte. Aus Berlin Benjamin Großkopf.
2: Der Bundespräsident erinnerte die Bundesregierung an die Erwartung der Deutschen, das Land zu erneuern. Das Land brauche eine Regierung, die zusammenhält und anpackt, so Steinmeier weiter. Schon die ersten Tage dürften für Schweizer zur Bewährungsprobe werden. Aus seinem Ministerium wird unter anderem der Gesetzentwurf zur Rentenreform erwartet. Schweizer vermied eine Festlegung auf einen genauen Zeitplan. Kanzler Merz und die Union forderten dagegen Tempo von Schweizer. Merz beklagte, schon zu lange auf ein Gesetz zu warten.
1: Mit Forderungen nach großen Reformen bei Rente und Sozialsystemen ist in Berlin der Deutsche Arbeitgebertag gestartet. Präsident Dulger hat Kanzler Merz einen 20-Punkte-Forderungskatalog der Arbeitgeberlobby übergeben. Themen darin: Bürokratieabbau, eine bessere Infrastruktur und günstigere Preise für Energie. Merz versprach in seiner Rede die umfangreichsten Reformen seit Jahrzehnten. Er wisse, dass das den Menschen viel abverlange. Er habe nicht die Absicht, der Liebling der Nation zu werden. Der Fahrplanwechsel bei der Deutschen Bahn Mitte Dezember bringt einige neue Angebote mit sich. Es gibt mehr Sprinter und mehr Auslandsverbindungen. Aus der NDR-Nachrichtenredaktion Janine Artist.
3: Neu ist zum Beispiel, dass man in Zukunft ohne umzusteigen mit dem Zug von Hamburg nach Amsterdam fahren kann. Insgesamt gibt es etwa 320 tägliche Verbindungen zu Zielen im Ausland. Das sind 20 mehr als bisher. Innerhalb Deutschlands werden einige Sprinterlinien erweitert oder der Takt erhöht. Auch hier profitiert Hamburg. Künftig fahren dreimal täglich ICEs in nur 5 Stunden und 20 Minuten nach München. Sie halten nur in Hannover und Nürnberg. Stopps in Lüneburg, Göttingen und Fulda entfallen. Der neue Fahrplan tritt am 13. Dezember in Kraft. Tickets können Kunden ab morgen kaufen.
1: In Frankreich gehen die Proteste von Schülern und Studenten weiter. Landesweit gingen Zehntausende von ihnen auf die Straße, um für bessere Lern- und Studienbedingungen zu demonstrieren. Sie fordern 10 Milliarden Euro zur Renovierung und besseren Ausstattung der Oberschulen. Die Regierung hatte angekündigt, einige der Forderungen bei der heute beginnenden Haushaltsdebatte zu berücksichtigen. An mehreren Orten kam es wieder zu Spannungen mit Sicherheitskräften. Unter anderem in Lyon und Straßburg wurde die Polizei mit Gegenständen beworfen. Die Beamten setzten Tränengas ein. Das waren die Nachrichten.
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4: Ja, und hier ist Michael Wittig mit dem Wetter für uns in Hamburg. Wir schauern uns so durch den Abend, aktuell mit 13 Grad bei Ihnen in Alsterdorf. Die Nacht bleibt dann eher trocken und mild, bei Werten so um die 10 Grad. Morgen an Ihrem Mittwoch ganz viel Sonne, bis zu 5 Stunden wird sie scheinen und es wird richtig mild, bei bis zu 17 Grad. Die Blitzer und die Staus im Verkehrszentrum Roterbaum landen wir auf der A7 Hannover Richtung Flensburg, also Richtung Norden zwischen Waltershofen und Elbtunnel. 3 Kilometer stockender Verkehr, 10 Minuten mehr einplanen. Dann ist die Wellingsbüttler Landstraße Richtung Fuhlsbüttel zwischen Borstelsende und Kornweg gesperrt. Da gibt es einen Feuerwehreinsatz. Es stockt Heidenkampsweg Hammerbrook Richtung Borgfelde zwischen Süderstraße und Wallstraße. Und da müssen Sie auch so um die 10 Minuten mehr mit einplanen. Ansonsten keine großen Verzögerung. Ich wünsche Ihnen eine gute Fahrt.
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5: Live von Finkenwerder, Hamburgs historischer Elbinsel der Herzen. Und wir stehen hier wirklich mittendrin beim Kreisverkehr mit dem Fischkutter. Und wir tauchen jetzt ein ins Kulturleben des Stadtteils. Und da geht einiges mit Tremolo elbaufwärts. So klingt der Männerchor Harmonie Finkenwerder. Seitenweise Finkenwerder. Was lesen die Menschen hier in der ältesten Bücherhalle weit und breit? Und Finkenwerder-Legende, wie viel Gorch Fock steckt denn noch im Stadtteil? Darum geht es jetzt. Ja, eine Stunde live mit Daniel Kaiser. 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Wir

0: Das Kulturjournal bei NDR 90,3 live aus Finkenwerder. Finkenwerder, wie es lacht und singt. Da steckt eine Menge Musik drin. Ein Chor probt heute Abend, der Männerchor Harmonie Finkenwerder. Und kurz vor der Probe sind sie hier vorbeigekommen. Moin!
1: Moin!
0: Moin! Oha, oha! Viele Bässe, wenig Tenöre, oder? Peter Schuld ist Chef, der Leiter, den kennt viele, auch vom Jugendchor Gospeltrain. Peter, wo ist denn die größte Herausforderung? Die jungen Hüpfer von Gospeltrain oder die Kerle jetzt hier auf Finkenwerder?
2: Das ist eine völlig andere Welt. Das kannst du gar nicht miteinander vergleichen. Also die Männer können auch sehr spröde sein manchmal.
0: Und wow.
2: Ja. Ich muss jetzt aufpassen, die hören ja alle zu. Ja, aber Gospeltrain ist eine andere Herausforderung. Das ist junges, dynamisches Feuer. Die muss man in eine Haube bringen mit Pubertät und so. Da sind die raus.
0: Pubertät sind sie raus, hoffentlich, genau. Harmonie Finkenwerder, anno 1865. Da ist ja auch die Last und die Wucht der Geschichte. Was singt ihr denn eigentlich so am Brunnen vor dem Tor? Oder was?
2: Die Zeiten sind längst vorbei. Wir singen sehr aktuell mit dem, was wir singen. Und 1865, das klingt uralt. Man darf nicht vergessen, das war damals eine sehr revolutionäre Zeit.
0: Ja.
2: Die Männerchöre, das waren überwiegend Studenten. Und die Herrschenden hatten Angst vor den Männerchören, dass da irgendwelche falsche Prognosen in die Welt gesetzt werden und so. Das war also sehr dynamisch. Nein, wir singen alles Mögliche, was heute Spaß macht. Über Tabaluka, Weißer Teufel, Udo Lindenberg, wir haben alles im Programm.
0: Alles im Programm und mal apropos Dynamik, und da hat man schon gehört. Wir hören schon mal einen ersten kurzen Song. Was hören wir?
2: Sünden in der Seils von Rudi Kienau.
0: Ja, super. Also auch Finkenwerder Text, und da geht es schon los.

0: mega, live, wunderbar. Sag mal, und es ist ja nicht der einzige Finkweiler Chor, sondern ihr habt auch noch so ein Jugendprojekt sozusagen.
1: Kann man sagen, Mittenmang heißt er. Mittenmang, alle durcheinander. Und das ist ein ganz anderes Proben. Man geht einfach dahin und singt drauf los. So ähnlich wie die
0: Goldkirche.
1: Ne? Und so ähnlich auch. Und das, da geht es nur um Spaß und wenig um Proben. Aber diese Ursprünglichkeit, die kommt unheimlich gut an.
0: Genau, und ihr seid auch Multikulti. Wir haben sogar einen Sachsen hier am Start. Hallo, also das geht ja. Sag mal nochmal deinen Namen.
2: Harald Müller.
0: Und ein Mann hört, also kein auf Finkenwerder Geborener. Du bist sogar erster Vorsitzender jetzt.
2: Nein,
0: hier.
2: Ich bin amtierender Erster. Der erste Vorsitzende ist im Urlaub. Wir grüßen ihn alle.
0: Wunderbar. Was magst du an dem Chor und an Finkenwerder?
2: An dem Chor ist der super Zusammenhalt, dass jeder aufgenommen wird, der halbwegs singen kann bei uns. Ja, wir haben ja nicht bloß Finkenwerder, wir haben Bayern hier, wir haben Sachsen hier, wir haben Brandenburger hier, ist zwar heute nicht da, aber wir sind sehr Multikulti.
0: Multikulti. Und das Schönste auf Finkenwerder ist für dich?
2: Das Schönste ist, dass wir Hamburg-Mitte sind und ein ländliches Gebiet sind.
0: Ja, ländlich, mitten in der Stadt. Peter, du bist schon seit endlosen Generationen hier.
1: Ja, als Student habe ich den Chor übernommen, weil ich Geld verdienen musste. Nachdem ich den Studiengang gewechselt hatte, kriegte ich kein BAföG mehr, musste also aktiv werden. Und da kam der erste Vorsitzende auf mich zu und sagte mal, Peter, du studierst doch Musik, du musst uns übernehmen. Das habe ich dann probiert, habe mich da hingegangen. Das war sehr, sehr abenteuerlich. Ich hatte so lange Haare noch bis zu den Schultern. Aha. Ja, und habe dann ein paar Übungen gemacht. Und dann sind beim nächsten Mal einige Leute mit Turnschuhen gekommen, weil ich gedacht habe, ich mache jetzt Gymnastik.
0: Aber auch deine ganze Familie. Also du bist ja in der x-ten Generation hier schon auf Finkenwerder.
1: Ja, die Familienstammbuch geht bis 16. Jahrhundert zurück. Das ist unglaublich. Und das ist natürlich schon irre, weil wenn man sich vor allen Dingen jetzt anguckt, die Familientafel, wer alles dazugehört und woran die gestorben sind.
0: Nämlich?
1: Das ist unglaublich. Ganz viele sind beispielsweise im Landschadegraben gestorben, weil sie zu viel gesoffen haben.
0: Also ein Finkenwerder Schicksal, das dir hoffentlich erspart bleibt.
1: Finkenwerder hatte die meisten Gasthöfe überhaupt in Hamburg. Ja. Unglaublich.
0: Und wie ist es heute? Was ist das Besondere, das Finkenwerder Gefühl? Was macht das für dich aus?
1: Ja, vor allen Dingen noch der Zusammenhalt. Das ist noch der dörfliche Charakter, so ein bisschen geblieben ist. Man kennt sich. Wenn man hier über den Platz geht, dann kennt man unglaublich viele Leute. Man kommt ins Schnacken und man spricht sich ab und so. Wie geil die dat? Und so, jo, ist geil, dann kommt noch ein bisschen weh und so weiter. Das ist einfach schon cool. Und mitten in Hamburg sowas zu haben.
0: Wir hören jetzt noch einen Song. Ja. Und das geht um die Fähre, ne?
1: Das geht um die Finkenwerder Fähre. Die liegt uns sehr am Herzen.
0: Großes Thema hier. Die 62 läuft nicht immer gut, ne?
1: Oh, läuft gar nicht gut. Man weiß nie genau, wann die 62er Fähre kommt. Manchmal kommt sie auch an und ist dann so voll mit den Hamburgern und kein Ass steigt aus. Kein Ass steigt aus, weil in allen Führern immer drin steht, die billigste Hafenrundfahrt. Ein Ärgernis ohne Ende. Und das liegt uns schon auf der Seele.
0: Und jetzt singt ihr davon?
1: Jetzt singen wir davon. Zwischen Geschichten, zwischen Hamburg und Finkenwerder.
0: Wunderbar. Jetzt kommt nochmal die Harmonie. Finkenwerder!

0: Das Kulturjournal bei NDR 90,3 live heute von Finkenwerder. Und Finkenwerder, da steckt eine Menge Kultur drin. Kunst, lange schon. Der legendäre Kunsthallendirektor Lichtwag hat seine Maler hier nach Finkenwerder geschickt, um Hamburg zu malen, Finkenwerder zu malen. Heute gibt Airbus viel Geld für unter anderem für den großen internationalen Kunstpreis, weit und breit den größten, und unterstützt auch das kulturelle Leben hier. Adolf Fick leitet den Kulturkreis, der das alles managt, seit 20 Jahren. Moin, hallo.
1: Ja, hallo.
0: Moin, wie lange ist denn deine Familie hier schon Obsthof-Dynastie Finkenwerder?
1: Ja, seit 1540.
0: Gibt es da wirklich so Akten?
1: Ja, das ist ja wegen der Nachhaltigkeit.
0: Und jetzt gleich die Gretchenfrage am Anfang. In oder auf Finkenwerder?
1: Auf Finkenwerder.
0: Sagt man das noch? Ist ja gar keine Insel mehr.
1: Ja, es sind ja auch ein paar zugezogen.
0: Ach so, alles klar. Das ist ja schon wirklich, wir haben es gerade schon gehört, was hier los ist. Aber hier kulturmäßig geht hier mehr als in manch anderem Stadtteil. Warum und was ist hier los?
1: Naja, wir haben vor 30 Jahren haben wir den Kulturkreis gegründet. Und wir haben uns die Aufgabe gemacht, diese Kultur auf Finkenwerder zu fördern, zu aktivieren und zu unterstützen. So, und das ist natürlich, ich finde, ganz schön erfolgreich geworden. Und seit 20 Jahren habe ich den Vorsitz. Und da habe ich mein erstes Auftreten war, dass wir die Veranstaltung koordinieren. Das ist ja immer so, in den Stadtteilen sind dann 2, 3 Veranstaltungen und alle machen sie ein langes Gesicht, weil keiner kommt. Nee, und deswegen ist es wichtig, also wir machen immer Anfang November, machen wir die Termierung für 27 und alle sind dann zufrieden, dass das keine Doppelbelegung gibt.
0: Genau, und das ist ja wirklich auch einiges los, was koordiniert werden muss. Was magst du am Stadtteil? Ich meine, du kennst ja also generationenlang schon. Was ist sozusagen das besondere Finkenwerder Gefühl, das Besondere hier?
1: Naja, das ist eben an der Elbe, Wasser und Luft haben wir ja Airbus. Und dann die Hälfte von Finkenwerder ist ja noch grün und ist ja zum größten Teil Obstbau.
0: Ja, was wünschst du dir vielleicht auch? Wir sammeln ja auch heute den ganzen Tag so Dinge, was die Menschen hier auch stört, was sie sich wünschen, auch von der Stadt, von der Politik vielleicht. Was sollte, gerade auch vielleicht in kultureller Hinsicht, was muss da in Finkenwerder passieren?
1: Naja, das Problem ist, die Vereine, sie machen das ja alles in Eigenregie und so eine Veranstaltung trägt sich nicht mehr. Und wir brauchen auch teilweise eine Unterstützung. Wir bekommen vom Kulturkreis ja auch eine Unterstützung von Airbus. Aber der Bezirksamt Mitte kann sich da nicht ganz rausstehlen, weil es findet sonst nichts mehr statt. Und alles, was weg ist, kommt nicht wieder. Und wir haben 22 Vereine. Und wir sind jetzt gerade noch eine Neugründung, und zwar die Kerkmess als Verein.
0: Die mit der Kirche was?
1: Nein, die Kerkmess heißt die Kirmes.
0: Ah, die Kirmes, ah, okay.
1: Ja.
0: Also da gibt es einen eigenen Verein, der dann für eine Kirmes sorgt.
1: Ja, da wollen wir jetzt einen Verein gründen. Und auch es trägt sich nicht selber, wir brauchen Spenden. Und das ist das große Problem. Ne?
0: Die Penunzen fehlen dann irgendwie auch. Ein Highlight in jedem Jahr, in jedem Finkenwerder Kulturjahr, ist die Deichpartie immer so im Spätsommer. Und Britta Jurat und Sina, die gehören zum Team, die rocken sozusagen die Deichpartie. Sagt mal, Sina, was ist die Deichpartie eigentlich?
2: Die Deichpartie ist ein Stadtteilfest, das alle 2 Jahre stattfindet und für Finkenwerder, von Finkenwerder stattfindet. Das heißt, so eine Art Tag der offenen Tür, bei dem alle Künstlerinnen und kreativen Leute hier zeigen können, was hinter ihren Pforten steckt. Dann sind alle Gärten, Ateliers, interessante Orte hier auf der Insel geöffnet. Und jeder, der Lust hat zu kommen, kann sehen, was hier unsere Insel zu bieten hat.
0: Was ist denn, Britta, so ein typischer Deichpartie-Moment? Wenn ich aus Eimsbüttel, wo ich wohne, hierher komme, was erlebe ich denn da so idealtypisch?
3: Also wenn man aus Eimsbüttel kommt, dann war man ja gar nicht, ist man ja ziemlich weit von der Elbe weg. Das heißt, man geht erstmal zum Kutterhafen, da holt man sich einen schönen Aal, geht auf die MS Altenwerder, hört das tolle Musikprogramm, was da gemacht wird, trinkt ein gutes Bier und genießt einfach mal den Blick. Da ist das Gaffelkonsortium, da liegt unser Landrat Küster, eins der letzten Hochseekutter. Und ja, das ist einfach wunderschön. Und dann geht man zum Obsthof Fick und da gibt es auch meist ein tolles Programm. Und wir haben natürlich auch noch ganz andere Dinge. Da gibt es Märchenerzählungen, Märchentheater. Dann ist es grandios, dass die Kulturflut oder Stacksignale heißt der Verein ja richtig. wichtig, immer sozusagen das Warm-up macht für die Deichpartie am Samstag. Wir haben einen richtig coolen Pastor, der Pizzabacken mit Kindern macht. Also
0: muss man da überhaupt noch nach Hamburg?
2: Nein.
0: Es ist schon, man ist hier kulturell auch ein bisschen Selbstversorger.
2: Ja, würd ich schon sagen. Also wir haben einfach vieles, was sich ein bisschen versteckt, wo man erst mal rausfinden muss, dass es das gibt. Und dafür präsentieren sich eben die Leute hier auf der Deichpartie, damit eben alle anderen auch aus Hamburg mal in den Genuss kommen.
0: Also Leute aus Hamburg, kommt über die Elbe. Wenn die 62 nicht fährt, dann kann man noch den 150er Bus durch den Elbtunnel nehmen. Hier ist das Kulturjournal, eine Stunde live aus Finkenwerder.

0: Und Finkenwerder in der 90,3, das Kulturjournal. Jan Finkenwerder hat Geschichte geschrieben, Hamburg-Geschichte. Die erste Bücherhalle hier so weit und breit stand, begann hier vor bummelig, was weiß ich, 150 Jahren ungefähr.
1: 1868.
0: Ja, in so einem Pastorat war das noch. Und die Bücherhalle ist heute noch am Start. Heute auch geöffnet bis 22 Uhr. Aber die Koordinatorin Marion Knappe, die steht, Marion, du stehst auch noch hier, obwohl es geöffnet ist. Wie geht das denn?
1: Ja, wir sind jetzt flexibel. Flexibel bedeutet, dass wenn man eine Erwachsenenkarte der Bücherhalle besitzt, man 7 Tage die Woche von 7 bis 22 Uhr in die Bücherhalle kommen kann, wie mit einer Sparkassenkarte.
0: Und ganz allein mit den Büchern, geht das auf, das Prinzip Vertrauen?
1: Das ist so toll. Wir waren ja die Ersten 2014, die überhaupt in Deutschland damit an den Start gingen. Und ganz ehrlich, wir hatten ordentlich Bammel, dass ordentlich was wegkommt. Aber das Vertrauen hat sich bewährt. Es ist nichts weggekommen. Wir sind total glücklich. Wir haben ganz tolle Gäste. Wir sind sehr zufrieden.
0: Wunderbar.
1: Und es wird manchmal sogar aufgeräumt. Also wenn wir dann nächsten Tag manchmal wiederkommen, denken wir, huch.
0: Ist besser als vorher.
1: Ja, wir hatten es neulich, dass Bücher tatsächlich farblich sortiert wurden. Danke nochmal an den unbekannten Aufräumer.
0: Oh, wie schön. Sag mal, und wer kommt denn eigentlich so auch zu den normalen Zeiten? Ist das da, wer kommt zu euch in die öffentlichen Bücherhallen?
1: Also natürlich hauptsächlich Kinder, weil die ja nur dann zu unseren Öffnungszeiten kommen können. Aber es heißt auch in Bücherhallenkreisen, wir sind die Bücherhalle mit den ältesten Kunden. Also anscheinend kann man auf Finkenwerder sehr alt werden. Und das sieht man halt auch sehr bei unserem Publikum.
0: Wird gelesen, also lesen Finkenwerder?
1: Ja, auf jeden Fall wird gelesen.
0: Und was denn so? Also wir waren ja neulich in Langenhorn mit unserem Pop-Up-Studio, da waren Krimis im Trend. Und hier gruselt man sich auch auf Finkenwerder gern?
1: Total gerne. Es darf sehr blutig sein, sehr, sehr blutig. Aber natürlich historisch ist auch immer noch bei uns sehr angesagt. Und jede Menge Kinderbücher. Also Leute, lest.
0: Leute, lest. Und man merkt schon, also wenn du sagst, so Heimat, Identität, das spielt in so einem Ortsteil wie Finkenwerder schon nochmal eine besondere Rolle, ne?
1: Absolut. Also ich bin seit 2004 in der Bücherhalle Finkenwerder und ich würde nicht mehr wechseln wollen, weil die Leute hier so toll sind. Der Stadtteil ist klasse und ja, wunderbar.
0: Wie kann ich eine Bücherexpertin loslassen, weggehen lassen ohne einen Buchtipp? Welches Buch hat dich denn so in der letzten Zeit berührt oder nicht losgelassen? Welchen Tipp hast du?
1: Also, da ich eine kleine Tochter besitze, lese ich momentan tatsächlich nur Kinderbücher. Ich kann Die kleine Dame sehr empfehlen, aber wer...
0: Lutschdarm von Steffi Taschinski.
1: Jawohl.
0: Ist auch gerade im Unsorgtheater, auch im... Ja,
1: wunderbar. Wir haben es heute erfahren, wir müssen hin.
0: Ja, unbedingt. Und das ist ein schönes Kinderbuch, kannst du empfehlen?
1: Absolut, meine Tochter liebt's.
0: Wunderbar, vielen Dank, Marion. Herzliche Grüße an die Bücherhalle Finkenwerder. Und da muss man nicht immer in die Zentralbibliothek, kann man ja auch mal hier gucken. Vielen Dank, das Kulturjournal, eine Stunde live aus Finkenwerder.

0: Los in Sachen Kultur. Auf Finkenwerder und wir sind heute live dabei mit dem Kulturjournal bei NR 90,3. Wir stehen hier am Kreisverkehr, wo der Kutter da ist, also wirklich mittenmang. Und da bildet sich eine Traube mit Gitarrenmenschen. Ein Banjo sehe ich hier, ein Banjo sehe ich hier tatsächlich auch. Da geht einiges. Warten Sie 2 Minuten, dann löst sich alles auf. Eckhard Schmidt ist nämlich hier vom Kulturschiff Altenwerder. Also ein Schiff, was passiert da für Kultur?
1: Also wir sind quasi oder verstehen uns als so eine Art kleines Kulturzentrum. Wir machen regelmäßig Konzerte. Das Ganze ist ehrenamtlich organisiert, also vollkommen frei von irgendwelchen Kommerz. Und wir machen Konzerte, Lesungen, Puppentheater für Kinder, ein Dampferquiz gibt es, das ist so eine Art Pubquiz. Dann gibt es dann für die Leute, die sonst nichts wollen, Bingo-Veranstaltungen, nennt sich Umbüddeln, als gut finkenwerderisch.
0: Und kommen da vor allen Dingen Leute hier von der Elbinsel oder kommen da auch mal Leute mit der 62 rüber, um auch beim Kulturschiff mitzumachen?
1: Also im Wesentlichen kommen die aus Finkenwerder. Aber so zum Beispiel bei klassischen Veranstaltungen, da haben wir auch ganz treues Publikum von Blankenese drüben. Oder wir haben am Ende vom Monat jeden letzten Donnerstag eine Jam-Session. Da sind auch schon Leute aus Bergedorf und wesentlich weiter noch gekommen, weil sie einfach die Atmosphäre auf dem Schiff genießen.
0: Die nämlich wie es? Beschreib mal. Was ist denn sozusagen dieses Feeling vom Kulturschiff?
1: Naja, das ist halt die alte Hardak-Fähre, wie man sie früher, wie ich sie noch als Schulkind benutzt habe, im Liniendienst. Und die jetzt da als Festlieger liegt und in dem Innenraum einfach eine Atmosphäre, eine einmalige Atmosphäre hat, die sie sonst in irgendeinem Musikclub eben nicht bieten können.
0: Es finden immer wieder Veranstaltungen statt. Jetzt am 17. Was ist da? Da kommt was aus Paraguay.
1: Genau, da kommt ein paraguayanischer Harfenspieler zusammen mit einem Saxophonisten und einem Cajonspieler. Ich habe die schon mehrfach gehört, die sind einfach genial. Und es empfiehlt sich absolut, da mal reinzuhören und man wird es mit Sicherheit nicht bereuen.
0: Also vielseitig und vielseitig auch nicht nur mit EI, sondern mit AI auch, denn jetzt kommen die Gitarren an Start, Björn Busch. Du bist da mit den Dampferklampfern. Wer sind die denn wohl?
2: Ja, die Dampferklampfer, das ist eine Vereinigung von den Leuten, die ansonsten vor dem Dampferklampfen alleine im Keller gespielt haben, die sich zusammengetan haben, wo heute jeder hinkommen kann, der eben nicht alleine im Keller vor sich hinspielen möchte. Und wir wollen eigentlich Erwachsene an die Instrumente kriegen. Das ist meistens ja so, viele haben sich irgendwann mal ein Instrument gekauft. Das steht seit 22 Jahren im feuchten Keller, ist vielleicht schon ein bisschen schrumpelig geworden. Das ist ein bisschen schwierig, aber manche sagen sich, ach, jetzt hätte ich eigentlich wieder die Zeit dazu, ein Instrument zu spielen, und die sollen einfach bei uns vorbeikommen. Und wir wollen auch verwaiste Instrumente, sagen wir mal so, verhindern, indem wir sagen, ja, komm einfach mal zu uns, wenn du gar nicht spielen kannst.
0: Wann und wo?
2: Das ist jeden letzten Dienstag auf der MS Altenwerder und das geht ab 19 Uhr los. Und im Zweifelsfall kann man sich dann auch, bevor man sich jetzt ein Instrument kauft, auch noch eins leihen und dann einfach mal gucken, wie das so vonstatten geht.
0: Dampferklampfer auf Probe. Und jetzt gehen wir schon mal in deinen Kreis, in deine Crowd. Und dann, was hören wir denn jetzt wohl?
2: Can't Help Falling in Love von Elvis.
0: Oha, da hören wir jetzt also live die Dampferklampfer von der MS Altenwerder, von dem Kulturschiff hier auf Finkenwerder. Und ich sag mal, Elvis, go jetzt mal, ne?

Klampfer live hier aus Finkenwerder, direkt am Ü-Wagen. Wir sind den ganzen Tag hier, aber so schön wie in den letzten 40 Minuten hat es, glaube ich, den ganzen Tag nicht geklungen. Hier kommt noch mal das Original von Elvis, die zweitbeste Version.

0: Elvis. Wie gesagt, die zweitbeste Version von Kant, Help Falling in Love, gleich nach den Dampferklampfern aus Finkenwerder. Und noch so eine Legende auf Finkenwerder ist die Spildel, die Finkenwerder Spildel, die Zentrale, gleich hier gegenüber am Kreisverkehr. Und Jana und Christine, die machen mit und die sind nicht in Jeans und T-Shirt hier, sondern ihr seid in Tracht. Auch ein bisschen unterschiedlich. Was sieht man da? Was macht eine Finkenwerder Tracht aus?
1: Wir tragen die jungen Mädchentracht. Das Wichtigste und das Originale sind die Kappen, die wir aufhaben.
0: In leichtem Grün?
1: Ja, nee, die Steigmänner sind grün, das ist Gold.
0: Ach, das ist Gold. Ach,
1: ja. Genau, Gold bedeutet verheiratet. Und
0: aha.
1: Dann haben wir noch Silberne, das sind die Unverheirateten. Da haben wir noch schwarze Kappen, Witwen, genau.
0: Und du bist auch Gold. Wir haben nämlich so eine rote Laterne hier am Ü-Wagen und deshalb sieht man das nicht so ganz.
2: Man muss sagen, dass das nicht mehr ganz der Wahrheit entspricht. Aber das sind die Originalen, die wir noch tragen dürfen. Genau.
0: Und ansonsten habt ihr noch, du hast da eher rot im Brustbereich und du hast eher da auch beige, ne?
2: Genau, aber das hat keine Bedeutung, dieser farbige Einsatz, sage ich mal. Genau.
0: Tragt ihr das bei Auftritten und auch sonst mal im Alltag oder zu Konfirmationen? Und also wann tragt ihr Tracht?
1: Zu Auftritten auf jeden Fall, wenn wir unterwegs sind als Finkenwerder Spedel, wenn wir so wie heute hier sind, wenn wir für Finkenwerder einstehen, sage ich mal, wenn wir da sind, dann tragen wir Tracht und zeigen Flagge. Die Männer tragen bei uns ja den Busch herum, den klassischen, und eine Klappbüchs. Genau, das tragen wir, wenn wir unterwegs sind.
0: Das ist ja so eine Traditionsgeschichte. Wie ist das denn mit Nachwuchs? Also gibt es da immer genug, auch junge Leute, die Bock haben auf Tradition, aufs Bilde?
2: Ja, wir haben das Glück, dass wir eine Kindergruppe haben. Das zieht unheimlich. Hätten wir die nicht, wäre es, glaube ich, schwierig. Und dann ist nochmal ein Knackpunkt. Also die Kinder sind so lange in der Kindergruppe, bis sie 14 sind. Und dann gehen sie langsam über zu den Erwachsenen. Und da ist dann der Knackpunkt, wenn sie die Pubertät überstehen. Dann klappt es meist ganz gut. Und genau, wenn es der Job dann zulässt, dann ist das auch eine beständige Gruppe, weil man einfach groß geworden ist in der Gruppe. Ne?
0: Was gibt euch denn Spildel? Was macht das mit euch?
1: Das ist Tradition und Familie. Ich mache es ja schon, seit ich ein kleines Kind bin, Jana auch. Ich mache es, seit ich 5 bin, also seit 37 Jahren. Also, und das gehört so dazu. Und wenn man dann aus Hamburg nicht wegkommt, ich bin auch aus Finkenwerder nicht weggekommen, ich bin vor allem mal rüber zum Arbeiten nach Eimsbüttel, aber bin halt hier sonst und das ist Familie. Jetzt haben wir unser Haus ja wieder seit 1.9. und das ist wichtig.
0: Genau. Deine Familie ist auch schon, du bist schon mehrere Generationen. Seit wann seid ihr dabei?
1: Bei der Spedie, meine Großeltern machen das, glaube ich, beide sind leider schon verstorben, seit den 50er Jahren gemacht.
0: Hattest du denn überhaupt eine Wahl, Nein zu sagen?
1: Ja, hatte ich. Aber ich wollte unbedingt. Das mit Oma und Opa hat das auch Spaß gemacht und ja, jetzt bin ich immer noch dabei.
0: Und jetzt hier gegenüber die neue Zentrale, also die alte Zentrale, saniert. Wie ist es denn jetzt so schön aufgehübscht in der Ulmbach?
2: Ja, der Ole Wach, also das ist wirklich unser Zuhause und das hat man jetzt auch gemerkt. Ne? Wir waren knapp 3 Jahre nicht drin und es ist jetzt im neuen Gewand, aber es ist ein bisschen ein altes Gefühl sozusagen, was wir auch lange vermisst haben, weil auch ich bin dabei, seit ich 5 bin und ja, wir sind da irgendwie groß geworden und deswegen ist es toll, dass wir das zurückhaben. Ja.
0: Wo kann man euch dann erleben in den nächsten Wochen und Monaten?
1: Wir bereiten unsere Weihnachtskonzerte vor am 29.11. in der Leishalle im kleinen Saal. Am 13.12. sind wir hier auf Finkenwerder in der Aula. Und am 20.12. sind wir in der Empore in Buchholz in der Nordheide.
0: Also ihr kommt ganz schön rum. Ihr kommt auch demnächst in die Schweiz?
2: Ja, genau. Nächstes Jahr feiern unsere Freunde vom Jodler Club Brienz 100-jähriges Jubiläum. Ganz genau. Und da sind wir eingeladen und sind nächstes Jahr mit dabei.
0: Also ein Exportschlager aus Hamburg-Finkenwerder, die Finkenwerder Spedel. Vielen Dank. Live im Kulturjournal bei NDR 90,3.

0: Kulturjournal heute live von der Elbinsel, von der historischen Elbinsel Finkenwerder. Ich sag mal, da war doch was. Gorch Fock war da ja. Das war ja vorhin schon mal kurz Thema. Sünden des Sails, Sonne in den Segeln, haben es die Männer vom Chor Harmonie Finkenwerder gesungen. Gorch Fock, das ist ja ein Pseudonym für den Schriftsteller Johann Kienau, dessen Familie hier auf Finkenwerder gelebt hat. Und wenn man von hier, wo wir jetzt gerade mit dem Ü-Wagen stehen, noch ein bisschen weiter fährt, da steht dann das Gorch Fock Haus. Vor einigen Jahren wurde das saniert. Die Heimatvereinigung Finkenwerder ist da zu Hause und meine Kollegin Petra Volkwarzen aus dem Kulturjournalteam, die war vor der Sendung da. Petra, wie ist das da bei den Kienaus zu Hause?
1: Ja, also das ist wirklich so eine Zeitreise zurück ins 19. Jahrhundert, Daniel. Vieles in dem Haus ist heute noch genauso wie damals, als die Familie Kienau hier gewohnt hat. Heute ist da direkt gegenüber das Werkstor von Airbus. Das sah früher natürlich als ganz anders aus. Da konnte man vom Vorgarten aus rüber über die Elbe bis nach Blankenese gucken. Durch die grüne Gartenpforte, dann drinnen steile Treppen und zum Beispiel in der Küche, da gibt es noch den Originalherd und auch im Wohnzimmer, da sieht es noch fast genauso aus wie damals.
2: Insbesondere fallen eben die Hochzeitsstühle, sag ich mal, auf.
3: Hier ist ein Modell des Schiffes Sicilie.
1: Ups, da hören wir jetzt leider nichts mehr. Margret Abdel-Aziz, die macht Führung im Gorch-Fock-Haus. Und Peter Voss, der ist Vorsitzender der Heimatvereinigung. Ja, der Vater von Johann Kienau, der war ja Fischer. Und Johann Kienau, der wäre auch gern zur See gefahren. Leider war aber nicht so seetauglich, ist seekrank geworden.
0: Naja, aber der hat ja ganz viel geschrieben über Seefahrt. Und der hat das ja ein ganzes Gefühl geprägt. Seefahrt ist Not. Hast du das mal gelesen?
1: Habe ich gelesen und ich fand das wirklich sehr super interessant zu lesen, unter wie harten Bedingungen die damals von Finkenwerder raus auf die Nordsee gefahren sind, da gefischt haben. Und ich fand es auch sehr interessant, das Plattdeutsch zu lesen natürlich. Ja, Johann Kienau, also Gorch Fock, der ist ja einer von drei Kienau-Brüdern. Alle drei Brüder haben geschrieben, Geschichten und Romane. Jakob Kienau war Schriftsteller, Rudolf Kienau, den kennen viele auch noch von der NDR-Rubrik Hör mal ein Beten To. Ja, und im Archiv, da findet man Bücher von allen drei Kienau.
3: Nun sind wir im Archiv der Heimatvereinigung. Also von jedem Buch der drei Kienau-Brüder versuchen wir zumindest ein Exemplar
1: da zu haben. Irgendwie haben wir ein technisches Problem. Wenn Bücher doppelt oder dreifach vorhanden sind, dann werden die antiquarisch verkauft. Ja, was auch spannend ist, da machen die ganz viele Veranstaltungen im Gorch-Fock-Haus. Alte Fotos sieht man überall im Haus. Zum Beispiel wusste ich gar nicht, dass der Maler Eduard Bagehr in einer Holzhütte direkt nebenan sein Atelier hatte. Solche Fotos sieht man zum Beispiel auch bei Veranstaltungen, die sie da machen im Gorch-Fock-Haus. Und in dem langgestreckten Garten hinterm Haus, da finden regelmäßig Veranstaltungen statt.
3: Wir haben hier zum Beispiel ein Sommerfest. Wir haben hier bei der Deichpartie mitgemacht. Ein Flohmarkt wurde hier durchgeführt. Und dann ist der Garten auch richtig voll.
1: Kaffee und Kuchen gibt es dann natürlich auch immer dazu. Ich habe heute auch als allererstes Kaffee und ein paar Kekse angeboten bekommen. Also Gorch Fockhaus, Finkenwerder, ruhig mal vorbeigehen, lohnt
0: ja,
1: sich.
0: Gastfreundschaft wird hier groß geschrieben, das haben wir heute auch gemerkt, hier auf Finkenwerder. Wir waren den ganzen Tag hier mit dem Ü-Wagen live vor Ort und jetzt auch mit dem Kulturjournal. Das war das Kulturjournal, heute eine Stunde live von Finkenwerder mit Daniel Kaiser. Vielen Dank nochmal an Petra Volkwarzen fürs Organisieren, Michael Wittig für die richtigen Knöpfe im Studio und Carsten Preußner hier im Ü-Wagen. Vielen Dank. Morgen sind wir 24 Stunden in Hamburg wieder unterwegs in Rahlstedt. Machen Sie es gut. Schönen Abend noch. Tschüss.

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1: Um 20 Uhr mit Kevin Bieler. Bundespräsident Steinmeier hat Alexander Schweizer zum neuen Bundesarbeitsminister ernannt. Der SPD-Politiker aus Rheinland-Pfalz folgt auf Bärbel Baas, die sich gestern von all ihren Ämtern zurückgezogen hatte. Aus Berlin Benjamin Großkopf.
2: Der Bundespräsident erinnerte die Bundesregierung an die Erwartung der Deutschen, das Land zu erneuern. Das Land brauche eine Regierung, die zusammenhält und anpackt, so Steinmeier weiter. Schon die ersten Tage dürften für Schweizer zur Bewährungsprobe werden. Aus seinem Ministerium wird unter anderem der Gesetzentwurf zur Rentenreform erwartet. Schweizer vermied eine Festlegung auf einen genauen Zeitplan. Kanzler Merz und die Union forderten dagegen Tempo von Schweizer. Merz beklagte, schon zu lange auf ein Gesetz zu warten.
1: Mit Forderungen nach großen Reformen bei Rente und Sozialsystemen ist in Berlin der Deutsche Arbeitgebertag gestartet. Präsident Dulger hat Kanzler Merz einen 20-Punkte-Forderungskatalog der Arbeitgeberlobby übergeben. Themen darin: Bürokratieabbau, eine bessere Infrastruktur und günstigere Preise für Energie. Merz versprach in seiner Rede die umfangreichsten Reformen seit Jahrzehnten. Er wisse, dass das den Menschen viel abverlange, er habe aber nicht die Absicht, der Liebling der Nation zu werden. In Berlin haben Grüne und SPD die Sondierungsgespräche mit der Linkspartei über die Bildung einer gemeinsamen Regierung unterbrochen. Grund ist ein Beschluss der Linksfraktion bei ihrer konstituierenden Sitzung. Aus Berlin Sabine Müller.
3: Alle linken Abgeordneten hatten eine Erklärung unterschrieben, in der unter anderem ein Bekenntnis zum Existenzrecht Israels abgegeben wird. Als Grundlage dieser Erklärung werden ausdrücklich linke Parteitagsbeschlüsse genannt, nicht das gemeinsame rot-grün-rote Papier zum Antisemitismus, das die Spitzen von Linken, Grünen und SPD letzte Woche beschlossen hatten und das innerhalb der Linken heftig kritisiert wird. Die Spitzenkandidaten von Grünen und SPD, Graf und Krach, erklärten, man müsse jetzt bewerten, ob die Verabredung von vergangener Woche noch gelte. Sie erwarten, dass die Linke klarstellt, ob sie diese ernst nimmt und umsetzen will.
1: In Frankreich gehen die Proteste von Schülern und Studenten weiter. Das Innenministerium sprach von landesweit 160.000 Teilnehmern. Laut den Organisatoren waren es dreimal so viele. Die Demonstranten fordern unter anderem 10 Milliarden Euro zur Renovierung und besseren Ausstattung der Oberschulen. An mehreren Orten kam es wieder zu Auseinandersetzungen mit Sicherheitskräften. So wurde die Polizei etwa in Paris und Lyon mit Gegenständen beworfen. Die Beamten setzten Tränengas ein. Und noch eine Sportmeldung. Die deutschen Fußballerinnen haben am Abend ihr Testspiel gegen Japan gewonnen. Das Team von Bundestrainer Wück setzte sich im Bremer Weserstadion mit 2:1 durch. Das waren die Nachrichten. Das Wetter in Norddeutschland: nachts häufig trocken, vereinzelt noch Regen, Tiefstwerte 13 bis 8 Grad. Morgen anfangs einzelne Schauer, Höchstwerte 15 bis 8 Grad. Am Donnerstag ist es meist trocken bei Temperaturen zwischen 15 und 19 Grad. Die Zeit, es ist 20.03 Uhr.
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1: A23 Heide Richtung Hamburg. Da ist die Fahrbahn zwischen Heide West und Heide Süd wegen Überflutungsschäden gesperrt. Und die A24 Hamburg Richtung Berlin ist zwischen Hamburg-Horn und Jenfeld wegen Bauarbeiten bis Freitag 20 Uhr gesperrt. Eine Umleitung ist ja eingerichtet. Wir wünschen eine gute und sichere Fahrt.
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1: Um 21 Uhr mit Kevin Bieler. Bundespräsident Steinmeier hat Alexander Schweizer zum neuen Bundesarbeitsminister ernannt. Der SPD-Politiker aus Rheinland-Pfalz folgt auf Bärbel Baas, die sich gestern von all ihren Ämtern zurückgezogen hatte. Aus Berlin Benjamin Großkopf.
2: Der Bundespräsident erinnerte die Bundesregierung an die Erwartung der Deutschen, das Land zu erneuern. Das Land brauche eine Regierung, die zusammenhält und anpackt, so Steinmeier weiter. Schon die ersten Tage dürften für Schweizer zur Bewährungsprobe werden. Aus seinem Ministerium wird unter anderem der Gesetzentwurf zur Rentenreform erwartet. Schweizer vermied eine Festlegung auf einen genauen Zeitplan. Kanzler Merz und die Union forderten dagegen Tempo von Schweizer. Merz beklagte, schon zu lange auf ein Gesetz zu warten.
1: In Berlin haben Grüne und SPD die Sondierungsgespräche mit der Linkspartei über die Bildung einer gemeinsamen Regierung unterbrochen. Grund ist ein Beschluss der Linksfraktion bei ihrer konstituierenden Sitzung. Aus Berlin Sabine Müller.
3: Alle linken Abgeordneten hatten eine Erklärung unterschrieben, in der unter anderem ein Bekenntnis zum Existenzrecht Israels abgegeben wird. Als Grundlage dieser Erklärung werden ausdrücklich linke Parteitagsbeschlüsse genannt, nicht das gemeinsame rot-grün-rote Papier zum Antisemitismus, das die Spitzen von Linken, Grünen und SPD letzte Woche beschlossen hatten und das innerhalb der Linken heftig kritisiert wird. Die Spitzenkandidaten von Grünen und SPD, Graf und Krach, erklärten, man müsse jetzt bewerten, ob die Verabredung von vergangener Woche noch gelte. Sie erwarten, dass die Linke klarstellt, ob sie diese ernst nimmt und umsetzen will.
1: Cybermobbing wird ein immer größeres Problem für Kinder und Jugendliche. In einer neuen Studie sagen 20%, dass sie schon mal Opfer geworden sind. Hochgerechnet wären das 2,4 Millionen Schülerinnen und Schüler. Die Zahlen steigen seit Jahren. Begünstigt wird digitale Gewalt der Studie zufolge durch Anonymität im Netz. Betroffene berichten von gesundheitlichen Folgen bei ihnen wie Depression, Alkohol oder Drogenkonsum. Das Bündnis gegen Cybermobbing fordert die Politik zum Handeln auf, zum Beispiel mit einer Altersgrenze für Social Media. Ein Cyberangriff hat offenbar die Bauarbeiten am Fehmarn-Belt-Tunnel gestört. Nach Angaben der dänischen Projektgesellschaft Fehmarn ist einer der Auftragnehmer betroffen. Ein dänischer TV-Sender berichtet, dass Hacker eine Sicherheitslücke ausgenutzt hätten, die Zugang zu allen IT-Systemen ermöglichte. Demnach konnten Arbeitsabläufe auf der Baustelle nicht wie geplant weitergehen. Unter anderem funktionierten elektronische Zugangskarten von Mitarbeitern nicht mehr. Und noch eine Sportmeldung. Die deutschen Fußballerinnen haben am Abend ihr Testspiel gegen Japan gewonnen. Das Team von Bundestrainer Wück setzte sich im Bremer Weserstadion mit 2:1 durch. Das waren die Nachrichten. Das Wetter in Norddeutschland, nachts häufig trocken, vereinzelt noch Regen, Tiefstwerte 13 bis 8 Grad. Morgen anfangs einzelne Schauer, Höchstwerte 15 bis 18 Grad. Am Donnerstag meist trocken bei 15 bis 19 Grad. Die Zeit, es ist 21.03 Uhr.
4: Hier ist der Verkehrsservice für den ARD-Abend. A72 Richtung Leipzig zwischen Zwickau West und Zwickau Ost. Behinderungen nach einem Unfall im Baustellenbereich. Soweit die Meldung und damit weiter gute Fahrt durch diesen Abend.
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4: Aus dem MDR Sachsenstudio 1 in Dresden mit Frank Michael Bauer. Schönen guten Abend. Und hier sind Sie, die Pet Shop Boys mit West End Girls.

Die Steve Miller Band im AD-Amt mit ihrem lässigen Klassiker The Joker, der 1990 durch eine Autowerbung ein sensationelles Comeback an den Chartspitzen feiern konnte. Der Song von 1973 ist eine humorvolle Selbstreflexion, in der Herr Miller verschiedene Spitznamen aus seinen früheren Liedern aufgreift und sich als entspannten Genießer darstellt. So, und jetzt geht's ab in die 90er und da kommt aus Wales Donna Lewis mit ihrem Erfolgstitel von 1996, I Love You Always Forever, die ewige Liebe. Übrigens geschrieben, dieses Lied nach einem Liebesroman. Hier ist Donna Lewis.

Stimme von Mick Hucknall. Hier gehört Endtitel It's Only a Love mit Simply Red. Und das Original stammt von Barry White. It's Only Love. Und jetzt kommen wir zur Country-Pop-Königin Shania Twain. Hat ja ein neues Album vorzulegen. Und da hören wir jetzt rein mit dem Titel Stranger Things. Da zeigt sie uns eindrucksvoll, dass sie ihr Gespür für packende Geschichten nicht verloren hat. In diesem schönen Titel setzt sie sich mit den seltsamen, unvorhersehbaren Wendungen des Schicksals auseinander, die zwei Menschen unerwartet dann auch mal zusammenführen kann. Ja, musikalisch mischt sie hier gewohnt, gekonnt traditionelle Instrumente und überhaupt diesen treibenden Beat, den mag sie auch. Hier ist Shania Twain, Stranger Things.

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8: Es ist 21.31 Uhr. Hier ist der Verkehrsservice für den ARD-Abend. A2 Richtung Berlin. Am Kreuz Hannover Ost ist die Überfahrt zur A7 wegen eines Schwertransports gesperrt. Die A23 Heide Richtung Hamburg ist zwischen Heide West und Heide Süd wegen Überflutung derzeit gesperrt. Die A33 Brilon Richtung Bielefeld ist zwischen Paderborn Schloss Neuhaus und Paderborn Sennelager wegen Bergungsarbeiten gesperrt. Wir schauen auf die A45 Gießen Richtung Hagen. Da ist die Autobahn, und zwar die Auffahrt Siegen Süd, wegen Bauarbeiten gesperrt. Die A113 Neukölln-Schönefeld ist zwischen Spätstraße und Schönefeld Nord wegen Tunnelwartungsarbeiten bis ca. 5 Uhr morgen früh gesperrt. Die B107 Pritzwalk-Gentin ist zwischen Hulkau und Schönfeld wegen Bergungsarbeiten gesperrt. Und damit weiter gute Fahrt durch den Abend und kommen Sie gut an Ihr Ziel.
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8: Aus Dresden mit Frank-Michael Bauer. In der Champions League wird Fußball gespielt seit 21 Uhr. Leipzig, BSV Eindhoven 0-0 und Stavanger führt 1-0 gegen die Bayern.

Jawohl, die brennenden Betten, Midnight Oil, hier bei uns im ARD Abend, kraftvoller Song von 1987. Jo. Und Grit Surga aus Rostock hat uns geschrieben, ihr ist ein bisschen langweilig, ob wir nicht ein Spiel haben. Das ist gut, ich würde ja vorschlagen, Mensch, ärgere dich nicht, oder vielleicht auch noch ein bisschen Dame Mühle Halmer, was man früher so gespielt hat, oder sie raten einfach ein bisschen mit. Wir haben wieder einen Titel, 3 Sekunden, und Sie kriegen raus, wie denn der Sänger, die Sängerin, die Band oder der Titel heißt. Eines davon sollte stimmen, um in den Lostopf zu kommen. Wir haben auch einen kleinen Preis, und hier ist das Stück Musik. Tja, wer war das und wie heißt das Lied? Oder wie heißt das Lied? 0800 80 80 110 und Mail geht auch. ard-abend@mdr.de. Und hier ist A Fine Francie, Almost Lover im AD Abend.

0: Hubert Kaber, das sieht den Sternenhimmel. Ja, und wir haben davon so einen kleinen Fetzen Musik gespielt. Und Sie sollen raten, wer da singt, beziehungsweise wie der Titel heißt. Also kann ich schon mal sagen, Sandra ist es nicht. Weil wir gerade Hubert K. gehört haben, der hat was mit diesem Lied entfernt zu tun.
1: Ja.
0: Versuchen Sie weiter Ihr Glück. 0800 80 80 110 oder ard-abend@mdr.de. Wir haben übrigens schon einen, der die richtige Lösung hat. Und jetzt kommt gerade die zweite richtige Lösung rein. Na, weiterhin viel Glück. Jetzt aus Schweden, Europe, the final countdown.

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1: Um 22 Uhr mit Kevin Bieler. In Berlin unterbrechen Grüne und SPD die Sondierungsgespräche mit der Linkspartei über die Bildung einer gemeinsamen Regierung. Grund ist ein Beschluss der Linksfraktion bei ihrer konstituierenden Sitzung. Aus Berlin Sabine Müller.
2: Alle anwesenden linken Abgeordneten hatten eine Erklärung unterschrieben, in der unter anderem ein Bekenntnis zum Existenzrecht Israels abgegeben wird. Als Grundlage dieser Erklärung werden ausdrücklich linke Parteien

0: Parteitagsbeschlüsse genannt, nicht das gemeinsame rot-grün-rote Papier zum Umgang mit Antisemitismus, das die Spitzen von Linken, Grünen und SPD letzte Woche beschlossen hatten und das innerhalb der Linken teils heftig kritisiert wird. Die Linksfraktion hatte am Nachmittag auch die umstrittene Neuköllner Abgeordnete Vanessa Emde in die Fraktion aufgenommen, der Antisemitismus vorgeworfen wird.
1: Bundespräsident Steinmeier hat den neuen Arbeitsminister Schweizer ernannt. Der SPD-Politiker folgt auf Bärbel Baas, die gestern zurückgetreten war. Aus der Nachrichtenredaktion Tabea Tschöpe.
2: Steinmeier hat den Termin auch genutzt, um klarzumachen, was die Bevölkerung von der Bundesregierung erwartet. Nämlich Verantwortung zu übernehmen, Kompromisse zu suchen und das Land zu erneuern. Vor Schweizer würden große Aufgaben liegen. Und das wird bei dem 53-Jährigen angekommen sein. Schon vor seiner Ernennung forderte Kanzler Merz Tempo bei der geplanten Rentenreform. Der neue Arbeitsminister betonte aber, dass es offene Fragen gibt, die geklärt werden müssten. Erst dann könne er einen Gesetzentwurf vorlegen. Auf einen genauen Zeitplan legte er sich nicht fest.
1: Ein Cyberangriff hat offenbar die Bauarbeiten am Fehmarn-Belt-Tunnel gestört. Nach Angaben der dänischen Projektgesellschaft Fehmarn ist einer der Auftragnehmer betroffen. Ein dänischer TV-Sender berichtete, dass Hacker eine Sicherheitslücke ausgenutzt hätten, die Zugang zu allen IT-Systemen ermöglichte. Demnach konnten Arbeitsabläufe auf der Baustelle nicht wie geplant weitergehen. Unter anderem funktionierten elektronische Zugangskarten von Mitarbeitern nicht mehr. Im Fall des Mordes an Rapper Tupac Shakur ist der Angeklagte zu 40 Jahren Haft verurteilt worden. Ein Gericht in Las Vegas hat das Strafmaß für den früheren Gang-Anführer Dwayne Davis bekannt gegeben. Vor rund 6 Wochen hatten ihn die Geschworenen in einem Prozess schon schuldig gesprochen, den Mord an Tupac organisiert zu haben. Der Rapper war 1996 in Las Vegas mit gerade einmal 25 Jahren in einem Auto erschossen worden. Und noch eine Sportmeldung. Die deutschen Fußballerinnen haben am Abend ihr Testspiel gegen Japan gewonnen. Das Team von Bundestrainer Wück setzte sich im Bremer Weserstadion mit 2:1 durch. Das waren die Nachrichten. Das Wetter in Deutschland, nachts überwiegend trocken, vereinzelt Schauer. Tiefstwerte 14 bis 4 Grad. Morgen meist trocken, Höchstwerte 13 Grad im Erzgebirge bis 22 Grad am Hochrhein. Am Donnerstag oft freundlich, im Süden teils länger neblig trüb, 15 bis 23 Grad. Am Freitag nach Auflösung von Nebelfeldern viel Sonne, 15 bis 23 Grad. Es ist 22.03 Uhr.
3: Hier ist der Verkehrsservice für den ARD-Abend. Die A2 Richtung Berlin am Kreuz Hannover-Ost ist die Überfahrt zur A7 wegen eines Schwertransports gesperrt. Die A23 Heide Richtung Hamburg ist zwischen Heide-West und Heide-Süd wegen Überflutung gesperrt. Die A38 Richtung Leipzig ist zwischen Breitenworbis und Bleicherode nach einem Unfall gesperrt. A45 Gießen Richtung Hagen, dort ist die Auffahrt Siegen-Süd wegen Bauarbeiten gesperrt. Die A113 Neukölln-Schönefeld ist zwischen Spätstraße und Schönefeld Nord wegen Tunnelwartungsarbeiten bis ca. 5 Uhr in der Früh gesperrt. Die B107 Pritzwalk-Gentin ist zwischen Wulkau und Schönefeld wegen Bergungsarbeiten gesperrt. Und damit weiter gute Fahrt durch den Abend und kommen Sie gut an Ihr Ziel.
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3: Aus Dresden mit Frank-Michael Bauer. Champions League wird gespielt. Leipzig gegen PSV Eindhoven. Da steht es 0:0. Und Stavanger für 2:0 gegen Bayern.

Eine schöne Ballade, Could I Have This Dance? Und da haben sie es zusammen getan, Whitney Houston mit Enrique Iglesias. Ja, und jetzt geht's ins Jahr 1978. Damals haben Cloud diesen Song geschaffen mit Save Me und einen Erfolg einfahren können. Hier ist der ARD-Abend, 22:11 haben wir es.

0: Das war er, Robbie Williams im ARD-Abend. Und jetzt sind wir dabei, eine kleine Auflösung zu machen. Denn es ist ja vorhin von mir ein kleiner Schnipsel gespielt worden. Ein Titel, der auch als One-Hit-Wonder gilt. Weil von diesem Duo gab es nichts Größeres, Neueres und Späteres, was ebenbürtig war mit dem Titel, der zu erraten war. Und jetzt habe ich jemanden am Telefon, der es richtig geraten hat. Dirk Christoph aus Olbernhaus. Schönen guten Abend, Herr Christoph.
1: Hallo, schönen guten Abend.
0: Ja.
1: Glück auf, hier im Bundestag.
0: Ja, genau. Glück auf ins Erzgebirge. Wie sieht's aus? Wer ist das? Wer steckt hinter diesem Titel? Und wie hieß denn Schnipsel, den ich da gespielt habe?
1: Ja, das ist Dancing into Danger von Inka und Hamilton.
0: Ganz genau, das ist richtig. Dieses Lied ist 1987 entstanden, geschrieben übrigens von Hubert K. und Michael Cretu. Und Cretu, der auch Sandra mit Maria Magdalena zum Beispiel ganz groß gemacht hat und geschrieben hat, der hat das Ganze produziert. Und später gab es nochmal eine Neuaufnahme, Maggie Reilly, die ja vorher mit Mike Oldfield zusammengearbeitet hat. Die hat daraus dann Every Single Heartbeat gemacht. Das war ein paar Jahre später, 1994. Sofort erkannt, woran lag das, dass Sie sich an diesen Titel so gut und schnell erinnern konnten?
1: Ich höre mir ab und zu mal ältere Videos an oder ältere Sendungen, Fitbraten oder irgend sowas. Und da ist mir das irgendwo aufgefallen und gesehen. Und ich dachte, das fand ich gut. Und wurde angekündigt als eigentlich deutscher Titel oder deutsche Produktion, wie Sie so eben gerade gesagt haben.
0: Mhm.
1: Gesungen von, wie war es, eine Australierin?
0: Nee, ja, aus Neuseeland ist sie, genau.
1: Und England, ne?
0: Und der ist aus Großbritannien, genau. Und ja. Aber haben sich in München getroffen und dort eine ganze Zeit lang auch gelebt, ja. Und herzlichen Glückwunsch, Sie kriegen eine Doppel-CD mit ganz vielen One-Hit-Wonder-Hits. Leute, die nur einen Titel ganz groß hatten und dann war leider nichts mehr von der gleichen Dimension. Das ist ja manchmal, aber manchmal reicht ja auch, einen großen Hit zu haben und damit erfolgreich zu werden.
1: Das stimmt, das würden wir uns wünschen, ne? Wir haben reich für ganzes Leben.
0: Genau, oder wie sagt man heutzutage immer so schön, mit einem Song bei manchen Leuten, da ist die Rente sicher.
1: Genau.
0: Da hat es dann funktioniert. Dann bedanke ich mich fürs Mitspielen, nochmal bitte dranbleiben am Telefon. Jetzt wünsche ich Ihnen einen schönen Abend und okay, allen anderen.
1: Ich bedanke mich auch. Und Ihnen einen schönen Abend, einen schönen Dienst, einen schönen Feierabend.
0: Ja, vielen Dank auch an Roswitha aus Rostock, die hat es zum Beispiel richtig gewusst, auch Stefan Miowitz aus Hannover. Aber gewinnen kann ja dann immer nur einer und da haben wir Herrn Christoph ausgelost. Und hier sind Inka und Hamilton, Dancing into Danger.

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3: Hier ist der Verkehrsservice für den ARD Abend, 22.31 Uhr, A2 Richtung Berlin. Am Kreuz Hannover Ost ist die Überfahrt zur A7 wegen eines Schwertransports gesperrt. Die A23 Heide Richtung Hamburg ist zwischen Heide West und Heide Süd wegen Überflutung gesperrt. Die A33 Brilon Richtung Bielefeld ist zwischen Paderborn Schloss Neuhaus und Paderborn Sennelager wegen Bergungsarbeiten gesperrt. Die A38 Richtung Leipzig ist zwischen Breitenworbis und Bleicherode nach einem Unfall gesperrt. A45 Gießen Richtung Hagen, dort ist die Auffahrt Siegen Süd wegen Bauarbeiten gesperrt. Die A113 Neukölln Schönefeld ist zwischen Spätstraße und Schönefeld Nord wegen Tunnelwartungsarbeiten bis ca. 5 Uhr in der Früh gesperrt. Die B107 Pritzwalk Gentine ist zwischen Wulkau und Schönfeld wegen Bergungsarbeiten gesperrt. Weiterhin gute Fahrt durch den Abend und kommen Sie gut an Ihr Ziel.
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3: Aus Dresden mit Frank-Michael Bauer und hier sind Camouflage, Love is a Shield. Und bei Champions League sieht es so aus, Leipzig gegen PSV Eindhoven 0:0, Stavanger gegen Bayern 2:1.

0: Michael Patrick Kelly im ARD-Abend. Und jetzt ist Märchenzeit. Ich sag nur Hänsel und Gretel.
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3: Stell dir mal vor, dass deine Eltern, wenn du sagst, kein Brot im Haus, wir setzen die Kinder aus im Wald.
4: Naja.
3: Wir haben kein Brot mehr, Kinder. Geht in den Wald. Tschüss. Und dann sind die los und nach 2 Kilometern denken die Eltern, ja, oder wir holen Brot. Aber dann ist ja oft zu spät. Und dann sind die im Wald.
4: Die haben die nicht sogar noch Brotkrumen,
3: die haben Brot,
4: Brosamen?
5: Der Vater hat sie ausgesetzt und ist dann weggelaufen, glaube ich.
3: Der Vater,
5: und das Kind hat auf dem Hinweg Brotkrumen ausgelegt, die dann irgendjemand gefressen hat. Vielleicht der Vater.
3: Ja, und dann kommen die da hin und die Hexe hat Wohneigentum.
4: Ist die Besitzerin oder Eignerin?
3: Das weiß ich nicht genau. Fest steht nur,
5: Lebkuchen ist als Baustoff völlig unterschätzt.
3: Das ist richtig. Warum heißt der überhaupt so? Selten so ein totes Material gesehen. Lebkuchen.
4: Pfefferkuchen.
3: Ja. Das habe ich als Kind nie verstanden. Der Pfefferkuchen. Was für ein Pfefferkuchen? Was soll denn das für ein Kuchen sein? Habt ihr gelitten oder was? War da Pfeffer drin?
5: Ich denke ja, aber natürlich haben die gelitten.
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Message in a Bottle, die Flaschennachricht. Jawohl. Und Nachrichten vom Fußball, Champions League. Leipzig führt 1:0 gegen PSV Eindhoven. Sind in der 88. Minute und Stavanger liegt 2:3 zurück gegen Bayern München. Dort sind 88 Minuten gespielt. Soweit vom Fußball. Ein Talk aus Dortmund hat uns auch noch geschrieben, die Woche gerade angefangen. Viele Wege schon gegangen mit Radio als Knopf im Ohr. Alles schöner als zuvor. Das spricht doch fürs Radio. Und das hört auch noch Beate in Innsbruck. Hat uns mit ihrem Handy mit ins Bett genommen und die App eingeschaltet, um noch ein bisschen gleich wegzutrudeln und einzuschlafen. Na dann, einen guten Schlaf, aber für die, die munter bleiben müssen und wollen, geht's bei uns natürlich weiter nach dem ARD-Amt. Und zwar mit Romy Anders in Thüringen. Sie freut sich auf Sie, denn da beginnt gleich nach 23 Uhr die ARD-Hitnacht. Das war der ARD-Amt. Ich bin Frank-Michael Bauer. Machen Sie's gut. Schönen Abend noch mit den restlichen Stunden und dann hinein in den neuen Tag mit der ARD-Hitnacht.

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1: Um 23 Uhr mit Kevin Bieler. Union und SPD haben sich laut Medien auf die Einführung einer Zuckersteuer geeinigt. Wie aus dem Bundesfinanzministerium verlautete, wird sich morgen das Kabinett damit befassen. Aus der Nachrichtenredaktion Lisa Kupper.
2: Der Kompromiss sieht demnach eine zweistufige Steuer auf Erfrischungsgetränke vor. Es geht um 5 oder 8 Gramm Zucker pro 100 Milliliter. Die Abgabe betrifft vor allem große Hersteller. Die Steuer soll nicht für Getränke mit Süßungsmitteln sowie reine Frucht- und Obstsäfte gelten und ab Juli nächsten Jahres kommen. Sie soll nicht nur Steuereinnahmen, sondern die Verbraucher auch zu gesünderer Ernährung bringen.
1: Grüne und SPD unterbrechen die Sondierungsgespräche mit der Linken in Berlin. Das haben beide Parteien in einer gemeinsamen Erklärung mitgeteilt. Aus der Nachrichtenredaktion Gisela Former.
3: Grund für die Unterbrechung ist eine neue Erklärung der Linksfraktion zum Thema Antisemitismus. Darin bekennen sich alle Abgeordneten zum Existenzrecht von Israel und nennen dafür eigene Parteitagsbeschlüsse.

0: als Grundlage. Das sorgt für Irritationen bei Grünen und der SPD. Sie hätten gerne, dass sich die Linken auf ein gemeinsames Papier der Sondierungspartner aus der vergangenen Woche beziehen. Darin haben alle drei Parteien festgelegt, wie sie mit Antisemitismusvorfällen umgehen. Von Grünen und SPD heißt es deshalb jetzt, man müsse bewerten, ob dieses Papier noch Geltung hat. Die Linke in Berlin reagierte überrascht auf den Schritt.
1: Einen Tag nach dem Rücktritt von Bundesarbeitsministerin Baas ist Alexander Schweizer zu ihrem Nachfolger ernannt worden. Bundespräsident Steinmeier überreichte dem SPD-Politiker aus Rheinland-Pfalz am Nachmittag die Ernennungsurkunde. Morgen legt Schweizer dann im Bundestag sein Amtseid ab. Schon vor seiner Ernennung sicherte er zu, alles daran zu setzen, die geplante Rentenreform zügig auf den Weg zu bringen. Er wolle sich dabei aber nicht unter Druck setzen lassen. Es gebe inhaltlich offene Fragen. Bei der Operation von Papst Leo XIV. Ist Lungenkrebs festgestellt worden. Das teilte das Gemelli-Krankenhaus in Rom am Abend mit. Bei dem Eingriff sei ein Knoten am rechten Lungenflügel des 71-Jährigen entfernt worden. Anschließende Untersuchungen hätten ergeben, dass es sich um einen bösartigen Tumor gehandelt habe. Ob sich der Krebs weiter ausgebreitet hat, war zunächst unklar. Der Vatikan hatte zunächst lediglich erklärt, dass Leo die Operation gut überstanden habe. In der Fußball-Champions League hat Bayern München am Abend bei Viking Stavanger 3:3 gespielt und RB Leipzig besiegte PSV Eindhoven mit 1:0. Das waren die Nachrichten. Das Wetter in Deutschland, nachts überwiegend trocken, vereinzelt Schauer, Tiefstwerte 14 bis 4 Grad. Morgen meist trocken, Höchstwerte 13 Grad im Erzgebirge bis 22 Grad am Hochrhein. Am Donnerstag ist es oft freundlich. Die Temperaturen liegen zwischen 15 und 23 Grad. Am Freitag nach Auflösung von Nebelfeldern viel Sonne, 15 bis 23 Grad. Es ist 23.03 Uhr.
2: Und hier ist der Verkehrsservice in der ARD-Hitnacht. A4 Chemnitz Richtung Erfurt zwischen dem Hermsdorfer Kreuz und Kreuz Erfurt fährt ein Schwertransport, der nicht überholt werden kann. Und die A6 Kaiserslautern Richtung Mannheim ist zwischen Ludwigshafen Nord und Mannheim Sandhofen wegen Markierungsarbeiten auf der Theodor-Heuss-Brücke bis morgen früh um 6 gesperrt. Eine Umleitung ist eingerichtet. Die A7 Ulm-Würzburg ist zwischen Ellwangen und Dinkelsbühl-Fichtenau wegen Wartungsarbeiten gesperrt bis morgen früh 5:30. Und die A23 Heide Richtung Hamburg ist zwischen Heide West und Heide Süd gesperrt wegen Überflutungsschäden. Die A24 Hamburg Richtung Berlin ist zwischen Hamburg-Jörn und Jenfeld wegen Bauarbeiten bis Freitag 20 Uhr gesperrt. Eine Umleitung ist eingerichtet. Die A33 Brilon Richtung Bielefeld ist zwischen Schloss Neuhaus und Paderborn-Sennelager wegen Bergungsarbeiten gesperrt. Wahrscheinlich bis nachher 2:30. Und die A48 Koblenz Richtung Dreieck Vulkaneifel ist zwischen Laubach und Ulmen gesperrt wegen eines defekten LKW. Außerdem die A52 Essen Richtung Düsseldorf ist zwischen Tiefenbroich und Ratingen wegen Bauarbeiten bis morgen früh 5 gesperrt. Dann haben wir die A113 Neukölln-Schönefeld. Die Strecke ist zwischen Spätstraße und Schönefeld Nord in beiden Richtungen gesperrt wegen Wartungsarbeiten. Und die Berlin, der Tiergartentunnel, ist zwischen Reichpietsch-Ufer und Heidestraße in beiden Richtungen bis morgen früh 5:30 gesperrt. Das war's von unserer Seite. Das waren die Verkehrsmeldungen. Wir wünschen Ihnen eine gute Fahrt.
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2: Mit Romy Anders. Grüße ganz herzlich. Hi.

Achtung Autofahrer, da kam soeben eine Warnmeldung rein aus dem Verkehrszentrum der ARD Hitnacht. Betrifft die A44 Aachen Richtung Mönchengladbach. Zwischen Jülich Ost und Titz, eine ungesicherte Unfallstelle, da sind alle Fahrstreifen betroffen. Äußerste Vorsicht, A44 Aachen Richtung Mönchengladbach, zwischen Jülich Ost und Titz.

Das Verkehrszentrum der ARD Hitnacht jetzt mit der Sperrung die A44 Aachen Richtung Mönchengladbach ist zwischen Jülich Ost und Titz gesperrt nach einem Unfall.

alle Nachtschwärmern und Frühaufstehern ein herzliches Willkommen bei uns. Willkommen in der ARD-Hitnacht. Noch haben wir Dienstag. Doch diese Nacht senden wir aus Erfurt, aus den Studios von MDR Thüringen. Und gemeinsam machen wir uns die Zeit so richtig schön gemütlich. Yes.

Fahrer. Wir haben einen Falschfahrer auf der A95 München-Garmisch-Partenkirchen zwischen München-Sendling-Süd und dem Dreieck Starnberg kommt Ihnen ein Falschfahrer entgegen. Äußerst rechts fahren und natürlich nicht überholen, ist klar. Falschfahrer auf der A95 München-Garmisch-Partenkirchen zwischen München-Sendling-Süd und dem Dreieck Starnberg. Äußerste Vorsicht, dort kommt Ihnen ein Falschfahrer entgegen. Sind wir auch schon beim Verkehrsservice in der ARD-Hitnacht. Es ist 23.30 Uhr, 11:30. Die A6 Kaiserslautern Richtung Mannheim ist zwischen Ludwigshafen Nord und Mannheim-Sandhofen wegen Markierungsarbeiten auf der Theodor-Heuss-Brücke gesperrt, und zwar bis morgen um 6. Eine Umleitung ist eingerichtet. Die A7 Ulm-Würzburg ist zwischen Ellwangen und Dingelsbühl-Fichtenau wegen Wartungsarbeiten gesperrt bis 5.30 Uhr morgen früh. Und die A23 Heide Richtung Hamburg ist zwischen Heide-West und Heide-Süd gesperrt wegen Überflutungsschäden. Die A24 Hamburg Richtung Berlin ist zwischen Hamburg-Horn und Jenfeld wegen Bauarbeiten bis Freitagabend gesperrt. Auch dort ist eine Umleitung eingerichtet. Und die A33 Brilon Richtung Bielefeld ist zwischen dem Schloss Neuhaus und Paderborn-Sennelager wegen Bergungsarbeiten gesperrt, wahrscheinlich bis heute Nacht 13:30. Die A44 Aachen Richtung Mönchengladbach ist zwischen Jülich-Ost und Titz gesperrt, auch dort ein Unfall. Und die A48 Koblenz Richtung Dreieck Vulkaneifel ist zwischen Laubach und Ulmen gesperrt wegen eines defekten LKW. Die A52 Essen Richtung Düsseldorf ist zwischen Tiefenbruch und Ratingen gesperrt wegen Bauarbeiten bis morgen früh um 5. Und die A113, letzte Meldung, Neukölln-Schönefeld ist zwischen Spätstraße und Schönefeld Nord in beiden Richtungen wegen Wartungsarbeiten gesperrt bis um 5 morgen früh. Das waren die Verkehrsmeldungen. Wir wünschen Ihnen eine gute Fahrt.

Der Musik von Twain, Lieblingshits in der ARD-Hitnacht. Das war die Nachricht heute Abend. Der Euro-Jackpot, der ist geknackt. 120 Millionen Euro gehen nach Nordrhein-Westfalen. Zu einem glücklichen Menschen oder zu mehreren glücklichen Menschen. Denn dort hat ein Lottospieler oder eine Tippgemeinschaft, kann es ja auch gewesen sein, die richtigen Zahlen getippt. Ich weiß nicht, aber wenn man das so liest, dann fragt man sich schon, Mensch, was würdest du denn machen mit 120 Millionen mehr auf dem Konto? Das ist sicher auch ein Wunsch, ne, für so manchen, über 100 Millionen mit einmal auf dem Konto zu haben. Also da gibt es Schlimmeres. Oder? Wie sehen Sie das? Wäre das so ein ganz geheimer Wunsch? Einfach mal so viel Kohle wie möglich auf dem Konto? Oder aber gehen Ihre Wünsche in eine ganz andere Richtung? Lassen Sie uns mal in dieser Nacht wieder über Wünsche sprechen. Das muss ja gar nicht unbedingt auch mit Geld zu tun haben. Ne? 0800 80 80 110. Oder Sie schreiben ard-hitnacht@mdr.de. Da bin ich aber mal gespannt. Was ist Ihr geheimer Wunsch bis Ende des Jahres? Was sollte in Erfüllung gehen?

Leider ist der Falschfahrer immer noch aktuell. Äußerste Vorsicht auf der A95 München-Garmisch-Partenkirchen. Zwischen München-Sendling-Süd und dem Dreieck Starnberg kommt Ihnen ein Falschfahrer entgegen. Äußerst rechts fahren und nicht überholen. Betrifft die A95 München-Garmisch-Partenkirchen zwischen München-Sendling-Süd und dem Dreieck Starnberg. Äußerste Vorsicht, Ihnen kommt ein Falschfahrer entgegen.

Sehr schön. Soeben kam die Entwarnung für die A95 München-Garmisch-Partenkirchen. Kein Falschfahrer mehr zwischen München, Sendling Süd und dem Dreieck Starnberg.

In dieser Nacht fragen wir nach ihren Wünschen. Nach den kleinen, nach den großen, nach den geheimen und nach denen, die überhaupt nicht geheim sind. Der Eurojackpot, der wurde doch geknackt. 120 Millionen für den Gewinner. Und es kann natürlich ein Wunsch sein, ne? Dass man da mal so richtig absahnt, wenn man mitspielt. Aber es geht ja beim Wünsche-Wünschen nicht immer nur ums Geld. ard-hitnacht@mdr.de. Christopher aus Stralsund hat geschrieben: Liebe Romy, mein Wunsch ist, meine Freundin zu heiraten. Sie mag es klassisch. Da muss erstmal die Verlobung her und ich muss mir noch was einfallen lassen, wie ich sie ganz romantisch frage, ob sie meine Frau werden will. Jetzt geht erstmal die Nachtschicht weiter, schreibt Christopher. Mit euch ist das toll, macht weiter so. Christopher, herzlichen Dank fürs Schreiben und wir grüßen Stralsund und natürlich damit die schöne Ostsee.

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1: Um 0 Uhr mit Ronald Lessig. Papst Leo XIV. Hat Lungenkrebs. Das teilte das Gemelli-Krankenhaus in Rom nach einem Eingriff mit. Ein bösartiger Knoten sowie der Unterlappen des rechten Lungenflügels des 71-Jährigen sind demnach entfernt worden. Was der Befund bedeutet, sagt Tillmann Kleinjung in Rom.
2: Der Knoten, von dem Papst Leo am Sonntag gesprochen hat, das ist ein bösartiger Knoten. Das hat eine sogenannte Schnellschnittuntersuchung noch während der OP ergeben, wo man also Gewebeproben schnell untersucht hat. Und jetzt muss man die gründlicheren Gewebeprobenuntersuchungen abwarten, um zu wissen, wie es weitergeht. Also ob eine Anschlussbehandlung notwendig wird, beispielsweise eine Bestrahlung. All das wird man in den kommenden Tagen erfahren und wird der Patient vor allem erfahren, Papst Leo XIV.
1: Die schwarz-rote Koalition hat offenbar ihren Streit über die Einführung einer Zuckersteuer auf Getränke beigelegt. Aus dem Bundesfinanzministerium verlautete, die Regierung habe sich auf eine Formulierungshilfe für die Regierungsfraktionen zur Umsetzung der Abgabe geeinigt. Nach Medienberichten ist eine Steuer in zwei Stufen vorgesehen. Für Getränke mit einem Zuckergehalt ab 5 oder 8 Gramm pro 100 Milliliter soll ein Steuersatz von 26 bzw. 32 Cent gelten. Die Zuckersteuer soll heute Thema im Kabinett sein. Etwa 266 Millionen Menschen in 47 Ländern hatten im vergangenen Jahr keinen verlässlichen Zugang zur Nahrung. Das geht aus einem

0: einer Studie hervor, auf die die Hilfsorganisation Aktion gegen Hunger hinweist. Innerhalb von 10 Jahren habe sich die Zahl der Betroffenen verdoppelt. Etwa 30 Millionen Kinder litten unter akuter Mangelernährung. Von den Vereinten Nationen bestätigte Hungersnöte gab es im vergangenen Jahr im Gazastreifen und im Sudan. Gleichzeitig fehle immer mehr Geld für die Ernährungshilfe. In der Fußball-Champions League hat RB Leipzig gegen PSV Eindhoven mit 1:0 gewonnen. Bayern München spielte bei Viking Stavanger 3:3. Aus der Sportredaktion André Siems.
1: Schon in der 2. Minute ging Stavanger nach einer Ecke in Führung. Eine gute halbe Stunde später kam mit der 2. Chance das 2. Tor für Viking. Erst in der 2. Halbzeit und einem Dreierwechsel der Bayern wurde es besser. Die Münchner drehten das Spiel durch 2 Treffer von Harry Kane und einem Tor von Luis Diaz. Dann sah eine Viertelstunde vor dem Ende Michael Olise gelb-rot nach einem Foul und einer Unsportlichkeit. Und in der Nachspielzeit machte Stavanger doch noch den 3:3-Ausgleich.
0: Das waren die Nachrichten. Das Wetter in Deutschland. Überwiegend trocken, vereinzelt Schauer bei 14 bis 4 Grad. Tagsüber meist trocken, gebietsweise Schauer bei 13 Grad im Erzgebirge und 22 Grad am Hochrhein. Die Zeit, es ist 0:03 Uhr.
2: Und hier ist der Verkehrsservice in der ARD-Hitnacht. Die A6 Kaiserslautern Richtung Mannheim ist zwischen Ludwigshafen Nord und Mannheim Sandhofen wegen Markierungsarbeiten auf der Theodor-Heuss-Brücke gesperrt bis morgen früh um 6 oder bis heute früh um 6. Wir sind ja schon im neuen Tag. Die Umleitung ist da für Sie eingerichtet. Dann haben wir die A7 Ulm-Würzburg. Die Strecke ist zwischen Ellwangen und Dingelsbühl-Fichtenau wegen Wartungsarbeiten gesperrt bis 5:30 nachher am Morgen. Und die A23 Heide Richtung Hamburg ist zwischen Heide West und Heide Süd nach wie vor gesperrt wegen Überflutungsschäden. Dann haben wir die A24 Hamburg Richtung Berlin. Die Strecke ist zwischen Hamburg-Horn und Jenfeld wegen Bauarbeiten bis Freitagabend gesperrt. Umleitung ist eingerichtet. Die A33 Brilon Richtung Bielefeld ist zwischen dem Schloss Neuhaus und Paderborn-Sennelager wegen Bergungsarbeiten gesperrt. Wahrscheinlich bis nachher 2:30. A48 Koblenz Richtung Dreieck Vulkaneifel ist zwischen Laubach und Ulmen gesperrt wegen eines defekten LKW. Und die A52 Essen Richtung Düsseldorf ist zwischen Tiefenbruch und Ratingen gesperrt wegen Bauarbeiten bis 5:00. Die A113 Neukölln-Schönefeld ist zwischen Spätstraße und Schönefeld Nord in beiden Richtungen wegen Wartungsarbeiten gesperrt bis nachher 5:00. Und das war's von unserer Seite. Das waren die Verkehrsmeldungen. Wir wünschen Ihnen eine gute Fahrt.
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2: In dieser Nacht hören Sie mal wieder etwas anders mit mir. Ich bin Romy Anders und grüß Sie. Hi, gute Nacht, Deutschland.

ARD-Hitnacht@mdr.de aus Greifswald hat sich Alvin gemeldet. Er schreibt, liebes ARD-Hitnacht-Team, aktuell über die Sendung wurde ja gefragt, was man für Wünsche hätte. Und ich wollte da mal mitmachen und meinen Wunsch äußern. Ich wünsche mir einfach, schreibt Alvin, dass die Welt friedlich wird, wo es keine Kriege, Hass, Hetze und Ausgrenzung gibt. Eine Welt, wo man ohne Sorgen leben konnte. Alvin, da bin ich aber ganz vorne dabei. Ich bin auch für Weltfrieden, für Menschen, die respektvoll miteinander umgehen. Eine Welt, in der einfach alles gut läuft. Ach, schön wär's. Und was wünschen Sie sich denn? 0800 80 80 110. Rufen Sie an bei uns in der ARD-Hitnacht. Oder schreiben Sie. Wir freuen uns.

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0: 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Herbert Grönemeyer. Auch das ist ein Lieblingshit in der ARD-Nacht. Wir fragen ja in dieser Nacht nach Ihren Wünschen, nach den geheimen, nach den großen, nach den kleinen Wünschen. Was soll bitte schon noch bis Dezember 2026 unbedingt in Erfüllung gehen? Ausgangspunkt war doch der Eurojackpot. Der wurde doch geknackt mit über 100 Millionen Euro. Der Gewinn geht nach Nordrhein-Westfalen. Und da wollen wir wissen, was ist denn Ihr Wunsch? Wäre denn so viel Geld zum Beispiel auch ein Wunsch? Ne? Das ist ja nicht schlecht, 120 Millionen. Damit einmal auf dem Konto zu haben, das ist schon ordentlich. Was meinen Sie denn? 0800 80 80 110. Wer ist dran? Hallo?
1: Hallo, guten Abend. Hier ist der Loda.
0: Ja?
1: Was soll ich mit so viel Geld eigentlich anfangen? Ich würde mir irgendwo ein Haus für die Rente bauen, wo alles passt. Okay. Das war's dann auch. Häuschen in Frankreich auch. Ich wünsche euch einen schönen Abend.
0: Na, da ist doch was Ordentliches dabei. Dankeschön. Auch Ihnen einen schönen Abend, Lothar. Was ist Ihr Wunsch? 0800 80 80 110. Rufen Sie an oder schreiben Sie uns. ard-hitnacht@mdr.de.

0: Das ist Tab 1. Guten Morgen. Der Verkehrsservice in der ARD-Hitnacht. Die A7 Ulm-Würzburg ist zwischen Ellwangen und Dingisbühl-Fichtenau wegen Wartungsarbeiten in beiden Richtungen gesperrt, bis nachher 17:30. A23 Heide Richtung Hamburg ist zwischen Heide West und Heide Süd wegen Überflutungsschäden gesperrt. Und die A24 Hamburg Richtung Berlin ist zwischen Hamburg-Horn und Jenfeld wegen Bauarbeiten bis Freitagabend gesperrt. Eine Umleitung ist eingerichtet. Und die A31 Oberhausen Richtung Gronau ist zwischen Schermbeck und Lemberg wegen eines Polizeieinsatzes gesperrt. Außerdem A33 Brilon in Richtung Bielefeld. Die Strecke ist zwischen dem Schloss Neuhaus und Paderborn-Sennelager wegen Bergungsarbeiten wahrscheinlich noch eine Stunde gesperrt bis 14:30. Und wir haben die A48 Koblenz Richtung Dreieck Vulkaneifel. Die Strecke ist zwischen Laubach und Ulmen gesperrt wegen eines defekten LKW. Wahrscheinlich bis 15:00. Halten wir natürlich sie auch auf dem Laufenden. So, dann haben wir noch die A113 Neukölln-Schönefeld. Die Strecke ist zwischen Spätstraße und Schönefeld Nord in beiden Richtungen gesperrt wegen Wartungsarbeiten bis 17:00. Das waren die Verkehrsmeldungen. Wir wünschen Ihnen eine gute Fahrt.
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0: Willkommen im neuen Tag. Mittwoch, heute der 14. Oktober. Wir sind im Wochenende auf jeden Fall schon wieder etwas näher, als wir es gestern noch waren um die Zeit. Einen schönen Mittwoch. Kommen Sie dann gut rein in den Tag.

Achtung, Autofahrer, eine Warnmeldung aus dem Verkehrszentrum der ARD Hitnacht. Es werden Gegenstände auf die Fahrbahn geworfen. Betrifft die A31 Leer-Emden. Zwischen Wenhusen und Nermoor werden Gegenstände auf die Fahrbahn geworfen. Dort ganz vorsichtig machen. A31 Leer-Emden zwischen Wenhusen

Die ARD-Hitnacht hier. Einen Wunsch zu haben, das muss nicht zwangsläufig immer was mit Geld zu tun haben. Das kann natürlich, muss aber nicht unbedingt. Stefan aus Duisburg zum Beispiel, der hat uns auch geschrieben in die ARD-Hitnacht. Hallo Romy, mein Wunsch ist, dass die Erde nicht zur Müllkippe wird. Denn wenn wir die Natur nicht achten, dann wird sie uns irgendwann verachten. Und immer wichtig, Liebe und kein Hass, denn Hass zerfrisst die Seele. Hey, das ist auf den Punkt. Wir grüßen Duisburg und danken Ihnen fürs Schreiben, Stefan.

Achtung Autofahrer, nochmal die Warnmeldung aus dem Verkehrszentrum der ARD Hitnacht. A31 Leer Emden. Zwischen Feenhusen und Nermoor werden Gegenstände auf die Fahrbahn geworfen. Also dort äußerste Vorsicht, betrifft die A31 Leer Emden zwischen Feenhusen und Nermoor.

Cold Days, Hard Nights. Auch ein Lieblingshit bei uns in der ARD-Nacht. Herzlich willkommen, schön, dass ihr bei uns sind. Die Frage, die wir Ihnen in dieser Nacht stellen, was wäre denn Ihr allergrößter Wunsch, der sich vielleicht noch in diesem Jahr, also bis Dezember, erfüllen soll? Das kann, muss aber nicht zwangsläufig mit Geld zu tun haben. Also bei mir zum Beispiel ist es ein ganz großer Wunsch, dass wir in unserer Skatrunde, dass wir das in diesem Jahr einfach nochmal regelmäßig hinbekommen, uns zu treffen. Wir sind insgesamt 5 Leute, spielen schon viele, viele Jahre, ich glaube schon seit 15 Jahren. Und klar, da hat natürlich auch jeder zu tun mit sich, mit der Arbeit, mit der Familie. Und da immer regelmäßig das zu schaffen, auf einen gemeinsamen Nenner zu kommen mit einem Termin und den dann auch einzuhalten. Viel zu oft verschieben wir nämlich kurzfristig. Ist einer krank geworden oder im Notfall gab es auf der Arbeit, dass jemand einspringen musste. Ja, und mein Wunsch ist es einfach, dass wir das in diesem Jahr wieder regelmäßig hinkriegen, uns zu sehen. Und die Regelmäßigkeit dann im nächsten Jahr auch beibehalten. Auf eine schöne 18. Und die hat man ja auch nicht immer. Welchen Wunsch aber haben Sie? 0800 80 80 110. Oder Sie schreiben eine Mail, freuen wir uns auch.

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1: Um 1 Uhr mit Ronald Lessig. Papst Leo XIV. Hat Lungenkrebs. Das teilte das Gemelli-Krankenhaus in Rom nach einem Eingriff mit. Ein bösartiger Knoten sowie der Unterlappen des rechten Lungenflügels des 71-Jährigen sind demnach entfernt worden. Was der Befund bedeutet, sagt Tillmann Kleinjung in Rom.
2: Der Knoten, von dem Papst Leo am Sonntag gesprochen hat, das ist ein bösartiger Knoten. Das hat eine sogenannte Schnellschnittuntersuchung noch während der OP ergeben, wo man also Gewebeproben schnell untersucht hat. Und jetzt muss man die gründlicheren Gewebeprobenuntersuchungen abwarten, um zu wissen, wie es weitergeht. Also ob eine Anschlussbehandlung notwendig wird, beispielsweise eine Bestrahlung. All das wird man in den kommenden Tagen erfahren und wird der Patient vor allem erfahren, Papst Leo XIV.
1: Die schwarz-rote Koalition hat offenbar ihren Streit über die Einführung einer Zuckersteuer auf Getränke beigelegt. Aus dem Bundesfinanzministerium verlautete, die Regierung habe sich auf eine Formulierungshilfe für die Regierungsfraktionen zur Umsetzung der Abgabe geeinigt. Nach Medienberichten ist eine Steuer in 2 Stufen vorgesehen. Für Getränke mit einem Zuckergehalt ab 5 oder 8 Gramm pro 100 Milliliter soll ein Steuersatz von 26 bzw. 32 Cent gelten. Für kleinere Unternehmen soll es Ausnahmen geben. Die Zuckersteuer soll morgen Thema im Kabinett sein. Grüne und SPD unterbrechen die Sondierungsgespräche mit der Linken in Berlin. Das haben beide Parteien in einer gemeinsamen Erklärung mitgeteilt. Aus der Nachrichtenredaktion Gisela Former.
3: Grund für die Unterbrechung ist eine neue Erklärung der Linksfraktion zum Thema Antisemitismus. Darin bekennen sich alle Abgeordneten zum Existenzrecht von Israel und nennen dafür eigene Parteitagsbeschlüsse als Grundlage. Das sorgt für Irritationen bei Grünen und der SPD. Sie hätten gerne, dass sich die Linken auf ein gemeinsames Papier der Sondierungspartner aus der vergangenen Woche beziehen. Darin haben alle 3 Parteien festgelegt, wie sie mit Antisemitismusvorfällen umgehen. Von Grünen und SPD heißt es deshalb jetzt, man müsse bewerten, ob dieses Papier

0: Papier noch Geltung hat. Die Linke in Berlin reagierte überrascht auf den Schritt.
1: In der Fußball-Champions League hat Bayern München am Abend bei Viking Stavanger 3:3 gespielt. Der RB Leipzig besiegte PSV Eindhoven mit 1:0. Und die deutschen Fußballerinnen haben am Abend ihr Testspiel gegen Japan im Bremer Weserstadion mit 2:1 für sich entschieden. Das waren die Nachrichten. Das Wetter in Deutschland. Überwiegend trocken, vereinzelt Schauer bei 14 bis 4 Grad. Tagsüber meist trocken, gebietsweise Schauer bei 13 Grad im Erzgebirge und 22 Grad am Hochrhein. Am Donnerstag freundlich, im Süden länger Nebel bis 23 Grad. 1:03.
2: Hier ist der Verkehrsservice in der ARD Nacht. Die A7 Ulm-Würzburg ist zwischen Ellwangen und Dingelsbühl-Fichtenau gesperrt wegen Wartungsarbeiten bis 5:30 nachher. Und die A23 Heide Richtung Hamburg ist zwischen Heide-West und Heide-Süd gesperrt wegen Überflutungsschäden. Die A24 Hamburg Richtung Berlin ist zwischen Hamburg-Horn und Jenfeld wegen Bauarbeiten bis übermorgen Abend gesperrt, also bis Freitagabend 20 Uhr. Eine Umleitung ist eingerichtet. Und die A31 Oberhausen Richtung Gronau ist zwischen Schermbeck und Lembeck oder Lembeck wegen eines Polizeieinsatzes gesperrt. Dann haben wir die A33 Brilon und Richtung Bielefeld. Die Strecke ist zwischen Schloss Neuhaus und Paderborn Sennelager wegen Bergungsarbeiten weiterhin gesperrt. Und die A48 Koblenz Richtung Dreieck Vulkaneifel ist zwischen Laubach und Ulmen wegen eines defekten LKW gesperrt, wahrscheinlich noch 2 Stunden bis um 3. Die A113, letzte Meldung, Neukölln-Schönefeld ist zwischen Spätstraße und Schönefeld Nord in beiden Richtungen gesperrt. Da laufen derzeit Wartungsarbeiten und zwar bis um 5 noch. Das waren die Verkehrsmeldungen. Wir wünschen Ihnen eine gute Fahrt.
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2: Mit Romy Anders. Schon Mittwoch, eine gute Nacht.

0: Die ARD Hit Nacht mit Lieblingshits, natürlich. Wir fragen Sie in dieser Nacht nach Ihren Wünschen, nach den großen, nach den kleinen, nach den geheimen Wünschen. Was sollte Ihrer Meinung nach bis Jahresende unbedingt bei Ihnen in Erfüllung gegangen sein? Der Eurojackpot ist doch geknackt worden. 120 Millionen Euro reicher ist ein glücklicher Mensch in Nordrhein-Westfalen oder in der Tippgemeinschaft, das kann ja auch sein. Und das ist schon cool, ne? Wenn man den Wunsch nach so vielen Millionen Euro hatte, dann ist er jetzt bei denen zumindest erfüllt. Was wünschen Sie sich denn? Hallo, moin moin.
1: Schönen guten Morgen, lieber Robi. Fred aus Wesenberg hier.
0: Hallo Fred.
1: Ich hatte ja schon am Montag einen Wunsch geäußert, dich nochmal zu hören in dieser Woche. Und der Wunsch ist schon in Erfüllung gegangen. Aber es ist natürlich ein sehr schönes Thema heute Nacht. Denn ich hätte auch ganz gerne mal einen Lottogewinn. Ohne Frage. Aber nicht 120 Millionen Euro. Um Gottes Willen. Ja, für mich wäre es viel wichtiger, alle Gewinne etwas anzuheben, damit viele Menschen da was von haben.
0: Okay.
1: Aber das Größte und das Beste, was kein Geld mir bringen kann, ist Gesundheit. Und das ist für mich der größte Wunsch, überhaupt gesund zu bleiben. Und euch wünsche ich auch Gesundheit. Macht weiter so. Ihr habt mich immer begleitet, wenn ich in der Nacht unterwegs bin. Und das ist total toll. Alles Gute auch für euch. Bis dann.
0: Bis dann. Tschüssi. Und eine gute Nacht natürlich, Fred. Ne? Danke sehr fürs Anrufen. 0800 80 80.

0: Eiszeit, Peter Maffay. Die ARD-Hitnacht heute mit der Frage nach Ihren Wünschen. ARD-Hitnacht@mdr.de. Guten Morgen, schöne Grüße ins Studio, schreibt Michael. Mein Wunsch wäre, eine schöne Reise zu machen, einfach mal an Weihnachten wegzufahren und eine gute Zeit haben. Dankeschön, Michael, für Ihre Nachricht. Und aus Braunschweig schreibt die Mareike: Liebe Romy, ich wünsche mir alles, was mit Geld, was man da nicht kaufen kann. Gesundheit, gute Freundschaften, nette Nachbarn, nette Kollegen, Glück und Zufriedenheit. Was nützen nämlich, so schreibt Mareike, etliche Millionen, wenn man krank, einsam und unzufrieden in seiner eigenen Villa hockt? Wie sagte der kleine Prinz, das Wesentliche ist für das Auge unsichtbar. Punkt, Punkt, Punkt. Tja. Grüße nach Braunschweig. Danke schon, Mareike, für Ihre Gedanken. Und der Frank hat sich noch gemeldet. Es wäre ganz lieb, wenn Sie immer mit dazu schreiben, wo Sie herkommen. Dass wir da auch mal den Überblick haben, ne? Von wo aus Deutschland Sie sich überall melden. Also Frank hat geschrieben, allerdings ohne zu schreiben, wo er herkommt. Hallo Romy, ich habe einen großen Wunsch und er lautet Frieden bzw. Weltfrieden. Euer Frank. Mensch, und dem schließe ich mich auch sofort an. Da ist noch ein Frank am Telefon. Wie ist denn Ihr Wunsch?
1: Hallo Romy, ich wünsche mir ein Schinkenbrot. Viele Grüße, Frank. Tschüss.
0: Jo, Frank, das können Sie sich auch selber schmieren. Dieser Wunsch ist ganz schnell erfüllt.

9:30 Uhr, halb zwei. Der Verkehrsservice in der ARD-Hitnacht. Die A7 Ulm-Würzburg ist zwischen Ellwangen und Dinkelsbühl-Fichtenau gesperrt wegen Wartungsarbeiten bis halb sechs. Die A23 Heide Richtung Hamburg ist zwischen Heide West und Heide Süd gesperrt. Die A24 Hamburg Richtung Berlin ist zwischen Hamburg-Horn und Jenfeld gesperrt bis Freitagabend. Und die A31 Oberhausen Richtung Gronau ist zwischen Schermbeck und Lehmbeck wegen eines Polizeieinsatzes gesperrt. Dann haben wir die A48 Koblenz Richtung Dreieck Vulkaneifel. Die Strecke ist zwischen Laubach und Ulmen gesperrt wegen eines defekten LKW, wahrscheinlich noch bis um drei. Und die A113 Neukölln-Schönefeld ist zwischen Spätstraße und Schönefeld-Nord in beiden Richtungen gesperrt wegen Wartungsarbeiten bis um fünf nachher. Das waren die Verkehrsmeldungen. Wir wünschen Ihnen eine gute Fahrt.

Liebe Nachtschwärmer, lieben Frühaufsteher, Sie hören die ARD Hitnacht. Heute gesendet aus dem schönen Erfurt von MDR Thüringen. Und noch ein ganz kleiner Hinweis, weil ja auch immer wieder Anfragen kommen. Ihr Lieben, wir machen keine Musikwünsche spontan. Wir haben eh nur Schönes eingeplant, denn die ARD Hitnacht steht für Lieblingshits.

0: Die Hitnachtgemeinde. Wie sehen denn eure Wünsche aus? Das fragen wir nämlich in dieser Nacht. Gibt es da einen speziellen Wunsch, der bis Ende des Jahres unbedingt in Erfüllung gegangen sein soll? Oder, ja, was ist es denn bei Ihnen? Wir haben in dieser Nacht wirklich schon so viele schöne Wünsche gehört. Der große Wunsch von Christopher aus Stralsund zum Beispiel ist, seine Freundin zu heiraten, hat er uns geschrieben. Lothar hat uns erzählt, er wünscht sich vielleicht ein Häuschen in Frankreich. Ne, würde er sich sehr, sehr gerne kaufen oder bauen, wenn er genug Geld hätte. Oder er hat uns auch erzählt, dass er gerne spenden würde für Obdachlose zum Beispiel, damit die es besser haben. Das wäre sein Wunsch. Viele, das kam wirklich geballt an, auch gerade per Mail ard-hitnacht@mdr.de. Viele wünschen sich eine friedlichere Welt, Weltfrieden, das kam ganz, ganz oft. Eine saubere Erde wurde sich gewünscht, eine saubere Umwelt, eine schöne Reise, zum Beispiel an Weihnachten einfach mal wegfahren. Und ja, da kann man natürlich Dinge machen, beziehungsweise sich Wünsche wünschen, die mit Geld nicht unbedingt erfüllt werden können. 0800 80 80 110, was ist denn Ihr Wunsch? Hallo.
1: Moin, hier ist Conny aus Hamburg. Was ich mir wünsche, ja, ist endlich mal, dass wir in Hamburg mal den Mitteldeutschen Rundfunk auch mal tagsüber hören können. Ne? Schönen Dank für die Sendung. Tschüssi.
0: Na, aber gerne. Conny, ihr habt doch den NDR. Das ist auch gut. Aber dennoch, danke. Kompliment ist angekommen. Und wir grüßen ganz, ganz herzlich Hamburg. Wir grüßen alle Nachtschwärmer und Frühaufsteher. Schön, dass Sie bei uns sind. Hier ist die ARD-Hitnacht.

0: Geschichten.
1: Um 2 Uhr mit Ronald Lessig. Bei der Operation von Papst Leo XIV. Ist Lungenkrebs festgestellt worden. Das haben die Ärzte des Gemelli-Klinikums nach dem operativen Eingriff am Abend bestätigt. Aus Rom, Anna Giordano.
2: Zunächst hieß es aus dem Vatikan, die Operation sei erfolgreich und nach Plan verlaufen. Die histologische Untersuchung habe ergeben, dass es sich bei dem Lungenknoten um einen bösartigen Tumor handelt. Nach Vatikaninformationen war dies von den Ärzten schon vermutet worden. Um den Tumor vollständig zu entfernen, wurde der gesamte untere Lappen der rechten Lunge entfernt. Das ist ein Standardvorgehen bei dieser Art von Befund und bedeutet den dauerhaften Verlust von 20-25% des Lungenvolumens. Papst Leo XIV. Soll sich von der Operation nun eine knappe Woche lang erholen.
1: Die schwarz-rote Koalition hat offenbar ihren Streit über die Einführung einer Zuckersteuer auf Getränke beigelegt. Aus dem Bundesfinanzministerium verlautete, die Regierung habe sich auf eine Formulierungshilfe für die Fraktionen zur Umsetzung der Abgabe geeinigt. Nach Medienberichten ist eine Steuer in 2 Stufen vorgesehen. Für Getränke mit einem Zuckergehalt ab 5 oder 8 Gramm pro 100 Milliliter soll ein Steuersatz von 26 bzw. 32 Cent pro Liter gelten. Für kleinere Unternehmen soll es Ausnahmen geben. Die Zuckersteuer soll heute Thema im Kabinett sein. Einen Tag nach dem Rücktritt von Bundesarbeitsministerin Baas ist Alexander Schweitzer zu ihrem Nachfolger ernannt worden. Heute legt Schweitzer dann im Bundestag seinen Amtseid ab. Schon vor seiner Ernennung sicherte er zu, alles daran zu setzen, die geplante Rentenreform zügig auf den Weg zu bringen. Es gebe für ihn aber noch inhaltlich offene Fragen. In der Fußball-Champions League hat sich Bayern München am Abend nur 3:3 unentschieden vom norwegischen Meister Viking Stavanger getrennt. Aus der Sportredaktion Finn Hornberg.
3: Es war ein fehlerhafter Abend der Bayern. Schon nach 71 Sekunden gerieten die Münchner in Rückstand. Stavanger erhöhte sogar noch vor der Halbzeit auf 2:0. Nach dem Seitenwechsel kam der FCB mit Schwung aus der Kabine. Harry Kane stellte mit seinem Doppelpack auf 2:2, ehe Luis Diaz zur Führung traf. Dann allerdings der Wendepunkt im Spiel. In der 73. Spielminute hatte Michael Olise seine Emotionen nicht im Griff. Erst das Foulspiel, dann die Unsportlichkeit machte in der Summe gelb-rot. Die Norweger setzten daraufhin zur Schlussoffensive an und trafen durch Hermann Haugen zum umjubelten Ausgleich. Neben den Bayern war mit RB Leipzig ein weiteres deutsches Team in der Königsklasse aktiv. Leipzig gewann gegen PSV Eindhoven mit 1:0.
1: Das waren die Nachrichten. Das Wetter in Deutschland. Überwiegend trocken, vereinzelt Schauer bei 14 bis 4 Grad. Tagsüber meist trocken, gebietsweise Schauer bei bis zu 13 Grad im Erzgebirge und 2